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1: Mit Sarah Talmohn, hallo zusammen. Ihr wisst ja, dass wir es uns zur Aufgabe gemacht haben, uns hier einmal in dieser Nacht quer durch die unterschiedlichen Nachtschichten zu telefonieren. Beim Popnacht-Staffellauf 07221 2011, das ist die Nummer zu uns ins Studio. Gerade suchen wir noch einen DJ. Also wer legt nachts auf? Meldet euch.
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Morgen von Apache 207 in der Popnacht. Hallo Deutschland, hier ist die Popnacht von HR3, MDR Jump, MDR 2, RBB 888, Bremen 4, SR 1, WDR 2, produziert mit viel Liebe von SWR 3. Ja, 2.13 Uhr ist es jetzt und ich weiß nicht, wie es bei euch ist, aber ich kriege langsam so ein Hüngerchen. Ne? Wir machen mal den Popnacht-Kühlschrank auf und gucken, was wir da so drin haben. Wir suchen uns jetzt nämlich einen Late-Night-Snack aus. Ne? Wir haben immer noch drinstehen, seit 2 Tagen, Sugar Sugar Honey von Cultured Pearls. Also langsam wird der alt, ne?

ist die letzte Chance, den auszuwählen. Aber vielleicht habt ihr auch einfach ein bisschen mehr Bock auf einen kleinen Wachmacher. Vielleicht wollt ihr einfach Espresso von Sabrina Carpenter. Könnte ich natürlich auch verstehen. 07221 2011. Welchen Late-Night-Snack gönnen wir uns jetzt in dieser Show? Schickt einfach Honig oder auch Espresso an die 07221 2011. Der Song, der jetzt in den nächsten 2 Minuten 10 am häufigsten genannt wird, wird unser Late-Night-Snack. Also, wenn der Nico Santos aufgehört hat mit Singen, haben wir uns entschieden. Honig oder Espresso? In der Popnacht.

das ist eine knappe Geschichte, würde ich sagen. Ne? Ihr habt einfach ganz unterschiedliche Cravings. Die einen wollen lieber Honey Honey, Sugar, Sugar Honey von Cultured Pearls. Die anderen lieber Espresso. Und ich muss jetzt hier nochmal nachzählen, weil es so knapp ist. Aber mit einer Stimme mehr ist es tatsächlich Sugar, Sugar Honey geworden. Nach 3 Tagen können wir endlich diesen Honig jetzt ausgraben und ihn spielen. Euer Wunsch, das ist euer Late-Night-Snack in der Popnacht. Sugar.

Passenger von Alex Warren in der Popnacht. Es ist 2.22 Uhr. Wir hören jetzt Cher, If I Could Turn Back Time.

0: frag mich ja, ob Lenny Kravitz ein Vampir ist. Habt ihr euch den mal angeguckt? Der ist einfach nicht gealtert, der ist höchstens jünger geworden. Wir haben jetzt 2:30.
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2: Die Nacht ist windig und der Tag wird heute sogar teilweise stürmisch. Gegen Mittag ziehen Schauer und Gewitter in den Norden von NRW. Nachmittags und abends gibt es sie auch weiter südlich. Dazu ist es schwül mit 18 bis 26 Grad. Das Wochenende ist trocken.
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3: Auf der A2 Dortmund Richtung Oberhausen ist die Ausfahrt Herten wegen Brückenbauarbeiten bis Montag, 7. September, 13 Uhr gesperrt. Auf der A3 Oberhausen Richtung Köln ist im Kreuz Hilden die Verbindung zur A46 Richtung Düsseldorf bis 5 Uhr früh gesperrt. Die A40 Duisburg Richtung Venlo ist zwischen Strahlen und Kreuz Zaderheiken in den Niederlanden wegen Bauarbeiten bis 6 Uhr gesperrt. Auf der A45 Hagen Richtung Gießen ist die Ausfahrt Willensdorf bis 5 Uhr gesperrt. Die A45 Hagen Richtung Gießen ist zwischen Lüdenscheid Süd und Meinertshagen nach einem Unfall gesperrt.
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2: Guten Morgen und gute Nacht in der Popnacht. Man weiß ja um die Uhrzeit nicht so genau. Ich bin Sarah Teilmann. Hi!

0: Hallo, ist die Popnacht. Und ich habe mal eine Frage. Warum steht die Milch im Kühlschrank ganz hinten? Weil sie schüchtern ist. Oder was sagt der große Stift zum kleinen Stift? Wachsmalstift. Findet ihr nicht lustig? Ich auch nicht. Gentleman aber wahrscheinlich schon. Der hat uns neulich im Interview gesagt, dass er den flachesten Humor von allen hat, vor allem wenn er Fernsehen schaut.
1: Ganz früher diese Filme, wo die so mit zum Kajak fahren, Achtung, ein Strudel und die Kamera geht aufs Wasser und dann ist da halt so ein Apfelstrudel und nackte Kanonen und sowas. Also je flacher, desto besser.
0: Also wenn ihr auch noch einen Flachwitz habt oder so einen ähnlichen Humor wie Gentleman, dann gerne her damit 07221 2011, die Lobo 1 Popnachtstudio, könnt ihr auch WhatsAppen. Vielleicht hört uns Gentleman ja gerade zu und freut sich über eure Flachwitze. Aber jetzt hören wir erstmal Gentleman zu. Wildfire zusammen mit Michael Patrick Kelly. Haben wir ganz neu in der Popnacht.

0: Just a Girl von No Doubt in der Popnacht. Geht eigentlich der Meeresspiegel kaputt, wenn man in See sticht? Diesen Flachwitz schickt Camilla aus Brandenburg für Musiker Gentleman. Der liebt ja solche Jokes, hat er im Interview gesagt. 07221 2011, Steffen aus Bad Kreuznach. Du hast auch noch so einen schlechten Witz?
1: Was ist das Lieblingsspiel der Kannibalen?
0: Weiß nicht.
1: Kau den Lukas.
0: Oh Mann. Eure Flachwitze in der Popnacht. 07221 2011, die Nummer ins Studio.

0: Somber, my body isn't ready in der Popnacht. Jetzt haben wir aber euren Schlechte-Witze-Ehrgeiz geweckt, oder? Manu aus Oberfell WhatsAppt uns. Hab bei Weight Watchers angerufen. Hat nie einer abgenommen.
1: Oh Mann.
0: Claudia hat auch noch einen. Gehen zwei Möhren über eine Weide, sagt die eine. Schau, da kommt ein Hub. Schrapp, schrapp, schrapp, schrapp. Grüße aus Bremen. Andreas an der 0722211. Du hast auch noch einen?
2: Ja, ein wunderschön.
0: Dann leg mal los.
2: Seit 30 Jahren.
0: Mhm.
2: Was sagt ein Blinder, wenn er gegen einen Baum läuft?
0: Weiß nicht.
2: Das habe ich kommen sehen.
0: Der ist wirklich flach, Andreas.
2: Jo.
0: Was machst du? Bist du LKW-Fahrer oder wo bist du unterwegs?
2: Ich fahre Schwerlastbegleiter.
0: Ah, was habt ihr hinten drauf?
2: Ein Flügelkopf für eine Windkraftanlage.
0: Oh ja, diese fetten Teile. Da kommt man auch mal so schlecht durch die Kurven durch.
2: Ja.
0: Bist du schon mal irgendwo hängen geblieben mit so einem Schwerlasttransport? Beziehungsweise, ne, dass man da so rangieren muss, bis man weiterfahren kann für eine Stunde?
2: Nee, bis jetzt noch nicht. Toi, toi, toi.
0: Dann

0: 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Es ist 3 Uhr. Die Nachrichten mit Ronald Lessig. Guten Morgen. 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
1: Die Polizei hat am Abend an einem weiteren Umspannwerk im Rheinland Abschussvorrichtungen entdeckt, diesmal in Dormagen-Gohr. Sie geht von einem Sabotageakt aus. Peter Hild berichtet.
2: Hintergrund ist ein Bekennerschreiben eines möglichen Täters, das der Polizei vorliegt. Darin heißt es, dass neben Bergheim-Reit und Dormagen-Gohr auch an den beiden weiteren Orten Abschussrampen in der Nähe von Umspannwerken verbaut sein sollen. Laut Polizei gibt der Mann an, aus dem Raum Gevelsberg zu sein und mit den Aktionen gegen die fossile Brennstoffindustrie vorgehen zu wollen. Der Verdächtige ist den Ermittlern namentlich bekannt, nach ihm wird aktuell gefahndet. Ob die Abschussvorrichtungen in Dormagen-Gohr ausgelöst wurden, ist noch nicht zweifelsfrei klar, sie hätten aber keinerlei Schäden angerichtet.
1: Der VW-Aufsichtsrat hat dem Sanierungsplan des Vorstandes zugestimmt. Weitere 50.000 Arbeitsplätze sollen gestrichen werden. In welchem Werk wie viele Stellen wegfallen, ist unklar. Bertil Starke zu den Reaktionen.
3: Olaf Lies, der Ministerpräsident von Niedersachsen, hat den Beschluss als Anfang eines gemeinsamen Weges bezeichnet. Es liege nun aber viel Arbeit vor allen Beteiligten, sagt er. Vom Betriebsrat und von der IG Metall heißt es, eine gefährliche Eskalation des Konflikts sei verhindert worden. Nun sei der Weg für tragfähige Lösungen geebnet. Fazit, VW steht weiter vor einem großen Umbruch und VW wird auch kleiner werden müssen. Aber in dieser aufgehitzten Lage erkaufen sich alle Beteiligten erstmal Zeit.
1: Und auch das ist noch wichtig. Bundesinnenminister Dobrindt berät heute in Kopenhagen mit europäischen Partnern über Abschiebezentren außerhalb der EU. Dort sollen ausreisepflichtige Migranten hin. Menschenrechtler kritisieren das. Bahnreisende und Pendler im Ruhrgebiet müssen ab heute Abend wieder mit Ausfällen rechnen. Zwischen Duisburg, Essen und Oberhausen wird bis Ende Oktober gebaut. Deshalb fahren deutlich weniger Züge. Das Landgericht Essen hat dem Dortmunder AfD-Bundestagsabgeordneten Helferich Recht gegeben. Er hatte gegen seinen Bochumer Parteifreund Meyer Soltau geklagt. Helferich darf nun weiter behaupten, dass er von ihm beleidigt wurde. Wer träumt nicht davon, eine Insel bei einem Preisausschreiben zu gewinnen? Passiert ist das der Düsseldorferin Miriam Wiskemann. Verlost hat die Insel der schwedische Tourismusverband. Korrespondent Arne Bartram beschreibt sie.
4: Viel Platz ist auf Marstein nicht. Immerhin gibt es einen kleinen Turm zur Orientierung für Fischer. Ansonsten Natur, Felsen und ziemlich viel Vogelkot.
1: Die Trauminsel gehört Miriam Wiskemann aber nicht wirklich. Sie ist nur ein Jahr für die Insel verantwortlich. Und das war WDR aktuell. Das Wetter in Nordrhein-Westfalen heute stürmisch, gegen Mittag im Norden Schauer, am Nachmittag auch südlich. Dazu in Essen bis 24, in Dormagen bis 25 und in Hürth bis 26 Grad. Am Samstag sonnig. Die Zeit 3.03 Uhr.
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5: Die A2 Dortmund Richtung Hannover ist zwischen Flotow West und Kreuzbad Oeynhausen nach einem Unfall gesperrt. Die A40 Duisburg Richtung Venlo ist zwischen Strahlen und Kreuz Zaderheiken in den Niederlanden wegen Bauarbeiten bis 6 Uhr gesperrt. Auf der A45 Hagen Richtung Gießen ist die Ausfahrt Willensdorf bis 5 Uhr gesperrt. Die A45 Hagen Richtung Gießen ist zwischen Lüdenscheid Süd und Meinertshagen nach einem Unfall gesperrt.
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0: Hallo zusammen. Hier ist die Popnacht von HR3, MDR Jump, NDR 2, RBB 888, Bremen 4, SR 1, WDR 2 produziert von SWR 3. Und die meisten, die uns gerade hören, haben jetzt wahrscheinlich Nachtschicht, ne? So wie Bäcker Tim aus Suhl, mit dem wir eben schon geschnackt haben. Der will übrigens noch seinen in der Popnacht sehr bekannten Kollegen und Bäckermeister Ecki in Meiningen grüßen. Die sagen Hallo in alle Backstuben. Und wir bleiben bei Gebäck.
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0: Er sieht aus wie ein herkömmlicher Glückskeks. Es ist aber keine Weisheit drin, sondern eine kleine Knobelaufgabe. Damit wir um diese Uhrzeit noch ein bisschen fitter werden im Kopf. Ne? Viele fahren ja runter, so ab 3 Uhr morgens. Also wir dehnen jetzt gemeinsam unseren Frontallappen mit diesem Rätsel. Man wirft es weg, wenn man es braucht, und holt es zurück, wenn man es nicht mehr braucht. Was suchen wir? Man wirft es weg, wenn man es braucht, und holt es zurück, wenn man es nicht mehr braucht. Welchen Gegenstand suchen wir? 07221 2011. Wer unseren Gripskeks, unsere Gripskeks-Aufgabe gleich im Radio löst, der kriegt einen Popnacht-Goodie. 07221 2011. Wer löst unser kleines Rätsel um 15:45?

0: Niemand kann so gut singen wie die Mariah. Das war Hero in der Popnacht.
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0: Ja, wir spielen jetzt unseren kleinen Gripskeks. Ne? Sieht aus wie ein Glückskeks, ist aber eine Knobelaufgabe drin. Und Alexandra aus Bad Marienberg ist jetzt in der Show aus dem Westerwald. Hello.
2: Hello.
0: Und du willst mitspielen? Und ja. Du bist auch gleich auf dem Weg in den Urlaub.
2: Ganz genau.
0: Wo geht's hin?
2: Es geht nach Marseille, in meine Lieblingsstadt.
0: Oh, ich liebe Marseille, es ist so cool da.
2: Ja, das ist eine wunderschöne Stadt. Und dazu passt auch die Lösung des Rätsels.
0: Oh, das ist aber eine schöne Überleitung.
2: Ja.
0: Dann lese ich das Rätsel an der Stelle nochmal vor. Also,
2: mach das.
0: Man wirft es weg, wenn man es braucht, und man holt es zurück, wenn man es nicht mehr braucht. So.
2: Genau.
0: Alexandra, was ist es?
2: Es ist der Anker.
0: Und das ist korrekt. Ein Popnacht-Goodie kommt zu dir.
2: Ja, super.
0: Kannst du leider nicht mehr mit nach Marseille nehmen, weil ihr ja jetzt schon aus dem Weg seid. Viele sagen ja, es wäre eine hässliche Stadt. Das sehe ich ja gar nicht so.
2: Nein, Marseille ist eine wunderschöne Stadt. Also allein die Lage am Meer und diese bunte Stadt. Also ich liebe Marseille.
0: Kennst du dich gut aus?
2: Ich würde sagen, jeder sollte mal hinfahren.
0: Hast du einen Geheimtipp für die noch nicht da waren? Ein Café
2: ja,
0: oder so? Oh ja.
2: Nee, also ich würde sagen, das älteste Viertel von Marseille, das ist Le Panier. Da gibt es ganz viel wunderschöne Street Art. Da muss man mindestens einmal durchgelaufen sein.
0: Oh ja, da hast
2: das
0: du recht.
2: Das muss man sich angucken.
0: Das ist
2: sehr,
0: toll.
2: Sehr schön.
0: Ganz viele bunte Bilder, ganz kreativ.
2: Genau.
0: Ich danke dir, Alexandra.
2: Ja,
0: wunderschönen
2: sehr, sehr
0: Urlaub.
2: Ja, gerne. Ja, danke schön.

klingt immer ein bisschen so, als würde sie gegen den Ventilator singen. Bring me flowers. Habt ihr vielleicht als Kind auch gemacht. Hier ist die Popnacht. Und das ist Last Goodnight. 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

da müssen wir rein. Achtung, Falschfahrer, auf der A8 München-Stuttgart zwischen Dasing und Friedberg, Bayern, kommt Ihnen ein Falschfahrer entgegen. Fahren Sie äußerst rechts und überholen Sie nicht. Auf der A8 München-Stuttgart zwischen Dasing und Friedberg in Bayern ist ein Falschfahrer unterwegs. Vorsicht in beiden Richtungen.

0: ist es kurz nach 3:30.
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2: Die Nacht ist windig und der Tag wird heute sogar teilweise stürmisch. Gegen Mittag ziehen Schauer und Gewitter in den Norden von NRW. Nachmittags und abends gibt es sie auch weiter südlich. Dazu ist es schwül mit 18 bis 26 Grad. Das Wochenende ist trocken.
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3: Auf der A2 Dortmund Richtung Oberhausen ist die Ausfahrt Herten wegen Brückenbauarbeiten bis Montag, 7. September, 13 Uhr gesperrt. Die A40 Duisburg Richtung Venlo ist zwischen Strahlen und Kreuz Zaderheiken in den Niederlanden wegen Bauarbeiten bis 6 Uhr gesperrt. Auf der A45 Hagen Richtung Gießen ist die Ausfahrt Willensdorf bis 5 Uhr gesperrt. Die A45 Hagen Richtung Gießen ist zwischen Lüdenscheid Süd und Meinertshagen nach einem Unfall gesperrt.
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0: So, jetzt ein bisschen Klaviermusik, das wäre schön.
2: Ah, das sehe ich schon. Hier ist die Popnacht. Ich bin Sarah Thalmann, hi. Und ihr hört jetzt The Bowser mit Magnetic.

Nur in meinem Kopf von Andreas Burani. Und wir haben eine Entwarnung auf der A8 München Richtung Stuttgart. Kein Falschfahrer mehr zwischen Dasing, Friedberg in Bayern.

Lieber Max in der Popnacht. Wenn wir an frühere Beziehungen denken, dann kann das ja sehr schön sein, aber eben auch sehr wehtun. Und dieser Schmerz ist aber nichts Schlechtes, sondern Teil davon, wer wir heute sind. Der Meinung ist zumindest Jack Savarotti, ein Künstler, der in seinem Song Can Hurt Sometimes über eine Beziehung singt, die offenbar vor einiger Zeit heftig in die Brüche gegangen ist. Aber jetzt weiß er eben, wie wichtig dieser Mensch für sich selber und für sein Leben war. Can Hurt Sometimes in der Lyrics-Version hier in der Popnacht.

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Ich habe einen Weg gefunden, weiterzuleben, wenn zu viel Leben manchmal wehgetan hat. Ich habe den Schmerz angenommen und ich habe losgelassen. 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

Walk Like a Egyptian von den Bengals. Gleich hören wir Alvaro Soler in der Popnacht, der übrigens einen absoluten Tipp für Barcelona hat, falls da noch mal jemand hinreisen sollte dieses Jahr. Er hat mal im Reisemagazin gesagt, dass wir auf jeden Fall zum Freizeitpark Tibidabo gehen sollen. Ne? Also der ist sehr weit oben auf einem Berg. Und wenn man von da oben runter guckt, da kann man sehr schön auf das Meer sehen und auf die Stadt. Und nur von da, sagt er, kann man diese einzigartige Architektur von Barcelona richtig erkennen. Also, danke für diesen sehr konkreten Tipp, Alvaro Soler. Und hier ist er jetzt mit Te Imaginaba.

Alvaro Soler in der Popnacht. Also ich finde es wirklich nett, dass ihr so einen kleinen Tipp gegeben habt für Barcelona, wo er mal lange gelebt hat. Der Kollege Nico Santos hat ja auch in Spanien gelebt, also ist auf Mallorca aufgewachsen, ein paar Jahre hat er dort gelebt. Und der ist ja ein bisschen zurückhaltender mit seinen Geheimtipps. Er wurde auch mal gefragt, ich glaube vom Mallorca-Magazin oder so, was so die besten Strände sind, die man unbedingt mal gesehen haben muss. Aber da meinte er nur, nee, die geheimen Buchten, die verrate ich mal besser nicht. Esstrink. Kennt zwar jeder, aber da ist es schön. Hier ist die Popnacht. Hallo.

0: 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Es ist 4 Uhr.
1: Die Nachrichten mit Ronald Lessig. Guten Morgen.
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1: In NRW hat es einen weiteren Sabotageversuch gegeben, diesmal am Umspannwerk Dormagen-Gohr. Dort wurden am Abend an einem Strommasten Abschusseinrichtungen entdeckt. Eine Polizeisprecherin sagte:
2: Wir gehen der Sache derzeit nach. Es ist bislang zu keiner Beschädigung gekommen. Wir haben das Gebiet weiträumig abgesperrt. Wir fahren natürlich auch an allen anderen Umspannwerken verstärkte Aufklärungsmaßnahmen durch die Polizei.
1: Außerdem werde ein Bekennerschreiben geprüft. Der Verfasser sei bekannt, nach ihm werde gefahndet. Geprüft werde auch ein möglicher Zusammenhang zum Anschlag auf ein Umspannwerk in Brandenburg. Auch hier gibt es ein Bekennerschreiben. Der Brief wurde an die Taz geschickt. Die sagt, ein radikaler Umweltschützer habe sich bekannt. Der VW-Aufsichtsrat hat dem Sanierungsplan des Vorstands zugestimmt. Weitere 50.000 weitere Arbeitsplätze sollen gestrichen werden. Bertil Starke erklärt, was das bedeutet.
3: Das heißt, dass die Beschäftigten in den Werken Emden, Zwickau und Hannover, aber auch am Audi-Standort Neckarsulm erstmal aufatmen können. Kein Werk sei aufgegeben worden, heißt es nach der Sitzung. Ganz im Gegenteil, bis Ende 2027 soll ein Konzept entwickelt werden, wie es insgesamt mit VW in Europa weitergeht. Und dabei soll auch nach Lösungen für die Fabriken gesucht werden, die bis gestern Abend noch auf der Streichliste standen. Einig sind sich bei VW alle Seiten, dass gespart werden muss und dass Jobs wegfallen müssen. Aber in welchen Fabriken, wie viel, das wird sich erst in den kommenden Monaten zeigen. Also die Probleme bei VW, die bleiben, aber die Eskalation, die bleibt aus.
1: Und auch das ist noch wichtig. US-Präsident Trump fordert von Europa Ukraine-Hilfen zurück, die während der Amtszeit seines Vorgängers Biden zugesagt wurden. Trump spricht von hunderten Milliarden Dollar. Unter dem Motto The Future is Now startet heute die Elektronikmesse IFA in Berlin. 1.900 Aussteller werden erwartet. Für die deutsche Wirtschaft läuft es etwas besser. Forschungsinstitute rechnen damit, dass die Konjunktur in diesem Jahr um bis zu 1,4% zuliegt. Die Band Alpha Will wird auf dem Musikfestival in Hockenheim aus Protest nicht spielen, auch wenn sie jetzt dürfte. Sie war ausgeladen worden, weil sie sich politische Aussagen nicht verbieten lassen wollte. In den Niederlanden ist ein besonderer Foodtruck unterwegs. Er heißt übersetzt Müllbar. Wer den in der Umgebung sammelt, kann damit Essen bezahlen. Alexander van Gelder von der Müllbar sagt:
4: Heute bekommt man einen Käsetoast für 10 Zigarettenkippen oder für 3 Getränkedosen oder für 15 Teile Plastikmüll.
1: Und das war WDR aktuell. Das Wetter in Nordrhein-Westfalen heute stürmisch, gelegentlich Schauer. Dazu in Gelsenkirchen bis 24, in Bergheim bis 25 und in Kerpen bis 26 Grad. Am Samstag sonnig bis 24 Grad. Die Zeit 4.03 Uhr.
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5: Auf der A2 Dortmund Richtung Oberhausen ist die Ausfahrt Herten wegen Brückenbauarbeiten bis Montag, 7. September, 13 Uhr gesperrt. Auf der A3 Oberhausen Richtung Köln ist im Kreuz Hilden die Verbindung zur A46 Richtung Düsseldorf bis 5 Uhr früh gesperrt. Die A40 Duisburg Richtung Venlo ist zwischen Strahlen und Kreuz Zaderheiken in den Niederlanden wegen Bauarbeiten bis 6 Uhr gesperrt. Auf der A45 Hagen Richtung Gießen ist die Ausfahrt Willensdorf bis 5 Uhr gesperrt. Die A45 Hagen Richtung Gießen ist zwischen Lüdenscheid Süd und Meinertshagen nach einem Unfall gesperrt.
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6: Mit Sarah Talbot, hello zusammen. Wir haben es jetzt 4.04 Uhr. Der Morgen geht langsam los. Deswegen ist es, heißt es jetzt auch nicht gute Nacht, sondern guten Morgen. Wir hören jetzt Too Sweet von Hozier.
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Achtung, Falschfahrer auf der A46 Düsseldorf-Heinsberg zwischen Kreuzholz und Dreieck Mönchengladbach-Wanlow kommt ein Falschfahrer entgegen, fahrt äußerst rechts und überholt nicht. Auf der A46 Düsseldorf-Heinsberg zwischen Kreuzholz und Dreieck Mönchengladbach-Wanlow ist ein Falschfahrer unterwegs. Vorsicht in beiden Richtungen.

0: Man wirft es weg, wenn man es braucht, und holt es zurück, wenn man es nicht mehr braucht. Was ist es? Ein Anker. Das war unser letztes Rätsel aus unserem Gripskeks. Der sieht aus wie ein Glückskeks, ein ganz normaler, ist aber keine Weisheit drin, sondern eine Knobelaufgabe. Gabi hat gewhatsappt an die 0722211. Moin Sarah, schön, dass es diese kleinen Eulenrätsel immer noch gibt und dass sie so Spaß machen immer noch. Der Anker hat uns schon als Kinder beschäftigt. Mehr davon. Klar, wir machen einfach noch einen auf.
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0: So, das nächste Gripskeks-Rätsel ist folgendes. Was hat zwei Flügel, kann aber nicht fliegen? Und ja, es gibt mehrere Antworten in dem Fall. Und nein, wir suchen kein Tier. Also der Pinguin zählt nicht. Was hat zwei Flügel, kann aber nicht fliegen? 0722211. Wer löst unseren Gripskeks?

0: Popnacht. Um 4.21 Uhr, mitten in der Nachtschicht oder gerade aufgestanden und kurz vor der Frühschicht. Und trotzdem seid ihr noch sehr fit, beziehungsweise schon sehr fit in der Birne. Ihr wollt den Gripskeks, das Rätsel lösen. Was hat zwei Flügel, kann aber nicht fliegen? Tiere zählen nicht, haben wir schon gesagt. Und es gibt mehrere Antwortmöglichkeiten. 0722 1 2011. Wer ist dran und von wo?
1: Markus.
0: Hi.
1: Aus Münster. Hi. Es ist die Nase.
0: Die Nase, das ist richtig.
1: Ja, weiß ich.
0: Kanntest du schon?
1: Nein, aber zwei Flügel, da kamen wir sofort und konnten nicht fliegen. War einfach Nasenflügel.
0: Sehr gut.
1: Intuition. Ich bin ein Mann. Kann denken.
0: Ah, Frauen können das nicht, Markus. Oder wie meinst du das etwa?
1: Ich verweigere die Aussage.
0: Ja, vielleicht auch besser so. Kriegst trotzdem einen Popnacht-Goodie.
1: Danke.
0: Tschö.
1: Tschö.
0: Thorsten hat auch noch gewhatsappt an die 0722 1 2011. Er meint Gebäude, Windmühle, Fenster, Aufstellung beim Fußball. Auch das hat alles zwei Flügel und kann nicht fliegen. Das ist auch korrekt. Aber meine Lieblingsantwort kommt tatsächlich von Stefan aus Langenhagen. Er sagt, was hat zwei Flügel, kann aber nicht fliegen? Eine Damenbinde.

0: gleich 16:30.
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0: Die Nacht ist windig und der Tag wird heute sogar teilweise stürmisch. Gegen Mittag ziehen Schauer und Gewitter in den Norden von NRW. Nachmittags und abends gibt es sie auch weiter südlich. Dazu ist es schwül mit 18 bis 26 Grad. Das Wochenende ist trocken.
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2: Achtung, Falschfahrer auf der A46 Düsseldorf-Heinsberg zwischen Kreuzholz und Dreieck Mönchengladbach-Wanlow kommt Ihnen ein Falschfahrer entgegen. Fahren Sie äußerst rechts und überholen Sie nicht. Auf der A46 Düsseldorf-Heinsberg zwischen Kreuzholz und Dreieck Mönchengladbach-Wanlow ist ein Falschfahrer unterwegs. Vorsicht in beiden Richtungen. Auf der A2 Dortmund Richtung Oberhausen ist die Ausfahrt Herten wegen Brückenbauarbeiten bis Montag, 7. September, 13 Uhr gesperrt. Die A40 Duisburg Richtung Venlo ist zwischen Strahlen und Kreuz Zaderheiken in den Niederlanden wegen Bauarbeiten bis 6 Uhr gesperrt. Auf der A45 Hagen Richtung Gießen ist die Ausfahrt Willensdorf bis 5 Uhr gesperrt. Die A45 Hagen Richtung Gießen ist zwischen Lüdenscheid Süd und Meinerzhagen nach einem Unfall gesperrt.
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0: Und wir haben noch eine Entwarnung. Auf der A46 Düsseldorf-Heinsberg, da ist kein Falschfahrer mehr zwischen Kreuzholz und Dreieck Mönchengladbach-Wanlow. Kommt gut an.
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0: Girls Like You von Maroon 5 in der Popnacht. Die meisten von uns waren noch mal in einer Phase im Leben, in der wir so rebellieren wollten gegen unsere Eltern, genau das Gegenteil von dem machen, was die von uns erwarten und so ein bisschen ausbrechen. Und genau so ging es auch mal Comedian Jochen Prang.
1: In Anfang der 90er gab es genau zwei Jugendbewegungen, die geschockt haben. Und man will schocken. Die Eltern schocken, die Gesellschaft schocken. Und es gab Punk und es gab Hip-Hop. Was ist krasser? Natürlich Punk. Alter, natürlich. Natürlich, pass auf. Punk will das System ficken. Hip-Hop nur deine Mutter. Wir hatten einen so von uns, der war so, naja, er sieht sich auch mehr so als Hip-Hopper. Er macht jetzt Gangster-Rap und wir waren alle, ach Ulf. Das Krasseste, was du gemacht hast, war Rallye-Schwänzen. Ja, du hast dich entschuldigt. Der ist jetzt Immobilienmakler, also irgendwie doch Gangster geworden. Es ist. Und was mit mir, ist da noch Punkrock drin in dem alten Knaben? Ich meine, ich habe jetzt zwei Kinder. Ich höre mich Sätze sagen wie, nee, die Schaufel musst du erst vorher fragen. Wir haben Regeln in diesem Land. Die Revolution ist tot. Zwei Kinder in sehr kurzer Zeit, 2018 im Oktober die Tochter, im Mai 2020 der Sohn, anderthalb Jahre. Es ist wie ein Handyvertrag, den wir vergessen haben zu kündigen. Und als Dankeschön haben wir ein neues Gerät. So.
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I'll Be There von Robin Schulz und Rita Ora. Und gleich neue Musik von den Giant Rooks, Slow Dance. Und die sind übrigens auch in Deutschland unterwegs, auf Deutschlandtour aktuell im Herbst. In Baden-Baden zum Beispiel am 18. September, in Osnabrück am 19. oder in Bielefeld am 29. Aber auch noch an vielen anderen Orten in Deutschland. Hier sind sie mit Slow Dance.

Slow Dance. Neue Musik von den Giant Rooks. Das war die Popnacht. Ich bin Sarah Thalmann und sage gute Nacht und auch guten Morgen. Euch allen ein wunderschönes Wochenende. Macht's gut. Und das ist Avril Lavigne. Skater Boy.

0: 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Es ist 5 Uhr. Die Nachrichten mit Ronald Lessig. Guten Morgen. 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In NRW hat es einen weiteren Sabotageversuch gegeben, diesmal am Umspannwerk Dormagen-Gohr. Es gibt 2 Bekennerschreiben. Darin ist von Aktionen gegen die Energieindustrie die Rede. Andreas Wiese berichtet.
1: Es war eine lange Nacht für die Polizei in Dormagen-Gohr. Nach Hinweisen eines Spaziergängers waren in der Nähe eines Umspannwerks selbstgebaute Abschussrampen entdeckt worden. Schäden sind nicht entstanden, anders als zuletzt in Bergheim bei Köln und in Brandenburg. Die Polizei sucht nun nach einem Mann aus dem Raum Gevelsberg. Er schreibt in einem Brief, dass auch in Dormagen und Weißweiler Abschussvorrichtungen in der Nähe von Umspannwerken stehen sollen. Außerdem war gestern bei der Zeitung Taz ein Bekennerschreiben aus NRW zum Anschlag in Brandenburg aufgetaucht. Ob es sich um ein und dieselbe Person handelt und ob die Schreiben überhaupt echt sind, ist noch nicht eindeutig geklärt.
0: Der VW-Aufsichtsrat hat dem Sanierungsplan des Vorstandes zugestimmt. Weitere 50.000 Arbeitsplätze sollen gestrichen werden. Wo wie viele Stellen wegfallen, ist unklar. Bertil Starke zu den Reaktionen.
2: Olaf Lies, der Ministerpräsident von Niedersachsen, hat den Beschluss als Anfang eines gemeinsamen Weges bezeichnet. Es liege nun aber viel Arbeit vor allen Beteiligten, sagt er. Vom Betriebsrat und von der IG Metall heißt es, eine gefährliche Eskalation des Konflikts sei verhindert worden. Nun sei der Weg für tragfähige Lösungen geebnet. Fazit: VW steht weiter vor einem großen Umbruch und VW wird auch kleiner werden müssen. Aber in dieser aufgehitzten Lage erkaufen sich alle Beteiligten erstmal Zeit.
0: Und auch das ist noch wichtig. Bahnreisende im Ruhrgebiet müssen ab heute Abend mit Verspätungen rechnen. Zwischen Duisburg, Essen und Oberhausen wird bis Oktober gebaut. Deshalb fahren weniger Züge. Bundespräsident Steinmeier lädt heute zum Bürgerfest in den Park der Villa Hammerschmidt nach Bonn. Er will den Einsatz von rund 2500 Ehrenamtlichen würdigen. In Sachsen-Anhalt geht der Landtagswahlkampf in die letzte Phase. 2 Tage vor der Abstimmung veranstalten mehrere Parteien Abschlusskundgebungen und wollen um Stimmen der noch unentschlossenen Wähler kämpfen. Aufgrund eines größeren Feuers in Essen kommt es zu starkem Brandrauch. Vor allem die Stadtteile Altenessen und Katernberg sind laut Feuerwehr betroffen. Gesundheitliche Beeinträchtigungen seien möglich. In Frankreich hat ein Bürgermeister mit einer nicht ganz ernst gemeinten Verfügung auf die Tigermücke aufmerksam gemacht. Er erließ ein Überflugverbot für die Insekten. Jede Mücke, die sich nicht daran halte, müsse mit Konsequenzen rechnen. In der Verfügung wird den Bewohnern erklärt, was sie tun sollen, damit sich die Mücke nicht weiter ausbreitet. Sie kann Krankheitserreger übertragen. Und das war WDR aktuell.
3: Das ist ja eine sehr schöne Idee. Wobei wir das irgendwie auch selber schon mal versucht haben zu Hause, oder? Überflugverbot für Mücke. Hält sich nicht dran. Vielleicht in Frankreich. Wetter im Westen. Claudia Barbonus ist da aus der WDR 2 Wetterredaktion.
4: Also auf jeden Fall kriegt die Mücke heute Gegenwind. Und davon eine ganze Menge. Es wird windig, teilweise mit Sturmböen bis 85 km/h, sagt der Deutsche Wetterdienst. Also vorsichtig. Dazu gibt es heute viele Wolken. Im Tagesverlauf breitet sich Regen aus. Erst im Münsterland und Ostwestfalen-Lippe. Später am Nachmittag dann auch im Rest von Westen. Eingelagert können einzelne stärkere Schauer sein, vielleicht auch mal ein Gewitter. Und wie gesagt, es ist sehr windig, bei in Steinfurt heute bis 22 Grad, Brilon 23 und Frechen 26.
3: 3:05. 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
5: Guten Morgen, habe ich 2 Sperrungen. Einmal ist die A40 dicht, Duisburg Richtung Venlo. Zwischen Strahlen und Kreuzaderheiken in den Niederlanden, da wird wieder gebaut. Heute früh, auch heute früh noch bis 6. Und auch bis 6 gesperrt die A45 Hagen Richtung Gießen. Zwischen Lüdenscheid Süd und Meinerzhagen wegen Bergungsarbeiten nach dem Unfall. Also da ist die Schätzung bis 6, da kann man es ja nicht so genau absehen. Also da könnt ihr im Moment nicht lang, ansonsten gute Fahrt.
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3: Hallo, hier ist euer kleiner Center Court. Hier ist die Schiedsrichterin und ihr Balljunge.
5: Das ist schön. Also du, naja, egal.
3: Was? Als ob ich schnell Ball holen könnte, da hast du vollkommen recht.
5: Ja, ich sehe die immer flitzen hier beim...
3: Hier, US Open heißt das. Wir sind nämlich richtig vom Fach, aber wollen euch natürlich sagen, wie es beim Zverev ist in Runde 2 nach diesem Zitterspiel hier in Runde 1 diese Woche.
5: Schon wieder dran hier, aber jetzt
3: schon wieder dran. Gegen den Franzosen Ali.
5: Erster Satz hat er gewonnen.
3: Nämlich, wie viel?
5: 6-4.
3: Korrekt, wie viel steht's jetzt?
5: 4-4.
3: So, also, wir sind doch voll drin, oder?
5: Voll.
3: In diesem Tennis.

0: Eieieiei.
1: Ja?
0: So, jetzt hat er zur Hälfte den zweiten Satz verloren.
1: Hat er verloren?
0: Jawohl.
1: Wird das wieder so spannend wie beim ersten Mal?
0: Wird es wieder so lange dauern? Jetzt
1: konnten
0: war das fast 5 Stunden gespielt.
1: Haben wir auch hier verfolgt.
0: Ja. Hast du das mitgekriegt mit den Influencern bei den US Open?
1: Ja, das ist verrückt, oder?
0: Das
1: ist,
0: ja.
1: Dass die so, dass er sich so durchgesetzt hat und dann haben die letztens
0: die wollen das für junge Generationen interessant machen und laden Influencer ein, geben den Freikarten
1: so,
0: für die US Open. Ja.
1: Haben die da irgendwie auf der Tribüne so Party oder
0: ein
1: haben
0: TikTok-Video mit großen Ringlichtern, während unten gespielt wurde und der Schiedsrichter, quite please.
1: Während des Spiels, musst du mal überlegen, da haben wir gar kein Gefühl für diesen Sport.
0: So, haben wir das besprochen. Ansonsten, Muskelpistole hast du heute auch wieder nicht dabei. Ich hätte hier hinten auch so eine leichte, dass du
1: Der Mann hat Verspannung.
0: Ja, du hast mir doch eine geschenkt zum Geburtstag.
1: Ich habe dir die geschenkt.
0: Ich habe mir ein Seitenschläferkissen gekauft. Ich habe bei Instagram zu einem Seitenschläferkissen influenzen lassen, auch von wegen Influencer mit Ringlicht. Ich habe nur noch Nackenschmerzen.
1: Dann war es offensichtlich nicht das richtige Kissen für dich.
0: Nein.
1: Aber es ist Kopfkissen ist eine schwere Thematik.
0: Das ist richtig.
1: Ich bin auch noch auf der Suche nach dem perfekten.
0: Hör mal, mein Kissenmenü. Möchtest du Dinkel? Möchtest du Kirschkern? Möchtest du halbgroß, groß, groß?
1: Ja, ich brauche was zum Knautschen auf jeden Fall.
0: Ja. Was empfiehlt ihr, euer gepflegtes Kissenwissen? Wir sind für alles empfänglich. Auch für jedweden anderen Kommentar.
1: Kissenwissen.
0: Ja.
1: 0221 56789 222. Euer Kissenmenü bitte an diese Nummer.
0: Halbgroß ist für den Nacken gut. 80x80 zum Kuscheln oder Lesen.
1: Ja, ich brauche aber beides.

0: könnte jetzt schon eine Currywurst haben, oder? Das wäre was. Sonst ja immer Freitag Bockwursttag für mich. Aber heute ist ja Tag der Currywurst.
1: Also diese Wurstgelüste so früh am Morgen, da gehe ich nicht mit.
0: Herrlich. Aber heute Tag der Currywurst. Heute vor 77 Jahren wurde die Currywurst ja angeblich von Hertha Heuwer in Berlin erfunden. Wir im Ruhrgebiet wissen, das ist eine Legende.
1: Ja.
0: Die haben damals ein Patent angemeldet. Die mögen das haben, so ein Patentamt. Das ist bestenfalls ein Entwurf. Die beste Wurst kommt hier aus dem Westen.
1: Die Wurst ist, der Westen ist die Wurst.
0: Der Westen ist so. Die Wurst mit Curry drauf und Pommes-Schranke.
1: Das kann man aber heute dann mal feiern. Das ist schön. Das
0: werden wir natürlich ausgiebig feiern.
1: Gemeinschaftlich. Auch alle heute Mittag oder heute Abend.
0: Wieso heute Mittag?
1: Ja, okay. Oder zum Frühstück jetzt auch schon.
0: Wo kriege ich jetzt eine her?
1: Eine Currywurst.
0: Ja. Wo ist der Curry-Lieferdienst? Meldet euch. Ansonsten schon irgendwas hier in deinem kleinen Computer? Hast du das? Oder sind wir noch ganz alleine?
1: Mensch,
0: dann können wir
1: eigentlich
0: mal reden, worüber wir schon immer mal sprechen wollten.
1: Also worüber wolltest du denn schon immer mal mit mir sprechen?
0: Ja, sag ich erst, wenn du sagst, dass niemand zuhört.
1: Also Mandy hört schon zu. Sie freut sich schon und fragt, wann es Backstreet Boys Tickets gibt.
0: Das könnte passieren heute auch wieder.
1: Das könnte auch heute passieren, so viel können wir sagen.
0: Ja, okay, dann ist das schon mal geklärt. Ansonsten haben wir den schönen WDR 2 Musikmix für euch aufgerollt. Scissor Sisters jetzt. I don't feel like dancing. Dankeschön, dass du mir geholfen hast.
1: Yes.
0: Man hat auch Wortfindungsprobleme um 20 nach 5.

0: Komm, es melden sich immer mehr an hier im Club der Frühaufsteher um diese Zeit. Vorbei, einige sind auch gleich schon wieder weg, ne?
1: Ja. Michael, Verena und Floki. Wobei Floki der Hund ist, glaube ich. Ja?
0: Wie glaubst du das?
1: Weil das Emoji dahinter so aussieht.
0: So.
1: Nachricht geschrieben, hey, wir hören euch auch schon, sind auf dem Weg nach Dänemark. WDR2 natürlich immer dabei.
0: Sehr schön, gute Fahrt für euch, viel Spaß da oben. Immer schön. Ja, wobei es Currywurst gibt es da nicht so viel. Eher diese roten, ungesund aussehenden Würstchen.
1: Heute am Tag der Currywurst, jeder eine Currywurst essen. Ja.
0: Gute Fahrt euch, hier sind Depeche Mode.

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1: Um 5.30 Uhr mit Anna Jonitschek. Guten Morgen.
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1: In Nordrhein-Westfalen gab es wohl einen weiteren Sabotageversuch, diesmal an einem Umspannwerk in Dormagen zwischen Köln und Düsseldorf. Spaziergänger hatten dort selbstgebaute Abschussrampen entdeckt. Der Polizei liegt ein Bekennerschreiben vor. Darin schreibt ein Mann, er stecke hinter den Taten in Dormagen, Bergheim und Brandenburg. Das Schreiben wird jetzt geprüft. In Essen kann es heute Morgen in einigen Stadtteilen stark nach Rauch riechen. Grund ist ein großer Brand auf einem Schrottplatz. Laut Feuerwehr sind vor allem die Stadtteile Altenessen und Katernberg betroffen. Da bislang noch nicht klar ist, ob der Rauch gefährlich ist, sollte man vorsorglich Fenster und Türen geschlossen lassen. Ab heute Abend kommt es zu massiven Einschränkungen im Verkehr in NRW. Gebaut wird auf 4 Autobahnen, der A3 bei Emmerich, der A43 zwischen Bochum und Recklinghausen, der A44 bei Marsberg und der A46 bei Grevenbruch. Bei der Bahn wird zwischen Duisburg, Mülheim und Essen sowie auf der Strecke Mönchengladbach-Düsseldorf-Wuppertal an Weichen und Oberleitungen gebaut. Am Oberlandesgericht Hamm geht es ab heute um die Frage, ob Kunden von DAZN mit einer Rückerstattung rechnen können. Der Streaming-Anbieter hatte zweimal die Abopreise für laufende Verträge erhöht, ohne dass die Kunden zugestimmt haben. Die Verbraucherzentrale hatte deshalb geklagt. Bekommt sie vom Gericht recht, könnten sich Kunden der Sammelklage anschließen. Das war WDR aktuell.
2: Wetter im Westen. Claudia Barbonus ist da aus der WDR 2 Wetterredaktion. Alles dabei irgendwie heute, ne?
3: Ja, vor allen Dingen eine große Packung Wind. Gestern war es ja schon windig, heute legt er noch einen Zahn zu. Der Deutsche Wetterdienst rechnet ziemlich verbreitet mit stürmischen Böen. Einzelne schwere Sturmböen können zwischendurch auch dabei sein, vor allen Dingen so Richtung Münsterland und Ostwestfalen-Lippe. Dazu breiten sich erstmal Wolken aus, dann kommt Regen hinterher, teilweise schauerartig verstärkt oder mit einem kleinen Gewitter eingelagert und das Ganze aber bei recht milden Temperaturen. Jetzt ist es ja schon recht warm da draußen. 19 bis 26 Grad erwarten wir heute.
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4: Guten Morgen auf die Straßen. 2 Sperrungen. Die A40 Duisburg Richtung Venlo ist dicht. Mal wieder zwischen Strahlen und Kreuzaderheiken in den Niederlanden, weil gebaut wird. Auch heute früh wieder bis 6 Uhr. Und auf 45 Hagen Richtung Gießen zwischen Lüdenscheid Süd und Meinerzhagen. Die Autobahn ist auch gesperrt. Da laufen Bergungsarbeiten nach dem Unfall. Und auch da ist die Schätzung, dass sie bis 6 Uhr brauchen. Dann habe ich noch was von der Bahn für euch.
2: Warte.
4: Die Strecke zwischen Dülmen und Münster Hauptbahnhof ist gesperrt, weil es im Bereich Abstellbahnhof Münster einen Feuerwehreinsatz gibt. Das heißt, RE2 und RE42 fahren nicht nach Plan im Moment. Kommt gut an.
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2: Und hoppla ist der Freitag da. Für viele war es jetzt so die erste richtige Woche wieder im Alltag, ne? Nach den Sommerferien.
4: Ja, wobei so richtig hat sich noch nicht angefühlt, weil es ging erst Mittwoch los wieder mit Schule.
2: Aber Mama, wir haben Montag schon angefangen.
4: Ja, das stimmt.
2: Ja, ich weiß ja nicht, wie es bei euch war.
4: Bei uns war alles, es war alles durcheinander die Woche. Irgendwie war es eine komische Woche. Aber jetzt Freitag und wir sind voll im Plan.
2: Und Freitag nach den Ferien weißt du, warum du den Urlaub so dringend gebraucht hattest. Also kommt gut Richtung Wochenende. Wir bringen euch hin jetzt mit Pharrell Williams Happy und dann kommt Tempest City. Bitteschön.

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0: Hallo, guten Morgen. 5.41 Uhr, WDR 2, Morgenmagazin, Frohe Kunde, Freitag. Wobei, das wird ein Wochenende, das vieles verändern kann. Übermorgen die Wahl, auf die ganz Deutschland schaut.
1: Mir gefällt nicht, was da drüben aktuell passiert mit der AfD.
2: Meine Familie ist hier, ich habe jetzt mein Leben hier, Freunde und alles. Und nomadisch macht mir Sorgen.
3: Ich glaube, es hilft doch nicht, jetzt hier zu sagen, ja, die in Sachsen-Anhalt wählen so oder so. Das Problem haben wir hier genauso. Wir müssen es trotzdem ernst nehmen.
4: Die AfD ist stark in Sachsen-Anhalt, könnte tatsächlich nach der Wahl am Sonntag das erste Mal an die Regierung kommen.
0: Warum hat die Partei da so viele Anhänger? Haben wir ja schon gehört, ne? Die meisten versprechen sich, dass alles besser wird, so wie Lisa aus Teuchem.
5: So 90% von unserem Umfeld wählt auf jeden Fall AfD, weil sich einfach hier was verändern soll. Ich denke mal, da muss einfach mal frischer Wind rein.
4: Aber was würde sich denn verändern? Ganz konkret. Also in der Wirtschaft zum Beispiel. Sprechen wir später drüber. Markt und Moritz ist ganz neu hier und da erklären wir das mit Sebastian Moritz bei der R2 Wirtschaft.
0: Der kennt sich aus. Und wir freuen uns jetzt schon drauf, wenn sich jemand von euch wieder freut. 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
0: 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Soll ich es jetzt schon verraten? Ich verrate was.

0: Guten Morgen, 5.49 Uhr, WDR 2 Morgenmagazin. Heute ist Freitag, der 4. September und auch das ist wichtig zu wissen.
1: In Essen riecht es in einigen Stadtteilen nach Feuer, da brennt ein Schrottplatz und die Feuerwehr sagt auch, Gesundheitsgefährdung kann sie nicht ausschließen. Also lasst da Fenster zu und macht Lüftungen aus.
0: Tennis US Open, zweites Spiel für Alexander Zverev, läuft gerade gegen den Franzosen Ali. Erster Satz gewinnt Zverev, den zweiten Ali und der führt jetzt auch im dritten mit 4:1.
1: Wetter bei uns im Westen, warm heute, bis 26 Grad sind drin, dazu viele Wolken, später auch Regen, teilweise auch ganz schön viel Regen.
0: So, nach Bergheim, jetzt auch Dormagen.
1: Am Umspannwerk in Dormagen-Gor ist zumindest was aufgefallen, was nach dem, was am Umspannwerk in Bergheim passiert ist, aufmerksamer.
0: Eine Art Abschusseinrichtung. Claudia Sutor von der Polizei.
2: Ein Spaziergänger entdeckte diesen im Bereich der Umspannanlage in Dormagen-Gor. Wir gehen der Sache derzeit nach. Fachleute und Entschärfer sind unterwegs zum Einsatzort. Es ist bislang zu keiner Beschädigung gekommen und es ist auch nicht geklärt und im Moment verifizierbar, ob dieser Gegenstand geeignet gewesen wäre, einen Schaden hervorzurufen.
0: Neu ist auch, es liegt den Ermittlern ein Bekennerschreiben vor.
1: Verfasser ist demnach ein Mann aus Gebelsberg. Nach dem wird jetzt gefahndet und es wird natürlich auch geprüft, ist das Schreiben wirklich echt.
0: Da werden mehrere und weitere mögliche Tatorte genannt im Raum Dormagen und in Weißweiler in der Städteregion Aachen. Die Polizei will ja da jetzt auch nach verdächtigen Gegenständen suchen oder nach Abschussvorrichtungen. Also da wird viel ermittelt. Wenn es Neues gibt, erfahrt ihr es hier auf WDR 2.
1: 5.51 Uhr jetzt.

0: Das ist ja sonst so der Rausschmeißer-Song, oder? Ein wunderschöner Rausschmeißer-Song. Aber das heißt dann immer so, jetzt geht mal besser. Wir spielen Robbie Williams und Angels. Der Abend ist vorbei.
1: Wenn es kuschelig wird, ne, dann bleibt, geht er mal.
0: Ihr bleibt bitte noch. 6 vor 6 ist es, WDR2 Morgenmagazin. Ich möchte mal an dieser Stelle ganz kurz, weil ich hier die Öffentlichkeit habe, beschweren bei den Drehbuchautoren von, ich glaube, Mord Nordwest heißt es. Es lief gestern Abend im ersten.
1: Ja.
0: Ich habe mehrere Nachrichten bekommen. Es gab 2 Leichen gleich am Anfang in diesem Krimi.
1: Ja, und?
0: Die eine hieß Jan und die andere Malte.
1: Ja.
0: Ja, man vermutet. Und er war auch noch Schützenkönig hier. Guck mal.
2: Malte ist Schützenkönigin.
0: Ja.
2: War Schützenkönig.
1: Ja, jetzt ist er nicht mehr der Malte.
0: Ja, was haben die Drehbuchautoren sich dabei gedacht? Das wäre, als würde man Bilderbücher schreiben, die sich um Conny drehen,
1: ja,
0: zum Beispiel.
1: Auf ganz verrückte Ideen.
0: Wer kommt auf so Ideen? Wirklich eine Unverschämtheit. Das wollte ich nur ganz kurz gesagt haben. Ja. Ich habe es gemerkt.
1: Unser Jan Malte ist sehr lebendig und da freuen wir uns.
0: Ja, also, außen hin sieht er noch lebendig aus.

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1: Was für ein Typ bist du? Im Supermarkt kommt sie dir entgegen, die Nachbarin, die gerade ihren Mann verloren hat. Gerade mal 60 ist er geworden, mit dem Auto verunglückt, war sofort tot. Drehst du deinen Kopf zur Seite und biegst den nächsten Gang ab? Zu den Wasch-, Spül- und Desinfektionsmitteln? Oder gehst du auf sie zu? Grüßt sie freundlich, reißt dir womöglich die Hand und sagst, mein herzliches Beileid. Oder berührst du nur im Vorbeigehen leicht ihren Arm, signalisierst so deine Anteilnahme. Zu kondolieren ist aus der Mode gekommen, die Verunsicherung ist groß. Die Trauer der Trauernden auszuhalten ist schwer, sehr schwer. Die Witwe erzählt, was gar nicht geht, wenn Freunde, Verwandte, Kollegen etwas versprechen und es dann nicht halten. Wie? Ich möchte mal was für dich kochen. Oder ich helfe dir, das Grab anzulegen. Oder wir können doch mal ein Wochenende ans Meer fahren. Erleben aber viele, höre ich immer wieder in meiner Selbsthilfegruppe. Große Worte und nichts dahinter. Ja, so eine Selbsthilfegruppe hilft wirklich. Unser Pfarrer lädt dazu ein. Da kann ich erzählen, wie es mir geht. Muss auf niemanden Rücksicht nehmen, ob er das verkraftet, was ich sage. Dass ich nicht mehr weiß, wie ich weiterleben soll. Die anderen verstehen mich, die kennen das Gefühl. Und am Schluss spricht der Pfarrer immer ein Gebet, ein sehr persönliches. Persönlich in dem Sinn, dass er auf jeden Einzelnen und seine Not, sein Bedürfnis, seine Hoffnung noch einmal eingeht. Wer mir auch wirklich geholfen hat, ist meine Schwägerin. Die ist jede Woche 150 Kilometer angereist und hat Essen gebracht für die ganze Woche. 3 Monate lang, das muss man sich mal vorstellen. Gott sei Dank kocht sie gut und gerne. Ich habe das Essen dann immer eingefroren. Wer mir auch geholfen hat, ist meine Nachbarin. Sie hat alle paar Tage mit ihrem Hund geklingelt und gefragt, Lust auf eine Runde? Dabei habe ich sie vor dem Tod von meinem Mann kaum gekannt, eigentlich nur vom Sehen. Ob mein Glaube mir hilft? Manchmal. Margot Käßmann, die Pfarrerin, hat mal gesagt, man kann nicht tiefer fallen als in Gottes Hand. Daran glaube ich. Und daran, dass Gott mir die Kraft gibt, weiterzuleben. Tag für Tag.
2: Das war Kirche in WDR 2 mit Pastorin Sabine Steinbender-Schnitzius aus Wuppertal. Ein Beitrag der evangelischen Kirche.
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3: Die Nachrichten mit Anna Jonacek. Guten Morgen.
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4: Wir haben das Gebiet weiträumig abgesperrt. Wir fahren natürlich auch an allen anderen Umspannwerken verstärkte Aufklärungsmaßnahmen durch die Polizei.
3: Diese Polizeisprecherin sagt, dass es in NRW einen weiteren Sabotageversuch gegeben hat, diesmal an einem Umspannwerk in Dormagen zwischen Köln und Düsseldorf. Es gibt mittlerweile auch erste Hinweise dazu, wer hinter diesen Aktionen stecken könnte. Es gibt 2 Bekennerschreiben, darin soll stehen, dass sich die Sabotageakte gezielt gegen Energieunternehmen richten, die Strom aus Erdöl, Kohle und Gas herstellen. Andreas Wiese berichtet.
5: Es war eine lange Nacht für die Polizei in Dormagen-Gohr. Nach Hinweisen eines Spaziergängers waren in der Nähe eines Umspannwerks selbstgebaute Abschussrampen entdeckt worden. Schäden sind nicht entstanden, anders als zuletzt in Bergheim bei Köln und in Brandenburg. Die Polizei sucht nun nach einem Mann aus dem Raum Gevelsberg. Er schreibt in einem Brief, dass auch in Dormagen und Weißweiler Abschussvorrichtungen in der Nähe von Umspannwerken stehen sollen. Außerdem war gestern bei der Zeitung Taz ein Bekennerschreiben aus NRW zum Anschlag in Brandenburg aufgetaucht. Ob es sich um ein und dieselbe Person handelt und ob die Schreiben überhaupt echt sind, ist noch nicht eindeutig geklärt.
3: Ab heute Abend kommt es wieder zu massiven Einschränkungen im Verkehr in NRW. Betroffen sind verschiedene Autobahnen sowie Bahnverbindungen. Mehr von Lena Sterz.
6: Ab heute Abend sind übers Wochenende 4 Autobahnabschnitte gesperrt. Auf der A3 bei Emmerich, der A43 zwischen Bochum und Recklinghausen, der A44 bei Marsberg und der A46 bei Grevenbruch. Bei der Bahn wird auch gebaut. Zwischen Duisburg, Mülheim und Essen geht's heute Abend los für 2 Monate. Viele REs und S-Bahnen müssen deshalb andere Strecken fahren. Die Bahn arbeitet da an Oberleitungen und Weichen. An Oberleitungen wird auch an der Strecke Mönchengladbach-Düsseldorf-Wuppertal gearbeitet. Da fahren ab heute 4 Wochen lang weniger Züge als normalerweise.
3: Und auch das ist heute Thema. In Essen brennt es gerade auf einem Schrottplatz. Laut Feuerwehr ist der Rauch vor allem in den Stadtteilen Altenessen und Katernberg zu riechen. Bundespräsident Steinmeier lädt heute erstmals zum Bürgerfest in der Park der Villa Hammerschmidt in Bonn ein. Er will dort 2500 Ehrenamtler aus ganz Deutschland würdigen. Bei VW sollen demnächst weitere 50.000 Arbeitsplätze wegfallen. Der Aufsichtsrat hat dem Sanierungsplan des Volkswagen-Vorstands zugestimmt. Die deutschen Basketballerinnen starten heute in die Heim-WM. In Berlin treffen sie dabei direkt auf den wohl schwersten Gegner in der Gruppe Spanien. Kapitänin Marie Gülich sagt, ihr Team ist bereit.
7: Jetzt, wo wir auch alle so zusammen sind und zusammen trainieren können, fühlt sich echt gut an. Ich glaube, jetzt geht es einfach nur darum, uns zu sortieren und ja auch die Zeit so ein bisschen zusammen zu genießen.
3: Bei Olympia 2024 hatten es die Basketballerinnen das erste Mal bis ins Viertelfinale geschafft. Bei der EM sind sie letztes Jahr Fünfte geworden. Das war WDR aktuell.
2: So, rechnet mit allem. Heute beim Wetter im Westen, vielleicht weht euch der Schirm weg, dann werdet ihr nass und dann schwitzt ihr wieder. Claudia beim Bonus hat die ganze Wahrheit.
8: Was soll ich noch dazu sagen? Ja, es wird ein stürmischer Tag. Im Tagesverlauf breitet sich Regen aus, kann auch mal ein Gewitter dabei sein. Frieren müssen wir nicht. Winterberg kommt auf 19 Grad, Ebenbüren auf 22 und Wesel auf 23. Und am Wochenende dann wieder ruhigeres Wetter mit mehr Sonne. Samstag bis 24 Grad und Sonntag bis 28.
2: 4:04 gleich. 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
9: Guten Morgen auf die Straßen. Da haben wir einmal noch die A45 Hagen Richtung Gießen. Die ist noch dicht. Laufen Bergungsarbeiten zwischen Lüdenscheid Süd und Meinerz Hagen. Aktuell ist die Schätzung bis 7 dauert es noch. Dann habe ich von der Bahn was. Da ist eine Störung auf der Strecke zwischen Dülmen und Münster Hauptbahnhof. Feuerwehr ist im Einsatz im Bereich Abstellbahnhof Münster. Also da fahren die Züge nicht nach Plan. Checkt bitte die Abfahrtszeiten. Und am Schluss nochmal die Information der Feuerwehr Essen. Ihr habt es auch bei Anna in den Nachrichten gehört, es brennt in Essen und deshalb, also brennt auf dem Schrottplatz und deshalb riecht es da mit Sicherheit. Also bei der Windrichtung vor allem in Altenessen und Katernberg, gesundheitliche Beeinträchtigung nicht ausgeschlossen. Also meidet das Gebiet, Fenster zu und Lüftung aus.
2: Dankeschön.
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2: Echt immer noch Nacken hier, ne? Nach diesem, ich habe ja vorhin erzählt, mein Seitenschläferkissen für teures Geld gekauft. Ja. Das habe nur noch Nackenschmerzen.
9: Man leidet mit, wenn man dich sieht.
2: Ja? Ja, wirklich. Conny hat auch die Muskelpistole nicht parat.
9: Das ist immer, eine Unverschämtheit. Immer als hier ob ich hier parat stehen müsste, um deine Muskeln zu lockern.
2: Hab ich erzählt, du hast mir doch eine Muskelpistole geschenkt.
9: Ja, das stimmt.
2: Ja. Das letztens, also die Reinemacher-Frau sagte, ich habe euer Sexspielzeug in den Nachttisch gelegt. Ich dachte wirklich, also ja.
9: Aber witzig auch, dass sie das so ein paar Mal gesagt hat. Genau. Mal wegräumen.
2: Das ist eine Muskelpistole von der Conny. Und die auch.
9: Aber wenn man sie braucht, ist sie nicht zu haben.
2: Ja, wirklich. Ist so. To go sollte man eine haben. Man kommt in das Alter.

0: DDR 2 ist hier, Morgenmagazin, 12 nach 6, guten Morgen. Sonntag ist es soweit, übermorgen Sachsen-Anhalt, 1,7 Millionen Menschen wählen da einen neuen Landtag. Auch die AfD auf dem Wahlzettel.
1: Vom Verfassungsschutz als gesichert rechtsextremistisch eingestuft, aber liegt in Umfragen seit Monaten deutlich vorne.
0: Es ist also tatsächlich möglich, dass sie zum ersten Mal in die Landesregierung kommt. Man spürt die Spaltung im Land.
2: Wir gehen, aber wissen auch noch nicht so richtig.
3: Wenn, mein Herz ist blau. Dann kann ich Millionen ins Ausland schicken und das eigene Volk verhungert. Das geht nicht.
4: Wir müssen alle mobil sein, das ganze Sachsen-Anhalt, damit unsere Demokratie bewahrt bleibt.
5: Wenn man hier im Laden ist, da ist wirklich Stimmung. Und da kommen die Gäste auch. Aber draußen ist jeder für sich. Das ist jeder für sich.
0: Hören wir heute früh natürlich nach Sachsen-Anhalt zu Jochen Müller, WDR 2 Magdeburg. Jochen, man spürt die Aufregung auch hier recht weit weg im Westen. Wie nimmst du die Stimmung bei euch in Sachsen-Anhalt jetzt wahr?
6: Naja, die Stimmung ist schon ziemlich aufgeheizt und egal, ob man an der Tankstelle steht oder ob man am Wochenende den Nachbarn trifft, überall kommt man eigentlich hier in Sachsen-Anhalt früher oder später auf das Thema Wahl zu sprechen. Es ist, würde ich sagen, eine Art politischer Riss, der hier durchs Land geht. Auf der einen Seite eben die AfD mit ihren Anhängern, die liegt in den Umfragen konstant bei über 40%. Und auf der anderen Seite steht weit dahinter die CDU. Und selbst wenn man da die übrigen demokratischen Parteien zurechnet, dann sind sie zusammen nicht viel stärker als die AfD. Und das sind eben diese beiden politischen Lager. Das Land ist regelrecht zwiegespalten und man merkt das zum Beispiel an den vielen zerstörten und verschmierten Wahlplakaten. Das sind bei dieser Wahl so viele wie bei keiner anderen Wahl zuvor. Und auch an den Wahlständen, da gab es zum Teil heftige verbale Auseinandersetzungen und da gab es auch Rempeleien.
0: Ja, und nicht nur Rempeleien, man hört auch von Gewalttaten.
6: Insgesamt, so hat das Innenministerium mitgeteilt, sind bis jetzt mehr als 120 wahlkampfbezogene Straftaten registriert worden. Das sind Beleidigungen, das sind Bedrohungen, das sind auch Körperverletzungen. Und ich denke, der eklatanteste Fall, das dürfte der Fall eines AfD-Europaabgeordneten sein. Der hat nachts mit einem Baseballschläger auf zwei jugendliche Plakatzerstörer eingedroschen und einen von ihnen verletzt.
0: Jochen Müller, WDR 2 Magdeburg. Also das ist die Situation kurz vor der Wahl. Wie es danach aussieht, das erfahrt ihr aktuell hier auf WDR 2 direkt am Sonntagabend.
1: Wir machen eine Wahlsondersendung für euch, 18 bis 20 Uhr, Ergebnisse, Einordnung und ihr könnt uns natürlich dann auch gern eure Gedanken dazu mitteilen.
0: Und wer mehr Hintergründe möchte, guckt mal auf wdr2.de, da haben wir die Gespräche zum Thema Wahl Sachsen-Anhalt nochmal für euch zusammengefasst.
1: Jetzt haben wir 6.15 Uhr, Viertel nach 6. 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

0: Was los? Footloose, 6.22 Uhr, WDR 2 Morgenmagazin ist hier. Und auch das ist wichtig zu wissen heute früh.
1: Ein weiterer möglicher Sabotageversuch an einem Umspannwerk hier bei uns im Westen. Dieses Mal in Dormagen-Gohr. Da ist am Abend auch eine Art Abschusseinrichtung entdeckt worden, wird jetzt untersucht.
0: Das ist ein kleines Wunder. Nach den verheerenden Sturzfluten in Nepal sind jetzt, 9 Tage später, noch 2 Menschen lebend aus dem Tunnel eines Wasserkraftwerks gerettet worden. Die Meldung kommt gerade eben.
1: Wetter bei uns im Westen. Viel Wind heute wieder, dazu später auch Schauer. Und warm ist es, bis 26 Grad.
0: Es ist Zeit für eine kleine Aktion. Wir nennen es ein Herz für Schalke.
1: Meinst du? Na gut, könnte helfen. Ne? Denn im ersten Heimspiel nach dem Aufstieg kommen morgen die Bayern nach Gelsenkirchen.
0: Aufsteiger gegen Rekordmeister. Viele hoffen, dass der Bayernbus im Baustellenstau auf der A2 hängen bleibt. Die Lage scheint aussichtslos. Und gerade deswegen haben wir viel Staub von den Tonbändern im Archiv gepustet.
2: Dann ist schon Tor! Und Tor!
3: Die Schalker Fans, die haben heute Riesenspaß und sehen vielleicht noch ein Tor.
4: Und Tor für Schalke. Schalke 04 gewinnt mit 1-0.
0: So, das macht doch Mut, der historische Beweis. Es geht. Ja. Ne? Sven Pisto ist da. Alle gegen Pisto, wir tippen gegen dich und du bringst uns auf den Stand. Wie ist der Tipptrend da?
5: Das fühlte sich gut an eben, ne?
0: Ja.
5: 6-6, das war auch irre. Ja, also, also bei Alle gegen Pisto ist es so, es gibt immerhin, Conny, lass es uns mal positiv formulieren.
1: Ja,
5: es gibt immerhin
1: immer
5: Menschen, die glauben an Schalke.
1: Ja, also.
5: Es sind aber nicht viele. 1% glauben, dass Schalke da nach 26 Jahren mal wieder die Bayern schlägt. Damals war es ein 2-0 und Manuel Neuer trug noch das Trikot von Schalke 04. Ist lange her.
0: Die Älteren erinnern sich, ja. Und seit 4 Jahren hat es das auch nicht mehr gegeben, die Bayern auf Schalke.
5: Ja.
0: So lange ist das jetzt schon wieder her. Freuen sich alle Schalke aufs Heimspiel?
5: Ja, die müssen ja, Jan Malte. Also klar, Bundesliga, Heimspiel, Bayern München kommt. Und darum geht es auch für Schalkes Trainer Miron Muslic.
6: Wir haben große Lust auf dieses Spiel. Wir haben große Lust auf das erste Bundesligaspiel zu Hause und wir können uns schon sehr gut selbst einschätzen und auch unsere Rolle.
5: Ja, die Rolle ist krasser Außenseiter in allen Mannschaftsteilen des Schalke unterlegen. Die Schalker Fans haben natürlich Angst, die Vollpackung zu bekommen. Kann ich auch verstehen, das letzte Spiel gegen Augsburg war nicht so gut. Und jetzt kommt das fette Aber von Muslic.
6: Aber wir wollten uns auch mit den Besten messen.
5: Ja.
6: Und da kommt der FC Bayern München genau richtig.
5: Morgen 18:30.
0: Ja, dein Tipp?
5: Also die meisten tippen, also 0-4 bei Schalke, das finde ich ganz witzig. Ich glaube ehrlich gesagt an das 0-5 und sie müssen 0-5. Andere Spiele gewinnen.
1: Okay.
0: Ja, überhaupt ja, Mega-Liga, 6 Teams sind aus dem Westen. Wenn es weitergeht, können wir den Spielplan mit der Rheinbahn abfahren. Auch erste Station wäre dann heute Abend der erste FC Köln gegen den VfB Stuttgart. Mhm. Und an der Stelle auch noch ein kleiner Tipp.
5: Ganz wichtiger Tipp, einfach Fußball, der WDR2-Podcast. Ich habe mit dem Cheftrainer vom 1. FC Köln gesprochen, das ist René Wagner, interessanter Mann.
0: So, das hört ihr euch an und ihr tippt gegen den Sven, das machen wir alle, ist eine große Freude, einsteigen bei Alle gegen Pisto, das tollste Tippspiel, das es überhaupt gibt, wdr2.de.
1: 6:26 Uhr.

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7: Um 6.30 Uhr mit Anna Jonicek. Guten Morgen.
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7: In Nordrhein-Westfalen gab es wohl einen weiteren Sabotageversuch, diesmal an einem Umspannwerk in Dormagen zwischen Köln und Düsseldorf. Ein Spaziergänger hatte dort selbstgebaute Abschussrampen entdeckt. Der Polizei liegt ein Bekennerschreiben vor. Darin schreibt ein Mann, er stecke hinter den Taten in Dormagen, Bergheim und Brandenburg. Das Schreiben wird jetzt geprüft. Wer mit Bahn oder Auto unterwegs ist, muss ab heute Abend in Nordrhein-Westfalen mit Einschränkungen rechnen. Betroffen sind mehrere Bahnstrecken im Ruhrgebiet und am Niederrhein sowie die Autobahnen A3, A43, A44 und A46. Am Oberlandesgericht Hamm geht es ab heute um die Frage, ob Kunden von DAZN mit einer Rückerstattung rechnen können. Der Streaming-Anbieter hatte zweimal die Abo-Preise für laufende Verträge erhöht, ohne dass die Kunden zugestimmt haben. Die Verbraucherzentrale hatte deshalb geklagt. Bekommt sie vom Gericht recht, könnten sich Kunden der Sammelklage anschließen. Die deutschen Basketballerinnen starten heute in die Heim-WM. In Berlin treffen sie dabei direkt auf den wohl schwersten Gegner in der Gruppe Spanien. Und das war WDR aktuell.
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8: Direkt aus Aachen, ich bin Irene Geuer. Guten Morgen. 4 Autos sind heute Nacht im Aachener Stadtteil Eilendorf abgebrannt. Die Feuerwehr hatte also gut zu tun. Völlig zerstört wurde auch ein Elektrofahrzeug bei einem Autohändler. Zur Ursache kann die Polizei noch keine Angaben machen. Die Ermittlungen haben ja gerade erst angefangen. Brandstiftung sei aber sehr wahrscheinlich, so eine Sprecherin. Die Frage des Tages lautet, wer wird der neue oder die neue Ordensträgerin wieder den tierischen Ernst? Im vergangenen Jahr hatte eine Politikerin die Ehre, Bundesministerin für Forschung, Technologie und Raumfahrt, Dorothee Bär. Heute wird also der neue Preisträger oder die neue Preisträgerin vom Aachener Karnevalsverein bekannt gegeben. Der Orden wird in diesem Jahr zum 77. Mal verliehen und am 23. Januar im Aachener Eurogress überreicht. Heute, am frühen Mittag um 11.30 Uhr, werden wir die Antwort hier bekannt geben können und natürlich alles auch auf wdr.de. Der Wassenberger Travestiekünstler Heinz Küppers hat Anzeige erstattet. Er fühlt sich im Internet von einem AfD-Politiker in Geilenkirchen falsch beschuldigt. Die Juristin Laura Brahm von der Landesanstalt für Medien sagt dazu:
9: Wir suchen selbst in sozialen Netzwerken KI-gesteuert nach strafbewehrter Hassrede. Wir bewerten alle diese Beiträge mit den Juristinnen und Juristen des Teams aus und leiten diese dann der Strafverfolgung zu, damit die einzelnen Täter konkret ermittelt werden können. Und nach einer gewissen Zeit, ungefähr 2 Wochen, kommen die beiden Beiträge zu uns zurück und wir sind dann dafür zuständig, als Medienaufsicht die Beiträge aus dem Netz entfernen zu lassen.
8: Bei solchen Rechtsverstößen können Betroffene ihren Fall über ein Online-Formular der Medienanstalt NRW melden. Die Aussichten auf den Tag hat Claudia Barbonus aus unserer WDR-Wetterredaktion.
10: Guten Morgen. Heute wird's windig mit Böen bis Sturmstärke, dazu zunehmend bewölkt, am Nachmittag mit teils kräftigen Schauern oder Gewittern bei Entschleiden bis 24 Grad, Erftstadt 26. Das Wochenende wird sonniger, morgen bis 22 Grad, Sonntag 26.
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11: Adi Conny für euch und da geht's erst nochmal mit der Gefahreninformation los.
12: Guten Morgen, genau. Es brennt in Essen-Katernberg. Das riecht ihr da mit Sicherheit. Und die Feuerwehr sagt auch, gesundheitliche Beeinträchtigungen können nicht ausgeschlossen werden. Also Gebiet meiden, am besten Fenster und Türen zu und Lüftungen abschalten. Dann sollte alles gut sein. Jetzt haben wir dann im Verkehr die A45 noch, die uns beschäftigt. Hagen Richtung Gießen. Autobahn immer noch gesperrt. Zwischen Lüdenscheid Süd und Meinerzhagen. Bergungsarbeiten laufen nach einem Unfall. Und dann noch was von der Bahn. Die Strecke zwischen Dülmen und Münster Hauptbahnhof im Moment gesperrt. Feuerwehr ist im Einsatz beim Abstellbahnhof Münster. Das heißt, manche Züge verspäten sich, fallen aus. Da auf jeden Fall auch die Verbindung checken. Kommt gut an.
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11: Freitag und wir bringen euch rein mit der WDR 2 Musikmix.
12: Toll.
11: Das ist Miley Cyrus, End of the World. Und Usher gleich. Ach Mensch, guck mal.
12: Das ist ja ein toller Mix wieder.
11: Oder?
12: Ja.
11: Ich weiß auch nicht, wie sie das immer hinkriegen in diesem Radio.
12: Guten Morgen.

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0: 6.42 Uhr, WDR 2 ist hier. Ja, tut sich schwer, nur dass ihr es wisst, wir haben den Blick drauf. US Open, zweite Runde, Alexander Zverev gegen den Franzosen Ali.
1: Ersten Satz hat er gewonnen, zweiten dann aber verloren. Jetzt den dritten, aber wieder gewonnen, allerdings erst im Tiebreak mit 7-6. Also dauert noch ein bisschen,
0: ja,
1: hier.
0: Ja, 1-1 steht es halt jetzt im nächsten Satz. Wäre die Wahl in Sachsen-Anhalt ein Tennisspiel, es bräuchte keinen Tiebreak. Da sieht es nach einer eindeutigen Sache aus. Und da gucken wir auf einen ja so wichtigen Bereich jetzt mal genau.
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0: Er ist neu bei uns, Sebastian Moritz. Der kennt sich aus, erklärt alles rund um Geld und Wirtschaft. Sebastian, schönen guten Morgen.
3: Guten Morgen.
0: Heute geht es eben um die Wahl da am Sonntag.
1: Ja, mit der Frage, wenn die AfD tatsächlich nach der Wahl in Sachsen-Anhalt an die Regierung kommt, bekommt das Land wirtschaftliche Probleme, wie es der Bundeskanzler ja gesagt hat.
4: Ich kann mir nicht vorstellen, dass noch internationale Investoren mit einem AfD-Ministerpräsidenten zu einem Spatenstich kommen.
0: Sebastian, ganz neutral drauf geguckt, hat der Kanzler recht?
3: Also ein AfD-Sieg könnte die Wirtschaft auf jeden Fall bremsen. Das Leibniz-Institut für Wirtschaftsforschung in Halle hat das mal durchgerechnet. Ergebnis: bis zu 3,2 Milliarden Euro könnten der Wirtschaft in Sachsen-Anhalt in den nächsten 5 Jahren fehlen. Der entscheidende Punkt ist der Arbeitsmarkt. Die Bevölkerung in Sachsen-Anhalt ist so alt wie in kaum einem anderen Bundesland. Das Land ist deshalb schon heute stark auf Zuwanderung angewiesen. Und die Forscher sagen, wenn die AfD jetzt eine Politik macht, die Menschen aus dem Ausland abschreckt, dann könnte es für diese Menschen unattraktiver werden, zum Arbeiten zu kommen. Unterm Strich könnten der Wirtschaft dadurch rund 14.000 Arbeitskräfte zusätzlich fehlen. Naja, und wenn den Betrieben die Leute fehlen, dann können sie weniger Aufträge annehmen, Restaurants nicht alle Tische besetzen und Baustellen nicht wie geplant fertig werden.
0: Die AfD verspricht ja, wir kurbeln die Wirtschaft an. Was ist von diesen Plänen zu halten?
3: Es gibt einige Punkte, die durchaus funktionieren könnten. Zum Beispiel das freiwillige Handwerksjahr. Solche Projekte gibt es übrigens auch bei uns in NRW schon. Das wird die Wirtschaft aber sicherlich nicht retten, denn Sachsen-Anhalt hängt stark von der Chemieindustrie ab. Und da sind unter anderem die hohen Energiepreise ein Problem. Die AfD verspricht, den CO2-Preis abzuschaffen und wieder Öl und Gas aus Russland zu kaufen. Mal abgesehen von den Risiken fürs Klima und für die Sicherheit, das hat noch einen ganz anderen Haken, denn das sind keine Themen für die Landespolitik. Also das kann eine Landesregierung gar nicht alleine entscheiden, selbst wenn sie es wollte.
0: Ja. Diese Auswirkungen jetzt, über die wir sprechen, betreffen die Sachsen-Anhalt nur oder kann das dann eben auch Auswirkungen auf die gesamte deutsche Wirtschaft haben?
3: Das könnte schon sein. Aus dem Ausland schauen viele gerade auf die Wahl in Sachsen-Anhalt. Und Christian Sewing, das ist der Chef der Deutschen Bank, der hat jetzt vor kurzem gesagt, da geht's nicht nur um Sachsen-Anhalt. Ein Wahlsieg der AfD, der wird den Blick auf ganz Deutschland verändern. Viele Investoren, sagt er, aus dem Ausland, die würden sich dann in Zukunft gut überlegen, ob sie noch in Deutschland investieren. Das ist erstmal natürlich noch Spekulation. Klar ist aber, für uns im Westen sind ausländische Investitionen enorm wichtig. In NRW stecken fast 200 Milliarden Euro aus dem Ausland, zum Beispiel in Unternehmen, in Fabriken, in Beteiligungen, so viel wie in keinem anderen Bundesland. Und wenn ausländische Investoren in Zukunft wirklich skeptischer werden, wäre das tatsächlich auch ein Problem für uns im Westen.
0: Damit ihr mitreden könnt, WDR 2, Markt und Moritz mit Sebastian Moritz. Ganz herzlichen Dank. Wird es denn dazu kommen, dass die AfD vielleicht sogar an die Regierung kommt? Sonntag ist die Wahl und mit uns seid ihr bestens informiert.
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0: 6.46 Uhr jetzt.
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0: 6.49 Uhr, WDR 2 Morgenmagazin an diesem Freitag und auch das ist in den Nachrichten heute.
1: Bei VW hat der Aufsichtsrat dem Sanierungsplan zugestimmt, das heißt weitere 50.000 Arbeitsplätze sollen gestrichen werden.
0: Bundespräsident Steinmeier lädt heute zum Bürgerfest bei uns im Westen nach Bonn. Er will 2.500 Ehrenamtlichen aus ganz Deutschland für ihre Arbeit danken.
1: Sind wir beim Wetter, heute bis 26 Grad, vor allem nachmittags auch Regen, Wochenende wird oft sonnig und trocken, Sonntag bis 28 Grad.
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3: Morgen, Frau Freischneider.
2: Fahrstuhl zum Schamott.
3: Heute ist ja wieder Bürgerfest beim Bundespräsidenten und da...
4: Deswegen hast du von dem Steinmeier auch so lange nichts gehört. Der ist seit Wochen Kartoffelsalat am Schnibbeln.
3: Ach du je, was ist das denn?
4: Wahrscheinlich eine Art Bratschenensemble.
5: Willkommen in der Villa Hammerschmidt, bitte. Schuhe ausziehen.
4: Ja, danke, Herr Steinmeier, aber wir müssen weiter.
3: Ach, schade, warum wollten Sie denn nicht?
4: Ja, bist du verrückt? Meinst du, ich will, dass das Staatsoberhaupt der Löcher in meinen Socken sieht?
6: Morgen, rauf oder runter?
3: Kommt drauf an.
6: Ich mache jetzt eine japanische Performance oben beim Tag der offenen Fahrstuhltür.
4: An sich sehr gern, aber das wird knapp mit der Zeit.
3: Nein, nee, ich müsste dringend...
6: Keine Widerrede.
3: Guten Morgen, Herr Schamott.
7: Willkommen, meine Damen und Herren. Ohne Ihr unermüdliches Engagement für die Allgemeinheit wäre unser Unternehmen und so weiter und so fort. Die japanische Performance entfällt. Kanapé-Schnittchen gibt's in der Kantine und jetzt ab an die Arbeit, sonst macht's die KI.

0: Hallihallo und schönen guten Morgen. Da sind wir doch alle wieder. Ihr seid auch da. Das ist toll. Conny zum Beispiel. Geht es dir noch gut an dieser Stelle?
1: Hallihallo und schönen guten Morgen. Ganz wundervoll.
0: Claudia Barbonus hat das Wetter für euch.
2: Wind habe ich. Jede Menge davon heute.
0: Warte, ich bin immer noch beim Arbeiten.
1: Hier, so jetzt. Kriegst du denn da rum?
0: Ja, ich muss zwei sagen gleichzeitig. Man nennt mich auch Multitasking. Und jetzt habe ich es geschafft, damit man Anna hört. Hallo Anna, die hat die Nachrichten für euch. Und ein großes Ereignis, muss man sagen, für alle in und um Düsseldorf und viele, die auch von da, weil sie nicht zum Beispiel in den Urlaub oder geschäftlich weg müssen vom Flughafen.
1: Heute wird eine neue U-Bahn-Linie eröffnet, die U80. Und mit der kann man dann vom Hauptbahnhof direkt zum Flughafen fahren im 20-Minuten-Takt.
0: Also ich dachte, schneller. Also alle 20 Minuten.
1: Alle 20 Minuten.
0: Weil du vorhin nochmal von Stoiber gesprochen hast, in 10 Minuten. Und so, ne, der alte Ton. Ne. Also alle 20 Minuten. Das ist schön, da tut sie richtig was. Und es hat noch keiner Currywurst vorbeigebracht, frage ich nochmal die Conny.
1: Achso, ist Tag der Currywurst.
0: Heute,
1: ne?
0: Ist Tag der Currywurst. Nee, ich habe vorhin so dahin gesagt, ich könnte schon, okay. Aber ja. Wenn was kommt, sagst du Bescheid.
1: Noch keine Lieferung bis hierhin. Ja. Wir bleiben dran.
0: Es gilt die eiserne Ruhrpott-Regel: Das Hemd bleibt nur so lange weiß, bis der erste Bissen genommen ist.

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8: Die Nachrichten mit Anna Jonicek. Guten Morgen.
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8: In NRW hat es einen weiteren Sabotageakt auf ein Umspannwerk gegeben. Diesmal in Dormagen zwischen Köln und Düsseldorf. Kira Preuß, was ist denn da passiert?
9: Gestern Abend hat ein Spaziergänger an dem Umspannwerk in Dormagen-Gohr einen verdächtigen Gegenstand entdeckt und die Polizei gerufen. Mittlerweile ist klar, auch da sind, wie ja zuletzt schon in anderen Städten, Abschussvorrichtungen aufgebaut worden, um möglicherweise das Stromnetz anzugreifen. Die Polizei sagt aber, dass es keine Schäden gegeben hat.
8: Was weiß man denn bisher zu den Hintergründen? Es gab ja eben, wie du gesagt hast, schon mehrere solcher Fälle.
9: Ja, in dem Fall in Dormagen ist in der Nacht ein Bekennerschreiben aufgetaucht. Verschickt haben soll das ein Mann aus Gevelsberg im Ennepe-Ruhr-Kreis. Nach dem fahndet die Polizei aktuell. Der Mann sagt, dass es eine Aktion gegen fossile Energien ist, wie zum Beispiel eben Kohle. In dem Brief spricht er auch von möglichen zusätzlichen Taten im Raum Dormagen und in Weißweiler. Gestern war schon bei der Taz ein Bekennerschreiben zum Anschlag auf ein Umspannwerk in Brandenburg aufgetaucht. Auch das kam aus NRW. Ob sie beide von der gleichen Person stammen und ob sie wirklich echt sind, ist noch nicht eindeutig geklärt.
8: In Düsseldorf wird heute die neue Stadtbahnverbindung zum Flughafen eröffnet. Unter der Woche fährt die Linie U80 dann alle 20 Minuten vom Hauptbahnhof zum Flughafen. Für Düsseldorfs Oberbürgermeister Keller ist die Eröffnung der neuen Verbindung ein besonderes Ereignis.
10: Das Projekt hat lange Zeit in Anspruch genommen. Es ist ein tolles Projekt, ein wichtiger Schritt für den ÖPNV in der Stadt. Ich kenne das Projekt noch aus meiner Zeit als Verkehrsdezernent. Wir haben das seinerzeit planerisch auf den Weg gebracht und ich freue mich, dass wir es in Betrieb nehmen können.
8: Der Bau der neuen U-Bahn-Linie zum Flughafen Düsseldorf hat 7 Jahre gedauert, 2 länger als geplant. Und das Vorhaben ist auch teurer geworden. Rund 340 Millionen Euro hat der Bau am Ende gekostet. Das sind 110 Millionen Euro mehr, als geplant war. Und auch das ist heute Thema. 9 Tage nach der verheerenden Sturzflut in Nepal konnten jetzt 2 Menschen gerettet werden. Sie waren in einem Tunnel gefangen. Fast 6.000 Menschen werden weiterhin vermisst. In Essen brennt es gerade auf einem Schrottplatz. Laut Feuerwehr ist der Rauch vor allem in den Stadtteilen Altenessen und Katernberg zu riechen. Wer mit Bahn oder Auto unterwegs ist, muss ab heute Abend in Nordrhein-Westfalen mit Einschränkungen rechnen. Auf gleich mehreren Bahnstrecken, aber auch Autobahnen wird gebaut. In Frankreich hat ein Bürgermeister mit einer nicht ganz ernst gemeinten Verfügung auf die Verbreitung der Tigermücke aufmerksam gemacht. Er erließ ein offizielles Überflugverbot für die Insekten. Jede Tigermücke, die sich nicht daran halte, müsse mit strafrechtlichen Konsequenzen rechnen. In der gleichen Verfügung wird den Bewohnern des Ortes aber auch erklärt, was sie tun sollten, damit sich die Tigermücke nicht weiter ausbreitet. Sie kann nämlich Krankheitserreger übertragen, zum Beispiel die des Denguefiebers. Und das war WDR aktuell.
11: Heute noch Sprühregen im Nacken, Sonntag dann Grillen bei fast 30 Grad, Achterbahn gar nichts gegen. Kleiner Bonus, das Wetter im Westen.
12: Wechselbäder sollen ja gut sein für den Kreislauf.
11: Stimmt.
12: Heute ist es sehr windig da draußen mit Sturmböen und einzelnen schweren Sturmböen. Dazu breitet sich im Tagesverlauf schauerartiger Regen aus. Einzelne Gewitter können auch eingelagert sein, also vom Münsterland und Ostwestfalen-Lippe schon am Vormittag. Am Nachmittag dann im ganzen Rest vom Westen. Auch Nässegefahr bei Temperaturen in Brilon bis 23 Grad, Moers 24, Aachen 26. Und das Wochenende bringt dann wieder weniger Wind, dafür mehr Sonne. Morgen 18 bis 22 Grad und Sonntag, du hattest es schon erwähnt, 22 bis 27 Grad.
11: So, 3 nach 7 ist es durch, der WDR2-Verkehrsservice.
13: Guten Morgen, von den Straßen im Moment nichts Größeres. Ich habe nochmal die Information der Feuerwehr Essen für euch. Es brennt und deshalb in den Stadtteilen Altenessen und Katernberg vor allem riecht es ganz ordentlich. Gesundheitliche Beeinträchtigungen kann die Feuerwehr nicht ausschließen, also weiterhin Fenster und Türen zuhalten und Klima und Lüftung abschalten. Und von der Bahn haben wir auch noch die Meldung, die uns den Morgen begleitet. Die Strecke zwischen Dülmen und Münster weiter gesperrt. Feuerwehreinsatz im Bereich Abstellbahnhof Münster. Das heißt, da fahren die Züge nicht, wie ihr es gewohnt seid. Gute Fahrt.
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11: Hallo hier aus dem IFA-Fernsehgarten. Wir senden heute live von der Funkausstellung. Das haben wir früher mal gemacht, oder? IFA-Funkausstellung, immer Live-Fernsehen, fand ich immer ganz toll, als ich klein war. Ich sage das nur, weil die heute anfängt, die internationale Funkausstellung
13: so,
11: in Berlin.
13: Das ist eine wichtige Information.
11: Absolut.
13: Für viele Menschen, die
11: Ist ja jetzt mehr Elektronikmesse. Also früher gab es die neuesten Röhrenglotze mit drei Programmen und heute kriegst du, weiß ich nicht, einen Roboter, der die Wäsche faltet und dir noch Lebensratschläge gibt dabei.
13: Den nehme ich.
11: Den nimmst du? Ja. Okay, bestelle ich dir.
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0: Was war das denn schon wieder? 11 nach 7.
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0: Meine Güte.
2: Yeah, everybody.
0: Ja, der Moment für alle, die ihr Taschengeld damals in Bravo-Starschnitte investiert haben. Aber die Jungs jetzt mal auf der Bühne sehen wollen. Vielleicht zum ersten Mal, vielleicht mal wieder.
2: Ja, wenn Backstreet Boys bei uns laufen, dann schnell anrufen und vielleicht gibt's Tickets für eins der 10 Konzerte bei uns im Westen in Düsseldorf.
0: Und es ist unglaublich, wie viele von euch dahin wollen. Es blinkt an allen Ecken und Enden. Welche Leitung nehmen wir heute, Conny?
2: Oh,
0: heute
2: darf ich nochmal?
0: Ja, darfst du nochmal.
2: Das erzeugt immer so einen Druck.
0: Drei.
2: Mach drei.
0: Die drei.
2: Ja.
0: Die drei ist hier. Hier ist WDR 2. Wer ist denn da?
3: Hallo, hier ist Miriam aus Freudenberg.
2: Ja, hallo Miriam, guten Morgen.
0: Wo erreichen wir dich? Morgen. Was machst du gerade?
3: Ich bin aus der Dusche gestiegen und habe gerade noch meine Zahntaste ausspucken können.
2: Ach, guten Moment erwischt.
0: Das ist aber schön. Ja. Und parallel angerufen hier bei uns. Weil
3: genau,
0: du zu den Backstreet
3: Boys gehört und hast während des Zähneputzen schnell angerufen.
0: Ja, was man so machen kann. Das ist eben auch Multitasking.
2: Ja.
0: Hast du die Backstreet Boys schon mal live gesehen?

0: Noch nie.
1: Da wird es ja eigentlich höchste Zeit, ne?
0: Ja, auf jeden Fall.
1: Du hättest im Herbst auch noch Zeit. Also jetzt so Ende September geht's ja los, Anfang Oktober mal nach Düsseldorf zu kommen, das anzugucken.
0: Die Zeit nehme ich mir.
1: Ja. Leg die Zahnbürste jetzt kurz zur Seite. Hast du ausgespuckt?
0: Hab ich.
1: Ja, damit der Spiegel nicht dreckig wird, wenn du jetzt laut jubelst. Du bist dabei!
2: Oh, super! Ja, Glückwunsch! Und wir uns erst.
1: Wen nimmst du mit?
0: Also, wenn meine Tochter möchte, dann würde ich die mitnehmen. Die ist aber erst 12.
1: Okay.
2: Stimmt, oder? Mit Mama aufs Konzert, ist doch super.
1: Ja, mal sagen, wie
0: das wäre schön.
1: Ja, kannst mal sehen, wie Mama mit 12 ausgetickt ist und wie sie heute immer noch aussieht. Miriam, ganz, ganz viel Spaß und herzlichen Glückwunsch. Wir freuen uns für dich.
0: Ja, ich freue mich auch sehr.
2: Ja, schönes Wochenende. Ne?
1: Mach's gut, tschüss.
0: Ja, ebenso, danke schön.
1: So, und das geht hier locker weiter, ja, bei WDR 2 den ganzen Tag noch.
2: Heute noch, ihr hört weiter zu oder am Wochenende auch noch Chance auf Backstreet Boys Tickets.
1: Ja. Aber für uns war es das jetzt.
2: Ist eigentlich schade.
1: Ist eigentlich schade.
2: Hat Spaß gemacht.
1: Haben wir noch Platz? Auf der Liste?
2: Ja. Wieso?
1: Ich weiß nicht, ob wir nochmal. Dürfen wir?
2: Ach, komm mal, ich möchte mich nochmal mitfreuen.
1: Hier ist WDR 2, Conny und Malte, wer ist da? Hallo.
3: Die Steffi ist hier.
2: Hallo Steffi.
1: Möchtest du auch so den Backstreet Boys?
3: Ja, sehr gerne.
1: Dann komm, dann kriegst du auch noch ein Plätzchen auf der Liste. Ja, dann ein kleiner Bonusplatz für dich. Liebe Grüße,
3: danke.
1: Viel Spaß.
3: Danke.
1: Stundenlang weitermachen. Ach, bleib dran, bleib unbedingt dran.
3: Ja.
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0: Da ist Freitag schon wieder, 7.22 Uhr. Ihr hört WDR 2. Auch das ist in den Nachrichten heute früh.
1: Ein weiterer möglicher Sabotageversuch an einem Umspannwerk hier bei uns im Westen. Dieses Mal wohl in Dormagen-Gohr. Da ist am Abend auch eine Art Abschusseinrichtung entdeckt worden und wird jetzt untersucht.
0: Ein kleines Wunder ist passiert nach den verheerenden Sturzfluten in Nepal. Vor 9 Tagen waren die ja. Jetzt wurden 2 Menschen lebend aus dem Tunnel eines Wasserkraftwerks gerettet.
1: Zum Wetter. Spätsommerwochenende steht an, würde ich sagen. Also heute nochmal mit Wolken. Nachmittags auch nass, aber schon 26 Grad höchstens. Morgen und übermorgen dann immer wieder Sonne. Vor allem Sonntag warm bis 27 Grad.
0: Dann haben wir ja heute früh eine kleine Aktion gestartet. Ein Herz für Schalke. Ja,
1: könnte helfen, ne? Denn im ersten Heimspiel nach dem Aufstieg kommen morgen die Bayern nach Gelsenkirchen.
0: Und da machen wir den Knappen ein bisschen Mut mit Fußballfreude von damals.
2: Die Schalker Fans, die haben heute Riesenspaß und sehen vielleicht noch ein Tor. Und Tor! Tor für Schalke!
3: Schalke 04 gewinnt mit 1:0.
0: So, geht doch. Also ging doch. Das ist der historische Beweis. Sven Pistor heute früh schon hier gewesen. Gegen den tippen wir ja alle. Bei Alle gegen Pistor, unserem tollen Tippspiel. Wie ist der Tipptrend?
4: Das fühlte sich gut an eben, ne?
0: Ja.
4: 6:6, das war auch irre. Conny, lass es uns mal positiv formulieren.
1: Ja,
4: es gibt immerhin
1: immer
4: Menschen, die glauben an Schalke.
1: Ja, also.
4: Es sind aber nicht viele. 1% glauben, dass Schalke da nach 26 Jahren mal wieder die Bayern schlägt. Damals war es ein 2:0 und Manuel Neuer trug noch das Trikot von Schalke 04. Ist lange her.
0: Die Älteren erinnern sich, ja. Und seit 4 Jahren hat es das auch nicht mehr gegeben, die Bayern auf Schalke. Ja, ja. So lange ist das jetzt schon wieder her. Freuen sich alle Schalke aufs Heimspiel?
4: Ja, die müssen ja, Jan Malte. Also klar, Bundesliga, Heimspiel, Bayern München kommt. Und darum geht es auch für Schalkes Trainer Miron Muslic.
5: Wir haben große Lust auf dieses Spiel. Wir haben große Lust auf das erste Bundesligaspiel zu Hause und wir können uns schon sehr gut selbst einschätzen und auch unsere Rolle.
4: Ja, die Rolle ist krasser Außenseiter, in allen Mannschaftsteilen ist Schalke unterlegen. Die Schalker Fans haben natürlich Angst, die Vollpackung zu bekommen. Kann ich auch verstehen, das letzte Spiel gegen Augsburg war nicht so gut. Und jetzt kommt das fette Aber von Muslic.
5: Aber wir wollten uns auch mit den Besten messen.
4: Ja.
5: Und da kommt der FC Bayern München genau richtig.
4: Morgen 18:30.
0: Ja, dein Tipp?
4: Ich glaube ehrlich gesagt an das 0:5 und sie müssen 0-5. Andere Spiele gewinnen.
1: Okay.
0: Damit ist der erste Tipp schon mal abgegeben. Wie tippt ihr? 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Große Freude, ja? Alle gegen Pistor unbedingt mitmachen. Heute Abend Köln gegen Stuttgart. Damit geht's in dieses Bundesliga-Wochenende. Auch dazu alles bei uns.
1: Jetzt haben wir erstmal Freitag und 7:24 Uhr.

0: So schön, Teddy Swims, Mr. Know-It-All im WDR 2 Musikmix. Es sind noch 111 Tage genau bis Weihnachten. Mhm. Kriegst du auch so viele Nachfragen von wegen WDR 2 Weihnachtswunder? Mich fragen so viele.
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0: Wissen wir auch nicht wo, ne? Wissen wir überhaupt nicht.
1: Nee, wissen wir nicht.
0: Weiß auch gar nicht, ob das jetzt irgendwann bekannt gegeben wird.
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15: Um 7.30 Uhr mit Anna Jonicek. Guten Morgen.
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15: In Nordrhein-Westfalen gab es wohl einen weiteren Sabotageversuch. Diesmal an einem Umspannwerk in Dormagen zwischen Köln und Düsseldorf. Ein Spaziergänger hatte dort selbstgebaute Abschussrampen entdeckt. Der Polizei liegt ein Bekennerschreiben vor. Darin schreibt ein Mann, er stecke hinter den Taten in Dormagen, Bergheim und Brandenburg. Das Schreiben wird jetzt geprüft. Die Regierung in Italien hat einen Rekord gebrochen, der in den meisten anderen Ländern wohl keiner wäre. Ministerpräsidentin Giorgia Meloni ist mit ihren Ministern länger ununterbrochen im Amt als jede andere italienische Regierung zuvor, nämlich seit knapp 4 Jahren. 9 Tage nach der verheerenden Sturzflut in Nepal konnten jetzt 2 Menschen gerettet werden. Sie waren in einem Tunnel eines Wasserkraftwerks gefangen. Nach der Sturzflut im Grenzgebiet zwischen Nepal und Tibet im Himalaya werden immer noch fast 6.000 Menschen vermisst. Die Zahl der Todesopfer liegt aktuell bei mindestens 1.280. Die deutschen Basketballerinnen starten heute in die Heim-WM. In Berlin treffen sie dabei direkt auf den wohl schwersten Gegner in der Gruppe, Spanien. Das war WDR aktuell.
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16: Direkt aus Aachen, ich bin Irene Geuer. Guten Morgen. Die Aachener Feuerwehr hatte heute keine ruhige Nacht. 4 Autos sind im Aachener Stadtteil Eilendorf abgebrannt. Ein Elektrofahrzeug bei einem Autohändler wurde völlig zerstört. Zur Ursache kann die Polizei noch keine Angaben machen. Brandstiftung sei aber sehr wahrscheinlich, so eine Sprecherin. Die Frage des Tages lautet, wer wird der neue oder die neue Ordensträgerin wider den tierischen Ernst? Im vergangenen Jahr hatte eine Politikerin die Ehre, Bundesministerin für Forschung, Technologie und Raumfahrt, Dorothee Bär. Heute wird also der neue Preisträger oder die neue Preisträgerin vom Aachener Karnevalsverein bekannt gegeben. Der Orden wird in diesem Jahr zum 77. Mal verliehen und am 23. Januar im Aachener Eurokreis überreicht. Heute am frühen Mittag um 11.30 Uhr werden wir die Antwort hier bekannt geben und natürlich alles auch auf wdr.de. Erst Jupiter, jetzt Gion. Jülich hat wieder einen neuen Hochleistungsrechner bekommen. Damit gehört das Forschungszentrum europaweit zur Spitze, was sogenannte Quantencomputer anbetrifft. Bei der ersten öffentlichen Rechenoperation von Gion war Ministerpräsident Wüst gestern vor Ort.
17: 200 Jahre Industriegeschichte in Nordrhein-Westfalen sind nur so gelaufen, dass man immer wieder vorne war. Und jetzt geht es eben heute um Supercomputing. Hier werden zwei Supercomputer ganz unterschiedlicher Art zusammengebracht, um noch schneller, noch besser zu werden und damit auch in Zukunft unseren Wohlstand und soziale Sicherheit zu verteidigen.
16: Die Aufträge dieser Supercomputer im Forschungszentrum Jülich heißen Klimasimulation oder auch die Entwicklung neuer Materialien. Da ist ordentlich Gebläse drin. Die Aussichten auf den Tag hat Claudia Babonus aus unserer WDR-Wetterredaktion.
18: Guten Morgen. Heute gibt es Sturmböen zwischen Eifel und Selfkant. Bis zum Nachmittag breiten sich außerdem Schauer und Gewitter aus. Dazu in Kall bis 23 Grad, Merzenich 26. Am Wochenende wird es sonniger, morgen 19 bis 22 Grad, Sonntag bis 26.
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0: 7.33 Uhr ist es. Guten Morgen auf die Straßen im Westen.
1: Guten Morgen, da habe ich gar nicht so viel von den Straßen. Ein Stau auf der A4 Aachen Richtung Köln zwischen Kreuz Köln-West und Köln-Eifeltor. Kleiner Stau, 5 Kilometer sind es, paar Minuten plus. Dann aber von der Bahn noch was. Die Strecke zwischen Dülmen und Münster Hauptbahnhof weiter gesperrt. Feuerwehr ist im Einsatz. Das heißt, da fahren die Züge nicht, wie ihr es gewohnt seid. Und nochmal die Information der Feuerwehr Essen. Es brennt auf einem Schrottplatz und deshalb riecht es ganz ordentlich mittlerweile, nicht nur in Altenessen, Katernberg, sondern wir hören, der Rauch zieht auch Richtung Herne. Also auf jeden Fall in dem Bereich Fenstertüren zuhalten und auch weiter Lüftung und Klimaanlagen aus.
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0: Hold me closer. Singe für euch die Songs, die gleich kommen, damit ihr sie nicht im Original hören müsst.
1: Was, wir wollen die doch im Original hören, nein.
0: Du möchtest sie im Original
1: hören? Ja, bitte, das wäre ganz wundervoll.
0: Oh, so. Bitteschön.

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0: 7:41 Uhr, kleines Tennis-Update hier auf WDR 2. Das ist wieder keine sichere, schnelle Sache. Zweite Runde ja für Zverev da gegen den Franzosen Ali.
1: Er kämpft,
0: ja, wirklich. Ersten Satz hat er gewonnen, zweiten verloren, dritten gewonnen, vierten eben gerade verloren. Mhm. Wieder im Tiebreak, also ganz knappes Höschen.
1: Geht weiter.
0: Ja, vor allem spielen sie schon wieder fast 5 Stunden, da ist nach 1:30 Uhr nachts längst nicht Feierabend.
1: Puh.
0: Und wie komme ich jetzt auf Feierabend?
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3: Hallo, liebe Maus. Ich bin 4 Jahre alt, heiße Jakob und möchte gerne wissen, warum Feierabend Feierabend heißt.
1: Ja, da hat die Maus was Spannendes rausgefunden. Feiern hat in dem Fall nämlich nichts mit der Feier, also mit Party machen zu tun.
0: Das Wort Feier hat eine lateinische Wurzel.
1: Ja, von einer
0: kommt
1: eine
0: also aus dem Lateinischen,
1: genau.
0: Alte Sprache, wie Ferien, Feiertag, Ruhetag, Festtag.
1: Geht alles so auf dasselbe lateinische Wort zurück. Und früher hatte das Wort auch eine andere Bedeutung. Der Feierabend war der Abend vor einem Feiertag.
0: Das mit dem Feierabend hat sich dann im Laufe der Zeit verändert. Früher haben vor allem Handwerker gesagt, so jetzt ist Feierabend und meinen damit, die Arbeit ist zu Ende.
1: Ja, und heute meinen wir eben mit Feierabend auch die freie Zeit einfach nach der Arbeit, wo wir machen können, was wir wollen.
0: Ja, Jakob, liebe Grüße nach Recklinghausen. Danke für deine tolle Frage.

0: 1 to 4, 7.46 Uhr, WDR 2 Morgenmagazin ist hier an diesem Freitag, 4. September. Und auch das ist wichtig zu wissen heute.
1: Bei VW hat der Aufsichtsrat dem Sanierungsplan zugestimmt, heißt weitere 50.000 Arbeitsplätze sollen gestrichen werden.
0: Bundespräsident Steinmeier bei uns im Westen und er lädt ein zum Bürgerfest nach Bonn. Er will 2500 Ehrenamtlichen aus ganz Deutschland nachher für ihre Arbeit danken.
1: Doch heute 26 Grad in der Spitze mit Wolken und Schauern, morgen und übermorgen eher trocken und mit viel Sonne bis 27 Grad am Sonntag.
0: Mal zwei Tage nur noch, ne, bis zur Wahl in Sachsen-Anhalt, auf die alle gucken. Damit auch auf die Frage, was würde es denn bedeuten, wenn die AfD wirklich an die Macht kommt?
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0: Das ist praktisch, dass wir ihn haben. Sebastian Moritz erklärt ja jetzt immer alles rund um Geld und Wirtschaft. Sebastian, guten Morgen nochmal.
3: Guten Morgen.
0: Heute geht es eben um die Wahl da am Sonntag.
1: Ja, mit der Frage, wenn die AfD tatsächlich nach der Wahl in Sachsen-Anhalt an die Regierung kommt, bekommt das Land wirtschaftliche Probleme, wie es der Bundeskanzler ja gesagt hat.
4: Ich kann mir nicht vorstellen, dass noch internationale Investoren mit einem AfD-Ministerpräsidenten zu einem Spatenstich kommen.
0: Sebastian, ganz neutral drauf geguckt, hat der Kanzler recht?
3: Also ein AfD-Sieg könnte die Wirtschaft auf jeden Fall bremsen. Das Leibniz-Institut für Wirtschaftsforschung in Halle hat das mal durchgerechnet. Ergebnis: bis zu 3,2 Milliarden Euro könnten der Wirtschaft in Sachsen-Anhalt in den nächsten 5 Jahren fehlen. Der entscheidende Punkt ist der Arbeitsmarkt. Die Bevölkerung in Sachsen-Anhalt ist so alt wie in kaum einem anderen Bundesland. Das Land ist deshalb schon heute stark auf Zuwanderung angewiesen. Und die Forscher sagen, wenn die AfD jetzt eine Politik macht, die Menschen aus dem Ausland abschreckt, dann könnte es für diese Menschen unattraktiver werden, zum Arbeiten zu kommen. Unterm Strich könnten der Wirtschaft dadurch rund 14.000 Arbeitskräfte zusätzlich fehlen. Naja, und wenn den Betrieben die Leute fehlen, dann können sie weniger Aufträge annehmen, Restaurants nicht alle Tische besetzen und Baustellen nicht wie geplant fertig werden.
0: Die AfD verspricht ja, wir kurbeln die Wirtschaft an. Was ist von diesen Plänen zu halten?
3: Es gibt einige Punkte, die durchaus funktionieren könnten. Zum Beispiel das freiwillige Handwerksjahr. Solche Projekte gibt es übrigens auch bei uns in NRW schon. Das wird die Wirtschaft aber sicherlich nicht retten, denn Sachsen-Anhalt hängt stark von der Chemieindustrie ab. Und da sind unter anderem die hohen Energiepreise ein Problem. Die AfD verspricht, den CO2-Preis abzuschaffen und wieder Öl und Gas aus Russland zu kaufen. Mal abgesehen von den Risiken fürs Klima und für die Sicherheit, das hat noch einen ganz anderen Haken, denn das sind keine Themen für die Landespolitik. Also das kann eine Landesregierung gar nicht alleine entscheiden, selbst wenn sie es wollte.
0: Ja. Diese Auswirkungen jetzt, über die wir sprechen, betreffen die Sachsen-Anhalt nur oder kann das dann eben auch Auswirkungen auf die gesamte deutsche Wirtschaft haben?
3: Es könnte schon sein, auch aus dem Ausland schauen viele gerade auf die Wahl in Sachsen-Anhalt. Und Christian Sewing, es ist der Chef der Deutschen Bank, der hat jetzt vor kurzem gesagt, da geht es nicht nur um Sachsen-Anhalt. Ein Wahlsieg der AfD, der wird den Blick auf ganz Deutschland verändern. Viele Investoren, sagt er, aus dem Ausland, die würden sich dann in Zukunft gut überlegen, ob sie noch in Deutschland investieren. Das ist erstmal natürlich noch Spekulation. Klar ist aber, für uns im Westen sind ausländische Investitionen enorm wichtig. In NRW stecken fast 200 Milliarden Euro aus dem Ausland, zum Beispiel in Unternehmen, in Fabriken, in Beteiligungen, so viel wie in keinem anderen Bundesland. Und wenn ausländische Investoren in Zukunft wirklich skeptischer werden, wäre das tatsächlich auch ein Problem für uns im Westen.
0: Wirtschaft einfach erklärt von Sebastian Moritz. Markt und Moritz nennen wir das hier bei WDR 2. Packen wir auch zu allen Beiträgen rund um die Wahl in Sachsen-Anhalt, weil die so eine große Bedeutung hat. Gibt es ein kleines Online-Special auf wdr2.de. Klickt euch da mal durch.
1: Und Sonntagabend dann hier im Radio unsere Sondersendung zur Wahl live 18 bis 20 Uhr.
0: Jetzt ist es 10 vor 8 am Freitag.

0: Schloss, ja.
1: So geht das auch super, diesen Fitnesskursen, oder?
2: Ich hab Rücken jetzt.
1: Man hört zu viel, ich war ja noch nie da.
2: Aber der Song geht super.
1: Ja, Conny ist da und Anna mit den Nachrichten. Guten Morgen. Und Claudia hat das Wetter für euch.
3: Ich bin vollkommen erledigt.
1: Weil du jetzt auch so,
3: Conny,
1: ne?
3: Conny, diese Sklaventreiberin.
2: Ja. Weil ich ein Training absolviert habe gerade. Ist doch super.
1: Eine kleine Drillinstruktorin hier. Kurze Meinungsumfrage habe ich heute zum Tag der Currywurst mal an euch. Wo wurde sie wirklich erfunden? Berlin, Hamburg oder Duisburg? Man streitet sich ja. Was ist deine Theorie?
4: Ich muss jetzt Duisburg sagen.
1: Anna?
4: Ich meine Berlin, hätte ich mal gehört.
1: Heute vor 77 Jahren in Berlin von der Frau Heuwer und?
2: Keine Ahnung.
1: Keine Ahnung. Ja, Duisburg 1936, also schon 13 Jahre vorher.
2: Voll.
1: Ja, angeblich. Also großer Streit.
3: Hauptsache, sie wurde erfunden.
1: Wir feiern sie heute und mir ist schon wieder nicht nur nach Currywurst, sondern auch nach einem kleinen Spielchen.
2: Das ist immer schön. Wir spielen mit euch ein kleines Quiz. Hast du wieder was vorbereitet?
1: Ja, so Fun Facts rund um die Currywurst, die wahr sind und einige, die nicht wahr sind. Wir nennen es Curry oder Quatsch und machen das vielleicht gleich, oder?
2: Ja,
1: aber wir brauchen jemanden dafür.
2: Wer möchte denn mitspielen? 0800 567 822. Da freuen wir uns doch.
1: Ihr gewinnt 10 Pommesgabeln. Nein, mal gucken. Mal sehen. 0800 567 8222. Bis gleich.

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15: Die Nachrichten mit Anna Jonitschek. Guten Morgen.
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15: In NRW hat es offenbar einen weiteren Sabotageversuch auf ein Umspannwerk gegeben, dieses Mal in Dormagen. Ein Spaziergänger hatte dort am Abend Abschussvorrichtungen entdeckt und die Polizei verständigt. In der Nacht ist es auch zu einem Bekennerschreiben aufgetaucht. Annika Müller berichtet.
16: Die Ermittler fahnden nach einem Mann aus dem Raum Gevelsberg im südlichen Ruhrgebiet, der den Brief unterschrieben haben soll. Gleichzeitig überprüften Beamte weitere Umspannwerke rund um das rheinische Braunkohlerevier, ob dort ebenfalls verdächtige Gegenstände platziert wurden. Laut Polizei sind mit Ausnahme des Umspannwerks in Bergheim westlich von Köln bisher keinerlei Schäden festgestellt worden. Dort waren am Dienstag Kabel über die Oberleitung befördert worden, wodurch es zu einem Kurzschluss kam. Einen ähnlichen Vorfall hatte es wenige Stunden zuvor in Südbrandenburg gegeben.
15: Und auch in Niedersachsen scheint es gerade einen Sabotageversuch auf ein Umspannwerk gegeben zu haben. Das berichten mehrere Medien. Dort läuft gerade ein Polizeieinsatz. Ab heute Abend kommt es wieder zu massiven Einschränkungen im Verkehr in NRW. Betroffen sind verschiedene Autobahnen sowie Bahnverbindungen. Mehr von Lena Sterz.
17: Ab heute Abend sind übers Wochenende 4 Autobahnabschnitte gesperrt. Auf der A3 bei Emmerich, der A43 zwischen Bochum und Recklinghausen, der A44 bei Marsberg und der A46 bei Grevenbruch. Bei der Bahn wird auch gebaut. Zwischen Duisburg, Mülheim und Essen geht es heute Abend los für 2 Monate. Viele REs und S-Bahnen müssen deshalb andere Strecken fahren. Die Bahn arbeitet da an Oberleitungen und Weichen. An Oberleitungen wird auch an der Strecke Mönchengladbach-Düsseldorf-Wuppertal gearbeitet. Da fahren ab heute 4 Wochen lang weniger Züge als normalerweise.
15: Und auch das ist heute Thema. In Essen kann es heute Morgen in einigen Stadtteilen stark nach Feuer riechen. Grund ist ein großer Brand auf einem Schrottplatz. Laut Feuerwehr sind vor allem die Stadtteile Altenessen und Katernberg betroffen. Durch den Wind aber auch die Stadt Herne. Das Oberlandesgericht Hamm verhandelt heute über eine Sammelklage gegen den Sportstreaming-Dienst DAZN. Es geht um die Frage, ob es okay war, die Kosten für Bestandskunden zu erhöhen. In Düsseldorf wird heute die neue Stadtbahnverbindung zum Flughafen eröffnet. Unter der Woche fährt die Linie U80 dann alle 20 Minuten vom Hauptbahnhof zum Flughafen. Die Regierung in Italien hat einen Rekord gebrochen. Ministerpräsidentin Giorgia Meloni ist seit 4 Jahren im Amt, länger als jede andere italienische Regierung zuvor. Die deutschen Basketballerinnen starten heute in die Heim-WM. In Berlin treffen sie dabei direkt auf den wohl stärksten Gegner in der Gruppe Spanien. Kapitänin Mari Gülich sagt, ihr Team ist bereit.
18: Jetzt, wo wir auch alle so zusammen sind und zusammen trainieren können, fühlt sich echt gut an. Ich glaube, jetzt geht es einfach nur darum, uns zu sortieren und ja auch die Zeit so ein bisschen zusammen zu genießen.
15: Bei Olympia 2024 hatten es die Basketballerinnen das erste Mal bis ins Viertelfinale geschafft. Bei der EM sind sie letztes Jahr 5. geworden. Das war WDR aktuell.
5: Sommer weiß ja gar nicht, wie man diesem Wetter begegnet. Jacke an, Jacke aus, Schirm an, Schirm auf, Schirm kaputt. Wie ist es heute? Alles dabei, oder Claudia Barbonus?
12: Am besten Wind. Dicht, aber kältedurchlässig. Das würde ich empfehlen. Okay. Also es ist sehr mild da draußen. Wer jetzt rausgeht, der merkt das. Aber die Luft ist eben auch sehr bewegt. Es wird ein stürmischer Tag bei uns im Westen. Und im Verlauf breiten sich auch Schauer und teilweise Gewitter aus, die auch mal kräftiger ausfallen können. Aber es gibt natürlich auch trockene Phasen und Temperaturen in Lemgo bis 23 Grad, in Mülheim bis 24, Bonn 26. Morgen ist der Spuk dann vorbei. Wir kriegen Sonne und Quellwolken bei bis zu 24 Grad. Und der Sonntag wird sogar noch ein bisschen wärmer, bis 27 Grad mit viel Sonne.
5: Na, danke dir. 4:08.
12: Bitteschön.
5: Rüber zu Conny, WDR 2 Verkehrsservice. Gibt es die Gefahrenmeldung noch?
19: Gibt's
5: für Essen
19: immer noch.
5: Und
19: ja, fangen wir damit mal an. Feuerwehr Essen warnt. Es gibt einen größeren Brand auf dem Schrottplatz. Das riecht ihr in Altenessen, in Katerberg sowieso, jetzt aber mittlerweile auch in Herne. WDR 2 Hörerin Jutta schreibt noch, in Recklinghausen riecht man es auch deutlich. Also wisst ihr Bescheid und im entsprechenden Gebiet am besten Fenster zu, Türen zu und Lüftung ausschalten. Dann haben wir was von den Straßen. Ist nicht viel, aber ein Stau auf der A4 Aachen Richtung Köln zwischen Kreuz Köln-West und Köln-Eiffeltor. Plan 10 Minuten mehr, 5 Kilometer sind es und ein paar Minuten plus einmal auf der A40 Essen Richtung Duisburg zwischen Huttrop und Mülheim Heimaterde. 4 Kilometer stockend und A544 Abzweig Aachen noch zwischen Aachen Rote Erde und Aachen Europaplatz. Ein paar Minütchen, 2 Kilometer. Gute Fahrt.
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5: Es ist Freitag, der 4. September.
19: Ja, wir haben schon gehört, die Currywurst wird heute gefeiert.
5: Tag der Currywurst.
19: Ja. Und sonst?
5: Es ist auch Tag der Zeitungsboten heute. Kann man auch mal Danke sagen und Respekt. Ja. Ne? Das sind die einzigen Menschen, die vor 6 Uhr schon wissen, welcher Hund im Vorgarten wirklich nur spielen will. Es ist Tag der Macadamia-Nuss, Königin der Nüsse. Mhm. Und es ist Tag der Wildtiere heute auch. Weil die wildesten Säuer eigentlich auf der linken Spur unterwegs sind, auf der A40 jetzt. Aber
19: die feiern wir nicht.
5: Nein, die nicht. Die echten Wildtiere.

0: Mittag- und Abendessen sind ja wohl gesetzt, ne? Heute gibt's Currywurst. Es ist der Tag der Currywurst. Ist es nicht schön?
1: Ja. Ja? Es ist schön und wir wollen feiern.
0: Warum heute? Weil eine Berlinerin am 4. September vor 77 Jahren behauptet hat, sie hat die Currywurst erfunden. Wir alle wissen natürlich, es war viel früher in Duisburg, nämlich schon vor 90 Jahren. Andrea aus Mönchengladbach möchte mit uns eine kleine Runde Curry oder Quatsch spielen. Andrea, schönen guten Morgen.
2: Schönen guten Morgen.
1: Hi.
0: Und du hast mir gerade erzählt, du hast lange in Berlin gelebt. Mit oder ohne Darm ist doch die Frage da, oder?
2: Ganz genau, das ist da die Frage.
0: Wofür hast du dich immer entschieden?
2: Wo ich gerade Lust drauf hatte.
0: Okay, aber du gehst mit uns, dass die Currywurst eigentlich aus dem Pott kommt, ne? Sag jetzt nichts Falsches.
2: Ja, gut. Doch, denke ich auch, ja.
0: Conny, bist du bereit?
1: Ja, ich freue mich. Also pass auf, Andreas, es ist folgendermaßen. Jan Malte hat sich wieder ein paar lustige Sachen überlegt zum Thema Currywurst.
0: Es sind auch echte Sachen dabei.
1: Ja, also manche sind erfunden und manche sind echt. Und du sagst dann halt, ist das Curry oder ist das Quatsch?
0: Ja, und gar nicht lange nachdenken. Einfach schnell raus mit der Antwort. Umso mehr kriegen wir unter. Currywurst mit 24 Karat Blattgold. Hat es das mal gegeben oder gibt's das?
2: Ja.
0: Richtig. Zum Beispiel auch in Düsseldorf. Schön mit einem Gläschen Champagner.
2: Und ich glaube im Adlon.
0: Ja, ich glaube auch, ne? Kann man da auch bestellen. Dann statt Schokobrunnen, Currybrunnen. Man hält einfach die Wurst runter. Kann man das für Betriebsfeiern im Ruhrgebiet buchen?
2: Bestimmt.
0: Richtig, gibt
1: super,
0: es wirklich, ja. Zum 70. Geburtstag der Berliner Currywurst hat die Deutsche Post eine Sonderbriefmarke rausgebracht mit dem Duft von Currypulver beim Drüberrubbeln.
2: Quatsch.
0: Das ist Quatsch, korrekt. Der Currywurstschneider mit Kurbel, wie wir den kennen, der wurde nicht von einem Koch erfunden, sondern von einem Amtsleiter aus Remscheid.
2: Das kann ich mir vorstellen.
0: Ja, Kurt Oppenländer, der hat sich war so genervt, dass es so lange dauert, hat er eine Maschine erfunden. In Herne gibt es das Currywurst-Eis in der Waffel.
2: Das kann ich mir auch vorstellen.
0: Das ist auch richtig, wow. In Bochum gibt es jetzt die Currywurst-Ampel, bei Grün sieht man ein Männchen mit Currywurst in der Hand.
2: Nee, das ist Quatsch.
1: Das könnte ja auch eine Bockwurst sein, wie willst du das machen?
0: Aber in Gelsenkirchen gibt es ja jetzt neuerdings das Imbissgelübde vor dem Traualtar, oder?
2: Das ist auch Quatsch.
0: Ist auch Quatsch, also alles
1: sehr
0: richtig,
1: gut
0: oder?
1: Gemacht,
0: wow.
1: Guck mal. Ja.
0: Nicht schlecht. Was kriegt die, liebe Andrea, von uns?
1: Ja, ich würde sagen, unsere wundervolle WDR2 Skyline-Tasse.
0: Ja, ne? Randvoll gefüllt mit Currysoße.
1: Gibt's nicht zu kaufen, gibt's nur hier bei uns mit der Currysoße, das würde ich mir nochmal überlegen. Aber geht an dich, lieber Andrea, viel Spaß.
0: Schicken wir dir, kann man nirgendwo kaufen.
2: Ein schönes Wochenende.
0: Ja, dir auch. Und was du heute Mittag isst, ist ja wohl klar, oder?
2: Ja.
0: Lass dir schmecken mit Herbie.
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Currywurst. Ob Willi, was ist mit dir? Trinkst du noch ein Bier zu Currywurst? Kein Schaf ist die Wurst. Mensch, das geht an uns, die Currywurst. Und bis sie dann richtig blau wird, dir ganz schön flau von Currywurst. Rutscht das Ding dir aus, gehst du dann nach Haus voll Currywurst.

0: Und wir sind schon so ein bisschen raus aus dem Tennis-Game, oder? Früher hat man immer so viel geguckt und dann länger nicht mehr. Aber es ist schon spannend immer, oder? Und wie lange das auch dauert.
1: Also der Zverev hat jetzt wieder, wie lange haben die jetzt wieder? Fünf Stunden?
0: Über 5 Stunden.
1: Hat er gespielt.
0: Über 5 Stunden, weil sie wirklich alle Sätze sozusagen ausgereizt haben.
1: Ja.
0: Aber wir können sagen, er hat gewonnen. Zweite Runde für ihn gegen den Franzosen Ali, eben dann 6-2. Das war dann wieder ganz eindeutig. Vorher hat er sich schon schwer getan. Das sage ich jetzt mal mit meinem Tennis-Halbwissen.
1: Es war nicht schwer zu erkennen, dass
0: Tiebreak
1: es schwer
0: heißt,
1: getan
0: immer,
1: hat.
0: Sich schwer tun. Ja. Also herzlichen Glückwunsch, jetzt geht's in Runde 3. Und WDR 2 hat auch da den Blick drauf. Möchtest du kurz erzählen, was wir gleich machen? Wo ist es denn hier? Ach, schön.
1: Achso, hier WDR 2 Musikmix natürlich.
0: Ja, natürlich.
1: This is what you came for, Calvin Harris und Rihanna.
0: In wenigen Augenblicken.
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1: Direkt aus Aachen, ich bin Irene Geuer. Guten Morgen. Große Aufregung zuerst, aber jetzt doch Glück im Unglück. Im Hochhaus am Aachener Europaplatz hat es eben gebrannt. Und weil da viele Menschen wohnen, ist das für die Feuerwehr zuerst einmal ein Großeinsatz. Aber es war ein Zimmerbrand und dabei ist niemand verletzt worden. Die Frage des Tages lautet, wer wird der neue oder die neue Ordensträgerin wieder den tierischen Ernst? Im vergangenen Jahr hatte eine Politikerin die Ehre, Bundesministerin für Forschung, Technologie und Raumfahrt Dorothee Beer. Heute wird also der neue Preisträger oder die neue Preisträgerin vom Aachener Karnevalsverein bekannt gegeben. Um 11.30 Uhr werden wir es senden, hier und auf wdr.de. Was kann daraus werden? In den Kitas der Region gibt es einen akuten Fachkräftemangel und auf der anderen Seite wohnen viele Menschen mit Migrationshintergrund bei uns, die trotz guter Qualifikation keinen Job finden. Das kommunale Integrationszentrum der Städteregion plant gemeinsam mit der Stadt Eschweiler ein Modellprojekt, um diese Fachkräfte zu gewinnen. Es werden also die vorhandenen Abschlüsse geprüft und die Teilnehmenden auf allen offiziellen Wegen begleitet. Erst Jupiter, dann Gion. Jülich hat wieder einen neuen Hochleistungsrechner bekommen. Damit gehört das Forschungszentrum europaweit zur Spitze, was sogenannte Quantencomputer angeht. Bei der ersten öffentlichen Rechenoperation von Gion war Ministerpräsident Wüst gestern Nachmittag vor Ort.
2: 200 Jahre Industriegeschichte in Nordrhein-Westfalen sind nur so gelaufen, dass man immer wieder vorne war. Und jetzt geht es eben heute um Supercomputing, um noch schneller, noch besser zu werden und damit auch in Zukunft unseren Wohlstand und soziale Sicherheit zu verteidigen.
1: Diese Supercomputer beschäftigen sich unter anderem mit Klimasimulation. So, und jetzt ist es Zeit für Claudia Barbonus aus unserer WDR-Wetterredaktion.
3: Guten Morgen. Heute gibt es Sturmböen zwischen Eifel und Selfkant und bis zum Nachmittag breiten sich außerdem Schauer und Gewitter aus bei in Wassenberg bis 25 Grad, Aachen 26. Am Wochenende wird es wieder sonniger, morgen 19 bis 22 Grad, Sonntag 26.
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4: Hat Conny für euch.
5: Guten Morgen. Mit einem kleinen Stau auf der A4 ist er Aachen Richtung Köln zwischen Kreuz Köln-West und Klettenberg. Plant ein paar Minuten drauf, 3 Kilometer. Gute Fahrt.
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4: Oh ja. Angela, uns geht's genauso wie dir. Schreibt gerade, hab vorhin die Musik zum WDR 2 Weihnachtswunder gehört und zack, Gänsehaut.
5: Ja, natürlich.
4: Wir werden ja immer gefragt, gibt's wieder? Ja, wissen wir ja. Aber wo? Das ist die große Frage. Und seit heute wissen wir, ne, dass es nächste Woche soweit ist. Die geheime Stadt und WDR 2 Instagram dreht durch hier.
5: Das ist hier WDR 2 Hörerin Celia schreibt auch schon nach. Wir freuen uns schon, wenn's feststeht, dann buchen wir direkt ein Hotel. Wir kommen immer und bleiben über Nacht.
4: Schön. Andrea, ja, freue mich schon auf die Bekanntmachung. Aber egal wo, ich habe mir extra eine Woche Urlaub genommen, so. Dafür.
5: Ach, wie süß okay. Seid ihr denn?
4: Also es ist klar, nächsten Donnerstag, 10. September, WDR 2, die geheime Stadt, damit sie danach nicht mehr geheim ist. Freut euch drauf.

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0: 20 vor 9 ist es gleich. WDR 2 Morgenmagazin. Deutschland, eigentlich die ganze Welt, schaut ins kleine Sachsen-Anhalt. Das ist kein Wunder, denn erstmals seit 81 Jahren, also seit Ende des Zweiten Weltkriegs, könnte in Deutschland eine Partei an die Regierung kommen, die man als rechtsextrem bezeichnen darf.
1: Zumindest laut Verfassungsschutz. Der hat die AfD in Sachsen-Anhalt als gesichert rechtsextremistisch eingestuft. Trotzdem liegt sie in den Umfragen seit Monaten deutlich vorn und könnte tatsächlich auch an die Macht kommen.
0: Hören wir jetzt mal in die Landeshauptstadt zu Ulrich Wittstock. WDR 2 Magdeburg. Uli, wir erreichen dich über Smartphone. Du stehst nämlich an der Messe, da wo Sonntag ab 18 Uhr dann wirklich eben alle hingucken werden, oder?
2: Ja, die werden alle hier hingucken. Und hier ist schon einiges los. Hier stehen einige Ü-Wagen rum, mehrere hundert Kabel verlegt. Es erinnert so ein bisschen an so ein Festival, so ein kleines Festival. Allerdings keine Bands kommen. 500 Journalisten sind stattdessen angemeldet, auch aus Übersee. Und das hier ist der Ort nicht zufällig gewählt, denn das ist besser abzusichern als der Landtag in der Innenstadt. Da hatte man Angst, dass was passieren könnte. Und hier kann man das sehr viel besser mit Pollern und mit Zäunen sozusagen gegen mögliche Demonstranten, die hier irgendwie vielleicht stürmen wollen, das absichern. Aber die Polizei ist insgesamt vorbereitet. 26 Demonstrationen und Veranstaltungen sind hier fürs Wochenende angemeldet.
0: Jetzt sehen auch wir hier natürlich viele Bilder von zum Beispiel AfD-Wahlkampfveranstaltungen, von ausgelassener Stimmung dort. Am Ende bedeutet ja 40% AfD, auch 60% Nicht-AfD. Wie würdest du die Stimmung in Sachsen-Anhalt gerade beschreiben?
2: Also ich kenne ja Menschen aus beiden Lagern. Die einen, die fürchten so eine AfD-Regierung tatsächlich, aber es gibt auch Menschen, die auf so eine Regierung hoffen. Ich habe da mal ein paar Stimmen. Hören wir mal rein.
3: Wir gehen, aber wissen auch noch nicht so richtig.
4: Wenn, mein Herz ist blau. Wir können nicht Millionen ins Ausland schicken und das eigene Volk verhungert. Das geht nicht.
5: Wir müssen alle mobil sein, das ganze Sachsen-Anhalt, damit unsere Demokratie bewahrt bleibt.
6: Wenn man hier im Laden ist, da ist wirklich Stimmung. Und da kommen die Gäste auch. Aber draußen ist jeder für sich. Das ist jeder für sich.
2: Ja, und dieser letzte Ton, das sind zwei Frauen mit einem Imbiss. Und das ist ziemlich typisch für dieses Gefühl, was hier herrscht. Man vermisst so diese Gemeinsamkeit und dann sagt man, in der DDR war alles ein bisschen freundlicher. Die Leute waren mehr miteinander. Und da setzt genau die AfD an mit diesen sogenannten Bürgerfesten. Da ist ein Wahlkampf mit Bratwurst und Freibier, guter Stimmung. Das kommt an bei den Leuten. Um Politik, muss man sagen, geht es da eher wenig und ins Wahlprogramm guckt eigentlich auch kaum jemand.
0: Sag noch ganz kurz, nach den Umfragen liegt die AfD eben klar vorn. Wird sie auch regieren?
2: Na, wohl eher nicht. Für die Alleinregierung hat sie wohl zu wenig Stimmen. Zusammenarbeit mit anderen Parteien ist unwahrscheinlich. Die AfD hat das wohl selbst ausgeschlossen, alle anderen auch. Sonntagabend sind wir klüger.
0: Sind wir alle klüger. Uli, vielen Dank. Grüße nach Magdeburg. Ihr fahrt alles zur Landtagswahl, auch in unserer WDR 2 Sondersendung von 18 bis 20 Uhr.
1: 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Jetzt haben wir 8:43 Uhr.

0: haben wir wieder den Barhocker hier wieder platt gesessen auch.
1: Kannst du zwischendurch mal aufstehen?
0: Wo hier der Olli reinkommt und hier so jung dynamisch wieder steht. Hallo und guten Morgen, Olli.
2: Guten Morgen zusammen.
0: Na? Oh, hier geht's ja sowas von weiter in diesem WDR 2.
2: Ja, es kommt jemand zu Besuch, der ist schon länger lustig als wir alle zusammen, glaube ich.
0: Ja, viele sind lustiger als wir alle zusammen.
2: Genau, ist das Problem. Er macht seit 2 Jahren Comedy, genau. Nee, er macht das schon seit fast 30 Jahren. Johann König ist gleich zu Gast.
1: Das ist toll. Über den kann ich lachen. Siehst du, er meinte, über den kann ich lachen.
0: Ja, dann lass doch den hierher kommen. Ist doch auch in Ordnung.
1: Nee, der kommt gleich zu Olli, ja.
0: Das ist schön.
2: Hat eine neue Fernsehshow, über die reden wir.
0: Klasse. Also, das war eine schöne Woche mit euch. Wir sind jetzt mal raus.
1: Ja, und irgendwann kommen wir wieder.
0: So nämlich. Von hier an Malte. Schönes Wochenende für euch. Tschüss.

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12: Die Nachrichten mit Anna Jonicek. Guten Morgen.
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12: Nach dem Sabotageversuch an einem Umspannwerk in Dormagen-Gohr laufen die Ermittlungen der Polizei. Es gibt laut Polizei ein Bekennerschreiben eines Verdächtigen, in dem er weitere Tatorte angekündigt hat. Aus Gohr berichtet Peter Hild.
13: An einem Feldrand hier einige hundert Meter vom Umspannwerk entfernt wurden die Abschussrampen entdeckt. 3 Stellen sind mit neonroten Quadraten markiert, teilweise mit Zahlen versehen, direkt unter einer Hochspannungsleitung, die offensichtlich getroffen werden sollte. Amprion-Mitarbeiter sind hier aktuell vor Ort, machen sich ein Bild von der Lage, überprüfen die Leitungen auch mit mehreren Drohnen aus der Luft auf mögliche Schäden. Die soll es laut Polizei aber nicht gegeben haben. Aktuell werden auch andere Umspannwerke von der Polizei in NRW kontrolliert, zum Beispiel in Weißweiler. Die hatte der mutmaßliche Täter in seinem Bekennerschreiben erwähnt.
12: Auch in Niedersachsen gibt es gerade einen Polizeieinsatz an einem Umspannwerk. Viel bekannt ist dazu aber noch nicht. Das Oberlandesgericht Hamm verhandelt heute über eine Sammelklage der Verbraucherzentrale gegen den Sportstreaming-Dienst DAZN. Es geht dabei um die Kosten für Abonnenten. Svenja Bönisch mit weiteren Details.
14: DAZN hatte 2021 und 2022 den monatlichen Preis verdoppelt und auch die, die schon Verträge hatten, mussten das bezahlen. Und jetzt geht es um die Frage, ob DAZN das einfach so machen durfte. Der Streaming-Dienst sagt, ja klar, das stand so in den Verträgen. Verbraucherschützer sagen aber, die Abschnitte, in denen von einer möglichen Erhöhung die Rede war, seien viel zu intransparent gewesen und somit nicht wirksam. Heute ist die erste mündliche Verhandlung. Wer sich der Sammelklage der Verbraucherschützer noch anschließen möchte, nur dann gibt es ja im Zweifel Geld zurück, kann das noch mindestens 3 Wochen lang tun.
12: Und auch das ist heute Thema. In Essen riecht es in einigen Stadtteilen gerade stark nach Feuer. Grund ist ein großer Brand auf einem Schrottplatz. Laut Feuerwehr sind vor allem die Stadtteile Altenessen und Katernberg betroffen. Durch den Wind aber auch die Städte Herne und Recklinghausen. In Düsseldorf wird heute die neue Stadtbahnverbindung zum Flughafen eröffnet. Unter der Woche fährt die Linie U80 dann alle 20 Minuten vom Hauptbahnhof zum Flughafen. Bei VW sollen demnächst weitere 50.000 Arbeitsplätze wegfallen. Der Aufsichtsrat hat dem Sanierungsplan des Volkswagen-Vorstands zugestimmt. Tennisprofi Alexander Zverev hat es bei den US Open knapp in die nächste Runde geschafft. Nach über 4,5 Stunden gewann er gegen den Franzosen Alice. Mit dem IG-Nobelpreis werden jedes Jahr Forschungsprojekte ausgezeichnet, die besonders skurril sind. Dieses Jahr hat unter anderem ein Forscherteam gewonnen, das untersucht hat, wie Pissoirs aussehen müssen, damit es möglichst wenig spritzt. Die Idee hinter dem IG-Nobelpreis ist laut Erfinder, dass die Menschen erst lachen und dann zum Nachdenken angeregt werden sollen. Der Preis wurde am Abend zum ersten Mal in Zürich vergeben, statt in den USA. Die Veranstalter fürchteten Probleme bei der Einreise von Gästen. Und das war WDR aktuell.
9: Claudia Barbonis ist schon rangetreten, was das Wetter angeht. Wird es auch spritzen oder bleibt es trocken?
15: Igitt, wie kriege ich dieses Bild jetzt aus dem Kopf?
9: Ich versuche auch zu löschen gerade.
15: Ich brauche Wind von einem Ohr zum anderen, damit das Gehirn wieder leer wird, wie es sich gehört. Also Wind ist heute auf jeden Fall vorhanden. Starke bis stürmische Böen, einzelne Sturmböen können auch mit dabei sein. Und im Laufe des Tages breitet sich auch ein schauerartiger Regen aus. Einzelne Gewitter nicht komplett ausgeschlossen. Dazu in Olpe bis 23 Grad, Oberhausen 24, Jülich 25. In meinem Hinterkopf denkt es immer noch nach. Wochenende mehr Sonne wieder, weniger Wind und Temperaturen morgen bis 22 Grad und am Sonntag bis 27.
9: Danke dir.
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9: Das geht schnell. Wir haben nur eine Meldung. Die A59 Dienstlaken Richtung Duisburg zwischen Duisburg-Althamborn und dem Kreuz Duisburg. 3 Kilometer Stau. Ihr braucht 15 Minuten länger. Und es gibt noch eine Information der Feuerwehr in Essen. Es gibt wohl einen größeren Brand in Altenessen und Katernberg. Und es gibt sehr viel Rauch. Der könnte gesundheitsgefährdend sein. Ist noch nicht ganz klar. Deshalb meidet das betroffene Gebiet. Bitte schließt Fenster und Türen und schaltet Lüftungsanlagen aus. Wir sagen euch Bescheid, wenn die Gefahr vorüber ist. Ansonsten gute Fahrt durch den Westen.
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9: Und unser Gast heute Morgen erzählt euch gleich alles über seine neue Fernsehshow. Ihr kennt ihn seit Jahren von den Comedy-Bühnen im Westen. Manche beschreiben ihn als depressive Stimmungskanone. Soweit würde ich jetzt nicht gehen. Ich würde eher sagen, er ist so eine melancholische Frohnatur. Es ist Johann König. Moin, Johann.
16: Ja, guten Morgen, Olli. Na?
9: Passt dir die Zuschreibung?
16: Doch, das finde ich eigentlich schöner, weil depressiv sagt man auch nicht mehr. Das klingt so krank und das ist ja eher so im übertragenen Sinne gemeint, nicht im klinischen.
9: Da musst du es von deiner Webseite nehmen, da steht es nämlich noch. Mach doch jetzt drauf, melancholische Frohnatur.
16: Hammer.
9: Sternchen von Olli von WDR 2.
16: Okay, ich guck mal, ob ich das hinkriege, weil ich weiß nicht, wo die Sternchentaste ist.
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0: Harry Styles auf WDR 2, American Girls und Johann König heute Morgen auf WDR 2. Und er hat was Neues für euch dabei. Eine neue Staffel seiner Show Johann König findet... Gibt es in der Mediathek und um 21 Uhr im WDR Fernsehen. Was findest du denn?
1: Ja, heute geht es um das Thema Urlaub. Also in jeder Sendung haben wir ein Thema und heute heißt die Sendung Johann König findet, Urlaub ist was Wunderbares. Das muss man sich nur immer wieder sagen. Wir sind ja alle gerade frisch aus dem Urlaub gekommen und darum dachten wir, das passt thematisch sehr gut. Ich war auch im Urlaub, wobei Urlaub ist nicht das richtige Wort, denn die Kinder waren dabei. Und dann ist es eher kein Urlaub, sondern man lebt einfach mit den Kindern woanders. Und zwar da, wo man sich nicht so gut auskennt, wo alles ein bisschen teurer ist und wo sie nicht betreut sind. Es ist also eine Los-Los-Los-Situation.
0: Das ist definitiv so. Wo wart ihr denn?
1: In Nordfrankreich. Das war sehr, sehr schön, kühl. Hat es nicht gebrannt, war alles gut.
0: Ist Nordfrankreich schön? Weil ich dachte, je weiter südlich man auch da an der Küste runterfährt, so.
1: Opalküste kennt niemand, da sind wir immer, das ist sehr schön. Kann ich, nee, nicht hinfahren, wir sind ja immer da.
0: Aber ist nicht wie in Belgien, dass da Hochhäuser stehen?
1: Nein, da ist eine Steilküste wie in Irland, bewachsene, und da ist, ich fange ja Krabben und Makrelen und da kann man gut leben. Das ist das Ostfriesland von Frankreich, also diese Leute sind da... Ein bisschen wie die Ostfriesen, aber meine Eltern sind ja Ostfriesen, darum fühle ich mich da sehr wohl.
0: Und wenn das Thema jetzt Urlaub ist, wie läuft dann die Show ab?
1: Es treten 5 Comedians auf und wir hangeln uns also an diesem Thema dran lang. Und ja, interessant ist das Thema aus verschiedenen Blickwinkeln zu betrachten, weil wir ja sehr junge Leute da haben und sehr manchmal sehr alte, so wie mich. Selten ist einer älter als ich. Aber wir hatten in der letzten Staffel das Thema Erotik zum Beispiel. Und wenn man wie ich über 50 ist, dann hat man eine ganz andere Sicht auf das Thema Erotik, als wenn man 20 ist. Weil die 20-Jährigen, das ist so süß, was die sich vorstellen, was da noch kommt. Naja, aber so gibt es bei solchen Themen sehr, sehr unterschiedliche Betrachtungswinkel. Und das war das Spannende.
0: Verstehe ich. Die Gästeliste ist auch sehr spannend. Die gucken wir uns gleich an hier auf WDR 2.

0: Guten Morgen zusammen, hier ist WDR 2 und Comedian Johann König bringt euch gerade seine neue Staffel Johann König findet... näher. Hier auf WDR 2 ein Thema, fünf Comedians, habe ich vorhin schon gelernt. Und was bei deiner Gästeliste auffällt, da sind bekannte Namen dabei, wie jetzt zum Beispiel Mega Bös oder Florian Schröder, aber auch viele Newcomer aus der Comedy-Szene, Björn von Morgenstern, Fabian Lampert oder hier der Ruhrgebiets-Raiko, der am Montag hier zu Gast war. Wie guckst du als jemand, der das jetzt schon fast 30 Jahre macht, auf diese Newcomer?
1: Also erstmal geht es mir darum, dass ich was zurückgeben möchte, weil ich bin immer eingeladen worden bei Harald Schmidt zuerst, bei Stefan Raab, bei Ingolf Lück, bei Thomas Hermanns und ich will jetzt auch als Gastgeber fungieren, um den jungen Leuten ja auch eine Bühne zu bieten. Und wenn ich so einen Christian von Morgenstern sehe, dann Björn von Morgenstern, dann denke ich, so war ich früher auch. So war ich auch vor 25 Jahren. Das ist schon schön, aber da treten halt Leute auf, die niemand kennt. Pam Penko, Travestiekünstler, ich dachte, kenne ich nicht, was soll das? Warum verkleidet er sich? Und ich habe selten so gelacht. Ich lache ja selten bei Kollegen, aber bei dem habe ich sehr, sehr gelacht. Und es trat einer auf mit dem Hund, der hat einen Hund dabei auf der Bühne, habe ich auch noch nie gehabt, war ein großer Lacher, habe ich auch gedacht, okay, wenn es nicht mehr läuft, nehme ich meine Tiere mit. Dann trat ein Blinder auf, ein blinder Comedian, Timo Turga, wo ich dachte, krass, ja, könnte ich als Blinder auf die Bühne gehen? Und dann dachte ich, ja, eher als Gehörloser. Also wenn ich nichts Publikum nicht höre, kann ich das, glaube ich, gar nicht. Wenn ich es nicht sehe, finde ich es eigentlich gut.
0: Der Unterschied ist auch zu dir und zum Start deiner Karriere. Wir haben uns ja schon in den 90ern quasi gesehen, als es bei dir losging, dass die ganzen Comedians von heute, vor allem so jemand wie Björn von Morgenstern, die starten ja online. Das heißt, die starten ja auf TikTok oder auf Instagram, bevor sie eigentlich manchmal auf einer Bühne sind.
1: Genau, das hatten wir früher nicht die Möglichkeit. Darum waren wir angewiesen auf sowas wie Nightwash, wo man einfach hingehen konnte, ohne Text, konnte irgendwas erzählen. Das war ja großartig. Jetzt machen die jungen Leute sich erstmal einen eigenen Kanal und ob man sich auf der Bühne beweisen kann, das ist noch eine ganz andere Nummer. Bei manchen geht das schief, bei manchen klappt das wunderbar. Ich weiß auch nicht, was besser ist.
0: Social Media ist auch ein Thema bei euch auf der Bühne. Oh ja, und da hast du zum Beispiel eine sehr interessante Idee.
2: Ich habe neulich meinen Sohn gefragt, Sohn, komm mal her, möchtest du über den Umweg TikTok Geld verdienen? Und er hat gesagt, ja. Und dann sage ich, okay, komm her, wir machen das zusammen. Du gehst erstmal auf dein TikTok-Konto, dann gehst du auf die Kontoeinstellungen, dann gehst du auf Abmelden und dann gehst du arbeiten.

0: Da wachsen einem automatisch Brusthaare, wenn der singt. Chad Kröger auf WDR 2 und gleich Ariana Grande und dann WDR 2 regional.
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1: Direkt aus Aachen, ich bin Irene Geuer. Guten Morgen. Da hat es zuerst Aufregung gegeben, aber jetzt ist es doch klar Glück im Unglück. Im Hochhaus am Aachener Europaplatz hat es heute Morgen gebrannt. Und weil da viele Menschen wohnen, ist das für die Feuerwehr zuerst einmal ein Großeinsatz. Aber es war ein Zimmerbrand, keiner verletzt. Die Aachener Feuerwehr hatte in der Nacht auch keine Ruhe. 5 Autos sind im Aachener Stadtteil Eilendorf abgebrannt. Bei einem Autohändler wurden 2 Fahrzeuge völlig zerstört. Brandstiftung ist da doch sehr wahrscheinlich, sagt eine Sprecherin der Polizei. Wer wird der neue oder die neue Ordensträgerin wieder den tierischen Ernst? Im vergangenen Jahr hatte eine Politikerin die Ehre. Bundesministerin für Forschung, Technologie und Raumfahrt, Dorothee Beer. Heute wird also der neue Preisträger oder die neue Preisträgerin vom Aachener Karnevalsverein bekannt gegeben. Der Orden wird am 23. Januar im Aachener Eurogress überreicht. Heute am frühen Mittag um 11.30 Uhr werden wir die Antwort hier bekannt geben können und natürlich alles auch auf wdr.de. Erst Jupiter, dann Gion. Jülich hat wieder einen neuen Hochleistungsrechner bekommen. Damit gehört das Forschungszentrum europaweit zur Spitze, was sogenannte Quantencomputer anbetrifft. Bei der ersten öffentlichen Rechenoperation von Gion war Ministerpräsident Wüst gestern Nachmittag dabei.
2: 200 Jahre Industriegeschichte in Nordrhein-Westfalen sind nur so gelaufen, dass man immer wieder vorne war. Und jetzt geht es eben heute um Supercomputing. Hier werden 2 Supercomputer ganz unterschiedlicher Art zusammengebracht, um noch schneller, noch besser zu werden. Und damit auch in Zukunft unseren Wohlstand und soziale Sicherheit zu verteidigen.
1: Diese Supercomputer beschäftigen sich übrigens unter anderem mit Klimasimulationen. So, apropos Klima, da kommt man gleich aufs Wetter. Zeit für Claudia Barbonus aus unserer WDR-Wetterredaktion.
3: Guten Morgen. Es wird ein stürmischer Tag zwischen Eifel und Selfkant mit zunehmend mehr Wolken und später auch Schauern oder Gewittern bei in Röttchen bis 24 Grad, Geilenkirchen 25. Morgen gibt es Sonne und Wolken bis 22 Grad und am Sonntag sonnige 26.
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4: Wir haben eine Meldung, A59, Dienstlage Richtung Duisburg. Zwischen Duisburg-Marxloh und dem Kreuz Duisburg gibt es an der Baustelle 3 Kilometer Stau. Ihr braucht 15 Minuten länger. Und die Feuerwehr Essen warnt immer noch vor ganz viel Rauch in den Stadtteilen Altenessen und Katernberg. Bitte schließt Fenster und Türen, weil der Geruch könnte gesundheitsgefährdend sein. Wenn die Gefahr vorüber ist, hört ihr es hier bei uns auf WDR 2.
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4: Und unser Gast heute Morgen bringt euch seit Ende der 90er Jahre zum Lachen. Es ist Johann König. Und was ich bei dir überhaupt nicht einschätzen kann, ist, was hörst du so an Musik?
5: Ich höre viele deutsche Musik und sonst, wenn ich im Auto sitze, klassische Klaviermusik. Da komme ich runter, das beruhigt mich.
4: Wirklich, du hörst klassische Klaviermusik
5: ja,
4: im Auto?
5: Ja.
4: Ich hätte ein bisschen klassische Klaviermusik da, vielleicht passt das für deinen Musikgeschmack. Ist ein Klavier zumindest. Fever Dream von Alex Warren. Ist das okay für dich?
5: Sehr gerne.
4: Okay.

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0: Das ist schön, dass wir zusammen durch den Freitagvormittag gehen hier auf WDR 2 mit Comedian Johann König, der aus dem Westen kommt. Johann König ist geboren in Soest. Wie war das denn, dort in Soest groß zu werden?
1: Ja, überschaubar. Also wir hatten eine Straße und dann hatten wir drei unbebaute Grundstücke. Auf einem war ein Wald, auf einem war ein Fußballplatz. Und wir sind jeden Nachmittag mit allen Kindern, haben wir uns getroffen. Und das war schön, aber ich wusste auch, dass ich da nicht bleiben möchte. Ich wollte dann irgendwann raus und dann bin ich nach Lippstadt gegangen. Und habe da ja eine Ausbildung gemacht zum Kinderkrankenpfleger, habe dann in Lippstadt gewohnt. Und dann wusste ich aber auch, da will ich auch nicht bleiben, weil Lippstadt ist wie Soest in das Gleiche in Grün.
0: In anders.
1: In anders, ja. Und dann bin ich nach Köln.
0: Aus Soest kommt auch ein anderer, bekannter, prominenter. Es ist ein Sänger, der nennt sich manchmal Dick Brave, aber alle kennen ihn als Sascha. Stimmt das, dass ihr zusammen Fußball gespielt habt und auch sogar in der gleichen Klasse gewesen seid?
1: Ja. Ich habe mit dem im Fußballverein gespielt. Er war Torwart in der C-Jugend. Ich war mit ihm einmal in einer Klasse. Danach ist er aber sitzen geblieben oder ich habe eine übersprungen. Aber wir haben uns ziemlich schnell aus den Augen verloren. Und das ist schon interessant. Wir sind gleich alt. Gut, wir sehen nicht gleich alt aus, aber ich bin der Lustige. Und als Lustiger braucht man kein volles Haar.
0: Und das Schöne ist, dass Sascha dein Talent schon relativ früh erkannt hat. Was? Denn hier ist eine Sprachnachricht von Sascha.
2: Ach, der Johann, ja, das ist ein geiler Typ. Den mag ich wirklich sehr. Also ich kenne ihn ja schon Ewigkeiten. Wir haben ja damals in Soest zusammen Fußball gespielt. Ach. Und da merkte man auf dem Platz schon, das wird mal ein ganz großer Comedian. Liebe Grüße.
1: Das ist aber nett. Ob da das denn, ja?
0: Das hat er vorhin geschickt.
1: Hat er vorhin geschickt? Ja. Ach, nein. Ja, also ich war als Kind überhaupt nicht lustig. Ja, das hat man überhaupt nicht kommen gesehen. Ich war ja schüchtern und verklemmt und bin immer rot geworden, wenn ich angesprochen wurde. Und dass ich jetzt vor Leuten stehe und nicht mehr rot werde, das ist für mich immer noch auch irgendwie ein Wunder.
0: Was im nächsten Jahr passieren wird, das müssen wir gleich besprechen hier auf WDR 2. Denn du hast, glaube ich, im Januar 2027 Premiere eines neuen Programms. Darüber wollen wir alles wissen, gleich hier auf WDR 2.

0: ist WDR 2 und ihr lacht heute Morgen mit Johann König hier bei uns und heute Abend auch mit der neuen Staffel von Johann König findet. Da geht es auf der Comedy-Bühne unter anderem um Themen wie Urlaub, Social Media oder auch Geld.
1: Es gibt natürlich einen großen Unterschied zwischen früher und heute, ja, auch was Geld angeht. Als ich Kind war, ja, da sind wir mit 5 Mark in den Supermarkt und sind wieder rausgekommen mit Chips, Schokolade, Keksen, Cola, Eis, Bier, Schnaps, Kaugummis, ja. Und heute überall Kameras. Das ist,
0: Gibt's alles zu sehen, auch heute schon die komplette Staffel in der ARD-Mediathek. Gibt's so Momente, in denen du merkst, dass so Gags und Sachen auf der Bühne funktionieren und wenn sie sich schon anbahnt, dass ein Gag krepiert?
1: Ja, das hat man im Gefühl. Also wenn ich diesen Ausschnitt jetzt höre, dann denke ich, ich habe mir viel zu wenig Zeit gelassen bis zur Pointe heute überall Kameras. Da muss ich mir viel mehr Zeit lassen. Es ist ja so wie ein Luftballon. Also die Spannung im Saal ist wie ein Luftballon und solange der Luftballon größer wird, wird die Spannung größer und dann kann man mit der Nadel reinstechen. Wenn man merkt, der Luftballon wird kleiner, dann muss man die Pointe schneller setzen. Das hat man irgendwann im Gefühl. Und jetzt gerade schreibe ich mein neues Programm und spreche das dann so in mein Telefon und höre mir das dann an und dann denke ich mir, okay, da könnten sie lachen und ich weiß genau, ich probiere das demnächst aus und ich weiß genau, ich habe 5-mal recht und 5-mal habe ich nicht recht. Also ganz am Anfang wussten die Leute auch gar nicht, ob sie lachen dürfen bei mir oder ob ich irgendwie bekifft bin oder aus der Geschlossenen komme.
0: Das Programm heißt Heute ein König. Ja. Du hast die Premiere im Januar 2027. Ist das in der Brauerei?
1: Nein, da waren wir schon und wir mussten uns auch mit denen auseinandersetzen, weil man kann nicht einfach diesen Titel benutzen.
0: Tatsächlich gab es Stress wegen Heute ein König, weil das eine Brauerei als Slogan hat?
1: Die fanden es gut, dass wir gefragt haben und die kommen auch. Also die kriegen so viel Eintrittskarten, wie sie wollen und ich kriege so viel Bier, wie ich will. Das ist der Deal.
0: Der Deal ist super.
1: Ich weiß gar nicht, ob ich das so ausplaudern darf.
0: Ich würde es nicht erzählen, weil das ist ein geldwerter Vorteil.
1: Ja. Aber es ist pro Show nur eine Karte und ein Bier.
0: Okay, dann ist es vielleicht in Ordnung. Jetzt gucken wir uns erstmal deine neue Sendung an in der ARD Mediathek. Rund 21 Uhr dann WDR Fernsehen.
1: Ja, heute Abend geht's los. Ich werde es mir auch angucken. Ich kann mich ja schlecht selber angucken, aber heute Abend habe ich vor, mit der ganzen Familie zu gucken.
0: Danke, dass du da warst.
1: Sehr gerne.

0: Freitagvormittag WDR 2 mit Bad Dreams von Teddy Swims und gleich nach 10.
1: Zu lange nicht geflogen, wie ein
0: heben wir ab mit Andreas Borani und Klassiker von Aha. Bekommt ihr alles im WDR 2 Musikmix gleich nach 10.
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15: Die Nachrichten mit Matthias Wurms. Guten Tag.
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15: In Nepal sind 2 weitere Menschen gerettet worden, 9 Tage nach der Sturzflutkatastrophe. Die beiden Arbeiter wurden im Tunnel eines Wasserkraftwerks gefunden. Lena Bodewein berichtet, dass die Armee Videos der Rettungsaktion veröffentlicht hat.
16: Darauf sieht man einen schlammbedeckten Arbeiter, den jemand Huckepack ins Freie trägt. Und der wird dann versorgt mit Sauerstoff und Infusionen und schließlich per Helikopter in die Hauptstadt ins Krankenhaus gebracht. Offizielle Stellen sagen, es gäbe die Hoffnung, noch weitere Überlebende in den verschütteten Tunneln zu finden. Das ist 9 Tage nach der Flut natürlich ein Wunder. Also die hat ja am vergangenen Mittwoch Massen aus Schlamm, Fels, Eis, Geröll und Wasser aus den Bergen herabströmen lassen und ganze Ortschaften wurden dabei zerstört.
15: Bisher wurden in Nepal und Tibet 1300 Tote geborgen. Tausende Menschen werden noch vermisst. Nach dem Sabotageversuch auf ein Umspannwerk gestern Abend in Dormagen werden auch andere Standorte in NRW von der Polizei kontrolliert. An dem Umspannwerk waren Abschussvorrichtungen gefunden worden und in einem Bekennerschreiben wurden weitere mögliche Taten in NRW angekündigt. Aktuell läuft auch ein Polizeieinsatz an einem Umspannwerk im Landkreis Oldenburg in Niedersachsen. In Bonn trifft Bundespräsident Steinmeier heute rund 2500 Menschen, die sich ehrenamtlich engagieren. Steinmeier will ihre Arbeit würdigen, auch die von Achim Rützel bei der Tafel.
17: Schon eine Auszeichnung. Beim Bundespräsidenten ist man sicher nicht jeden Tag eingeladen.
15: Die Einladung in die Villa Hammerschmidt soll stellvertretend für die Millionen Menschen stehen, die in Deutschland ehrenamtlich tätig sind. Morgen wird das Festwochenende mit einem Tag der offenen Tür fortgesetzt. Dietmar Dörner berichtet.
17: Dazu werden auf dem Gelände der Villa Hammerschmidt rund 10.000 Gäste erwartet. Außerdem bietet das Bonner Haus der Geschichte Führungen an. Besichtigt werden kann zum Beispiel das ehemalige Bundeskanzleramt direkt nebenan. Offen für Führungen ist auch der Kanzlerbungalow mitten im Park.
15: Und auch das ist heute Thema. In Essen riecht es vor allem in den Stadtteilen Altenessen und Katernberg stark nach Feuer. Grund ist ein großer Brand auf einem Schrottplatz. Bei VW sollen demnächst weitere 50.000 Arbeitsplätze wegfallen. Der Aufsichtsrat hat dem Sanierungsplan des Volkswagen-Vorstands zugestimmt. Und mehr als 5 Millionen Menschen in Deutschland wünschen sich in ihrem Job andere Arbeitszeiten. Laut dem Statistischen Bundesamt würden fast 4 Millionen gerne weniger arbeiten, 1,5 Millionen Menschen lieber mehr. Forschung kann auch lustig sein. In Zürich sind am Abend wieder skurrile Forschungsprojekte mit einer Art Anti-Nobelpreis ausgezeichnet worden. Er soll zum Lachen und zum Nachdenken anregen. Mehr von Svenja Bönisch.
18: In diesem Jahr geht es zum Beispiel um die Frage, wie ein Urinal aussehen muss, damit nichts spritzt. Einige Wissenschaftler wurden auch ausgezeichnet, weil sie immer wieder auf Schlangen draufgetreten sind, an verschiedenen Stellen, zu verschiedenen Uhrzeiten, bei unterschiedlichen Temperaturen. Sie wollten rausfinden, unter welchen Umständen Schlangen zu beißen.
15: Und das war WDR aktuell.
0: Gibt's das auch mit Hunden? Oder ich finde das total komisch. Komische Forschung.
19: Aber es ist auch so eine Feldstudie.
0: Ja. Inga Hinkamp ist da, WDR2-Wetter. Was bringst du mit?
19: Ich bringe noch mal so ein bisschen Sommer mit. Am Sonntag und Montag wird es noch mal sonnig, sommerlich warm, teilweise heiß. Aber heute erreichen wir gebietsweise auch schon 26, 27 Grad. Allerdings ziehen von Niedersachsen her schauerartiger Regen und einzelne Gewitter rein. Außerdem ist es sehr windig mit Sturmböen. Also Achtung, vor allem wegen der belaubten Bäume. Und morgen ist es dann durchaus ruhiger, oft trocken und ein bisschen kühler.
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0: A2 Dortmund Richtung Oberhausen zwischen Gladbeck-Ellinghorst und Oberhausen-Königshaab 4 Kilometer Stau. Dann A59 Dienstlaken Richtung Duisburg zwischen Duisburg-Althamborn und dem Kreuz Duisburg 4 Kilometer Stau an der Baustelle. Ihr braucht 15 Minuten länger. Habt eine gute Fahrt.
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0: Was passiert da gerade bei uns in Deutschland mit sehr kritischen Infrastruktur? Ich glaube, es fällt schwer bei den Dingen, die wir in den letzten Tagen immer wieder erlebt haben, von immer wieder Einzelfällen zu reden. Gestern wieder ein Vorfall in Dormagen. Wir schauen drauf gleich so in 10 Minuten.
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0: Freitagvormittag. Hier ist WDR 2. Es gibt noch eine Warnmeldung. Vorsicht auf der A544 Abzweig Aachen, Autobahnkreuz Aachen Richtung Europaplatz. In beiden Richtungen sind Kinder auf der Fahrbahn in Höhe Aachen, Rote Erde. Passt da bitte ein bisschen auf. Und jetzt kommen wir zur Stromversorgung unseres Landes. Die ist die Achillesferse und deshalb auch Ziel für Sabotageakte. Das zeigen die diversen Anschläge oder auch Anschlagsversuche auf Umspannwerke in den letzten Tagen, über die wir schon den ganzen Morgen berichten. Erst Brandenburg, dann Bergheim, jetzt Dormagen und auch Weißweiler taucht in den Nachrichten auf. Und in Niedersachsen läuft auch aktuell ein Polizeieinsatz an einem Umspannwerk. Uli Spinnrad, wieder zwei aktuell, das müssen wir erstmal sortieren. Wie ist der aktuelle Stand bei dem Fall bei uns im Westen?
1: Also nach diesen Anschlägen oder Anschlagsversuchen in Brandenburg und Bergheim hat ein Spaziergänger in Dormagen gestern Abend der Polizei auch verdächtige Gegenstände gemeldet, die er gefunden hat. Und zwar an einem Strommast in der Nähe eines Umspannwerkes. Das waren wohl ja wieder so Abschussvorrichtungen wie an den anderen Orten auch, mit denen Silvesterraketen ähnliche Geschosse über die Zäune auf die Anlagen geschossen worden sein könnten. Offenbar mit dem Ziel, da Kurzschlüsse zu verursachen und damit dann letzten Endes auch Stromausfälle. Das ist jetzt in Dormagen nicht passiert, aber der Versuch könnte da gewesen sein. Die Polizei hat heute Nacht diese Abschussvorrichtung mitgenommen, untersucht die jetzt auch, um wie gesagt zu gucken, ob die überhaupt abgeschossen worden sind.
0: So, welche Rolle spielt jetzt Weißweiler?
1: Ja, Weißweiler liegt ja bei Aachen und das wird in einem Bekennerschreiben erwähnt, das bei der Polizei in Köln aufgetaucht ist. Allerdings ist da bislang nichts passiert, zumindest nichts, wovon die Polizei weiß. Die Ermittler sind da quasi seit Sonnenaufgang im Einsatz, um an den Umspannwerken da vor Ort zu gucken, ob da vielleicht auch so Abschussvorrichtungen zu finden sind. Und wie gesagt, seit der Nacht läuft auch ein Polizeieinsatz an einem Umspannwerk in Niedersachsen. Da sagt die Polizei auch noch nicht so viel zu, aber auch da ist wohl, Zitat, eine Feststellung gemacht worden.
0: Weiß man, was genau in diesem Bekennerschreiben drinsteht?
1: Ja, es gibt sogar vermutlich zwei Bekennerschreiben. Eines bezieht sich nämlich auf den Anschlag in Brandenburg. Das ist bei der Taz, also einer Tageszeitung in Berlin, aufgetaucht. Darin steht, dass sich diese Aktion gegen die fossile Energieindustrie richtet. Und ein zweites Bekennerschreiben ist bei der Polizei in Köln aufgetaucht. Darin wird eben Bezug genommen auf die Vorfälle hier bei uns im Westen. Das ist auch von einem Mann unterschrieben, oder beide sind von einem Mann unterschrieben, der aus Gefelsberg kommt. Und in beiden Bekennerschreiben geht es um die gleichen Motive.
0: Das heißt, man weiß den vollen Namen des Mannes?
1: Ja, offensichtlich. Also die Polizei kennt ihn jetzt. Sie fahndet nach ihm. Die Frage ist natürlich, ob das alles echt ist. Also ob der Mann wirklich jetzt Tatverdächtiger ist oder nur ein Trittbrettfahrer, oder vielleicht hat auch jemand seinen Namen benutzt, um eine falsche Spur zu legen. Das weiß man alles noch nicht. Dieser Mann wird es wahrscheinlich beantworten können. Deshalb sucht die Polizei ihn, aber er scheint noch nicht gefunden zu sein.
0: Uli Spinnrad, WDR 2 aktuell über die Angriffsversuche auf unsere Stromversorgung. Wenn es da was Neues gibt, hört ihr es sofort auf WDR 2.

0: 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Manchmal braucht man nur einen starken Satz und ein Saxophon und schon hat man einen fetten Hit. Den Satz kriegt ihr jetzt. Das Saxophon gleich.
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1: Direkt aus Aachen, ich bin Irene Geuer. Guten Tag. Gerade läuft ein Polizeieinsatz auf dem Gelände des Braunkohlekraftwerks Weißweiler. Nach WDR-Informationen suchen die Polizisten das Gebiet nach verdächtigen Gegenständen im Zusammenhang mit einem Sabotageverdacht ab. Am Umspannwerk in Dormagen-Gohr im Rheinkreis Neuss waren die Ermittler gestern Abend fündig geworden. In einem Bekennerschreiben zu Vorfällen in Brandenburg war nach Informationen der Tageszeitung auch Weißweiler als mögliches weiteres Ziel genannt worden. In der Aachener Innenstadt hat ein Polizeihubschrauber heute Morgen viele Menschen aus dem Schlaf gerissen. Gesucht wurde eine 12-Jährige, die von den Eltern als vermisst gemeldet worden war. Nach einigen Stunden konnte die Polizei Entwarnung geben. Das Mädchen wurde wohl aufgefunden, sagt die Polizei. Sie hatte bei einer Freundin übernachtet, ohne Bescheid zu geben. Wer wird der neue oder die neue Ordensträgerin wieder den tierischen Ernst? Im vergangenen Jahr hatte eine Politikerin die Ehre, Bundesministerin für Forschung, Technologie und Raumfahrt Dorothee Bär. Heute wird also der neue Preisträger oder die neue Preisträgerin vom Aachener Karnevalsverein bekannt gegeben. Der Orden wird in diesem Jahr zum 70. Mal verliehen. Gleich um 11.30 Uhr werden wir die Antwort hier bekannt geben können und natürlich alles auch auf wdr.de. Was kann daraus werden? In den Kitas der Region gibt es einen akuten Fachkräftemangel und auf der anderen Seite wohnen viele Menschen mit Migrationshintergrund bei uns, die trotz guter Qualifikation keinen Job finden. Das kommunale Integrationszentrum der Städteregion plant gemeinsam mit der Stadt Eschweiler ein Modellprojekt, um diese Fachkräfte zu gewinnen. Es werden also die vorhandenen Abschlüsse geprüft und die Teilnehmenden auf allen offiziellen Wegen begleitet. Ja, und jetzt ist es Zeit für Inga Hinnenkamp aus unserer WDR-Wetterredaktion.
2: Heute ist es sehr windig, teilweise stürmisch zwischen Eifel und Selfkant. Heute Nachmittag ziehen von Norden her Schauer und vereinzelt auch Gewitter rein bei 22 bis 26 Grad. Morgen wird es etwas kühler mit Sonne und Wolken und Sonntag gibt es dann sonnige 26 Grad.
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3: Es ist Freitag, man merkt, die Straßen sind irgendwie leer. Gibt nur eine Meldung, A59 Dienstlaken Richtung Duisburg. Zwischen Duisburg-Althamborn und dem Kreuz Duisburg. 4 Kilometer Stau an der Baustelle, ihr braucht 10 Minuten länger. Gute Fahrt.
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3: Und heute startet die Basketball-WM der Frauen in Berlin. Gucken wir gleich drauf. Deutschland spielt zum Auftakt gegen Spanien. Doch vorher wird's erstmal laut bei euch im Büro. Hier sind's Nirvana.
4: Ach du Scheiße.
3: Dreht das Radio laut. Smells like Teen Spirit.

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0: Danke für den Krach, Olli. Vielen Dank für Nirvana. Habe ich gerne gemacht. 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Es ist schon 20 vor 11.
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2: Herr Jünemann, wenn ich auf den kommenden Sonntag gucke, da mache ich mir doch große Sorgen um den Osten.
3: Och, ich nicht. Vieles ist im Osten besser.
2: Hä? Was denn?
3: Sehen Sie mal, Becker, bei uns in Deutschland sind die Autobahnen für PKWs umsonst. Und dafür kosten die Toiletten Geld.
2: 1 Euro bei Sanifair.
3: In Polen dagegen, das ist ja auch Osten, ist es umgekehrt. Da sind die Toiletten umsonst, dafür kosten die Autobahnen Geld. Da frage ich Sie, welches Konzept ist jetzt besser? Zahlt man besser für die Piste oder besser fürs Pinkeln?
2: Also ich wollte ja eigentlich über die Wahl in Sachsen-Anhalt reden. Aber was für das polnische Konzept sprechen könnte, Herr Jünemann, wenn die Toiletten umsonst sind, gibt es weniger Brennnesseln.
3: Hä?
2: Ja nu, die 1-Euro-Klobenutzung wollen ja viele sparen. Und die Stellen, wo am meisten gespart wird, erkennt man deutlich an der Botanik. Denn pinkeln viele häufig wild, wird der Durst der Brennnessel gestillt.
3: Ja, aber nicht nur die Wildpinkler wollen sparen, auch die Betreiber von Autobahntoiletten. Ich habe da Mitte August in der ARD einen Bericht gesehen von Report Mainz, dass an den Autobahnraststätten von Sanifair die Reinigungskräfte für 5 Euro die Stunde 12 Stunden am Tag feucht durchwischen. Was ist jetzt eigentlich daraus geworden?
2: Nachgehakt, der Geschäftsführer von Sanifair, Thomas Klaff, gesagt, da hätten sie nichts mit zu tun. Die Firmen, die da die Klos sauber machen, sind Franchise-Unternehmen und damit eigenverantwortlich. Sanifair können nichts dafür.
3: Sehen Sie, Herr Becker, mit so einer läppischen Aussage ist der Skandal abgewischt und keiner redet mehr drüber.
2: Dabei legt das Wort Franchise doch schon nahe, dass es da zum Himmel stinkt.
3: Allerdings, 5 Euro die Stunde, das ist doch heute gar nicht erlaubt. Das gibt doch den Mindestlohn.
2: Insofern, Herr Jünemann, wenn Sie jetzt Männer an Raststätten in die Büsche pinkeln sehen, ist das keine Sauerei mehr, sondern politisch absolut sauber.
3: Ach, Sie spinnen. Noch.
2: Ich wollte doch eigentlich mit Ihnen über Sachsen-Anhalt sprechen. Und stattdessen reden wir jetzt hier über Wildpinkeln als Sanifair-Boykott. Das hat doch absolut nichts miteinander zu tun.
3: Stimmt. Obwohl, Herr Becker, das ist ja auch politisch. Wobei, hätte ich mir auch nicht vorstellen können, dass ich mal für die Gerechtigkeit in die Büsche kacken muss.
2: Tja, Herr Hünemann, das lassen Sie auch besser. Der kommende Sonntag wird wohl unappetitlich genug.
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0: Hier ist wieder zwei. Dieser Moment hier vor 3 Jahren hat der Basketballliebe in Deutschland einen Riesenschub gegeben.
1: Deutschland ist Weltmeister! Da liegen sie sich jetzt alle in den Armen. Da tanzen sie hier auf dem philippinischen Parkett und freuen sich über diesen verdienten Titel.
0: Die Deutschen können Basketball, die Herren sind schon Weltmeister, die Frauen versuchen jetzt nachzuziehen. Bei Olympia 24 in Paris haben sie es erstmals ins Viertelfinale geschafft. Bei der EM im letzten Jahr trotz vieler Ausfälle 5. geworden. Und jetzt startet heute in Berlin die Heim-WM für unsere Basketballerinnen.
2: Ich glaube, wir sind ready. Also ich habe ein gutes Gefühl. Jetzt, wo wir auch alle so zusammen sind und zusammen trainieren können, fühlt sich echt gut an. Ich glaube, jetzt geht es einfach nur darum, uns zu sortieren und ja auch die Zeit so ein bisschen zusammen zu genießen und fokussiert zu sein. Ja.
0: Sagt die Kapitänin Marie Gülich. Und den Fokus braucht das deutsche Team, denn der erste Gegner ist Spanien. Weltranglisten Platz 6, Deutschland aktuell auf Platz 11. Und die WM wird generell eine harte Nummer, denn die letzten 4 Mal ging der Titel in die USA. Das ist aber vollkommen Wumpe, sagt Leonie Fiebig aus dem deutschen Team, die auch in den USA spielt.
3: Ich bin total hyped, wenn ich ehrlich bin. Wir warten da so lange drauf und dass jetzt endlich losgeht, ist ein bisschen surreal.
0: Also Daumen drücken, heute Nachmittag 17:45 Uhr, Auftakt für die deutschen Basketballerinnen bei der WM der Frauen.

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0: Christe Serendi auf WDR 2. Ich kenne nur Christe Ärger, aber ist ein anderes Thema. Es ist Freitagvormittag und gleich nach 11 reden wir darüber, wie fit eure Birne ist. Macht ihr irgendwas bewusst, um oben im Kopf nicht anzurosten? Das würde mich sehr interessieren. Meine Mutter schwört ja auf Sudoku und solche Kreuzworträtsel. Wir reden gleich drüber, übers Fithalten des Gehirns mit Doc Esser nach 11. Und wenn ihr irgendwas bewusst macht, um oben fit zu bleiben, schickt uns gerne eine Sprachnachricht oder schreibt uns eine Nachricht über die WDR2-App, weil dann können wir das nämlich gleich mal besprechen mit Doc Esser, weil es inspiriert vielleicht auch mich und andere, wie wir oben in der Birne so ein bisschen fit bleiben. Machen wir alles gleich nach 11 und ihr bekommt Sky and Sense, diesen schönen Song gleich im WDR2 Musikmix und Jennifer Lopez. Das alles gleich nach 11, hier auf WDR2.
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12: Die Nachrichten mit Matthias Wurms. Guten Tag.
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12: Die Polizei Köln überprüft aktuell ein Bekennerschreiben zu den möglichen Sabotageaktionen an Umspannwerken. Es soll von einem Mann aus Gevelsberg im Ennepe-Ruhr-Kreis kommen und darin werden weitere Aktionen angekündigt. In Bergheim und Dormagen wurden zuletzt schon Abschussvorrichtungen gefunden. Gerade ist die Polizei auch in Weißweiler im rheinischen Braunkohlerevier im Einsatz. Von dort berichtet Purvi Patel.
13: Polizeifahrzeuge auf dem Parkplatz vor dem Kraftwerk Weißweiler, die auch Polizeihunde mit sich führen, die aber noch nicht im Einsatz sind. Gegenüber dem Kraftwerk befindet sich ein Fahrradweg. Dort sind Mitarbeiter des Landeskriminalamtes und der kriminaltechnischen Untersuchung vorhin eingetroffen. Sie untersuchen aktuell ein Feld.
12: Ob die Ermittler in Weißweiler etwas gefunden haben, ist noch unklar. Bei VW bleibt nach der Einigung auf das Sparkonzept unklar, wie es mit 4 gefährdeten Standorten des Autokonzerns weitergeht. Der Aufsichtsrat hatte am Abend den Sanierungsplänen der Konzernführung zugestimmt. Sie sehen unter anderem vor, dass bei VW in den nächsten Jahren weitere 50.000 Arbeitsplätze wegfallen sollen. Die Reaktionen fasst Wolfgang Kurz zusammen.
14: Diese Einigung sei ein Waffenstillstand, aber noch kein Frieden, sagte Automobilexperte Ferdinand Dudenhöfer dem NDR Niedersachsen. Denn erst bis Ende Juni 2027 soll nun entschieden werden, wie es mit den Werken in Emden, Hannover, Zwickau und Neckarsulm weitergeht. Arbeitnehmerseite, das Land als Anteilseigner und die Konzernführung haben Zeit gewonnen, für diese Werke nach Lösungen zu suchen. VW-Chef Blume hatte zuletzt immer wieder ein Aus für diese Standorte ins Spiel gebracht.
12: In Nepal sind 9 Tage nach der Sturzflutkatastrophe 2 weitere Menschen gerettet worden. Die beiden Arbeiter wurden im Tunnel eines Wasserkraftwerks gefunden. Die Rettungskräfte haben die Hoffnung, dort noch weitere Überlebende zu finden. In Nepal und Tibet werden noch tausende Menschen vermisst. 1.300 Tote wurden bisher geborgen. Und auch das passiert gerade. In der Kölner Innenstadt demonstrieren hunderte Kurden und Unterstützergruppen. Sie fordern unter anderem die Freilassung Öcalans, dem Gründer der verbotenen Arbeiterpartei PKK. In Essen hat die Feuerwehr den Brand auf einem Schrottplatz weitgehend unter Kontrolle. Sie warnt nicht mehr vor gefährlichen Rauchgasen. In Thüringen wollen weitere 9 BSW-Abgeordnete die Fraktion im Landtag und die Partei verlassen. Nach dpa-Informationen sind darunter auch alle 3 BSW-Minister in der Landesregierung. Und am heutigen Welttag für sexuelle Gesundheit machen Ärzte und Wissenschaftler darauf aufmerksam, dass die Syphilisfälle in Europa wieder zunehmen. Betroffen sind oft auch Frauen und dadurch sind bei einer Schwangerschaft auch ungeborene Kinder gefährdet. Am Düsseldorfer Flughafen ist ein Scherz nach hinten losgegangen. Ein Mann hatte bei der Sicherheitskontrolle gesagt, dass in seiner Tasche eine Bombe sei. Die Bundespolizei reagierte sofort, das Gepäck wurde untersucht und obwohl nichts Gefährliches gefunden wurde, läuft wegen des Scherzes jetzt ein Ermittlungsverfahren gegen den Reisenden und mitfliegen durfte er auch nicht mehr. Das war WDR aktuell.
0: Das Wetter jetzt mit Inga Hinkamp aus der WDR 2 Wetterredaktion.
9: Die ersten Schauer sind unterwegs im Westen und es wird in den kommenden Stunden mehr. Richtung Abend können dann vor allem nördlich der Ruhr auch einzelne Gewitter dabei sein. Es ist sehr windig heute. Die Wettermodelle berechnen auch Sturmböen und das ist bei den belaubten Bäumen dann recht heikel. Temperaturen heute bis 26 Grad. Morgen ist es ein bisschen kühler, freundlicher und meistens trocken. Und Sonntag und Montag gibt es dann nochmal Sommernachschlag. Am Montag mit bis zu 30 Grad.
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0: Das sind die Staus im Westen. A1 Köln Richtung Dortmund zwischen Hagen-West und dem Westhofener Kreuz. 6 Kilometer Stop and Go, 10 Minuten plus. Dann A1 Köln Richtung Euskirchen zwischen Gleuel und dem Kreuz Bliesheim. 6 Kilometer Stau, 15 Minuten plus. A4 Aachen Richtung Köln zwischen dem Kreuz Köln-West und Köln-Klettenberg. 4 Kilometer Stau, auch hier 10 Minuten plus. Dann noch die A61 Mönchengladbach Richtung Koblenz zwischen Türnich und dem Dreieck Erftal. 10 Minuten mehr im Plan. Hier sind 4 Kilometer Stau. Gute Fahrt.
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0: Was macht ihr, um eure Birne fit zu halten? Hallo Olli, schreibt der Martin aus Lünen. Um fit im Kopf zu bleiben, spiele ich Gitarre und lerne Noten. Das hilft definitiv, um fit zu bleiben, oben in der Rübe. Sieht Susanne aus Leverkusen genauso. Sie sagt, um den Kopf fit zu halten, ist Musizieren definitiv super. In unserem Akkordeonorchester ist die älteste Spielerin 84 Jahre alt und andere Orchester haben noch ältere Mitspieler. Also das auch da die Empfehlung. Was Doc Esser dazu sagt, das hört ihr gleich.
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0: schnell zwei Sprachen gleichzeitig, während wir Eltern schon Probleme haben, uns die drei Namen ihrer besten Freunde zu merken. Und alten Leuten fällt es auch schwer, manchmal einem Gespräch zu folgen. Es ist die Birne, die dann irgendwann nicht mehr ganz fit ist, weil sich unser Gehirn verändert. Wie halten wir es fit? Darüber reden wir jetzt mit unserem Arzt des Vertrauens. Es ist der Doc hier, der Doc Esser.
1: Einen wunderschönen guten Morgen.
0: Dieses Gehirn, ne? Wie kann ich diesen, ich will nicht sagen Zerfall, aber wie kann ich das dem entgegenwirken, dass es langsam bräsig wird?
1: Also Zerfall kann man wirklich nicht sagen, aber es ist ein Abbau unserer Fähigkeiten, Neues zu lernen. Neurogene Plastizität ist das Fachwort dafür. Deswegen musst du dir immer wieder neue Dinge ausdenken, dich neuen Situationen aussetzen. Das heißt eine Sprache lernen, ein neues Instrument anfangen, vielleicht eine neue Sportart. Und damit trainierst du diese Neuroplastizität. Das heißt, wir versuchen diesen Abbau des Hirns dramatisch zu verlangsamen.
0: Also Zähne putzen mal mit der anderen Hand oder auch mal umgekehrt durch den Supermarkt laufen. Sind das diese Dinge, die dann das Hirn trainieren?
1: Ja, absolut. Wenn du dann nicht in der Abteilung für Kleintierfutter veränderst, dann ist das auch etwas, was absolut was bringt.
0: Wo ist der Ausgang? Meine Mutter schwört ja auf Kreuzworträtsel und Sudoku. Was sagst du dazu?
1: Ja, also das ist sicherlich nichts Schlechtes, aber ich sag immer, wer sich für das Alter mit Sudoku und Kreuzworträtsel vorbereitet, wird im Alter sehr gut sein in Rechnen und Kreuzworträtsel lösen, aber mehr wird er auch nicht sein. Das ist einfach zu wenig. Wir brauchen viel, viel mehr Anreize. Das heißt, da darf man ruhig sich neuen, auch vielleicht mal unerwarteten oder unerwünschten Situationen aussetzen.
0: Das, was wir machen, ist eigentlich auch Gehirn fit halten, weil soziale Kontakte sollen ja wirklich dabei helfen. Ist das so?
1: Absolut. Also soziale Isolation und Einsamkeit sind wirklich ganz hohe Risikofaktoren für kognitiven Abbau, im schlimmsten Fall sogar für eine demenzielle Erkrankung. Das heißt, gerade die älteren Leute sollten immer wieder mit eingebunden werden. Ja, also so wie es früher üblich war, die Großeltern haben auf die Enkelkinder aufgepasst und Vater und Mutter sind arbeiten gegangen. Das war super, weil beide davon profitiert haben. Ja, die Großeltern haben einfach von der Schnelligkeit und von der Neugier der Enkel gelernt und die Enkel wiederum von dem Wissen der Großeltern. Das heißt, das soziale Miteinander ist unheimlich wichtig. Wenn wir das nicht haben, unser Gehirn ist zwar kein Muskel, möchte aber genauso gefordert werden. Das heißt, wir brauchen Kommunikation und unser Hirn freut sich über Denkaufgaben.
0: Mehr Tipps bekommt ihr in der neuesten Folge des Podcasts von Doc Esser. Frag dich fit, sollen wir uns mal treffen zum Uno-Spielen?
1: Aber sehr, sehr gerne. Aber das kann ich nicht so gut.
0: Ja, dann erst recht.

0: WDR 2 spielt Robbie Williams am Freitagvormittag und ihr sagt uns den ganzen Morgen schon, was macht ihr, um die Birne fit zu halten?
1: Hallo Olli, hier ist Susanna aus Hoffnungsthal. Ich habe mit Anfang 50 angefangen, noch einmal zu studieren an der Fernuni Hagen, Kulturwissenschaften, und stehe jetzt nach 3 Jahren kurz vor meiner Bachelorarbeit. Und das mache ich, um mein Gehirn fit zu halten. Und ich muss sagen, hat super funktioniert. Ich wünsche euch alles Gute, viele Grüße.
0: Danke, danke dir. Und Albert macht was Ähnliches. Der kommt aus Velva und sagt, ich lerne mit großem Vergnügen Niederländisch und versuche das Gelernte jede Woche in Hengelo auf dem Wochenmarkt an den Mann und an die Frau zu bringen. Und wenn er jede Woche hinfährt, irgendwann, Albert, irgendwann funktioniert es auch, dass du alles mitbringst, was du auch haben wolltest und nicht angehalten wirst beim Überschritt der Grenze. In ein paar Sekunden Handtricks und Golden und dann WDR 2 regional.
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1: Direkt aus Aachen, ich bin Irene Geuer. Guten Tag. Gerade läuft ein Polizeieinsatz auf dem Gelände des Braunkohlekraftwerks Weißweiler. Nach WDR-Informationen suchen die Polizisten auch von der Spurensicherung das Gebiet nach verdächtigen Gegenständen in Zusammenhang mit einem Sabotageverdacht ab. Am Umspannwerk in Dormagen-Gohr im Rheinkreis Neuss waren die Ermittler gestern Abend fündig geworden. In einem Bekennerschreiben war nach Informationen der Taz auch Weißweiler als mögliches Ziel genannt worden. In der Aachener Innenstadt hat ein Polizeihubschrauber heute Morgen viele Menschen aus dem Schlaf gerissen. Gesucht wurde eine 12-Jährige. Nach einigen Stunden konnte die Polizei Entwarnung geben. Das Mädchen wurde wohlauf gefunden, sagt die Polizei. Sie hatte bei einer Freundin übernachtet, ohne zu Hause Bescheid zu geben. Jetzt ist es raus. Harpe Kerkeling wird mit dem Orden wieder den tierischen Ernst ausgezeichnet. Für sein künstlerisches Lebenswerk und auch für seinen Beitrag zu einer offenen, demokratischen Gesellschaft, sagt der Aachener Karnevalsverein. Verliehen wird der Orden am 23. Januar. Die Laudatio auf Harpe Kerkeling hält Vorgängerin und Forschungsministerin Dorothee Bär. Wir haben überlegt, was würde Kerkelings Kunstfigur Horst Schlemmer sagen, wenn er diesen Orden bekäme. Richard Derichs hat sich in Schlemmer hineinversetzt.
2: Ja, was soll ich sagen? Ich fühle mich selbstverständlich sehr geehrt durch die Auszeichnung des Aachener Karnevalsvereins und sie werden einen völlig neuen Horst Schlemmer in der Welt erleben. Alaf.
1: Richard Derichs alias Horst Schlemmer zum Orden wieder den tierischen Ernst, der Harpe Kerkeling verliehen wird. Und jetzt Zeit fürs Wetter mit Inga Hinnenkamp aus unserer WDR-Wetterredaktion.
3: Guten Tag. Heute ist es sehr windig, teilweise stürmisch zwischen Eifel und Selfkant. Heute Nachmittag ziehen von Norden her Schauer und vereinzelt auch Gewitter rein bei 22 bis 26 Grad. Morgen wird es etwas kühler mit Sonne und Wolken und Sonntag gibt es dann sonnige 26 Grad.
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4: A1 Köln Richtung Dortmund zwischen Hagen-West und dem Westhofener Kreuz. 10 Minuten plus 6 Kilometer stockender Verkehr. A1 Köln Richtung Euskirchen zwischen Hürth und dem Kreuz Bliesheim 7 Kilometer stockend. Ihr braucht 15 Minuten länger. A4 Aachen Richtung Köln zwischen Köln-West und Köln-Eifeltor. 2 Kilometer Stop and Go. A30 Amsterdam Richtung Osnabrück zwischen Rheine-Nord und Rheine-Kanalhafen. 5 Kilometer stockend, auch da 10 Minuten plus. Und die A61 Mönchengladbach Richtung Koblenz zwischen Türnich und dem Dreieck Erftal. 5 Kilometer stockender Verkehr, 10 Minuten dauert's länger. Gute Fahrt!
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4: Und vielen Tipps aus dem Westen von euch, wie ihr euren Kopf fit haltet, damit er nicht einrostet, wie Doc Esser das vorhin beschrieben hat. Dann hat die Heike geschrieben aus Unna: Lieber Olli, ich habe großen Spaß daran, Geige zu spielen. Mit 62 habe ich mir überlegt, das muss jetzt sein, das kann was sein, um geistig fit zu bleiben. Es ist immer wieder herausfordernd, vor allem für die Nachbarn Heike, gehe ich mal von aus. Aber bis jetzt, schreibt sie, ist mein Lehrer noch nicht verzweifelt. Wie klingt's denn bei dir, Heike? Mega.

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0: Wir schauen heute auf ein ganz besonderes Treffen, was den Nahostkonflikt befrieden sollte. Wie erfolgreich das war, das könnt ihr, glaube ich, abschätzen. Es ist der 4. September 1996. Heute vor 30 Jahren treffen sich der palästinensische Politiker Yasser Arafat und Israels Ministerpräsident Benjamin Netanyahu.
2: Es ist das erste Treffen der beiden und von gegenseitigem Misstrauen geprägt. Die Gesichter sind ernst. Benjamin Netanyahu und Yasser Arafat verziehen keine Miene, als sie sich die Hände reichen und damit das Bild liefern, auf das alle Fotografen gewartet haben. Der Händedruck ist kurz, die Atmosphäre angespannt. Kein Lächeln für die Kameras. Die Sicherheitsvorkehrungen für dieses Treffen am Grenzübergang Erez zwischen Israel und dem Gazastreifen sind groß. Hubschrauber kreisen über dem Gelände, auf Dächern stehen Scharfschützen, schwer bewaffnete Soldaten riegeln alles ab. Am Grenzzaun stehen israelische Demonstranten, fordern lautstark Frieden jetzt. Der vor 3 Jahren eingeleitete Friedensprozess ist ins Stocken geraten, auch weil es auf israelischer Seite einen Regierungswechsel gegeben hat. Der frühere Ministerpräsident Yitzhak Rabin von der Sozialdemokratischen Arbeitspartei ist 1995 bei einem Attentat ermordet worden. Die darauffolgenden Wahlen hat der rechtskonservative Likud-Chef Benjamin Netanyahu gewonnen. Als Oppositionsführer hat der PLO-Chef Yasser Arafat einen Terroristen genannt, dem er niemals die Hand schütteln würde. Als Regierungschef verzögert Netanyahu die Umsetzung bereits vereinbarter Schritte im Friedensprozess, wie zum Beispiel den israelischen Abzug aus Hebron. Das Treffen mit Arafat ist vor allem auf internationalen Druck zustande gekommen. Und es gilt als historisch, weil Netanyahu damit zum ersten Mal Arafat als Verhandlungspartner anerkennt. Israels früherer Außenminister Yossi Beilin wertet das als wesentlichen Erfolg.
3: Wir alle in Israel sind uns einig, den Friedensprozess fortzusetzen. Ich hoffe, dass die inhaltliche Arbeit ebenso erfolgreich sein wird wie das heutige Treffen.
2: Nach dem symbolträchtigen Händedruck für die Kameras finden erste Gespräche statt. Auf einer Pressekonferenz gibt sich Arafat später optimistisch, dass man mit der israelischen Regierung von Netanyahu, den er bei seinem Spitznamen Bibi nennt, zusammenarbeiten könne, um den Friedensprozess voranzubringen. Und auch Netanyahu versichert, Berichte, er wolle das Abkommen aufbrechen, seien nicht wahr.
4: This is not true. This is not our intention.
2: Aber er stellt zugleich klar, man müsse die Bedürfnisse und Forderungen beider Seiten berücksichtigen.
4: However, I'd like to emphasize that we have to take into account.
5: Auf der Grundlage von Gegenseitigkeit sowie der Gewährleistung von Sicherheit und Wohlergehen, sowohl für Palästinenser als auch für Israelis.
4: Both Israelis and Palestinians alike.
2: Konkrete Beschlüsse gibt es in Erez nicht, aber beide Seiten wollen wieder miteinander reden. Man werde weiter verhandeln, um Frieden herbeizuführen, kündigt Arafat an.
6: We will continue to negotiate and to coordinate in all levels by all means.
2: Nachfragen von Journalisten beantworten beide nicht. Der Abschied verläuft schweigend, ohne den von den Fotografen lautstark geforderten erneuten Händedruck. Nur wenige Wochen später gibt es neue Gewalt. Dass die israelische Regierung einen historischen Ausgrabungstunnel nahe der Al-Aqsa-Moschee in Jerusalem öffnen lässt, empfinden viele Palästinenser als Provokation. Bei gewaltsamen Protesten und tagelangen Feuergefechten sterben bis zu 80 Menschen. Für dauerhafte Entspannung sorgt das erste Treffen von PLO-Chef Arafat und Israels Regierungschef Netanyahu am Grenzübergang in Erez nicht. Stattgefunden hat die historische Begegnung am 4. September 1996. Das war heute vor 30 Jahren.
0: Birgit Sagemann über dieses historische Treffen. 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

Also Sprachlern-Apps sind bei euch ganz vorne mit dabei, um den Kopf frisch zu halten. Habe ich jetzt viele Mails von euch gelesen, viele Nachrichten über die WDR2-App. Und Instrumente sind hoch im Kurs und das ist, glaube ich, was, was man vielleicht ja machen kann, um die Rübe fit zu halten. Jetzt kommt aber der absolute Knaller von Andi aus Riedberg-Westerwiehe, der schreibt, um meinen Kopf fit zu halten, trage ich eine Binäruhr, also die nur Nullen und Einsen kann. Und je nachdem, welche Lämpchen aufleuchten, kann ich in wenigen Sekunden dann immer errechnen, wie spät es ist. Er muss es also jedes Mal errechnen und dann weiß er, wie spät es ist. Ich kann nur sagen, das bleibt. Das ist super. Bleibt neugierig und haltet euren Kopf fit. Grüße von Andrea aus Riedberg. Andrea, ich habe so eine Uhr mal gesehen. Ich glaube, in Kamen, städtisches Gymnasium Kamen, gibt es so eine Uhr auf dem Schulhof mit so Ampeln, die auch so leuchten. Dann soll man wohl die Uhr ablesen können. Ich stand eine Stunde davor. Ich habe es nicht kapiert. Deswegen Respekt, es hält die Birne auf jeden Fall frisch.

0: 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Freut euch gleich auf Tampa City. Self-Aware. Und die 2000er kommen um die Ecke. Mit Jamelia und Superstar bekommt ihr alles gleich nach 12.
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10: Die Nachrichten mit Matthias Wurms. Guten Tag.
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11: Das Bekennerschreiben ist insofern interessant, weil es mit dem persönlichen Namen unterschrieben ist und mit Adresse. Das hat man eigentlich selten, das hat man noch nie erlebt.
10: NRW-Innenminister Reul sagt, dass wegen der möglichen Sabotageaktionen an mehreren Umspannwerken ein Mann aus Gevelsberg gesucht wird. Deswegen laufen gerade mehrere Polizeieinsätze in NRW. Am Wohnort des Mannes ist ein Spezialeinsatzkommando im Einsatz. Einzelheiten von Joschka Heinemann.
12: Der Name des Mannes steht unter einem Bekennerschreiben, das der Polizei in Köln vorliegt. Dort wird Bezug genommen auf die Orte Bergheim, Dormagen und Weißweiler. In Bergheim gab es einen Anschlag auf das Umspannwerk. In Dormagen wurden gestern Abend mutmaßliche Abschussvorrichtungen gefunden. Und in Weißweiler wird gerade das Kraftwerksgelände von der Polizei abgesucht. Hier wurde bislang noch nichts Verdächtiges gefunden. Aber es ist auch noch nicht klar, ob das Bekennerschreiben echt ist und ob der Mann es wirklich selbst geschrieben hat.
10: Heute ist der Welttag für sexuelle Gesundheit und an dem wollen Ärzte und Wissenschaftler das Thema stärker in den Fokus rücken. Seit einigen Jahren sind sexuell übertragbare Krankheiten in Europa nämlich wieder stärker auf dem Vormarsch. Zum Beispiel die Syphilis. Mehr dazu von Joachim Budde.
13: Die Zahlen steigen nicht mehr nur bei Männern, die Sex mit Männern haben, sondern zunehmend auch bei heterosexuellen Frauen in einem Alter, in dem sie Kinder kriegen können. Deshalb steigt auch die Zahl der Syphilisfälle bei Ungeborenen. Die Folgen können schwerwiegend sein, die Kinder kommen mit Fehlbildungen zur Welt oder sterben sogar. Dabei lassen sich diese Fälle relativ leicht verhindern, durch Vorsorgeuntersuchungen in der Schwangerschaft zum Beispiel. Aber da gibt es in vielen europäischen Ländern noch Lücken beim Testen, bei der Nachverfolgung und bei der Behandlung.
10: Und das ist auch gerade wichtig. In Nepal konnten 9 Tage nach der verheerenden Sturzflut 2 Menschen gerettet werden. Sie waren in einem Tunnel gefangen. Die Zahl der bestätigten Todesopfer ist auf 1.300 gestiegen. In Thüringen wollen weitere 9 BSW-Abgeordnete die Fraktion im Landtag und die Partei verlassen. Darunter sind auch alle 3 BSW-Minister in der Landesregierung mit CDU und SPD. Bei VW sollen demnächst weitere 50.000 Arbeitsplätze wegfallen. Der Aufsichtsrat hat dem Sanierungsplan des Vorstands zugestimmt. 4 VW-Werke stehen auf der Kippe. Und auf einem Schrottplatz in Essen-Katernberg laufen nach einem Großbrand mittlerweile die Nachlöscharbeiten. Der Brandgeruch war am frühen Morgen bis nach Gelsenkirchen und Herne gezogen. Bundespräsident Steinmeier hat heute rund 2.500 Ehrenamtler in die Villa Hammerschmidt in Bonn eingeladen. So will er stellvertretend die Arbeit von Millionen Menschen würdigen, die in Deutschland ehrenamtlich arbeiten. So wie auch Achim Rützel bei der Tafel.
14: Schöne Auszeichnung. Beim Bundespräsidenten ist man sicher nicht jeden Tag eingeladen.
10: Morgen lädt der Bundespräsident zu einem Bürgerfest ein, dann ist Tag der offenen Tür in der Villa Hammerschmidt. Wer dabei sein will, muss sich vorher online ein kostenloses Ticket besorgen. Das war WDR aktuell.
0: Das Wetter jetzt mit Verena Leindecker aus der WDR 2 Wetterredaktion.
15: Ja, gerne. Also so langsam legt der Wind zu. Wir hatten auch schon stürmische Böen und im Laufe des Nachmittags wird es noch kräftiger. Dazu ziehen jetzt so ab 14, 15 Uhr von Niedersachsen her schauerartige Regenfälle auf. Teilweise sind auch Gewitter dabei und vor allen Dingen während der Schauer und Gewitter kann es durchaus auch Sturmböen geben. Also heute Nachmittag besser nicht in den Wald gehen. Dazu haben wir heute Temperaturen bis zu 27 Grad. Am Wochenende bleibt es warm, aber es wird zum Glück auch ein bisschen ruhiger.
0: Danke dir.
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0: Das sind die Staus mit den längsten Wartezeiten am Freitagmittag. A1 Köln Richtung Dortmund zwischen Hagen Nord und dem Westhofener Kreuz. 4 Kilometer Stop and Go, ihr braucht 15 Minuten länger. A1 Köln Richtung Euskirchen zwischen Hürth und Kreuz Bliesheim. 7 Kilometer Stop and Go, 15 Minuten plus. A3 Köln Richtung Oberhausen zwischen Duisburg-Weder und Oberhausen-Lierich. 5 Kilometer stockend. Dann A61 Mönchengladbach Richtung Koblenz zwischen Türnich und dem Dreieck Erftal. 3 Kilometer Stau, Zeitverlust für euch 10 Minuten. Und die A61 Mönchengladbach Richtung Koblenz zwischen Miel und Grafschaftringen. 4 Kilometer Stop and Go, 10 Minuten plus. Gute Fahrt!
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0: Und es ist Wahnsinn, was ihr uns alles schickt, um andere zu inspirieren, ihr Gehirn fit zu halten. Wir haben heute Morgen darüber gesprochen, von einer Stunde mit Doc Esser, was man alles so machen kann. Juliane aus Schwerte macht was ziemlich Krasses. Ich möchte nicht nebenan wohnen. Sie hat begonnen, Dudelsack spielen zu lernen. Sie hat gesagt, sie hat lange nachgedacht, dann hat es dann doch geklappt und es ist perfekt, um den Kopf wirklich auf links zu drehen. Ich schicke die Entschuldigung raus an die Nachbarschaft in Schwerte. Und Doris aus Neukirchen-Flühn schreibt, Olli, ihr habt das Tanzen noch nicht erwähnt. Das ist gut für Kopf und Kondition, ist sehr gesättigt, leider immer nur anzutreffen, viel zu wenig Männer. Jetzt habt ihr eine Inspiration, lernt tanzen und trefft Doris.

0: Wenn ihr bei diesem Soundtrack hier feuchte Augen bekommt, dann hat diese gute Stunde hier auf WDR 2 was Tolles zu bieten. Denn aus dem Star Wars-Universum gibt's was Neues. Es ist kein Kinofilm und keine neue Serie. Es ist was zum Zocken.
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0: Thomas Ruscher, WDR 2 Spiele, hat Star Wars Zero Company für euch gespielt. Ist seit ein paar Tagen draußen. Thomas, ist das dieses Klassiker-Ding, Todesstern, Luke Skywalker, Han Solo, alles, was wir schon kennen?
2: Ja, das ist die gute Nachricht für alle, die nicht so viel mit Star Wars anfangen können. Hier wird eine ganz neue Geschichte erzählt. Es geht um die namensgebende Zero Company, Kompanie Null, angeführt vom Söldner Hawk.
3: Genauso jemanden haben wir gesucht. Kompetent, erfahren.
4: Bekannte Mitglieder sind ehemalige Separatisten und Angehörige des Syndikats. Kompetent vielleicht, ja, aber eine von einem Schwächling angeführte Bande von Gaunern?
2: Ja, dieser Hawk ist unsere Spielfigur und ein ziemlich harter Knochen.
0: So, was ist denn sein Job?
2: Company Zero ist ein Taktikspiel. Wir müssen Hawk und seine Leute über kleine Schlachtfelder bewegen, in Deckung schicken, auf Feinde schießen lassen und dabei immer unsere aktuelle Mission im Blick haben. Also zum Beispiel die Stellung halten oder rechtzeitig einen bestimmten Punkt erobern.
0: Ist das nur Stress? Weil es klingt jetzt nicht so unterhaltsam.
2: Also es ist auf jeden Fall sehr, sehr spannend, obwohl es ist ein Rundenspiel. Also erst ziehst du, dann sind die Computergegner dran und so weiter. Also es ist so ein bisschen wie ein super komplexes Schachspiel, nur klingt es eben nach Star Wars.
5: Ist noch drauf, altes Haus.
6: Wo ist unser Taxi-Cap?
5: Ist angefordert und unterwegs, wird aber einen Moment dauern.
7: Langsam eng hier.
2: Das ist auch alles sehr, sehr cineastisch inszeniert. Also nicht ganz so rasant wie ein echter Kinofilm, aber es geht in die Richtung.

0: Heißt cineastisch, dass es auch eine filmreife Story ist? Also kann man das gut verfolgen?
1: Ja, es gibt so eine ganz hübsche Sci-Fi-Mystery-Geschichte, die ist spannend genug, um mich dran zu halten. Hawk, der arbeitet irgendwann für den Geheimdienst der Republik und trifft dort auf mysteriöse neue Feinde.
2: Nimm ihm die Maske.
3: Vitalfunktionen sind kritisch.
2: Ja, in der Tat. Die einen fressen.
4: Er sieht krank aus.
2: Die anderen werden gefressen. Ich diene der Spirale. Und ich bin unendlich.
1: Also auch so ein bisschen unheimlich. Und diese Organisation, die Spirale, die ist dann der große Oberbösewicht, mit dem wir uns hier herumplagen müssen.
0: Das klingt nach einer Empfehlung von dir.
1: Ja, also ich selbst finde Star Wars gar nicht so super spannend, aber dieses Spiel mag ich sehr. Also die eigene Söldnertruppe aufbauen, Aufträge annehmen und dann eine Mission nach der anderen erfüllen. Wer sowas mag und dann noch Star Wars liebt, der ist hier im 7. Sternenhimmel.
0: Also wenn ihr auch dieses Star Wars Feeling erleben wollt, Zero Company, könnt ihr auf dem PC, auf der PlayStation und der Xbox spielen. Der Preis hat leider nichts mit Zero zu tun. Das Spiel kostet ca. 50 bis 60 Euro. 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

0: Hier ist wieder zwei. Wir haben heute Morgen sehr gelacht mit Johann König, unser Gast heute Morgen nach 9. Er hat eine neue Staffel von Johann König findet. Das gibt es heute Abend um 21 Uhr im WDR Fernsehen oder auch schon jetzt alle Folgen in der ARD Mediathek. Er steht auf der Bühne, hat sich jeweils 5 Comedians eingeladen, die dann Gäste sind und reden immer über ein Thema. Und ihr könnt das ganze Gespräch mit Johann König nochmal nachhören, findet ihr auf wdr2.de und in der ARD Sounds App. Und die Themen sind gut, die dabei sind. Johann König redet unter anderem über Urlaub, Geld oder über Social Media.
1: Ich habe neulich meinen Sohn gefragt, Sohn, komm mal her, möchtest du über den Umweg TikTok Geld verdienen? Und er hat gesagt, ja. Und dann sage ich, okay, komm her, wir machen das zusammen. Du gehst erstmal auf dein TikTok-Konto, dann gehst du auf die Kontoeinstellungen, dann gehst du auf Abmelden und dann gehst du arbeiten.
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1: Direkt aus dem Studio Aachen, ich bin Christian vom Hofe, hallo. Aktuell läuft immer noch ein Polizeieinsatz auf dem Gelände des Braunkohlekraftwerks Weißweiler. WDR-Reporterin Purvi Patel ist für uns vor Ort.
2: Seit circa einer Stunde hat die Polizei jetzt das Feld gegenüber dem Kraftwerk Weißweiler abgesperrt, beziehungsweise den Zugang zu diesem Feld. Es ist so, dass die Mitarbeiterinnen der kriminaltechnischen Untersuchung dort jetzt unterwegs sind in weißen Schutzanzügen. Sie suchen nach verdächtigen Gegenständen. Offenbar scheinen sie auch fündig geworden zu sein. Ob es tatsächlich verdächtige Gegenstände sind, weiß man nicht. Aber wir konnten beobachten, wie sie ein paar Gegenstände eingepackt haben.
1: An einem Umspannwerk in Dörmagen-Gohr im Rheinkreis Neuss waren die Ermittler gestern Abend fündig geworden. In einem Bekennerschreiben zu Vorfällen in Brandenburg waren nach Informationen der Tageszeitung Dörmagen und Weißweiler als mögliche weitere Ziele genannt worden. Alle Infos dazu auch auf wdr.de. Kein Politiker, kein Konzernchef, ein Humorprofi wird neuer Ordensritter wider den tierischen Ernst in Aachen. Harpe Kerkeling wird ausgezeichnet. Nicht allein für sein künstlerisches Lebenswerk, sondern auch für seinen Beitrag zu einer offenen, demokratischen Gesellschaft, so der Aachener Karnevalsverein heute zur Begründung. Verliehen wird der Orden voraussichtlich am 23. Januar kommenden Jahres. Und noch eine Meldung für alle Autofahrer. In Aachen ist die Trierer Straße in Höhe der Schönradstraße aktuell gesperrt. Grund ist ein Gasleck in einem Haus. Die Feuerwehr ist schon vor Ort und die Polizei bittet alle Autofahrer, großräumig drumherum zu fahren. Es ist kurz vor Wochenende und da hat das Wetter heute noch mal ganz schön was im Programmangebot. Inga Hinnenkamp hat die Einzelheiten.
3: Guten Tag. Es herbstelt zwischen Eifel und Selfkant. Heute ist es sehr windig, teils stürmisch. Am Nachmittag sind Schauer möglich, vereinzelt auch Gewitter bei bis zu 26 Grad. Ist also noch recht warm. Morgen ist es freundlicher und kühler und Sonntag gibt es dann sonnige 26 Grad.
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4: Das sind die Staus am Freitagmittag. A1 Köln Richtung Münster zwischen Schwerte und dem Kreuz Dortmund-Unna. 4 Kilometer Stop and Go. Ihr braucht 10 Minuten länger. Nochmal A1 Köln Richtung Euskirchen zwischen Hürth und dem Kreuz Biesheim. 4 Kilometer stockend. Auch hier 10 Minuten plus. Dann ein größerer Stau auf der A3 Köln Richtung Oberhausen zwischen Duisburg-Weder und Oberhausen-Lierich. Erwarten euch 6 Kilometer Stau. Zeitverlust 15 Minuten. A61 Mönchengladbach Richtung Koblenz zwischen Türnich und dem Dreieck Erftal. 4 Kilometer Stau, 10 Minuten plus. Und die A61 Mönchengladbach Richtung Koblenz zwischen Miel und Grafschaft Ringen. 8 Kilometer Stop and Go. Ihr braucht 15 Minuten länger. Gute Fahrt ins Wochenende.
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4: Und die gute Nachricht ist, bei den alternativen Nobelpreisen spielt Deutschland auch mal wieder eine Rolle. Da werden ja kuriose Forschungen gewürdigt, wie zum Beispiel, das haben wir heute Morgen schon gehört, wie ein Pissoir geformt sein muss, damit es weniger rausspritzt. Der Preis, der nach Deutschland geht, hat was mit den Gerüchen zu tun von Babys und, das ist das Schlimme, von Teenagern. Was da geforscht wurde und was rauskam, das hört ihr gleich hier auf WDR 2.

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0: Freitagmittag. Die gute Stunde auf WDR 2 mit der guten Nachricht, dass wir einen Nobelpreis bekommen haben. Na gut, es ist der alternative Nobelpreis, aber der ist auch renommiert. Geht an ein Forschungsteam in Deutschland von der Uni in Jena. Es geht um den Geruch von Babys, der für Eltern, glaube ich, das wisst ihr, wenn ihr Babys schon mal hattet, ganz besonders ist. Vor allem so die ersten 2 bis 6 Wochen riechen Babys ganz intensiv. Und eine Studie dazu hat eben jetzt den Ig-Nobelpreis für kuriose Forschung bekommen. Das Thema der Studie war: Wann riechen die eigenen Kinder besser für die Eltern? Als Baby oder als Teenager? Die Antwort weiß Ilona Kreu, Professorin für Psychologie an der Uni Jena. Sie ist Teil dieses Teams. Hallo Ilona.
1: Hallo Olli.
0: Erstmal herzlichen Glückwunsch für diesen alternativen Nobelpreis.
1: Dankeschön.
0: Wie fühlt sich das an? Fast so gut wie ein richtiger?
1: Das weiß ich nicht. Das kann ich nicht vergleichen. Aber es fühlt sich ziemlich gut an. Also wir sind in einer Reihe mit Forschern, die ich selber auch schon verehre quasi, ne? Und die sehr witzige Sachen machen. Und es ist schön, wenn man da jetzt mit dabei sein darf.
0: Wann riechen die eigenen Kinder besser für die Eltern, als Baby oder als Teenager? Ich hätte jetzt sofort gesagt, natürlich, weil Babys duften doch gut, es sind die Babys.
1: Ganz genau so ist das auch, ja.
0: Gut, dann können wir das Gespräch ja schon beenden.
1: Das ging schnell, oder?
0: Ja. Aber was ist der entscheidende Faktor, den ihr rausgefunden habt bei dieser Studie?
1: Babys riechen besser für ihre Eltern als Teenager und es hat auch nichts damit zu tun, dass wir unsere Babys ein bisschen häufiger sehen oder dass wir die vielleicht manchmal auch ein bisschen besser leiten können, als wir unsere Teenager leiten können.
0: Und wie sieht es dann bei den Teenagern aus? Die ändern sich ja irgendwann, diese Kinder. Die werden so groß, die müffeln irgendwann, die gehen nur einmal im Monat duschen. Was ändert sich dann?
1: Genau, das haben wir uns dann auch angeschaut, ne? Weil mit einem Fragebogen, das kann ja alles Mögliche bedeuten. Und deshalb haben wir dann im Nachgang ganz viele Körpergerüche abgenommen. Das heißt, wir sind zu Eltern nach Hause gegangen und haben halt immer die Kinder gefragt und die Teenager gefragt und bei den kleinen Babys die Eltern gefragt, dass die alle Bettsachen einmal durchwaschen, dass die sich ein von uns vorgewaschenes T-Shirt anziehen, dass die ein relativ striktes Ernährungsregime einhalten. Und dann haben wir über Nacht Körpergerüche gesammelt. Und den haben wir dann am nächsten Tag jeweils den Eltern wieder vorgespielt. Und was wir dann relativ klar merken ist, dass sich wirklich die chemische Signatur der Körpergerüche ändert, nämlich dann, wenn diese Sexualhormone einschießen, also so um die Pubertät.
0: Ist es so, dass dann die Mütter die Söhne nicht mehr gut riechen können und die
1: genau.
0: Väter die Töchter?
1: Ganz genau, diese Interaktion finden wir und das hat wirklich was mit den Sexualhormonen zu tun. Also der Vater findet den Geruch seiner Tochter umso unangenehmer in der Pubertät, je mehr Pubertätsmerkmale da sind. Und die Mutter findet den Geruch ihres Sohnes umso unangenehmer, je mehr Testosteron der Sohn hat. Das kehrt sich nach einer Weile, also so nach ein paar Jahren verschwindet der Effekt dann wieder. Dann sind die Eltern auch nicht mehr so verwirrt, ja, dann fühlt sich das Signal nicht mehr so falsch an, sondern dann ist das wieder okay. Das liegt dann eher daran, dass wir uns nach einer Weile dran gewöhnen und dann mögen wir den Geruch nach einer Weile auch wieder, weil wir das verbinden mit eben den ganzen schönen Aktivitäten, die wir mit unseren Kindern so machen.
0: Sagt Frau Professor Ilona Kreu von der Uni Jena, die dafür für diese Forschung den alternativen Nobelpreis bekommen hat. Vielen Dank.
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Tiffany Harris, Vertigo.

0: freut euch gleich auf den 90er der Stunde. Das ist Captain Jack mit Captain Jack. Da beamen wir euch in die 90er. Und Teddy Swims kommt noch mit Mr. Know-It-All. Und so wird er auch bei uns im Team genannt, hier bei WDR 2.
1: Ja, Tilo danke. Jan. Schön, danke, dass du diesen Teppich ausrollst. Wir haben gleich im Mittagsmagazin jemanden mit Blick auf die Landtagswahl in Sachsen-Anhalt, der sagt, Leute, die Brandmauer hier zwischen etablierten Parteien wie der CDU und der AfD zum Beispiel, die ist doch schon längst gefallen. Spannende Position, müssen wir gleich ausführlich zuhören.
0: Ein schönes Wochenende. Morgen, der Samstagvormittag. Olli und Micha mit Micha MO4 auf WDR 2 nach der Sommerpause zurück. Viel Spaß mit Tilo Jan. Und Olli Brisch wünscht ein schönes Wochenende jetzt mit Teddy Swims.

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14: Die Nachrichten mit Matthias Wurms. Guten Tag.
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15: Der ist irgendwo unterwegs. Also wir fahren mittlerweile bundesweit.
14: NRW-Innenminister Reul hat bestätigt, dass nach einem Mann aus Gevelsberg im Ennepe-Ruhr-Kreis gesucht wird, im Zusammenhang mit Angriffen auf Energieanlagen. Ungewöhnlich ist laut Reul, dass der Mann in Bekennerschreiben seine Identität verrät.
15: Er macht es namentlich. Ob das dann auch der Wirklichkeit entspricht, ob er wirklich der einzelne Täter ist, der unterwegs war und überall im Land bis Brandenburg die Sachen vorbereitet und hingelegt hat, das ist viel zu früh, das festzulegen.
14: Am Wohnort des Mannes in Gevelsberg war schon ein Spezialeinsatzkommando der Polizei. Mit welchem Ergebnis ist noch nicht bekannt. In Nordrhein-Westfalen hatte es mehrere Sabotageversuche gegeben. Zuletzt wurde gestern Abend eine Abschussvorrichtung an einem Umspannwerk in Dormagen gefunden. Aktuell ist die Polizei am Kraftwerk in Weißweiler bei Aachen im Einsatz und sichert Spuren. In Nepal sind zwei weitere Menschen gerettet worden, 9 Tage nach der Sturzflutkatastrophe. Die beiden Arbeiter wurden im Tunnel eines Wasserkraftwerks gefunden. Lena Bodewein berichtet, dass die Armee Videos der Rettungsaktion veröffentlicht hat.
16: Darauf sieht man einen schlammbedeckten Arbeiter, den jemand Huckepack ins Freie trägt. Und der wird dann versorgt mit Sauerstoff und Infusionen und schließlich per Helikopter in die Hauptstadt ins Krankenhaus gebracht. Offizielle Stellen sagen, es gäbe die Hoffnung, noch weitere Überlebende in den verschütteten Tunnel zu finden. Das ist 9 Tage nach der Flut natürlich ein Wunder. Also die hat ja am vergangenen Mittwoch Massen aus Schlamm, Fels, Eis, Geröll und Wasser aus den Bergen herabströmen lassen und ganze Ortschaften wurden dabei zerstört.
14: Bisher wurden in Nepal und Tibet 1300 Tote geborgen. Tausende Menschen werden noch vermisst. In Thüringen will die sogenannte Brombeer-Koalition aus CDU, SPD und BSW weitermachen, obwohl die meisten BSW-Abgeordneten aus der Partei ausgetreten sind. Sie wollen aber an der gemeinsamen Regierung für Thüringen festhalten. Auch CDU und SPD haben das betont. Grund für die Parteiaustritte ist ein Streit mit der Bundespartei des BSW. Und das ist auch gerade wichtig. Auf einem Schrottplatz in Essen-Katernberg laufen nach einem Großbrand mittlerweile die Nachlöscharbeiten. Der Brandgeruch war am frühen Morgen bis nach Gelsenkirchen und Herne gezogen. In der Kölner Innenstadt demonstrieren mehrere hundert Kurden und Unterstützergruppen. Das sorgt bis zum Nachmittag für Verkehrsbehinderungen. Und das Landgericht Dessau hat zwei freiberufliche Pressefotografen zu Freiheitsstrafen verurteilt. Sie hatten in Sachsen-Anhalt leerstehende Gebäude und Waldstücke angezündet, um exklusive Fotos von Feuerwehreinsätzen zu verkaufen. In NRW wird zum ersten Mal eine U-Bahn-Haltestelle unter Denkmalschutz gestellt. Und zwar in Bochum, die Haltestelle Bergbaumuseum. Am Tag des offenen Denkmals am 13. September soll die Plakette angebracht werden. Die U-Bahn-Haltestelle Bergbaumuseum sieht aus wie ein Bergwerk, so als stünde man in einem Stollen. Sie wurde in den 1980er Jahren gebaut. Das war WDR aktuell.
9: Vom Winde verweht ist dieser Freitag noch nicht. Verena Lein, Decker WDR 2, Wetter aber könnte sein.
7: Es könnte durchaus passieren und wir hatten auch schon stürmische Böen, zum Beispiel in Lübeck oder auch am Kemnader See im Ruhrgebiet. Aktuell breiten sich von den Niederlanden und von Niedersachsen her so Schauer, teils auch mit Gewittern aus. Und vor allen Dingen während der Schauer und Gewitter, da kann es dann auch heute Nachmittag mal Sturmböen geben. Also heute Nachmittag besser nicht in den Wald gehen. Dazu bekommen wir heute bis zu 26 Grad. Morgen wird es ein Ticken kühler, aber ruhiger, teils auch freundlich und am Sonntag bekommen wir sonnige Temperaturen bis zu 26 Grad dann.
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9: 4 nach 1 geht los auf der A1 Münster Richtung Dortmund zwischen Kamener Kreuz und Kreuz Dortmund-Unna. 10 plus 4 Kilometer stockt. Die 1 nochmal Köln Richtung Euskirchen zwischen Hürth und Kreuz Bliesheim. Viertelstunde plus 7 Kilometer stockend. Die A54, 45 so rum Hagen Richtung Gießen zwischen Hagen Süd und Lüdenscheid Nord. In beide Richtungen gesperrt. Dort wird ein Kran gerade beseitigt. Und Autobahn 59 Duisburg Richtung Dienstlaken zwischen Duisburg-Düssern und Kreuz-Duisburg Nord. 10 plus 5 Kilometer stockend. Eine noch von der 61 Mönchengladbach Richtung Koblenz zwischen Miel und Grafschaft Ringen. 20 plus 10 Kilometer stockender Verkehr dort wegen Bergungsarbeiten. Eine gute Fahrt euch.
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9: Schönen Freitag zusammen. Johann König war ja heute zu Gast bei Olli. Und von Johann König mag ich vor allem diesen Beisatz. Das muss man sich nur laut genug immer vorsagen. Der ist universell einsetzbar. Ist heute ein schöner Freitag. Das muss man sich immer nur laut genug vorsagen.
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0: Das ist Ellie Goulding.
1: Love Me Like You Do. WDR 2, das Mittagsmagazin am Freitag, ist hier in Bergheim bei Köln. Da hat diese Woche ein unbekannter Drähter auf ein Umspannwerk abgefeuert. Michael Esser von der Kölner Polizei beschreibt das so.
2: Offensichtlich wurde mit pyrotechnischen Gegenständen etwas über die Hochspannungsleitungen gebracht, was dann abgesackt ist und es kam dann zu einem Kurzschluss.
1: Die Landespolitik spricht von Sabotage ziemlich schnell. Ähnliches ist auch in Brandenburg passiert. Jetzt ist die Person gar nicht mehr so unbekannt. Uli Spinn hat WDR 2 aktuell. Es gibt eine Spur. Wo führt die hin?
3: Also die führt erstmal nach Weißweiler bei Aachen. Da ist die Polizei nämlich seit heute Morgen auch im Einsatz, um in der Nähe von einem Kraftwerk und in der Nähe von einem Umspannwerk nach so Abschussrichtungen, Vorrichtungen oder anderen verdächtigen Gegenständen zu suchen. Mhm. Reporter berichten da auch von Ermittlern in Schutzanzügen, die sich irgendwie auf ein Feld und ein Gebüsch konzentriert haben. Aber ob die da jetzt auch wirklich was gefunden haben, das hat uns die Polizei bislang zumindest noch nicht bestätigt. Es gibt also, fassen wir mal zusammen, 3 Spielorte allein bei uns in NRW, wo Umspannwerke angegriffen worden sind oder sein sollen. Und abgesehen von diesen Orten führt die Spur zu einem Mann aus Gevelsberg.
1: Wie sind die Ermittler da drauf gekommen?
3: Also es gibt 2 Bekennerschreiben tatsächlich, einmal zu der Tat in Brandenburg und einmal zu den hier bei uns im Westen. Und nur über diese Bekennerschreiben sind die Ermittler auch übrigens auf Weißweiler gekommen. Der Ort wird da nämlich erwähnt, obwohl eigentlich da noch niemand irgendwas Verdächtiges gemeldet hat. Mhm. Beide Bekennerschreiben

0: Schreiben sind ebenfalls von einem und demselben Mann aus Gevelsberg unterschrieben. Er schreibt davon Aktionen gegen fossile Energien, weil sie, Zitat, unermessliches Leid verursachen würden. Und über die Art und Weise dieser Schreiben hat sich auch unser NRW-Innenminister Herbert Reul ein bisschen gewundert.
1: Das Bekennerschreiben ist insofern interessant, weil es mit dem persönlichen Namen unterschrieben ist und mit Adresse. Das hat man eigentlich selten.
0: Ja, da muss er sogar ein bisschen lachen, aber die Ermittler stufen die Schreiben wohl als authentisch ein, weil sie viel Täterwissen enthalten sollen. Und deshalb hat eben auch ein SEK das Haus dieses Mannes in Gevelsberg durchsucht, aber offenbar war er nicht da.
2: Also ein Aktivist, wie geht's jetzt weiter?
0: Ja, die Polizei sucht weiter nach ihm und zwar in ganz Deutschland. Das sagt Herbert Reul. Man wisse auch nicht, ob er vielleicht schon im Ausland ist oder ob er vielleicht hier in Deutschland gerade dabei ist, neue Taten zu begehen oder zu planen. Aber die Polizei weiß, wie er aussieht und was er für ein Fahrzeug hat, nämlich ein Wohnmobil. Und genau danach wird jetzt eben gefahndet. Weil es ist ja ehrlicherweise auch unklar, ob dieser Mann wirklich diese Bekennerschreiben verfasst hat. Genauso wie, ob er die Taten begangen hat. Es könnte ja auch sein, dass jemand nur seinen Namen benutzt hat, um sich einen Scherz zu erlauben oder um auch bewusst eine falsche Spur zu legen. Dieser Mann aus Gevelsberg, der wird es beantworten können, aber dafür muss die Polizei ihn erstmal finden.
2: Absolut, deswegen sagt man ja oft mutmaßlich, weil noch nichts klar ist. Soweit also das Update zu den Anschlägen auf Umspannwerke diese Woche von Uli Spinnrad, WDR 2 aktuell. Danke.
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0: Die Nummer macht Spaß im WDR 2 Musikmix. Save My Love, Kygo, Khalid und Griffin. Gleich Macy Gray.
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1: Direkt aus dem Studio Aachen, ich bin Christian vom Hofe. Hallo. Die Polizei zieht nach einem Hinweis aus einem Bekennerschreiben immer mehr Kräfte im Umfeld des Kraftwerks Weißweiler bei Aachen zusammen. Mitarbeiter der Spurensicherung sind in Schutzanzügen und mit Atemschutz im Einsatz. Sie haben ein Feld gegenüber dem Kraftwerk Weißweiler abgesperrt. WDR-Reporterin Purvi Patel ist für uns vor Ort.
2: Es ist so, dass die Mitarbeiterinnen der kriminaltechnischen Untersuchung dort jetzt unterwegs sind in weißen Schutzanzügen. Sie suchen nach verdächtigen Gegenständen. Offenbar scheinen sie auch fündig geworden zu sein, ob es tatsächlich verdächtige Gegenstände sind. Weiß man nicht, aber wir konnten beobachten, wie sie ein paar Gegenstände eingepackt haben.
1: Darüber hinaus prüft die Polizei Köln ein Bekennerschreiben. Es soll von einem Mann aus Gevelsberg im Ennepe-Ruhr-Kreis kommen. Darin hatte der Mann die jüngsten Angriffe auf das Energienetz in Brandenburg und in Nordrhein-Westfalen für sich reklamiert. Außerdem hatte er Weißweiler als weiteren Tatort genannt. Alle Infos dazu natürlich auch auf wdr.de. Und diese Meldung ist schon eine Überraschung. Kein Politiker, kein Konzernchef, ein Humorprofi wird neuer Ordensritter wider den tierischen Ernst in Aachen. Hape Kerkeling wird ausgezeichnet. Nicht allein für sein künstlerisches Lebenswerk, sondern auch für seinen Beitrag zu einer offenen, demokratischen Gesellschaft, so der Aachener Karnevalsverein heute zur Begründung. Verliehen wird der Orden voraussichtlich am 23. Januar kommenden Jahres. Die Laudatio auf Hape Kerkeling hält dann Forschungsministerin Dorothee Bär, die Vorjahresritterin. Es ist Freitag, kurz vor Wochenende, und da hat das Wetter heute noch mal alles im Programmangebot. Die genauen Einzelheiten kennt Inga Hinkamp.
3: Guten Tag. Es herbstelt zwischen Eifel und Selfkant. Heute ist es sehr windig, teils stürmisch. Am Nachmittag sind Schauer möglich, vereinzelt auch Gewitter bei bis zu 26 Grad. Ist also noch recht warm. Morgen ist es freundlicher und kühler, und Sonntag gibt es dann sonnige 26 Grad.
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4: Das sind die Staus mit den längsten Wartezeiten aktuell. Autobahn 1 Köln Richtung Euskirchen zwischen Gleuel und Kreuz Bliesheim. Viertelstunde plus 6 Kilometer Stau. A3 Frankfurt Richtung Köln zwischen Siebengebirge und Kreuzborn-Siegburg. 45 plus 4 Kilometer Stau nach einem Unfall in der Baustelle. A40 Dortmund Richtung Essen zwischen Dortmund-Dorsfeld und Dortmund-Lütgendortmund. Halbe Stunde steht er da länger, 4 Kilometer Stau, da hat's geknallt. Die A45 Hagen Richtung Gießen ist zwischen Hagen Süd und Lüdenscheid Nord in beide Richtungen gesperrt, jeweils 3 Kilometer Stau. Da droht ein Kran auf die Fahrbahn zu kippen. Und die letzte von der A46 Düsseldorf Richtung Wuppertal zwischen Wuppertal-Faresbeck und Wuppertal-Oberbarm. 20 plus mehr als 10 Kilometer Stau. 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
4: Sonntag 18 Uhr sind wir mit euch in Sachsen-Anhalt. Ja, Sondersendung zur Landtagswahl hier auf WDR 2 bewegt uns natürlich auch im Westen. Er ist sehr bewegt, was da gerade passiert. Unser Hauptstadtjournalist, Politikexperte und Fernsehpreisträger Markus Feldenkirchen. Gleich seine Gedanken zur Wahl.

0: Hier ist WDR 2 am Freitag. Er ist nah dran an der Politik in Berlin. Markus Feldenkirchen, politischer Beobachter, Talkshow-Gast und freitags zu Gast bei uns.
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0: Spannende Woche gehabt, Markus?
2: Absolut.
0: Gut, lass uns anfangen. Wovon war denn die Woche geprägt?
2: In Berlin vom bangen Blick auf Sachsen-Anhalt, wo ja am Sonntag gewählt wird. Wie ist die Ausgangslage? Entweder die AfD bekommt eine absolute Mehrheit und stellt zum ersten Mal in der Geschichte der Bundesrepublik einen Ministerpräsidenten. Ohne die absolute Mehrheit könnte Sarah Wagenknecht noch die Steigbügelhalterin der AfD werden. Am wahrscheinlichsten erscheint mir aber, dass es nicht für die AfD und die absolute Mehrheit reicht und sich dann alle Augen auf die CDU richten werden. Die steht dann wirklich vor dem allergrößten Dilemma. Hier ist das, was CDU-Spitzenkandidat Sven Schulze sagt.
3: Ich habe nicht vor, mit der AfD hier zusammenzuarbeiten. Die AfD hat nicht die Lösungen für die Zukunft Sachsen-Anhalts.
4: Punkt verstanden.
2: So, und dann könnte die CDU natürlich eine Minderheitsregierung bilden und die Rechtsextremen so von der Macht fernhalten. Allerdings bräuchte sie dann zumindest eine informelle Zusammenarbeit mit der Partei Die Linke, was der AfD noch größeren Auftrieb bescheren könnte, weil eine Koalition die Positionen von Konservativen und Linken vereinen muss, nicht wirklich funktionieren kann. Am Ende aller Abwägung würde ich trotzdem sagen, wo sich Rechtsradikale wenigstens noch für eine gewisse Zeit von der Macht fernhalten lassen, muss man dies auch tun. Aber beneiden tue ich die CDU wirklich nicht.
0: Was ist denn für dich die Erkenntnis der Woche?
2: Die stammt ebenfalls aus Sachsen-Anhalt. Dort wurde in diesem Wahlkampf nämlich ein neuer Trend sichtbar. Neurechte YouTuber, die in stundenlangen Streams über AfD-Veranstaltungen spazieren und jeden anquatschen, der nicht bei drei auf den Bäumen ist. Wenn diese YouTuber normale Journalisten zum Beispiel oder einfach nur Andersdenkende sehen, dann werden sie aggressiv, übergriffig, zudringlich.
5: Was sind Sie für Medium?
6: Weshalb diffamieren Sie Ulrich Siegmund als rechtsextrem?
5: Sie Ihr seid Antideutsche! Verzieht euch!
2: Die AfD hat sich dieser neuen Spezies an sogenannten Journalisten übrigens allerherzlichst angenommen. Sie hegt und pflegt und lobt sie und füttert sie mit Exklusivinterviews.
0: Was hat dir denn diese Woche Hoffnung gemacht, Markus?
2: Dass unsere Bundesregierung endlich mal klare Worte zum hybriden Dauerkrieg gefunden hat, den Wladimir Putins Russland gegen uns in Deutschland führt. Wir hören Außenminister Johann Wadephul.
7: Russland wird spüren, dass wir den Druck erhöhen.
2: All die strategische Zurückhaltung der Vergangenheit nach dem Motto, man sollte Putin auch nicht zu sehr erzürnen, das könnte sonst üble Konsequenzen haben und zu Krieg führen, die waren falsch. Und auch taktisch gesehen Quatsch, denn wir sind längst im Krieg mit Russland. Es ist ein sehr einseitiger Krieg zwar, aber Russland greift uns seit geraumer Zeit immer wieder an, will Deutschland schwächen, destabilisieren, verunsichern und die Angriffe werden ja auch schärfer, ruchloser. Und es ist gut, dass die Bundesregierung jetzt mal reagiert und nicht länger alles mit sich machen lässt. Dosiert zwar, aber immerhin ein Anfang.
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Alex Warren und Ordinary. Hier ist WDR 2. Was ist denn das, bitteschön? So, eine nervige Mücke. Klar, der Bürgermeister von Saint-Just-Saint-Rambert in Frankreich, das ist an der Loire, der hat von diesen Viechern auch genug und jetzt ein Überflugverbot für die Tigermücke ausgesprochen. Ja, die darf da also nicht mehr kreisen. Und es scheint irgendwie auch zu wirken. Bis jetzt wurde noch keine Mücke festgenommen.

Ach, schau mal an, der hat also heute Abend Konzert in Koblenz am Deutschen Eck. Bei uns hat er gleich schon Konzert. Es gibt

0: Pet Shop Boys. Das alles für euch nach zwei.
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16: Die Nachrichten mit Matthias Wurms. Guten Tag.
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16: Die Polizei fahndet wegen der möglichen Sabotageakte gegen Umspannwerke in NRW nach einem Mann aus Gevelsberg im Ennepe-Ruhr-Kreis. Sein Name steht unter einem Bekennerschreiben. Gestern Abend waren Abschussvorrichtungen in Dormagen gefunden worden. Heute laufen Untersuchungen beim Kohlekraftwerk in Weißweiler bei Aachen. Mehr dazu von Joschka Heinemann.
17: Die Polizei sucht das Gelände des Kraftwerkes seit den frühen Morgenstunden in Schutzanzügen ab. Dort sollen nach WDR-Informationen ein oder mehrere Gegenstände gefunden worden sein, die verdächtig sein könnten. Die Rede ist zum Beispiel von einem Draht. Von der Polizei bestätigt ist das aber noch nicht. Bis vor wenigen Augenblicken lief ein SEK-Einsatz am mutmaßlichen Wohnort des Mannes aus Gevelsberg. Ob sie den Mann festnehmen konnten, ist noch nicht bekannt. Und noch weiß niemand, ob er wirklich der Verfasser ist oder ob sein Name nur zur Tarnung genutzt wurde.
16: In Thüringen bemühen sich CDU, SPD und BSW, eine Regierungskrise zu verhindern, nachdem mittlerweile ein Großteil der BSW-Abgeordneten aus der Partei ausgetreten ist. Ministerpräsident Vogt von der CDU betonte, dass die sogenannte Brombeer-Koalition weitermachen will.
18: Wir stehen gemeinsam verlässlich für eine Politik. Die Menschen im Land müssen sich keine Sorgen machen.
16: 13 von 15 BSW-Abgeordneten in Thüringen wollen die Partei verlassen, weil sie mit der Haltung der Bundespartei nicht mehr einverstanden sind. Darunter ist auch Vizeministerpräsidentin Wolf. Sie will sich mit Thüringen beschäftigen, nicht mit der Bundespartei.
19: Es gibt ein klares Bekenntnis der Fraktion zum Regierungsvertrag. Es gibt ein klares Bekenntnis, an dieser Stelle weiter intensiv zusammenzuarbeiten, und darüber bin ich froh.
16: Inzwischen hat auch BSW-Gründerin Wagenknecht reagiert. Sie wirft den Thüringer Mitgliedern vor, der Partei vor der anstehenden Landtagswahl im Nachbarbundesland Sachsen-Anhalt schaden zu wollen. Und das beobachten wir auch. Die UNO hat die internationale Gemeinschaft um 50 Millionen Dollar Soforthilfe für die Flutopfer im Himalaya gebeten. Dort müssten mehr als 84.000 Menschen mit Nahrung, Trinkwasser, Medikamenten und Notunterkünften versorgt werden. Der Orden Wider den tierischen Ernst geht im kommenden Jahr an Harpe Kerkeling. Der Aachener Karnevalsverein zeichnet den Komiker und Autor nicht nur für sein künstlerisches Lebenswerk aus, sondern auch für seinen Beitrag zu einer offenen, demokratischen Gesellschaft. Und die A45 ist zwischen Hagen Süd und Lüdenscheid Nord in beide Richtungen gesperrt. Laut Polizei droht dort ein Baukran an der Talbrücke Kattenohl umzukippen. Er soll noch heute abgebaut werden. Heute ist Tag der Currywurst und wenn die Geschichte stimmt, dann feiert die Duisburger Currywurst heute ihren 90. Geburtstag. Peter Pomm-Hildebrand soll 1936 die erste Wurst in Duisburg-Marxloh serviert haben. Belege über den Kauf von britischem Currypulver sollen die Geschichte stützen. Damit wäre die Currywurst aus Duisburg 13 Jahre älter als die Berliner Variante. Ganz genau ließ sich die Geschichte bisher aber nicht klären. Das war WDR aktuell.
14: Und das hier sind die Wetteraussichten an diesem Freitag von Verena Leyendecker aus der WDR2 Wetterredaktion.
20: Gerne. Also wir haben einen windigen und teils sogar auch stürmischen Nachmittag. In der vergangenen Stunde wurde zum Beispiel in Düsseldorf eine stürmische Böe gemessen. Und das dürfte im Laufe des Nachmittags an mehr Orten der Fall sein, teils auch Sturmböen. Also besser heute Nachmittag nicht in den Wald gehen. Dazu breiten sich aktuell von Niedersachsen, den Niederlanden her, so schauerartige Regenfälle aus. Vereinzelt sind dann auch Gewitter dabei und die ziehen jetzt südwärts voran und erreichen dann auch so südliches Rheinland und Siegerland. Dazu immerhin ist es warm. In Warendorf haben wir 24 Grad und in Brühl heute 27 Grad. Und am Wochenende wird das Wetter ruhiger.
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14: Also ruhig ist es auf den Straßen nicht mehr. Hier sind die Staus mit den längsten Wartezeiten. A1 Köln Richtung Euskirchen zwischen Gleuel und Kreuz Bliesheim. 20 plus 9 Kilometer Stau. 8 Kilometer Stau auf der A3 Köln Richtung Oberhausen zwischen Kreuz Breitscheid und Oberhausen-Lierich. Steht ja 20 Minuten länger. Die A45 Hagen Richtung Gießen, ihr habt es gehört. Im WDR aktuell ist zwischen Hagen Süd und Lüdenscheid Nord in beide Richtungen gesperrt. Jeweils 3 Kilometer Stau und Kran droht da auf die Fahrbahn zu kippen. Autobahn 46 Düsseldorf Richtung Wuppertal zwischen Wuppertal-Katernberg und Wuppertal-Oberbarm, halbe Stunde länger, 10 Kilometer Stau und 10 Kilometer Stocken nochmal auf der 61 Mönchengladbach Richtung Koblenz zwischen Miel und Grafschaftring steht ihr 20 Minuten länger. Eine gute und sichere Fahrt.
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14: Kann sein, dass wir in Zukunft weniger Volkswagen auf der Straße sehen, weniger Autos von diesem Konzern. VW steckt in der Krise, die Sparpläne sind raus. Und wir haben gleich jemanden, der sagt, das reicht nicht aus.
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14: Jetzt aber erstmal eine Geige. Sehr gut. Mark Forster. Au revoir.

0: Das sind die Pet Shop Boys auf WDR 2. West End Girls. Gleichmusik von Lola Young. Messy, das hier, das ist aber schon heftig für alle Angestellten. 50.000 Jobs sollen jetzt wegfallen und 4 Werke stehen auf der Kippe. Das alles, damit der VW-Konzern zukünftig bleiben kann, gesagt hat VW-Chef Oliver Blume.
1: Entscheidend ist, wir sind und wir bleiben handlungsfähig, auch mitten in der Transformation und Restrukturierung des Volkswagen-Konzerns.
0: Der Automobilexperte Stefan Bratzel, der sagt, diese Sparpläne, die reichen nicht aus. Also sprechen wir drüber. Schönen guten Tag, Herr Bratzel.
2: Einen schönen guten Tag.
0: Warum reichen die Maßnahmen aus Ihrer Sicht denn nicht aus?
2: Ja, ich glaube, dass die Kosteneinsparungen wirklich notwendig sind. Man muss effizienter werden, man muss schneller werden und man muss vor allem günstiger werden im Vergleich zum Wettbewerb aus China etwa, der immer stärker auch in Europa wird. Aber klar ist auch, man wird die Zukunft der Automobilindustrie nicht allein durch Kosteneinsparungen erringen, sondern man braucht neue Wachstums- und Zukunftsfelder. Die können im Bereich automatisiertes Fahren sein, die können im Bereich der Robotik sein. Ja, das Thema Software AI wird ein ganz großes Thema auch in der Autoindustrie werden. Und wenn man das nicht schafft, werden wir uns in ein paar Jahren wieder über entsprechende Sanierung Gedanken machen müssen.
0: Trauen Sie diesen U-Turn Volkswagen zu?
2: Ja, es kommt jetzt auf die Umsetzung dieses U-Turns an. Es ist das größte Sanierungsprogramm der Geschichte in einer Phase der Automobilindustrie, die die größte Transformation eben auch beinhaltet. Insofern ist es richtig. Aber jetzt kommt es auf die Details und auf die Geschwindigkeit der Umsetzung an. Und positiv stimmt, dass sowohl der Betriebsrat, das Land Niedersachsen die Problematik erkannt hat. Das kann man aus dem einstimmigen Ergebnis des Aufsichtsrats herauslesen. Aber es wird und bleibt jetzt schwierig. Die Umsetzung wird viel, viel Kraft kosten und viel auch Überzeugungsarbeit noch bedienen.
0: Dann schauen wir nochmal abschließend auf eine Umsetzung, die ja jetzt schon kommen soll. Also neben dem Jobabbau will man auch die Hälfte seiner Automodelle einstreichen. Ist das sinnvoll?
2: Ja, ich glaube, die Komplexität und Variantenvielfalt, die der Volkswagen-Konzern aufgebaut hat, ist zu einem Problem geworden. Man muss sich tatsächlich, und so ist ja der Plan, auf wirklich profitable Modelle fokussieren. Man muss einen Großteil der Varianten, die nicht viel Nachfrage haben, herausnehmen. Man muss auch viel mehr Synergien zwischen den Marken des Volkswagen-Konzerns erheben. Das ist alles das Ziel und deswegen die Umsetzung eine ganz, ganz zentrale Thematik, die hoffentlich gelingen wird.
0: Europas größter Autobauer Volkswagen hat Sparpläne veröffentlicht. Wir haben sie einschätzen lassen vom Automobilexperten Stefan Bratzel auf WDR 2.

0: Britney Spears, Oops, I Did It Again. WDR 2 Musikmix. Gleich gibt es den Bruno Mars mit Grenade. Und vorher einmal kurz abgebogen zum Basketball. Ist eigentlich ganz einfach, der Ball muss in die Reuse rein. So easy ist es nicht. Basketball boomt in Deutschland gerade wieder. Das hat der ein oder andere vielleicht gemerkt beim Doubleheader in Köln. Also wo Frauennationalmannschaft und Herrennationalmannschaft an einem Tag gespielt haben. Ab heute geht es für die Frauen jetzt los bei der Heimweltmeisterschaft. Die deutsche Basketballnationalmannschaft der Frauen tritt an, gleich mal gegen einen harten Brocken Spanien. Aber Kapitänin Marie Gülich ist bereit.
1: Ich glaube, wir sind ready. Also ich habe ein gutes Gefühl. Jetzt, wo wir auch alle so zusammen sind und zusammen trainieren können, fühlt sich echt gut an. Ich glaube, jetzt geht es einfach nur darum, uns zu sortieren und ja auch die Zeit so ein bisschen zusammen zu genießen und fokussiert zu sein.
0: Ja, und die Zeit, die wichtig wird für uns, ist 17:45, Viertel vor sechs. Daumen drücken.
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1: Direkt aus dem Studio Aachen. Ich bin Christian vom Hofe. Hallo.
2: Das Bekennerschreiben ist insofern interessant, weil es mit dem persönlichen Namen unterschrieben ist und mit Adresse. Das hat man eigentlich selten.
1: NRW-Innenminister Reul sagt, dass wegen der möglichen Sabotageaktionen an mehreren Umspannwerken, unter anderem im rheinischen Braunkohlerevier, nun ein Mann aus Gevelsberg gesucht wird. In dem Schreiben wird auch auf Bergheim, Dormagen und Weißweiler Bezug genommen. Deshalb gab es heute auch einen Polizeieinsatz am Kraftwerk Weißweiler. Bislang wurde jedoch nichts Verdächtiges gefunden. In Dormagen schon. Dort entdeckten Spaziergänger mutmaßlich Abschussvorrichtungen. Und in Bergheim wurden am Dienstagabend sogar Drähte mit Pyrotechnik über die Hochspannungsleitungen geschossen. Es kam zu einem Kurzschluss, die Stromversorgung war jedoch nicht betroffen. Die Polizei prüft nun, ob das Bekennerschreiben echt ist und ob der Mann es wirklich selbst geschrieben hat. Alle Infos dazu natürlich auch immer auf wdr.de. Und diese Meldung ist schon eine kleine Überraschung. Kein Politiker, auch kein Konzernchef, ein Humorprofi wird neuer Ordensritter wider den tierischen Ernst in Aachen. Es ist Harpe Kerkeling. Er wird ausgezeichnet. Nicht allein für sein künstlerisches Lebenswerk, sondern auch für seinen Beitrag zu einer offenen, demokratischen Gesellschaft, so der Aachener Karnevalsverein zur Begründung. Verliehen wird der Orden voraussichtlich am 23. Januar kommenden Jahres und die Laudatio auf Harpe Kerkeling hält dann Forschungsministerin Dorothee Bär, die Vorjahresritterin. Es ist kurz vor Wochenende, da ist das Wetter nicht ganz unwichtig, was ich schon verraten kann, was auf jeden Fall heute wichtig wird, das ist ein windfester Regenschirm. Verena Leyendecker aus der WDR-Wetterredaktion hat die genauen Einzelheiten.
3: Hallo. Der Nachmittag ist zwischen Eifel und Selfkante windig und teils auch stürmisch. Auf den Kuppen der Eifel sind sogar Sturmböen möglich. Dabei zieht bei bis zu 26 Grad schauerartiger Regen auf. Morgen ist es trockener und kühler und am Sonntag gibt es sonnige 26 Grad.
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4: Hier staut sich gerade am längsten Autobahn 1 Köln Richtung Euskirchen zwischen Gleuel und Kreuz Bliesheim. Viertelstunde plus 6 Kilometer Stau. A3 Frankfurt Richtung Köln zwischen Siebengebirge und Kreuzborn Siegburg 20 plus 6 Kilometer Stau. Da hat es einen Unfall gegeben. A4 Aachen Richtung Köln zwischen Frechen Nord und Köln Eiffeltor 20 länger 6 Kilometer Stau. Die A45 Hagen Richtung Gießen ist zwischen Hagen Süd und Lüdenscheid Nord in beide Richtungen gesperrt bis 21 Uhr. Das weiß man jetzt. Jeweils 6 Kilometer Stau. Da droht ein Kran auf die Fahrbahn zu kippen. Die letzte Meldung von der 61 München-Gladbach Richtung Koblenz zwischen Rheinbach und Grafschaft Ringen. 20 plus 6 Kilometer Stau. 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
4: Das hat sich ja die Woche ganz gut überlegt, ne? Dass das Highlight irgendwie so am Sonntag stattfindet. Das Politische wohlgemerkt. Landtagswahl in Sachsen-Anhalt. Alles, was ihr dazu wissen müsst, packen wir euch schön auf unsere Seite wdr2.de. Da seid ihr bestens im Bilde. Gleich sprechen wir hier, WDR 2, aber mit jemand, der sagt, na dieses No, diese Brandmauer, diese Unvereinbarkeit mit der AfD was zu machen, das ist doch schon längst gefallen. Das ist streitbar, aber vor allem ist es eins spannend. Gleich mehr dazu.

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0: Taylor Swift og for DR2. Hier ist euer Mittagsmagazin am Freitag. Die Brandmauer, das ist ja ein Begriff, den man in der Politik öfter mal nutzt. Und beschreibt eine Grenze, zum Beispiel bei der Zusammenarbeit zweier Parteien. Ja, wenn die Mauer fällt, dann brennt's. Sven Schulze, das ist der Spitzenkandidat der CDU bei der Landtagswahl in Sachsen-Anhalt, noch Ministerpräsident, der spricht öfter nicht von der Brandmauer, meint aber:
1: Ich habe nicht vor, mit der AfD hier zusammenzuarbeiten. Die AfD hat nicht die Lösungen für die Zukunft Sachsen-Anhalts.
2: Punkt verstanden.
0: Marc-Felix Serrau ist Global Reporter beim Axel Springer Verlag, also Bild und Welt. Was halten Sie denn eigentlich von der Brandmauer?
3: Brandmauer ist de facto gescheitert. Das zeigen alle Umfragen, das zeigen alle Wahlergebnisse. Ich habe im Frühjahr 2024 mal in einem Kommentar geschrieben, man müsse die AfD zum Regieren zwingen, statt sie immer nur rauszuhalten, weil dieses am Spielfeldrand stehen und dann über die sogenannten, so sagt es ja die AfD, Alt- und Kartellparteien herzuziehen, das macht es ihr wahnsinnig leicht. Sie musste noch nie zeigen, dass sie regieren kann. Als ich es damals geschrieben habe, stand die AfD im Bund unter 20%, in Sachsen-Anhalt unter 30%. 2,5 Jahre später steht sie jetzt in Sachsen-Anhalt vor der absoluten Mehrheit mit über 40%. Und im Bund führt sie alle Umfragen und kommt bald an die 30% ran. Also es ist gescheitert. Die Ausgrenzung funktioniert nicht.
0: Halten Sie es denn für möglich, dass die CDU in Sachsen-Anhalt mit der AfD, je nachdem wie die Wahl ausgeht, kooperiert?
3: Also ich glaube, als in der Form, dass man eine Koalition macht, was ja im Bund letztes Jahr schon möglich gewesen wäre, das halte ich mit an Sicherheit grenzender Wahrscheinlichkeit für ausgeschlossen. Das würde die CDU zerreißen. Da haben sich auch alle relevanten Repräsentanten der Partei jetzt schon wirklich mit aller Deutlichkeit zu geäußert. Aber die Brandmauer kann ja auch in anderer Form zusammenstürzen. Ne? Also wenn es jetzt zu einer AfD-Alleinregierung in Sachsen-Anhalt käme, dann wäre das erklärte Ziel dieser Brandmauer, die AfD aus Regierungen fernzuhalten und wieder klein zu kriegen, gescheitert. So. Und dann sind drei Dinge möglich. Also falls es der Siegmann schafft. Also das eine, und das halte ich Stand jetzt für nicht unwahrscheinlich, ist, dass wir absolutes Chaos erleben. Also handwerklich, internen Streit, irrlicht dann den Minister. Keiner da hat Regierungserfahrung. Also keiner von den Leuten, die als Landesminister gehandelt werden, hat je auch nur ein Rathaus in einer kleinen Gemeinde geführt. Zweites Szenario ist, wir erleben eine tatsächlich, das sind ja so die schlimmsten Befürchtungen, rechtsradikale Landesregierung, echte Fremdenfeindlichkeit. Und da wäre ich ziemlich sicher, dass das die Wähler auch in Sachsen-Anhalt ziemlich schnell bestrafen würden, weil das wollen, glaube ich, die allerwenigsten. Letztes Szenario, wenn ich das noch sagen darf, die kommen an die Macht, die regieren und es bricht kein Chaos aus. Der Faschismus kehrt nicht zurück nach Sachsen-Anhalt.
0: Wir werden es sehen, wie es ausgeht. Marc-Felix Serrau war das Global Reporter bei Axel Springer.
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0: Houdini von Eminem. Hier ist WDR 2 mit dem Mittagsmagazin. Thorsten Schorn ist am Start. Lass es mich nicht überdramatisieren.
1: Ich wollte sagen, ich mache gleich den besten Trick vom berühmten Houdini.
0: Ja, was für ein Trick ist denn? Schnipp und du bist weg,
1: das
0: oder
1: weg,
0: was?
1: Ja, genau. Da geht so ein Tuch. Pfusch.
0: Lass mich sagen, du hast die schönsten Hemden, du bist ein Hemdfluencer und deine Liebe fürs Radio mag ich sehr gerne. So, was kriegt's bei dir gleich nach 3?
1: Jetzt glüht mir das Herz. Wir haben neue Musik da von Take That. Mhm. Alte Musik da haben wir von den Backstreet Boys.
0: Ja.
1: Ihr wisst, was das heißt. 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Die Backstreet Boys. Und dann gucken wir natürlich auf den 2. Spieltag der Fußball-Bundesliga. Der 1. FC Köln fängt ja heute Abend an mit einem Auswärtsspiel beim Tabellenletzten.
0: Ha, hasch kann schmil spiss. Es ist in Stuttgart. Mal gucken, ja, wie der FC sich schlägt und mal gucken, wie der Thorsten das jetzt gleich hier macht. Das ist der Tilo und raus. Tschüss.
1: Tschüss.

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8: Die Nachrichten mit Matthias Wurms. Guten Tag.
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9: Der ist irgendwo unterwegs. Also wir fahren mittlerweile bundesweit.
8: NRW-Innenminister Reul hat bestätigt, dass nach einem Mann aus Gevelsberg im Ennepe-Ruhr-Kreis gesucht wird im Zusammenhang mit Angriffen auf Energieanlagen. Ungewöhnlich ist laut Reul, dass der Mann in Bekennerschreiben seine Identität verrät.
9: Er macht es namentlich. Ob das dann auch der Wirklichkeit entspricht, ob er wirklich der einzelne Täter ist, der unterwegs war und überall im Land bis Brandenburg die Sachen vorbereitet und hingelegt hat, das ist viel zu früh, das festzulegen.
8: Am Wohnort des Mannes in Gevelsberg war schon ein Spezialeinsatzkommando der Polizei. Der Einsatz ist mittlerweile beendet. Mit welchem Ergebnis ist noch nicht bekannt. In Nordrhein-Westfalen hatte es mehrere Sabotageversuche gegeben. Gestern Abend wurde eine Abschussvorrichtung an einem Umspannwerk in Dormagen gefunden. Heute sind Ermittler am Kraftwerk in Weißweiler bei Aachen im Einsatz. Dort sollen verdächtige Drähte gefunden worden sein. Die massiven Sparpläne bei VW machen auch den rund 800 Zulieferunternehmen in Nordrhein-Westfalen Sorgen. Volkswagen will in den nächsten Jahren weltweit rund 50.000 Stellen abbauen und die Autoproduktion zurückfahren. Annelien Bergentum, WDR Wirtschaft.
10: Branchenkenner gehen davon aus, dass auch die Zulieferer davon betroffen sein werden. Denn klar ist, wenn weniger Autos gebaut werden, dann wird auch weniger bei den Zulieferern bestellt. Dazu muss man aber auch sagen, dass viele der Betriebe schon ihr Geschäftsmodell umgestellt haben. Die Firma Hengst in Münster beispielsweise hat Filtrationssysteme lange Zeit nur für Autos hergestellt. Seit 2016 baut sie Filter auch für andere Räume in der Industrie.
8: Die NRW-Landesregierung hat Förderprogramme auf den Weg gebracht, damit sich Krankenhäuser und Pflegeeinrichtungen an künftige Hitzesommer anpassen können. So sollen Krankenhäuser in den kommenden 3 Jahren 200 Millionen Euro für Kühlsysteme bekommen. Zurzeit hat nach Angaben der Krankenhausgesellschaft nur 1 von 10 Patientenzimmern eine Kühlung. In diesem Sommer sind in NRW mehr als 3000 Menschen an den Folgen der Hitze gestorben. Und das ist auch wichtig. In Thüringen will die sogenannte Brombeer-Koalition aus CDU, SPD und BSW weitermachen, obwohl die meisten BSW-Abgeordneten aus der Partei ausgetreten sind. Sie wollen aber an der gemeinsamen Regierung in Thüringen festhalten. Die französische Regierung will die Landwirte wegen der Dürre mit mehr als 1 Milliarde Euro unterstützen. Schätzungen zufolge sind bis zu 35.000 landwirtschaftliche Betriebe in Frankreich von der Pleite bedroht. Und in Berlin hat die Basketball-WM der Frauen angefangen. Die deutschen Basketballerinnen treffen am frühen Abend im ersten Spiel auf Spanien. In Remscheid läuft gerade ein Weltrekordversuch. 4 Männer wollen 48 Stunden lang Paddle spielen, ohne größere Pause und ohne Schlaf.
11: So, wenn jeder, der sagt, ja, ich habe ganz schön einen in der Kappe, dann muss man sagen, ja, stimmt auch irgendwo. Aber als wir gehört haben, es gibt da einen Weltrekord im längsten Match, dann haben wir gesagt, Mensch, und versuchen wir den doch einfach mal mitzubrechen.
8: Paddle ist eine Art Tennis mit Squash-Elementen. Neben dem Weltrekord hoffen die Spieler in Remscheid auch auf viele Spenden. Sie sammeln für Kinder in Not. Das war WDR aktuell.
12: Ich weiß nicht, ob man es hier bei mir hört. Ich habe ein Fenster auf Kipp. Es pfeift so ein bisschen rein. Verena Leyendecker aus der WDR2-Wetterredaktion. Wind!
13: Wind. Und das ist wahrscheinlich auch überall heute so. Es ist überall windig und teils auch stürmisch. Und erst am Abend wird der Wind dann schwächer. Dazu breiten sich aktuell Regengüsse so einmal so von Nord nach Süd aus, sodass es im Verlauf auch südlich der Ruhr dann nass wird. Und vor allem während dieser Regengüsse kann es dann auch Sturmböen geben. Das heißt auf jeden Fall, man sollte heute nicht in den Wald gehen und nochmal alles festsurren. Dazu ist es recht mild heute. In Steinfurt 22, in Duisburg 24 und in Pohlheim 26 Grad. Morgen wird es ein Ticken kühler, aber auch ruhiger mit wenigen Schauern. Und am Sonntag gibt es viel Sonne bei bis zu 26 Grad.
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12: Viel los gerade, das sind nur die längsten Staus, also alles so ab einer halben Stunde. Alle Staus findet ihr wie immer bei uns im Netz auf wdr2.de. A1 Dortmund-Köln zwischen Burscheid und Kreuz Leverkusen, 8 Kilometer Stau und eine halbe Stunde. A33 Osnabrück Richtung Bielefeld zwischen Osnabrück-Fledder und Hilter am Teutoburger Wald, 8 Kilometer Stau an der Baustelle, ihr braucht eine Dreiviertelstunde länger. Die A45 Hagen Richtung Gießen ist zwischen Hagen Süd und Lüdenscheid Nord in beiden Richtungen gesperrt bis etwa 21 Uhr, jeweils 6 Kilometer Stau, da droht ein Kran auf die Fahrbahn zu kippen. A57 Köln-Nimwegen zwischen Bovard und Mörs-Hülsdong, 20 Kilometer stockend, halbe Stunde plus, und die A59 Duisburg-Dienstlaken zwischen Duisburg-Warnheimer Ort und Dienstlaken-West, 15 Kilometer stockend, da braucht ihr eine halbe Stunde länger.
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12: Verena, bist du in den 90ern eigentlich eher Team Take That oder eher Team Kelly Family gewesen?
13: Oh, ich war eher Team Dr. Alban, falls es das auch geben sollte.
12: Ach, stimmt, ja, die haben wir jetzt nicht in der Auswahl. Hättest du dir vorstellen können, dass Take That und quasi die Kelly Family mal zusammen einen Song rausbringen?
13: Nein,
12: wir haben ihn gleich da. Take That, beziehungsweise das, was von denen übrig geblieben ist, zusammen mit Michael Patrick Kelly, der Paddy.
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0: Ich sag heute Tschüss und Adele singt Hello.
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0: Zwei sehr spannende musikalische Neuerscheinungen haben wir da. Die erste kommt von Miley Cyrus. Bass Persuades heißt die neue Single von Miley Cyrus und die spiele ich euch in etwa einer halben Stunde in voller Länge. Und volle Länge, das gilt zumindest nicht mehr für den Namen von Miley Cyrus. Oder Sascha Scheuer, WDR 2 Musik?
2: Auf den neuen Musikprodukten auf Social Media überall nur noch Miley. Sogar ihr Vater Billy Ray Cyrus hat seinen Segen dafür gegeben und sagt, Elvis, Prince, Cher ist doch normal für Superstar-Legenden, nur einen Namen zu haben. Ja, nur Miley.
0: Kylie Minogue hat auch den Nachnamen weggelassen. Mhm. Lena Meyer-Landrut.
2: Ja, Lena.
0: Sascha Schmitz aus Soest von vornherein. Und hiermit wecken wir jetzt mal die 90er auf, weil dieser Track ist ein gemeinsamer Song von Take That und einem von der Kelly Family, Michael Patrick Kelly. Also Grüße an alle, die noch irgendwelche Fan-T-Shirts im Kleiderschrank haben. Feel My Love heißt der Song. Sascha, warum kommt der ausgerechnet jetzt raus?
2: Er liegt an einem britischen Songwriter, mit dem haben sowohl Michael Patrick Kelly als auch Gary Barlow schon oft zusammengearbeitet. Als Gary das mal wieder macht, fragt er, was hast du zuletzt so aufgenommen? Dann hört Gary eine Strophe und ein Refrain von Michael Patrick Kelly und findet es unglaublich.
3: Oh my God, incredible. Is it, can I get involved, you know?
2: Ja, fast sprachlos fragt Gary Barlow, darf ich da irgendwie mitmachen? Eine Woche später sitzt Michael Patrick Kelly schon bei ihm, sie schrauben etwas am Text, die anderen Jungs von Take That haben noch Gesangsideen für das Ende und fertig.
0: So, und für alle Fans der 90er wäre es natürlich das Allergrößte, die Jungs mal zusammen auf der Bühne zu sehen. Und in Polen ist das sogar schon letztes Wochenende passiert.
2: Ja, genau. Und Michael Patrick Kelly hofft, dass er noch öfter dazu kommen kann auf der Europatour von Take That nächstes Jahr.
4: I'm sure we'll manage to find a moment where we could also do it on a big stage.
2: Ja, auf einer großen Bühne, vielleicht ja am 6. Juni im Open Air Park in Mönchengladbach. WDR 2 präsentiert das Konzert von Take That und die Tickets dafür gibt's ab heute zu kaufen.
0: Also ein 30 Jahre alter Trend.

0: Thorsten Schorn hier, WDR 2 am Freitagnachmittag. Wir haben uns heute mit der Frage beschäftigt, welche eigenen Kinder riechen eigentlich besser? Babys oder Teenager?
1: Babys.
0: Warum denn die Babys?
1: Ich weiß nicht, wahrscheinlich, weil sie nett immer wieder gepudert werden und gebadet werden, pausenlos.
2: Ja, und bei Teenager-Söhnen gibt es einmal alle zwei Wochen frische Socken.
3: Richtig, außerdem fangen Teenager an, irgendwann Schweißgeruch zu entwickeln.
0: Ja, was mir den Vater stört oder die Mutter?
3: Das weiß ich jetzt nicht.
0: Es hat jetzt nämlich die Universität Jena eine entsprechende Forschung angestellt und dafür quasi den alternativen Nobelpreis bekommen für kuriose Forschung. Die haben das untersucht. Es liegt an den Sexualhormonen. Dass die Mutter irgendwann den Sohn nicht mehr riechen kann und der Vater die Tochter. Das legt sich aber irgendwann wieder.
1: Ich kann ihn noch riechen. Ich konnte ihn immer riechen.
3: Was soll ich sagen? Das ist die Forschung falsch.
0: Da gab es nie eine Phase.
3: Ich habe mich irgendwann angefangen zu deodorieren. Daran liegt es wahrscheinlich.
1: Ich konnte ihn immer riechen. Er ist einfach mein Lieblingssohn.
3: Du hast doch nur einen.
2: Ja.
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1: Direkt aus dem Studio Aachen, ich bin Julia Dahmen. NRW-Innenminister Reul sagt, dass wegen der möglichen Sabotageaktionen an mehreren Umspannwerken, unter anderem im rheinischen Braunkohlerevier, jetzt ein Mann aus Gevelsberg gesucht wird. In dem Schreiben wird auch auf Bergheim, Weißweiler und Dormagen Bezug genommen. Deshalb gab es heute auch einen Polizeieinsatz am Kraftwerk Weißweiler. Bisher haben die Einsatzkräfte da noch nichts Verdächtiges gefunden. In Dormagen aber schon, da haben Spaziergänger mutmaßliche Abschussvorrichtungen entdeckt. Und in Bergheim wurden am Dienstagabend sogar Drähte mit Pyrotechnik über die Hochspannungsleitungen geschossen. Da gab es einen Kurzschluss. Die Stromversorgung war aber nicht betroffen. Die Polizei prüft jetzt, ob das Bekennerschreiben echt ist und ob der Mann es wirklich selbst geschrieben hat. Alle Infos dazu gibt's auch auf wdr.de. Kein Politiker, kein Konzernchef, ein Humorprofi wird neuer Ordensritter wider den tierischen Ernst in Aachen, nämlich Harpe Kerkeling. Nicht allein für seine Kunst, sondern auch für seinen Beitrag zu einer offenen, demokratischen Gesellschaft, so der Aachener Karnevalsverein zur Begründung. Verliehen wird der Orden voraussichtlich am 23. Januar nächstes Jahr. Die Laudatio wird wie immer vom Vorjahrespreisträger gehalten, diesmal also von Forschungsministerin Dorothee Bär. Und wir haben es bei den Bränden in Hürtgenwald und im Hohen Venn gesehen. Ohne freiwillige Helfer geht es nicht. Dafür setzt der Kreis Heinsberg jetzt auf die digitale Plattform Red Farmer. Hier können Landwirte oder Transportunternehmen ihre Ausrüstung wie Wassertanks oder Güllefässer registrieren. Und im Ernstfall werden sie dann aktiviert, um beim Löschen zum Beispiel zu helfen. So soll eine hilfreiche Schnittstelle zwischen Einsatzkräften und freiwilligen Helfern entstehen. Und zum Schluss schauen wir noch auf das Wetter für Aachen und die Euregio. Kollegin Verena Leyendecker aus der WDR-Wetterredaktion.
2: Der Nachmittag ist zwischen Eifel und Selfkante windig und teils auch stürmisch. Auf den Kuppen der Eifel sind sogar Sturmböen möglich. Dabei zieht bei bis zu 26 Grad schauerartiger Regen auf. Morgen ist es trockener und kühler und am Sonntag gibt es sonnige 26 Grad.
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3: A1, Euskirchen Richtung Dortmund zwischen Köln-Bocklemünd und Kreuz Leverkusen West. 5 Kilometer Stau, da steht ihr eine halbe Stunde. A1 Dortmund Richtung Köln zwischen Burscheid und Kreuz Leverkusen. 9 Kilometer Stau, auch eine halbe Stunde. Ich guck gerade mal, das ist alles eine halbe Stunde. A3, Köln Richtung Oberhausen zwischen Kreuz Breitscheid und Oberhausen-Lierich. 9 Kilometer Stau. A33, Osnabrück Richtung Bielefeld zwischen Osnabrück-Fledder und Hilter am Teutoburger Wald. 8 Kilometer Stau an der Baustelle. Und hier dauert es mutmaßlich noch mal etwas länger. Die A45 Hagen Richtung Gießen ist zwischen Hagen Süd und Lüdenscheid Nord in beiden Richtungen bis etwa 21 Uhr gesperrt. Da gibt es jeweils 6 Kilometer Stau, weil ein Kran auf die Fahrbahn zu kippen droht. Alle Staus, auch die kürzeren, nachzulesen bei uns im Netz auf wdr2.de.
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3: Hallo! Schalke hat endlich wieder ein Heimspiel in der ersten Liga. Und auch die anderen Ergebnisse des zweiten Spieltags tippen wir gleich.

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0: Thorsten Schorn hier. WDR 2 am Freitag, den 4. September. Heute startet der zweite Bundesliga-Spieltag mit einem Auswärtsspiel für den ersten FC Köln beim Tabellenletzten.
1: Was soll ich dazu sagen? Die Kölner werden wie immer denken, dass sie dieses Jahr in die Champions League kommen.
2: Aber wer ist denn der Tabellenletzte?
1: Gerade?
2: Ja, durch die Niederlage gegen den FC Bayern München am ersten Spieltag.
1: Oh, wir hatten ja, Gottes Willen, Stuttgart.
2: Ja. Und voller Freude zurück mit dem ersten Heimspiel in der ersten Liga nach 3 Jahren ist Schalke 04, morgen 18:30 gegen den schwächsten Gegner, der einem passieren könnte zum Auftakt, Bayern München.
1: Ach, das wird bestimmt auch super. Ja. Wollen Sie einen Tipp haben?
2: Ja?
1: Ja, 04.
2: Wie der Vereinsname.
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0: Und natürlich freut sich auch Sven Pistor auf diese Partie am meisten.
4: Liebe Schalker, vor dem Heimspiel gegen die Bayern habe ich einen Mutmacher für euch. Vergesst mal für ein paar Sekunden die Sorgen des Hier und Jetzt und lasst euch einfach fallen.
5: Wenn der Schalke Tor! 6:6!
6: Die Schalker Fans, die haben heute Riesenspaß und sehen vielleicht noch ein Tor.
7: Und Tor! Schalke 04 gewinnt mit 1:0.
4: Ja. Sowas hat es mal gegeben. Naja, und nach dem Aufstieg kommen jetzt pünktlich zur Heimpremiere eben diese Bayern.
8: Aber wir wollten uns auch mit den Besten messen.
4: Schalkes Trainer Miro Mušić hofft auf das königsblaue Wunder, aber wir wissen es, die Bayern kennen eigentlich nur Blinker, Links und Knallgas, ne?
9: Es ist ganz früh in der Saison, wir müssen jetzt nur die Punkte holen.
4: So ist der Bayerns Trainerkompanie. Er hält alle Bayern hungrig und der Schalke-Hauptgang wird munden. Bayern gewinnt im Topspiel am Samstagabend auf Schalke 5:0.
0: Was meint ihr? Gebt jetzt eure Tipps ein für alle gegen Pistor, das härteste und größte Bundesliga-Tippspiel im Westen. Werdet bester Tipper, beste Tipperin an diesem Spieltag und gewinnt ein Trikot eures Lieblingsvereins aus der Fußball-Bundesliga. 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Hier seine anderen Tipps für den zweiten Spieltag.
4: Ja, was ist mit Köln los? Seit 11 Monaten haben die in der Bundesliga auswärts nicht mehr gewonnen. Wird Gründe haben. Köln verliert heute Abend in Stuttgart 1:3. Apropos 11, Hoffenheim startete vor 11 Jahren mit 2 Niederlagen in die Saison. History repeating, ja, freut die Dortmunder. Die gewinnen in Hoffenheim 2:1. Geht doch, Leverkusen gewinnt zu Hause gegen Union Berlin 3:1. Aufatmen im Borussia-Park, der Kleindienst beliefert wieder die Gladbacher. Gladbach gewinnt gegen Elversberg 2:1. Und das ist eine Überraschung, Aufsteiger Paderborn schlägt den großen SC Freiburg mit 1:0. Außerdem Bremen-Leipzig 1:3, HSV gegen Mainz 1:1 und Frankfurt trennt sich von Augsburg 2:2.

0: Heute am Freitag viel Neues aus der Welt der Musik.
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0: Die neue gemeinsame Single von Take That und Michael Patrick Kelly haben wir euch eben gespielt. Und was wir dabei noch versprochen hatten, das ist die neue von Miley Cyrus. Bass Persuades heißt die neue Single von Miley Cyrus, wobei das gar nicht mehr Miley Cyrus ist, sondern nur noch Miley, hat Sascha Scheuer, WDR 2 Musik, eben erklärt. Ja. Miley folgt da Vorbildern wie Kylie, Lena oder auch Elvis. So, Sascha, und das ist also die neue Single.
2: Ja, und die ist gar nicht so rockig, wie wir diese Woche gedacht haben. In Videos und Fotos zeigt sie sich mit Gitarre. Da habe ich jetzt auch gedacht, die Bassgitarre, wenn wir an Bass Persuades denken. So heißt nämlich nicht nur Song, sondern auch Album. Aber jetzt kriegen wir von Miley Cyrus unter anderem Sprechgesang und viel Dance-Pop. Das Musikvideo dazu, sehr düster. Miley tanzt mit vielen Leuten, später große Choreo auf einer Straße. Da denke ich an das Thriller-Video von Michael Jackson. Also sie meldet sich jetzt im großen Stil zurück.
0: Und das ist jetzt erstmal die Vorab-Single aus dem neuen Album, das in 2 Wochen rauskommt. Was kannst du dazu schon verraten?
2: 10 Songs werden das und es wird viel Liebe zu spüren sein, sagt Miley. Die Verlobung letztes Jahr mit ihrem Max Morando wird sehr durchkommen und ein Song heißt da sogar Let's Get Married.
0: Dann verheiraten wir euch jetzt erstmal mit der neuen Single von Miley Cyrus. Aber bitteschön nur noch Miley. Hier ist Bass Persuades. Let's go.

ein Update zu den versuchten Sabotageakten auf Energieanlagen bei uns im Westen gleich im WDR aktuell. Und nach 16 Uhr geht's weiter mit Musik von Olivia Rodrigo.

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12: Die Nachrichten mit Matthias Wurms. Guten Tag.
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12: Im Zusammenhang mit versuchten Sabotageakten gegen Energieanlagen wird nach einem Mann aus Gevelsberg im Ennepe-Ruhr-Kreis gefahndet. Die Polizei hat heute Spuren in der Nähe des Kohlekraftwerks Weißweiler bei Aachen gesichert. Und WDR-Reporter Jens Eberl berichtet aus Dormagen, dass das, was dort gestern neben einem Umspannwerk entdeckt wurde, tatsächlich eine Art Abschussvorrichtung ist.
13: Wo der Täter offenbar versucht hat, mit einer Art Feuerwerksrakete einen Draht über diese Leitungen zu werfen, damit es dann zum Kurzschluss kommt. Aber offenbar ist diese Abschlussvorrichtung rechtzeitig entdeckt worden. Und es gibt ein Bekennerschreiben. Jetzt wird es spannend, denn dieses Bekennerschreiben ist mit einem Klarnamen unterschrieben. Die Ermittler sind sehr überrascht darüber. Auch der Innenminister hier in NRW hat gesagt, das hatten wir so noch nicht. Dementsprechend konnte die Adresse sehr schnell ausfindig gemacht werden. Man hat den Mann dort nicht vorgefunden. Jetzt wird bundesweit nach ihm gesucht. Und um 17 Uhr soll es dann ein Treffen zwischen NRW-Minister Reul und dem Bundesinnenminister Dobrindt geben. Und dann werden wir mit Sicherheit weitere Informationen zu diesem Fall bekommen.
12: In Thüringen bleibt die Landesregierung aus CDU, SPD und BSW bestehen, obwohl weitere Politiker aus dem BSW ausgetreten sind. Grund ist ein Streit zwischen der Bundespartei und dem BSW-Landesverband. Parteigründerin Wagenknecht wirft der bisherigen Landesvorsitzenden in Thüringen Wolf vor, dem BSW vor der Wahl in Sachsen-Anhalt schaden zu wollen. Mario Kubina, WDR Berlin.
14: Wolf begründet ihren Austritt unter anderem so: Sie sei nicht dafür gewählt worden, ständige Selbstbeschäftigung und Flirts mit Rechtsradikalen zu ertragen, wie sie es ausdrückt. Damit spielt Wolf wohl darauf an, dass Wagenknecht offen lässt, ob das BSW unter bestimmten Umständen einen AfD-Ministerpräsidenten in Sachsen-Anhalt ermöglichen würde.
12: Und das beobachten wir auch. Eine russische Drohne hat das Hauptgebäude des ukrainischen Geheimdienstes in der Hauptstadt Kiew getroffen. Mindestens 5 Menschen wurden verletzt. Präsident Zelensky sagte, die Drohne habe direkt auf das Büro des Geheimdienstchefs in Kiew gezielt. Die NRW-Landesregierung will Krankenhäuser und Pflegeheime besser vor Hitze schützen und stellt fast 300 Millionen Euro an Fördergeldern bereit. Damit sollen Kliniken und Pflegeheime Klimaanlagen einbauen können. Und an der Oper in Düsseldorf muss der Saisonstart um mehrere Wochen verschoben werden, weil im Bühnenbereich statische Mängel festgestellt wurden. Jetzt wird an einer Übergangslösung für die Bühne gearbeitet. Der Schulleiter des Heinrich-Heine-Gymnasiums in Oberhausen bekommt gerade viel Aufmerksamkeit im Internet. Nach den Sommerferien hat er wie immer jeden einzelnen Schüler an der Tür begrüßt. Diesmal landete aber ein Video davon auf Instagram. Und das wurde schon mehr als 2 Millionen Mal aufgerufen.
4: Guten Morgen, guten Morgen. Oh, die 10er, morgen. Ich hab Mama geschrieben, ne? Du weißt Bescheid, toi, toi, toi. Guten Morgen, morgen, morgen, morgen. Moin, Männer. Gute Ferien gehabt?
15: Ja.
4: Sehr gut.
12: Der Schulleiter in Oberhausen sagt, dass diese Begrüßung für ihn eine Herzensangelegenheit ist. Er möchte den Kindern zeigen, dass jeder wahrgenommen wird. Das war WDR aktuell.
13: Wie möchtest du denn jetzt begrüßt werden von mir? Komm in meinen Arm. Verena Leindecker ist da aus der WDR 2 Wetterredaktion. Zum Wochenende, Verena, wollen es sicher die meisten gemütlich machen. Und du kommst direkt mit was Ungemütlichem.
16: Ja, es tut mir so leid. Es ist draußen tatsächlich schon recht ungemütlich. Zum einen weht ein kräftiger Wind teils mit stürmischen Böen, aber der lässt immerhin im Laufe des Abends nach. Dann haben wir einige Regengüsse, die sich südwärts ausbreiten, sodass es abends dann auch südlich der Ruhr immer wieder nass wird. Morgen dann kann man sich draußen durchaus gemütlich machen. Dann wird es nämlich ruhiger mit Sonne und Wolken. Besonders so in Münster, Nordostwestfalen gibt es vielleicht auch mal ein paar Schauer. Dazu morgen in Detmold 20, in Düren 22 Grad. Und am Sonntag wird es noch wärmer. Und dann gibt es viel Sonnenschein da draußen.
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13: Alle Staus gibt es wie immer bei uns im Netz auf wdr2.de. Hier sind die dicksten Dinger, da steht ihr jeweils 20 bis 30 Minuten. A3 Köln Richtung Oberhausen zwischen Kreuz Breitscheid und Oberhausen-Lierich 7 Kilometer. Die 33 Osnabrück-Bielefeld zwischen Osnabrück-Fledder und Hilter am Teutoburger Wald 8 Kilometer. Die A45 Hagen Richtung Gießen ist zwischen Hagen Süd und Lüdenscheid Nord in beiden Richtungen bis etwa 21 Uhr gesperrt. 6 Kilometer Stau und volle Umleitungsstrecken. Na, vielen Dank auch. Da droht ein Kran auf die Fahrbahn zu kippen. A59 Duisburg-Dienstlaken zwischen Duisburg-Zentrum und Duisburg-Fahren 8 Kilometer und die A61 Mönchengladbach Richtung Koblenz zwischen Swisttal und Rheinbach 8 Kilometer.
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13: Und wir drehen noch mal ein bisschen auf jetzt am Freitagnachmittag. Es gibt laute Musik von der Gruppe Linkin Park. Die haben diesen Sommer eine Europatournee gespielt.
17: Ich glaube, meine Stimmbänder sind nicht mehr zu gebrauchen.
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13: Und bei der Nummer hat der Kerl bestimmt auch lauthals mitgesungen. Hier ist Numb von Linkin Park im WDR 2. Musik mit!

0: meine Stimme, die bricht hier an den Wänden und deswegen klinge ich so verrückt. Und ich gehe jetzt aber mal mit dir ein Stück weiter. Und da gibt es insgesamt 12 Themenräume und der nächste, der hängt voller Lichterketten, die baumeln von der Decke, sind angeleuchtet in verschiedenen Farben. Was haben wir denn hier alles so?
1: Nee, das funktioniert nicht im Radio mit deinen bunten Lichterketten. Geh nochmal.
0: Ich gehe mal weiter. So, die sind grün und blau und rot und hier ist alles verspiegelt auf dem Boden. Und hier wird man ein bisschen wahnsinnig. Man muss genau gucken, wo es lang geht. Hier links. Und es leuchtet wirklich und blinkt und blitzt und es ist einfach eine komplett andere Welt. Also wenn du in diesem Planeten hier unterwegs bist, denkst du wirklich, du bist nicht mehr von dieser Erde. Das ist super, super lustig.
1: Ja, das klingt jetzt für mich erstmal wie so ein Spiegelkabinett, was weiß ich, auf Kranger Kirmes oder so. Gefällt dir
0: nur ein
1: das?
0: Bisschen größer. Ich finde es sehr cool, weil es einfach was anderes ist und du hier diese verschiedenen Räume hast. Und ich muss hier einmal Krach machen. Das sind zwar keine Bubbles, aber hier kannst du dich in Quietschenden in die Badewanne setzen und direkt nebenan noch riesen Seifenblasen machen. Also du kommst hier auch auf jeden Fall auf deine Kosten, Thorsten.
1: Lustig, ich habe gerade Socken an mit Quietschentchen. Du bist hörbar nicht alleine. Kannst du mal Leute in diesen Wahnsinn mit reinziehen, bitte?
0: Ja, ich guck mal, hier sind ein paar Jungs und die Eltern mit dabei. Sagt mal, wie gefällt's euch denn?
2: Sehr gut.
0: Ja, was ist denn das Coolste hier dran?
2: Das Bällebad.
0: Das Bällebad, das steht mir als nächstes bevor. Da vorne ein Raum mit, ich weiß nicht, 5 Millionen Bällen und ich glaube, da kann man so richtig untertauchen.
1: Ja, aber wenn du sagst Koloneum in Köln, da weiß ich, ist Ikea direkt um die Ecke. Da gibt's das Bällebad umsonst. Was kostet
0: das
1: denn
0: ist größer.
1: Was kostet dieser Bubble Planet?
0: Kinder 19,50 €, Erwachsene zahlen 24,50 €. Ist natürlich ein teurer Spaß, wenn du hier mit 5 Köpfen hinkommst, aber einmal nicht immer und vielleicht hast du dann hinterher auch noch eine neue Frisur, die kostet ja theoretisch auch viel Geld, ne?
1: Bong, bong, bong.
3: Die kleine Anita Horn möchte bitte aus dem Bälleparadies abgeholt werden.
1: Unsere WDR 2 raus in den Wüstenreporterin im Bubble Planet in Köln.
0: Hier bleibe ich.
1: Ja, das glaube ich. Dich holt da auch keiner mehr ab. Hab ein schönes Wochenende dort. Tschüss,
0: du Anita. Auch.
1: Ciao.
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Und jetzt im WDR 2 Musikmix. Olivia Rodrigo, Drop Dead.

0: Drop Dead von Olivia Rodrigo. Die ist toll. Aber noch toller finde ich jetzt Claudia aus Düsseldorf. Die hat so lieb geschrieben. Ich habe seine Sendungen immer so gerne verfolgt und mich sehr an seiner sympathischen Art und seiner unvergleichlichen Stimme erfreut. Und die meint wirklich mich.
1: Claudia Nolte.
0: Thorsten Schörn hier, WDR 2. Hallo Claudia.
1: Ja, hallo Thorsten.
0: Ich wollte mich persönlich verabschieden von dir.
1: Das ist ja lieb.
0: Du hast so süß geschrieben.
1: Okay, danke schön.
0: Wo erwische ich dich denn?
1: Mitten auf der Arbeit.
0: Stört's oder bist du?
1: Nein, alles gut.
0: Du bist nicht
1: Herz-OP-Schwester? Nein, weniger interessant, nur Bankerin.
0: Naja, komm, ab freitags um die Zeit kann das Girokonto doch warten. Die SEPA-Überweisung geht erst am Montag raus.
1: Genau, verzeiht. Nein, alles gut, das freut mich sehr.
0: Ja.
1: Ganz herzlichen Dank und dir alles erdenklich Gute.
0: Das ist sehr lieb. Fühl dich gedrückt, so wie alle anderen auch.
1: Alles klar, wir hören dich wieder.
0: Ja, ich bin ja nicht aus der Welt.
1: Ja, sehr schön.
0: Wenn du mich suchst, Claudia, du findest mich.
1: Okay, ich tue mein Bestes.
0: Claudia, alles Liebe.
1: Danke gleichfalls.
0: Mach's gut.
1: Ganz gut.
0: Tschüss.
1: Bis dann. Tschüss.
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Hier ist WDR 2 mit einer Falschfahrermeldung. Achtung, auf der A46 Düsseldorf-Heinsberg kommt euch zwischen Neuss-Holzheim und Grevenbroich ein Fahrzeug entgegen. Bitte fahrt in beiden Richtungen besonders vorsichtig, fahrt rechts und überholt nicht. Falschfahrer auf der A46 Düsseldorf-Heinsberg zwischen Neuss-Holzheim und Grevenbroich. WDR 2 meldet es, wenn die Gefahr vorüber ist.

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1: Direkt aus Aachen, ich bin Julia Dahmen. Die Polizei fahndet mittlerweile bundesweit nach einem Mann aus Gevelsberg. In einem Bekennerschreiben hatte er sich zu möglichen Sabotageversuchen auf Energieanlagen auch im Rheinischen Revier geäußert. Ungewöhnlich dabei, der Mann verrät seine Identität, so NRW-Innenminister Reul.
2: Er macht es namentlich. Ob er wirklich der einzelne Täter ist, der unterwegs war und überall im Land bis Brandenburg die Sachen vorbereitet und hingelegt hat, das ist viel zu früh, das festzulegen.
1: Am Wohnort des Mannes in Gevelsberg war schon ein Spezialeinsatzkommando der Polizei. Der Einsatz ist mittlerweile beendet, das Ergebnis noch nicht bekannt. Auch im Rheinischen Revier hat es Sabotageversuche gegeben. Heute sind Ermittler am Kraftwerk in Weißweiler unterwegs. Da sollen verdächtige Drähte gefunden worden sein. Gestern Abend wurde auch schon eine Abschussvorrichtung an einem Umspannwerk in Dormagen gefunden. Und in Bergheim waren am Dienstag Drähte über Hochspannungsleitungen geschossen worden. Wir haben es bei den Bränden in Hürtgenwald und im Hohen Venn gesehen. Ohne freiwillige Helfer geht's nicht. Dafür setzt der Kreis Heinsberg jetzt auf die digitale Plattform Red Farmer. Hier können Landwirte oder Transportunternehmen ihre Ausrüstung wie Wassertanks oder Güllefässer registrieren. Im Ernstfall könnte die Leitstelle des Kreises Heinsberg dann auf die hinterlegten Daten zugreifen. Und Red Farmer kann damit eine hilfreiche Schnittstelle zwischen den Einsatzkräften und auch freiwilligen Helfern sein. Das kommunale Integrationszentrum der Städteregion plant gemeinsam mit der Stadt Eschweiler ein Modellprojekt zur Gewinnung internationaler pädagogischer Fachkräfte. Die Idee: Auf der einen Seite gibt es in den Kitas akuten Fachkräftemangel und auf der anderen Seite gibt es viele Menschen mit Migrationshintergrund, die trotz guter Qualifikation keinen Job haben. Und das Wetter hat Verena Leyendecker aus der WDR-Wetterredaktion.
3: Am Abend ziehen zwischen Eifel und Selfkant dichte Wolken und ein paar Regengüsse durch. Der anfangs noch kräftige und teils auch stürmische Wind, der lässt langsam nach. Morgen ist es dann trockener und kühler, am Sonntag wieder wärmer, dann bei viel Sonnenschein.
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4: Nochmal die Falschfahrerwarnung für die A46 Düsseldorf-Heinsberg. Da kommt euch zwischen Neuss-Holzheim und Grevenbruch ein Fahrzeug entgegen. Fahrt in beiden Richtungen besonders vorsichtig. Fahrt rechts, überholt nicht. WDR 2 meldet es, wenn die Gefahr vorüber ist. Die Staus A3 Oberhausen-Frankfurt zwischen Dreieck Langenfeld und Dreieck Holmer. 15 Kilometer stocken, 20 Minuten. Die 33 von Osnabrück nach Bielefeld zwischen Osnabrück-Fledder und Hilter am Teutoburger Wald. 9 Kilometer Stau, da steht ihr eine halbe Stunde. Die A45 Hagen Richtung Gießen ist zwischen Hagen Süd und Lüdenscheid Nord in beiden Richtungen zu. Bis etwa 21 Uhr, da droht ein Kran auf die Fahrbahn zu kippen. 6 Kilometer Stau gerade und auch recht volle Umleitungsstrecken. A59 Duisburg Richtung Dienstlaken zwischen Duisburg Zentrum und Duisburg Fahren. 9 Kilometer Stau und 20 Minuten. Und kaputter LKW blockiert auf der A61 Mönchengladbach Richtung Koblenz. Die Strecke zwischen Zwistal und Rheinbach. 7 Kilometer Stau gerade und eine halbe Stunde obendrauf.
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4: Was könnt ihr mir sagen zu den Backstreet Boys?
5: Boah, keine Verbindung. Die spielen bald ein Konzert in Düsseldorf, glaube ich, ne?
4: Nee. 10.
5: 10.
4: Und immer, wenn ihr einen Song der Backstreet Boys bei uns im Programm entdeckt, dann ruft ihr an 0800 5678 222 und landet mit etwas Glück auf der Gästeliste für eben eines dieser 10 Konzerte.

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0: 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Ist das nicht von den Backstreet Boys?
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0: Die spielen 10 Konzerte in Düsseldorf, präsentiert von WDR 2. Und das Spielchen gerade ist immer, wenn ihr einen Song von den Backstreet Boys entdeckt, ruft ihr an und wer hier bei mir landet, landet danach auf der Gästeliste. So, hallo, Leitung 3.
2: Ja, hallo.
0: Wer ist da?
2: Hier ist der Tobias, aus Frieden.
0: Tobias aus Frieden. Und wo steckst du gerade?
2: Ich bin gerade in Rede, weil mein Mann sein Auto in die Werkstatt gebracht hat. Da ist irgendwas mit der Tür. Und der sitzt aber mittlerweile auch wieder neben mir im Auto.
0: Okay. Wie heißt denn dein Mann?
2: Das ist der Sascha.
0: Kann der Sascha mithören?
2: Nee, leider nicht, weil ich ja das Radio ausgemacht habe.
0: Ja, aber du hast ein Handy, da ist so eine Lautsprecherfunktion.
2: Ja,
0: oder hast du so ein Nokia 3310?
2: Dann hören wir jetzt beide zu. Hallo.
0: Hallo Sascha, hallo Tobias, hallo Sascha. Sascha, weißt du, was der Tobias hier gerade treibt, warum der mit fremden Männern telefoniert?
3: Also ich bin gerade erst ins Auto gekommen, aber ich habe eine leise Ahnung. Es geht um die Backstreet Boys.
0: Ja, noch mehr Männer, gleich 5 an der Zahl. Und weil der Tobias durchgekommen ist, geht's dahin.
2: Ja, wir freuen uns. Ja, geil.
0: Ihr klingt noch ein bisschen verhalten, weil ihr gerade 3.200 Euro für die neue Tür fürs Auto bezahlt habt, oder?
2: Ja, wahrscheinlich. Jetzt nämlich ein Mercedes.
0: Ja, also.
2: Ja, geil.
0: Für euch geht es zu den Backstreet Boys nach Düsseldorf. Zwischen dem 25. September und dem 7. Oktober könnt ihr euch einen Termin aussuchen. Ist das nicht geil?
2: Ja, werden wir einen finden. Das ist super.
0: Ja.
3: Klasse. Vielen Dank, Thorsten.
0: Und fahrt am besten mit der Bahn, weil dieses Auto ist ja für gar nichts zu gebrauchen.
3: Ja. Sehen wir auch so.
0: Macht's gut.

0: Teddy Swims, Mr. Know-It-All. Wenn so ein kleines Baby einen Stinker gelassen hat, möchte man ja am liebsten den Raum verlassen. Und trotzdem, worüber wir heute gesprochen haben, welche eigenen Kinder riecht man am liebsten? Die Babys oder die Teenager?
1: Babys.
2: Babys, ganz klar.
3: Warum ganz klar Babys?
2: Die haben ihren eigenen Babygeruch, den gibt's auch nur in dem Alter.
3: Die duften, oder?
1: Ja.
2: Ja, die duften, die riechen gut auf jeden Fall.
3: Ja. Und Teenager nicht so?
1: Nein.
2: Nein? Die schwitzen ja auch schon eher, glaube ich. Das hat damit zu tun.
3: Und kriegen nicht mehr so oft die frischen Socken rausgelegt wie die kleinen Babys.
1: Nein, richtig.
3: Und die Uni Jena hat jetzt eine Studie dazu gemacht und den alternativen Nobelpreis für kuriose Forschung erhalten.
1: Okay.
3: Ja, für etwas, wo man denkt, ja, das wussten wir doch schon längst.
2: Genau.
3: Aber die haben rausgekriegt, es liegt an den Sexualhormonen.
2: Na bitte, da haben wir es doch schon.
1: Ja, oder? Ist doch einleuchtend. Bei Babys sind die noch nicht so aktiv.
2: Also ich habe zwei Töchter.
3: Du hast zwei Töchter.
2: Ja.
3: Konntest du die gut riechen in der Pubertät?
2: Nein. Also auch nicht wirklich riechen im Sinne von, zwischenzeitlich gab es Momente, wo ich sie auch nicht sehen konnte. Ja, das war, also Pubertät war schon eine harte Prüfung für uns Eltern, finde ich.
3: Also es ist tatsächlich so, dass der Vater noch den Sohn halbwegs erträgt und die Mutter die Tochter.
2: Aber umgekehrt nicht.
3: Quer geht nicht, die Hormone sind schuld. Die gute Nachricht ist aber, das hat die Uni Jena rausbekommen, das legt sich mit den Jahren wieder.
2: Das ist wohl wahr so. Ja, wir haben zwar, oder ich habe bei meiner Tochter, bei meiner ältesten Tochter gedacht, dass mit der Pubertät und dem nicht riechen und sehen können, das zieht sich schon ganz schön lange, aber irgendwann war es dann tatsächlich zu Ende, ja.
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0: Über die Fahndung nach dem Urheber des Bekennerschreibens rund um die versuchten Sabotageakte gegen Energieanlagen hier bei uns im Westen gleich WDR aktuell. Und nach 17 Uhr der 90er der Stunde im WDR 2 Musikmix Give It Up von Cut and Move. Und Michael Schulte über eine Person, die man schon früh morgens um 5 erträgt, 5 a.m.
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12: Die Nachrichten mit Matthias Wurms. Guten Tag.
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12: Die Polizei fahndet wegen der versuchten Sabotageakte gegen Energieanlagen deutschlandweit nach einem Mann aus Gevelsberg im Ennepe-Ruhr-Kreis. Er hatte ein Bekennerschreiben mit seinem Namen unterzeichnet. Ein Spezialeinsatzkommando hat ihn heute an seinem Wohnort gesucht, aber nicht gefunden. Mehr von Michael Götschenberg.
13: Er gibt an, dass er Energiegewinnung aus fossilen Brennstoffen für ein Verbrechen hält und fühlt sich deshalb berufen, eben gegen diese Form der Energiegewinnung vorzugehen. Es bleiben allerdings Zweifel, ob der Klarname, der unter diesem Bekennerschreiben steht, tatsächlich auch der Verfasser ist. Das ist ausgesprochen ungewöhnlich. Gewissheit werden wir da im Endeffekt erst haben, wenn man diese Person festgenommen hat. Man darf sich aber auch keinen Illusionen hingeben, dass solche Anschläge überhaupt nicht mehr möglich wären. Man muss sich darauf vorbereiten, dass der Strom in gewissen Regionen ausfallen könnte. Und dafür muss man vor Ort Vorsorge treffen, damit man dann adäquat reagieren kann, wenn es zu einem solchen Vorfall kommt.
12: Die NRW-Landesregierung hat nach dem heißen Sommer ein millionenschweres Förderprogramm für mehr Hitzeschutz angekündigt. Profitieren sollen vor allem Krankenhäuser und Pflegeeinrichtungen. Dazu Hendrik Hübschen, WDR-Landespolitik.
14: Der größte Batzen, nämlich 200 Millionen Euro, gehen an die Krankenhäuser. Das ist Geld, was jetzt schnell und vor allen Dingen auch pauschal fließen soll. Das heißt, die Krankenhäuser können selbst entscheiden, welche Hitzeschutzmaßnahmen sie genau damit finanzieren wollen. Denkbar sind natürlich Klimaanlagen, zum Beispiel in Notaufnahmen, in Kreissälen oder auch auf Intensivstationen, aber auch die Beschattung von Fassaden. 50 Millionen Euro sollen an die Pflegeheime gehen. Das Geld wird wahrscheinlich erst ab dem nächsten Jahr fließen. Auch dort sollen vor allen Dingen stationäre, also fest installierte Klimageräte damit finanziert werden.
12: Außerdem sollen Kommunen mehr Personal für Schutzkonzepte bekommen. Bis Mitte August sind dieses Jahr in NRW mehr als 3000 Menschen durch die Hitze gestorben. Und das ist auch noch wichtig. Deutschland und andere EU-Länder wollen noch in diesem Jahr ein Abkommen über Abschiebezentren abschließen. Sie sollen außerhalb der EU entstehen für abgelehnte Asylbewerber. Die Aktie von VW hat an der Börse heute deutlich gewonnen nach der Einigung auf ein Sparpaket. Gestern Abend hatte die Konzernführung durchgesetzt, dass bei VW weltweit 50.000 weitere Stellen gestrichen werden. Und auf Einladung von Bundespräsident Steinmeier sind 2.500 Ehrenamtliche in den Park der Villa Hammerschmidt nach Bonn gekommen. Steinmeier will dort ihren Einsatz für die Gesellschaft würdigen. Bei der Basketball-Weltmeisterschaft der Frauen in Berlin hat das deutsche Team heute sein erstes Spiel. Um 17:45 geht es gegen Vize-Europameister Spanien. Leonie Fiebig, die sonst in der besten Liga der Welt in den USA spielt, ist sehr gespannt auf die WM.
10: Ich habe gesehen, wir haben über 200.000 Tickets verkauft. Ziemlich cool, Rekord geknackt. Ich bin sehr positiv überrascht. Ich freue mich einfach auf die Leute, die guten Basketball sehen wollen. Ja, und hoffe einfach, dass es eine gute und positive Stimmung gibt. Und dann natürlich wäre es schön, wenn wir dann am Ende auch gewinnen können.
12: Die Basketball-WM der Frauen in Berlin läuft bis zum 13. September. Das war WDR Aktuell.
0: Das Wetter heute am Freitag.
15: Unerträglich.
0: Unerträglich?
15: Ja, ich finde es unerträglich.
0: Es ist doch herrlich windig heute.
15: Ja, ist es.
16: Zu windig.
15: Ja. Und eigentlich sollte man es genießen, dass es warm ist. Aber in 2 Wochen werden wir uns darüber aufregen, dass es zu kalt ist. Also
0: was täten die Menschen, gäbe es kein Wetter?
16: Ja.
0: Sie würden schweigen. Ja. Deshalb spreche ich jetzt auch mit Verena Leindecker aus der WDR2-Wetterredaktion. Der Wind ist tatsächlich enorm.
17: Das kann ich tatsächlich bestätigen. Der bleibt auch erstmal recht windig, aber im Laufe des Abends immerhin lässt er nach. Am längsten pfeift er dann noch im Siegerland. Dazu breiten sich Regengüsse weiter südwärts aus, sodass man heute Abend dann auch so vom Rheinland bis zur Warburger Bürde nass werden könnte. Über Nacht lockert es dann aber schon wieder auf und morgen bekommen wir einen oft freundlichen Tag. Besonders am Nachmittag kann es aber so Münsterland bis Ostwestfalen auch mal ein Schauer geben. Dazu wird es morgen ein bisschen kühler als heute in Gütersloh 20, in Soest 21 und in Frechen 22 Grad. Am Sonntag wird es wieder wärmer, bei viel Sonnenschein dann.
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0: So, die Falschfahrermeldung von vorhin hat sich im Übrigen erledigt. Das hier sind die Staus mit den längsten Wartezeiten. Die A31 Lingen-Ems Richtung Meppen ist zwischen Lingen und Wiedmarschen wegen Bergungsarbeiten gesperrt, dadurch mehr als 10 Kilometer Stau. Die Umleitung führt ab Schüttdorfer Kreuz über die U15 und U17. A33 Bielefeld Richtung Osnabrück zwischen Hilter am Teutoburger Wald und Harderberg, 9 Kilometer Stau, 20 Minuten. A43 Wuppertal Richtung Recklinghausen zwischen Wittenherbede und Recklinghausen-Hochlamark, 15 Kilometer stockender Verkehr, halbe Stunde, dann habt ihr euch da durchgearbeitet. Die A45 Hagen Richtung Gießen ist zwischen Hagen Süd und Lüdenscheid Nord in beiden Richtungen bis etwa 21 Uhr gesperrt, weil ein Kran auf die Fahrbahn zu kippen droht, 6 Kilometer Stau gerade und volle Umleitungsstrecken. Und die A59 Duisburg Richtung Dienstlaken zwischen Duisburg Zentrum und Duisburg fahren 9 Kilometer Stau, 20 Minuten.
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0: Wir sind 2 Tage vor der Landtagswahl in Sachsen-Anhalt und deshalb ist das gleich WDR 2 das Thema heute.
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0: Es muss Liebe sein, wenn man eine Person schon früh morgens um 5 gut erträgt. 5 a.m. Michael Schulte. WDR 2 ist am Sonntag ab 18 Uhr mit einer Sondersendung für euch da. Es geht um die Landtagswahl in Sachsen-Anhalt. Ein verhältnismäßig kleines Bundesland, aber das Ergebnis könnte große Auswirkungen haben.
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0: Mit Thilo Jahn, WDR 2 aktuell.
2: Sachsen-Anhalt hat etwas mehr als 2 Millionen Einwohner. Zweimal Köln hat also die Wahl am Sonntag. In Köln schaut man wiederum so auf die Wahl.
3: Mir gefällt nicht, was da drüben aktuell passiert mit der AfD.
4: Ich glaube, es hilft uns auch nicht, jetzt hier zu sagen, ja, die in Sachsen-Anhalt wählen so oder so. Das Problem haben wir hier genauso. Wir müssen es trotzdem ernst nehmen.
2: Die AfD ist stark in Sachsen-Anhalt. Könnte tatsächlich das erste Mal an die Regierung kommen. Jochen Müller, WDR 2 Magdeburg, beschreibt den politischen Riss, der durchs Land geht.
5: Auf der einen Seite eben die AfD mit ihren Anhängern. Die liegt in den Umfragen konstant bei über 40%. Und auf der anderen Seite steht weit dahinter die CDU. Und selbst wenn man da die übrigen demokratischen Parteien zurechnet, dann sind sie zusammen nicht viel stärker als die AfD. Und das sind eben diese beiden politischen Lager.
2: Die eine Seite also gegen die andere Seite. Der Journalist Markus Feldenkirchen spricht heute auf WDR 2 über den pöbelnden Ton vieler YouTuber und Streamer im Wahlkampf.
6: Was sind Sie für Medium?
7: Weshalb diffamieren Sie Ulrich Siegmund als Rechtsextrem?
6: Sie Ihr seid Antideutsche! Verzieht euch!
8: Die AfD hat sich dieser neuen Spezies an sogenannten Journalisten übrigens allerherzlichst angenommen. Sie hegt und pflegt und lobt sie und füttert sie mit Exklusivinterviews.
2: Die AfD verspricht, wir kurbeln die Wirtschaft an. Was davon zu halten ist, erklärt Sebastian Moritz, WDR 2 Wirtschaft.
9: Es gibt einige Punkte, die durchaus funktionieren könnten. Zum Beispiel das freiwillige Handwerksjahr. Solche Projekte gibt es übrigens auch bei uns in NRW schon. Das wird die Wirtschaft aber sicherlich nicht retten, denn Sachsen-Anhalt hängt stark von der Chemieindustrie ab. Und da sind unter anderem die hohen Energiepreise ein Problem. Die AfD verspricht, den CO2-Preis abzuschaffen und wieder Öl und Gas aus Russland zu kaufen. Mal abgesehen von den Risiken fürs Klima und für die Sicherheit, das hat noch einen ganz anderen Haken, denn das sind keine Themen für die Landespolitik. Also das kann eine Landesregierung gar nicht alleine entscheiden, selbst wenn sie es wollte.
2: Wer regiert wie Sachsen-Anhalt in Zukunft? Die Frage bekommt vielleicht am Sonntag eine

0: Krista Sarandi, Good Old Days und ein guter Tag heute für WDR2-Hörer Tobias.
1: Also,
2: für
0: euch geht es zu den Backstreet Boys.
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0: Tobias hat es vorhin hier ins Radio geschafft, saß gerade mit seinem Mann Sascha im Auto, hat gewonnen und wir haben, als das hier im Radio fertig war, noch ein bisschen weiter geplaudert, wie so die Stimmung im Wagen ist.
2: Ja, perfekt. Wir freuen uns wohl. Ich habe die Backstreet Boys in den 90ern schon mal live gesehen und ich noch nie.
0: Und wo ist das gewesen?
2: In Münster, genau.
0: Wie alt bist du da gewesen?
2: Ja, ich glaube so knapp 20.
0: Und wen von den Fünfen fandest du am besten? Sascha, ist okay für dich, dass der Tobias das gerade erzählt, oder?
4: Absolut, ich höre gar nicht.
2: Ich fand Kevin immer am besten.
0: So, gibt es da eine gewisse Ähnlichkeit mit Sascha?
2: Nee, nicht mehr.
0: Okay, also freut euch, habt noch eine gute Fahrt. Du warst damals 20, wie alt bist du jetzt?
2: 48.
0: Ja, wenn ich richtig gerechnet habe, sind auch die Backstreet Boys in der Zeit 28 Jahre älter geworden. Also,
2: ja, ich komme damit klar.
0: Dann viel Spaß in Düsseldorf.
2: Ja, danke schön. Ne?
4: Danke,
2: liebe Grüße.
4: Schönes Wochenende.
2: Ciao.
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1: Direkt aus Aachen, ich bin Julia Dahmen. Die Polizei fahndet mittlerweile bundesweit nach einem Mann aus Gevelsberg. In einem Bekennerschreiben hatte er sich zu möglichen Sabotageversuchen auf Energieanlagen auch im Rheinischen Revier geäußert. Ungewöhnlich dabei, der Mann verrät seine Identität, so NRW-Innenminister Reul.
2: Er macht es namentlich. Ob er wirklich der einzelne Täter ist, der unterwegs war und überall im Land bis Brandenburg die Sachen vorbereitet und hingelegt hat, es ist viel zu früh, das festzulegen.
1: Am Wohnort des Mannes in Gevelsberg war schon ein Spezialeinsatzkommando der Polizei. Der Einsatz ist mittlerweile beendet, das Ergebnis noch nicht bekannt. Auch im Rheinischen Revier hat es Sabotageversuche gegeben. Heute sind Ermittler am Kraftwerk in Weißweiler unterwegs. Da sollen verdächtige Drähte gefunden worden sein. Gestern Abend wurde auch schon eine Abschussvorrichtung an einem Umspannwerk in Dormagen gefunden. Und in Bergheim waren am Dienstag Drähte über Hochspannungsleitungen geschossen worden. Wir haben es bei den Bränden in Hürtgenwald und im Hohen Venn gesehen. Ohne freiwillige Helfer geht's nicht. Dafür setzt der Kreis Heinsberg jetzt auf die digitale Plattform Red Farmer. Hier können Landwirte oder Transportunternehmen ihre Ausrüstung wie Wassertanks oder Güllefässer registrieren. Im Ernstfall könnte die Leitstelle des Kreises Heinsberg dann auf die hinterlegten Daten zugreifen. Und Red Farmer kann damit eine hilfreiche Schnittstelle zwischen den Einsatzkräften und auch freiwilligen Helfern sein. Das kommunale Integrationszentrum der Städteregion plant gemeinsam mit der Stadt Eschweiler ein Modellprojekt zur Gewinnung internationaler pädagogischer Fachkräfte. Die Idee: Auf der einen Seite gibt es in den Kitas akuten Fachkräftemangel und auf der anderen Seite gibt es viele Menschen mit Migrationshintergrund, die trotz guter Qualifikation keinen Job haben. Und das Wetter hat Verena Leyendecker aus der WDR-Wetterredaktion.
3: Am Abend ziehen zwischen Eifel und Selfkant dichte Wolken und ein paar Regengüsse durch. Der anfangs noch kräftige und teils auch stürmische Wind, der lässt langsam nach. Morgen ist es dann trockener und kühler, am Sonntag wieder wärmer, dann bei viel Sonnenschein.
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4: Ziemlich viel los, wie immer am Freitagnachmittag. Alle Staus gibt's bei uns im Netz auf wdr2.de. Hier sind die dicksten Dinger. A1 Dortmund Richtung Köln zwischen Burscheid und Kreuz Leverkusen, 7 Kilometer stockend. Da braucht ihr eine Viertelstunde länger. A1 Köln Richtung Euskirchen zwischen Gleuel und Kreuz Bliesheim, 6 Kilometer Stau, auch eine Viertelstunde. A3 Köln Richtung Oberhausen zwischen Kreuz Breitscheid und Oberhausen-Dierich, 7 Kilometer Stau, 20 Minuten plus. Die A45 Hagen Richtung Gießen ist zwischen Hagen Süd und Lüdenscheid Nord in beiden Richtungen bis etwa 21 Uhr gesperrt. Da droht ein Kran auf die Fahrbahn zu kippen. 6 Kilometer Stau und volle Umleitung Strecken. Und die A46 Düsseldorf Richtung Wuppertal zwischen Sonnborner Kreuz und Wuppertal-Oberbarmen. 5 Kilometer stocken, 10 Minuten.
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4: Wer ist unser Comedy-Gast heute Vormittag gewesen? Roland Kaiser oder Johann König? Ich denke, die Antwort wisst ihr. Dann braucht ihr nur noch ein paar weitere und habt den WDR 2 Thermobecher gewonnen in unserem kleinen Quiz. 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Jetzt anrufen.

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0: komm, wir singen ein Lied.
1: Ein Lied von Mark Forster, das auch genauso heißt. Ein Lied. Und wir machen jetzt eine Tour einmal quer durch den Westen, denn Lotta ist 19 Jahre alt, kommt aus Köln, studiert in Wuppertal und ist gerade in Coesfeld bei ihrer Oma. Was macht ihr denn gerade zusammen, Lotta?
2: Genau, also ich sitze hier gerade im Wohnzimmer und meine Oma ist wahrscheinlich in der Küche und hört mich gerade im Radio.
1: Ruf sie mal dazu, weil es gibt doch jetzt was Tolles vielleicht zu gewinnen. Hier, den WDR 2 Thermobecher. Zeig dich ein bisschen begeisterter. Weil,
2: ja.
1: Lotta hat mir schon verraten, eigentlich hört sie den ganzen Tag Radio und versucht ständig anzurufen, für welches Gewinnspiel?
2: Für die Backstreet Boys, für die Konzerttickets.
1: Immer wenn ein Song läuft, anrufen, das versuchen ganz viele. Da hat es bislang nicht geklappt, aber du bist jetzt durchgekommen bei der schnellen Minute.
2: Genau.
1: Ja, unser kleines Quiz. Hast du heute ein bisschen WDR 2 hören können?
2: Ja, eigentlich schon genau seit 8 Uhr morgens.
1: Das hilft schon. Und ist die Oma mittlerweile da?
2: Nee, die Oma ist, glaube ich, noch in der Küche, aber ich habe auch AirPods drin, deswegen
1: hört
2: die Oma mich wahrscheinlich da. Also die wird das gar nicht hören.
1: Aber dann geh doch,
2: aber
1: mal,
2: freut sich bestimmt.
1: Geh doch mal mit in die Küche. Mal. Ja, ja, ja, sag mal der Oma, was gerade los ist. Wie heißt denn deine Oma?
2: Marika.
1: Marika, okay. Weil vielleicht brauchst du sie als Joker, ich würde das gelten lassen. Ja?
2: Oma, willst du mal Hallo sagen? Du bist im Radio, willst du mal Hallo sagen?
1: Sehr süß.
2: Sag mal Hallo. Hallo?
1: Hallo.
2: Muss locker sein.
1: Marika.
2: Hallo.
1: Hier ist der Thorsten Schorn von WDR 2. Ach, sie hört es gerade nicht, weil du die in ihr Kopfhörer drin hast.
2: Ich kann aber so ihr einen AirPod reintun.
1: Oh ja, das ist doch gut. So, mach mal. Marika, hallo, hier ist der Thorsten Schorn von WDR 2. Die Lotta ist durchgekommen bei unserem Quiz, die schnelle Minute.
2: Kannst du sagen, ich bin im Radio. Bist
1: du
2: willkommen.
1: Was soll ich denn da? Okay, die richtigen Antworten. Pass auf, wir legen einfach los mit dem Spiel. 6 richtige Antworten in 60 Sekunden. Mhm. Vielleicht kann die Oma dann und wann helfen. Und dann hast du diesen sensationellen WDR 2 Thermobecher. Bist du bereit?
2: Ja, ich bin bereit.
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1: Unser Comedy-Gast heute Vormittag, Roland Kaiser oder Johann König?
2: Johann König.
1: Richtig, heute Deutschland-Spanien in der Frauen-Weltmeisterschaft bei welcher Sportart?
2: Basketball.
1: Richtig, WDR 2 spielt Forever Young von welcher Band?
2: Das weiß ich nicht weiter.
1: Frag mal die Oma, von welcher Band Forever Young ist. Jetzt habe ich schon fast verraten.
2: Oma, weißt du das? Nee, oder? Ich hätte weiter.
1: Alpha Will. Was für ein redensartlicher Abend beendet einen Arbeitstag? War heute die Maus.
2: Der Feierabend?
1: Richtig. In der Villa Hammerschmidt gibt es gerade ein Bürgerfest mit 2.500 Ehrenamtlern in Bonn. Wer hat die denn alle eingeladen?
2: Frank-Walter Steinmeier,
1: der Bundespräsident. Völlig richtig. In der Fußball-Bundesliga kommen die Bayern morgen in den Westen. Gegen wen spielen sie denn und verlieren hoffentlich?
2: Gegen Schalke.
1: Richtig. Umspannwerke sind wichtig für die Versorgung und die Infrastruktur. Womit?
2: Weiter.
1: Tigermücken, gefährlich, weil sie beißen oder weil sie, das lasse ich jetzt noch gelten, du hast 5 richtige Antworten, du brauchst eine 6. Tigermücken sind gefährlich, weil sie beißen oder weil sie Krankheiten übertragen können?
2: Meine Oma soll Krankheiten
1: übertragen. Also, wie gut, dass es die Oma gibt.
2: Na, also, Oma, wir haben es geschafft.
1: Super. Marika, die Lotta hat gewonnen. Jubel in der Küche in Coesfeld. Was sagt sie? Ich hab's nicht verstanden.
2: Meine Oma sagt mal klasse, freu dich.
1: Super. Dann macht euch noch ein schönes Wochenende, einen schönen Abend. Liebe Grüße und viel Freude noch beim Studieren in Wuppertal. Und wenn du zurückgehst in Köln, sehen wir uns auch nochmal. Ja, mach's gut. Mhm. Tschüss.
2: Tschüss.

0: Hallo,
1: das
0: guten Tag.
1: Das ist doch der
2: Schwan.
0: Oder Schwan?
1: Schwan, oder?
0: Schwan, oder? Mit A hat's noch keiner gesagt. Schwan.
2: Schwan? Schwan. Ja, wir sind aus dem Siegerland, das sagt man Schwan. Ja.
0: Eigentlich Schorren, aber für euch.
2: Schorren.
0: Schorren.
2: Okay. Alles klar.
0: Die lustigste Zuschrift, die ich jemals bekommen habe, war von einem jungen Vater, der meinte, mein Sohn hat mich gerade gefragt, warum Schorn das Schaf immer nur im Radio spricht und nie im Fernsehen.
2: Ein bisschen besser jetzt, oder?
0: Ich habe heute meinen letzten.
2: Ernsthaft?
0: Ja.
2: Und dann?
1: Das habe ich irgendwo gelesen.
2: Hat
1: ne?
2: er eine Rente?
1: Nein. So viel Geld hat er noch nicht verdient.
0: Ich konzentriere mich aufs Modeling.
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0: Landesgesundheitsminister Laumann gegen die Hitze plant, welche Auswirkungen auf NRW der Umbau von VW hat und ein Update zum neuen Sabotageverdacht an NRW-Umspannwerken gleich in WDR 2, der Tag um 6. Und nach 18 Uhr geht's unter anderem weiter mit Nico Santos. Why don't you stay? Und es gibt Savage Garden, To the Moon and Back, der 90er der Stunde im WDR 2 Musikmix.
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13: Ich bin Sarah Pradl und das sind heute Abend unsere Themen. Der Autokonzern VW baut um. Was heißt das für die Zulieferer in NRW? Die Hitzetage nehmen zu. Was plant die NRW-Landesregierung? Und zuerst geht es um die Angriffe auf mehrere Umspannwerke in NRW. Wie laufen da die Ermittlungen?
14: Neuester Stand, die Polizei fahndet mit Hochdruck nach einem 48-jährigen Mann aus Gevelsberg. An seiner Wohnanschrift ist der Mann noch nicht angetroffen worden. Wer ihn gesehen hat, bitte bei der Polizei melden, wir sind daran interessiert.
13: NRW-Innenminister Reul hat sich gerade zu diesen Sabotageakten an Umspannwerken geäußert. Mehrere Anschlagsversuche gab es, auch hier bei uns in NRW. Deshalb ist Reul vorhin auch gemeinsam mit Bundesinnenminister Dobrindt vor die Presse getreten. Tobias Zacher, WDR-Landespolitik, hat das für uns verfolgt. Da ging es ja um einen konkreten Verdächtigen. Was wird dem denn vorgeworfen?
15: Ja, dass er an inzwischen 4 Orten in NRW und einem in Brandenburg Sabotageaktionen versucht hat. Bisher bekannt war erstens Brandenburg, dann zweitens das Umspannwerk in Bergheim, wo es ja Dienstagabend einen großen Knall gab. Und drittens Dormagen-Gor, da hat gestern Abend einen Spaziergängerabschussvorrichtung gefunden. Heute hat die Polizei dann weitere Orte in NRW überprüft und, das ist neu, 4. Tatort in der Nähe des Kraftwerks Weißweiler, auch Abschussvorrichtungen gefunden. Und an einem zweiten Ort in Dormagen, der gerade nicht näher benannt wurde, auch. Das ist dann der 5. Tatort. Funktioniert haben diese Abschussrampen aber nur in Brandenburg und hier in NRW im Umspannwerk in Bergheim. Da gab es ja auch einen Kurzschluss und 2 Braunkohlekraftwerke mussten deshalb Dienstagabend vom Netz gehen.
13: Und gehen die Ermittler denn davon aus, dass dieser gesuchte Mann Einzeltäter ist?
15: Zumindest gibt es bislang keine Anzeichen für das Gegenteil. Trotzdem prüft die Polizei natürlich weiter, ob es Mittäter gibt. Die Polizei vermutet im Moment, dass dieser Mann aus Gevelsberg tatsächlich was mit der Tat zu tun hat, weil er zu den Abschussvorrichtungen in seinem Bekennerschreiben sehr genaue technische Angaben macht. Er schreibt darin auch, dass er die Braunkohlekraftwerke lahmlegen will. Und deshalb hat Bundesinnenminister Alexander Dobrindt von der CSU eben auch von Klimaextremismus gesprochen.
13: Tobias Sacher, WDR-Landespolitik, mit einem Update zu den Angriffen auf Umspannwerke. Mehr als 280.000 Menschen in Deutschland arbeiten bei Volkswagen und viele davon dürften gerade verunsichert sein, was die Zukunft betrifft. Der Aufsichtsrat hat ein Sparpaket beschlossen. Bis zu 50.000 Stellen, so heißt es, könnten gestrichen werden. Und bei uns in NRW gibt es ja viele Zulieferer für die Automobilbranche. Annelene Bergentum, WDR-Wirtschaftsredaktion, was kann das denn für die für Folgen haben?
7: Ja, also auch die werden definitiv Auswirkungen spüren, das ist klar. Denn in NRW gibt es rund 800 Unternehmen, die der Automobilbranche und eben auch VW zuliefern. Zwar wollte sich jetzt kein Unternehmen, das ich angefragt habe, direkt zu den VW-Plänen äußern, aber Branchenkenner gehen davon aus, dass auch die Zulieferer wirklich davon betroffen sein werden. Ein IHK-Sprecher hat sogar von einem echten Schockpotenzial gesprochen. Denn klar ist, wenn weniger Autos gebaut werden, dann wird auch weniger bei den Zulieferern bestellt. Und das ist ja eine zentrale Aussage des VW-Zukunftsplans, also dass in Zukunft eben nur noch 9 Millionen Fahrzeuge produziert werden sollen, 1 Million weniger als derzeit und 3 Millionen weniger als noch vor ein paar Jahren waren.
13: Und wie reagieren die Zulieferer jetzt auf diese Ankündigung?
7: Ja, die meisten haben im Grunde schon reagiert, muss man sagen, denn die Krise der Automobilbranche ist ja nicht erst seit gestern bekannt. Die Firma Hengst Filtration in Münster hat beispielsweise schon 2016 angefangen, sich unabhängiger von der Autoindustrie aufzustellen. Seitdem bietet die Firma nicht nur Filtrationssysteme für Fahrzeuge an, sondern auch für andere Räume in der Industrie. Und auch die Solinger Firma Bier hat reagiert. Schon vor 2 Wochen hat der dortige Geschäftsführer dem WDR ein Interview gegeben und berichtet, dass in Zukunft statt 90 nur noch 70% der Aufträge aus der Autobranche kommen sollen. Die Firma baut jetzt zum Beispiel auch verchromte Cover für die PlayStation, die sie direkt an Gamer verkaufen möchte. Also insgesamt müssen sich die Zulieferer einfach breiter aufstellen und können sich nicht mehr nur auf den Automobilsektor verlassen.
13: Annelene Bergentum mit dem Blick auf Automobilzulieferer in NRW. Und um teure Lebensmittel geht es jetzt in den Kurznachrichten mit Christine Langner.
16: Lebensmittel sind auf der ganzen Welt aktuell so teuer wie seit fast 4 Jahren nicht mehr. Gründe dafür sind unter anderem die Hitze in Europa, der Iran-Krieg und das teure Öl sowie Spannungen zwischen den USA und vielen anderen Ländern. Teurer als jetzt waren Lebensmittel nur nach dem Beginn des Ukraine-Kriegs. In Thüringen will die sogenannte Brombeer-Koalition aus CDU, SPD und BSW weitermachen, obwohl die meisten BSW-Abgeordneten aus der Partei ausgetreten sind. Sie wollen aber an der gemeinsamen Regierung in Thüringen festhalten. Auch CDU und SPD haben das betont. Der Orden Wider den tierischen Ernst geht im kommenden Jahr an Harpe Kerkeling. Der Aachener Karnevalsverein zeichnet den Komiker und Autor nicht nur für sein künstlerisches Lebenswerk aus, sondern auch für seinen Beitrag zu einer offenen, demokratischen Gesellschaft.
13: Christine Langner mit den Kurznachrichten. Ja, und dieser Sommer hat es uns allen gezeigt, der Klimawandel kann deutlich spürbar sein. Es gab Temperaturen um 40 Grad in NRW. Die sind belastend für alle, besonders aber für ältere und kranke Menschen und für Einrichtungen wie Kliniken und Pflegeheime. Der Vorwurf auch schlechte Vorbereitung. Und deshalb hat NRW-Gesundheitsminister Laumann heute gesagt, welche Maßnahmen zum Hitzeschutz die Landesregierung plant. Doro Blume-Müller, WDR-Landespolitik, fasst die für uns zusammen.
17: 200 Millionen Euro ab dem kommenden Jahr bis 2029 sollen aus dem laufenden Haushalt in die Krankenhäuser gesteckt werden. Die sollen sie für Hitzeschutz und Klimamaßnahmen ausgeben. Wofür genau, das bleibt aber Ihnen überlassen. Sie können davon zum Beispiel Klimaanlagen einbauen oder ganze Gebäudeteile verschatten. Auch Pflegeeinrichtungen bekommen Geld vom Land, insgesamt 50 Millionen Euro. Die meisten Hitzetoten des Juni 2026 seien allerdings im häuslichen Umfeld zu beklagen gewesen, sagte Laumann bei der Vorstellung des Maßnahmenpakets. Deshalb soll er noch einmal 36,6 Millionen an die Gesundheitsämter verteilt werden. Das Geld soll helfen, das Monitoring und die Hilfsangebote vor Ort zu verbessern.
13: Und wir blicken noch auf das aktuelle Wetter. Verena Leindecker weiß, wie das Wochenende wird.
18: Ich hoffe zumindest, ja. Also morgen wird es bei vielen freundlich mit Sonne und Wolken, aber nachmittags vor allem so vom Münsterland bis Ostwestfalen rüber auch mit einzelnen Schauern. Dazu wird es morgen etwas kühler als heute. Am Sonntag lacht die Sonne dann nach ein paar frühen Nebelfeldern den ganzen Tag bei Temperaturen dann bis zu 26 Grad und am Montag, da sieht es richtig heiß aus, nochmal bis zu 30 Grad.
13: Sommerliche Aussichten von Verena Leindecker, WDR Wetter. Und das war WDR aktuell mit dem Tag um 6. Ich bin Sarah Pradl.
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19: A1 Köln Richtung Euskirchen zwischen Gleuel und Kreuz Bliesheim. 4 Kilometer stocken, 10 Minuten. A2 Hannover Richtung Dortmund zwischen Herford Ost und Herford Bad Salzuflen. 4 Kilometer Stau wegen Bergungsarbeiten, ist da nur ein Fahrstreifen frei. Ihr steht eine halbe Stunde. A3 Köln Richtung Oberhausen zwischen Duisburg-Wedau und Oberhausen-Lierich. 6 Kilometer Stau, 15 Minuten. A44 Dortmund Richtung Kassel zwischen Warburg und Zierenberg. 8 Kilometer Stau, 45 Minuten, kommen da obendrauf nach einem Unfall. Und die A45 Hagen Richtung Gießen ist zwischen Hagen Süd und Lüdenscheid Nord in beiden Richtungen bis etwa 21 Uhr gesperrt, weil ein Kran auf die Fahrbahn zu kippen droht. Aktuell in Richtung Hagen 6 Kilometer Stau, in Richtung Gießen 3 und außerdem immer noch viel Verkehr auf den Umleitungen.
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19: Einladung, Ausladung, Empörung, wieder Einladung, Absage. Wir haben ausgiebig gesprochen über Alphaville beim Glücksgefühle-Festival. Gleich gibt's Forever Young in der neuen Version gemeinsam mit David Guetta und Ava Max. Und außerdem geht's mit unserer Comedy-Serie Fahrstuhl zum Schamott zum Fest des Bundespräsidenten in der Villa Hammerschmidt, das Bürgerfest für 2.500 Ehrenamtler.
20: Ach je, was ist das denn?
21: Wahrscheinlich eine Art Bratschenensemble.
22: Willkommen in der Villa Hammerschmidt. Bitte Schuhe ausziehen.
21: Ja, danke, Herr Steinmeier, aber wir müssen weiter.
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0: Taylor Swift singt Oper Light und der Bundesoper lädt in die Villa Hammerschmidt nach Bonn.
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2: Morgen, Frau Freischneider.
1: Fahrstuhl zum Schamott.
2: Heute ist ja wieder Bürgerfest beim Bundespräsidenten und da...
3: Deswegen hast du von dem Steinmeier auch so lange nichts gehört. Der ist seit Wochen Kartoffelsalat am Schnibbeln.
2: Ach du je, was ist das denn?
3: Wahrscheinlich eine Art Bratschenensemble.
4: Willkommen in der Villa Hammerschmidt. Bitte Schuhe ausziehen.
3: Ja, danke, Herr Steinmeier, aber wir müssen weiter.
2: Ach schade, warum wollten Sie denn nicht?
3: Ja, bist du verrückt? Meinst du, ich will, dass das Staatsoberhaupt der Löcher in meinen Socken sieht?
5: Morgen, rauf oder runter?
2: Kommt drauf an.
5: Ich mache jetzt eine japanische Performance oben beim Tag der offenen Fahrstuhltür.
3: An sich sehr gern, aber das wird knapp mit der Zeit.
2: Nee, ich müsste dringend...
5: Keine Widerrede.
2: Guten Morgen, Herr Schamott.
6: Willkommen, meine Damen und Herren. Ohne Ihr unermüdliches Engagement für die Allgemeinheit wäre unser Unternehmen und so weiter und so fort. Die japanische Performance entfällt. Kanapé-Schnittchen gibt's in der Kantine und jetzt ab an die Arbeit, sonst macht's die KI.

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1: WDR 2 ist hier mit einer Warnmeldung. Vorsicht auf der A43 Wuppertal-Recklinghausen in beiden Richtungen. Bitte vorsichtig sein. Zwischen Kreuz Bochum-Witten und Kreuz Bochum werfen Menschen Ziegelsteine auf die Fahrbahn.
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3: Wie ist das Wetter heute?
4: Prima, besser als erwartet.
5: Warm. Ja, schön windig. Wir mögen beide so richtig den Wind in den Haaren zu spüren. Das ist heute super.
4: Genau.
3: Durch den Wind ist es nicht so schlimm, dass du dich heute früh nicht gekämmt hast.
5: Ich habe mich gekämmt und zwar mit sehr viel Elan und einer großen Bürste und sehr viel Mut. Und schon
4: und
5: ist alles
4: Bürste.
5: Wieder weg.
4: Blibli.
5: Nein, überhaupt nicht wahr.
1: Ich habe das mal ausgerechnet. In 9 Jahren WDR 2, ich muss über 4000 Mal gefragt haben, wie das Wetter so wird. Letzte Mal jetzt die Frage an dich, Verena Leindecker aus der WDR 2 Wetterredaktion. Wie wird denn das Wetter heute noch so?
6: Genau, also heute hat man tagsüber wirklich einen Föhn. Jetzt aktuell zieht im südlichen Rheinland und im Siegerland noch Regen auf. Über Nacht lockert es dann aber auch auf. Und jetzt kommt die gute Nachricht extra für dich. Das Wochenende sieht ganz freundlich aus. Morgen nur locker bewölkt. Am Nachmittag kann es vielleicht im Münsterland bis Ostwestfalen rüber vielleicht auch mal einen Schauer geben. Ansonsten morgen etwas kühler. Am Sonntag ganz, ganz, ganz viel Sonnenschein und dann Temperaturen bis zu 26 Grad. Also wieder etwas wärmer.
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1: Die Staus mit den längsten Wartezeiten, alle gibt's im Netz auf wdr2.de. A3 Köln Richtung Oberhausen, zwischen Duisburg-Wedau und Oberhausen-Lierich, 6 Kilometer stocken, 10 Minuten. Die A42 Kamp-Lindfort Richtung Dortmund, zwischen Gelsenkirchen-Schalke und Herne-Wanne, 3 Kilometer Stau, 10 Minuten. A44 Dortmund Richtung Kassel, zwischen Warburg und Zierenberg, 8 Kilometer Stau nach einem Unfall. Halbe Stunde dauert's, bis ihr da durch seid. Und weiterhin, bis etwa 21 Uhr gesperrt, ist die A45 Hagen Richtung Gießen, zwischen Hagen Süd und Lüdenscheid Nord in beiden Richtungen, weil dort ein Kran auf die Fahrbahn zu kippen droht. In Richtung Hagen gerade 6 Kilometer Stau, in Richtung Gießen 3. Viel los auch immer noch auf den Umleitungen. Und noch A59 Köln Richtung Bonn zwischen Dreieck-Holmer und Köln-Wahn, 6 Kilometer stocken, 10 Minuten.
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1: Ob ich irgendwelche Wünsche für diesen Freitag hätte, bin ich oft gefragt worden. Ja, vielleicht 3 Punkte beim Auswärtsspiel vom 1. FC Köln beim tabellenletzten VfB Stuttgart. Das ist aber erst ein bisschen später. Gerade angepfiffen die Partie in der 2. Liga mit Westbeteiligung. Arminia Bielefeld gegen den FC St. Pauli. Wir hören gleich mal hin. Und ansonsten freue ich mich über ganz viele Grußbotschaften. Hier ist auch so eine mit einem Altherrenparfüm parfümierte Karte gekommen.
7: Ahoi, mein lieber Thorsten, hier ist dein Bug. Du gehst also von Bord. Nach 45 Jahren auf hoher See, im Sektor und im Westen. Das ist ein Skandal. Und du fehlst mir jetzt schon. Ich verliere einen ganz besonderen Kollegen. Und der Westen eine ganz besondere Stimme. Ja, und die schnelle Minute den korrektesten Spielleiter. Aber vor allem geht mit dir auch mein Lieblingsspruch am Nachmittag. Also komm, einmal noch. Hallo, hier ist WDR 2. Schlechte Witze? Schlecht präsentiert. Mein Name ist Thorsten Schorn. Gute Reise, mein Lieber.

0: Hier ist WDR 2 mit einer Warnmeldung für die A43 Wuppertal-Recklinghausen. Die Fahrbahn ist jetzt zwischen Kreuz Bochum-Witten und Kreuz Bochum in beiden Richtungen gesperrt. Es gibt dort einen Polizeieinsatz, jeweils 3 Kilometer Stau.
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0: WDR 2 ist hier am Freitag, den 4. September. Gerade läuft ein Zweitligaspiel mit Westbeteiligung.
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0: Und es geht nach Bielefeld auf die Alm. Dort ist Christian Schulze, WDR 2 Sport, bei der Partie Bielefeld gegen den FC St. Pauli. Absteiger von der ersten in die zweite Liga. Außerdem ist Bielefeld gerade sehr...
2: Oh, ja, guck mal! Wir kommen genau richtig, 12,5 Minuten rum und Tor für Arminia Bielefeld. Über die rechte Seite kommt der Ball rein in den Strafraum. Und dann... ist der Yannick Rochel, Neuzugang, fest verpflichtet aus Hannover. Links im 16er, völlig frei und bringt den Ball unter. Hat noch so ein bisschen Glück, der Torwart ist dran. Aber der Ball letztlich drin. Ausgangspunkt, ein eigener Abschlag. Zuvor St. Pauli mit den ersten guten Chancen. Dieser Abschlag, der geht einmal durchs Mittelfeld. Und dann kommt der Ball eben zu Yannick Rochelt und der aus 8 Metern Halbliga-Position rein. Bielefeld führt gegen den Angstgegner, eigentlich St. Pauli mit 1:0.
0: Ja, und ich wollte gerade ausführen, dass Bielefeld sehr heimstark ist. Schönen Dank, dass du direkt live hier noch das Tor und damit den Beleg geliefert hast. Christian Schulze von der Alm in Bielefeld, Zweitligapartie. Bielefeld gegen St. Pauli.
3: Nasche darunter.

0: Das WDR 2 Abendmagazin mit Marco Schreil ist heute Abend eine Fußballshow. Er hat weiter die Zweitliga-Begegnung gerade auf dem Schirm. Bielefeld gegen St. Pauli, es steht 1:1 gerade. Und heute Abend dann noch der erste FC Köln beim tabellenletzten VfB Stuttgart. Mir hat man gerade einen Becher Sekt in die Hand gedrückt, weil ja, für mich war es das jetzt. Also ich kann nur sagen, ich bin voller Dankbarkeit, hier über eine so lange Zeit mit so tollen Kolleginnen und Kollegen großartiges Radio machen zu dürfen. Ein fantastisches Programm. Ein Programm für euch, lieber Westen und lieber Sektor. Mir hat mal jemand beim Parukaville Festival in Weeze so quer über den Platz zugerufen: Thorsten, danke für die schönen Stunden. Und das kann ich eigentlich nur in der gleichen Form zurückgeben. Herzlichen Dank, bleibt WDR 2 treu, bleibt 1 live treu. Ich war es in Summe 25 Jahre lang. Und wenn ihr mich braucht, ihr findet mich. Für hier und jetzt heißt es erstmal aus, die Maus. Hallo, guten Tag. Thorsten Schorn, WDR 2.
1: Ja, ich hab dich schon mal gesehen.
0: Ja, auch gehört hoffentlich. Ja. Eine Frage, wie sagt man am besten und originellsten Tschüss?
1: Ciao-i.
0: Ciao-i. Ja.
1: Bye.
0: Einfach nur bye?
1: Ja, so ein kurzes.
0: Goodbye.
1: Kurzes. Goodbye. Ja.
0: Baby goodbye.
1: Versteht jeder.
0: Wie sagt man am besten Tschüss?
2: Ja. Tschüss.
1: Tschüss.
0: Einfach Tschüss.
2: Tschüss.
1: Einfach Tschüss, ja.
0: Man sieht
2: Mach
0: sich.
2: Gut. Ja. Man sieht sich, genau.
0: Ja. Wir hören voneinander.
1: Genau, auch das. Auf Wiedersehen.
0: Auf Wiedersehen?
1: Ja.
0: Nicht so Ciao Kakao, oder?
1: Tschüssli Müsli, sowas.
0: Tschüssli Müsli.
1: Ja.
0: Auf Wiederkeks.
1: Auf Wiederkeks. Ja. Auf ein Guter, ja. Das stimmt.
0: Bis Danzig, Tschüsseldorf.
1: Tschüsseldorf, das kenne ich auch, ist auch ein Guter. Bis Danimanski. Warum kennst du das alles? Ja. Ja, Ciao Kakao ist für mich immer die Eins. Ja.
0: Thorsten Schorn, WDR 2. Wie verabschiedet man sich am besten? Wie sagt man am besten Tschüss?
3: Bis zum nächsten Mal.
0: Bis Petersilie.
3: Ja, bis Baldrian.
0: Bis Baldrian.
3: Ja.
0: Schönes Knochenende.
3: Genau sowas.
4: Auf bald. Auf bald. Tschüss. Auf Wiedersehen. Weiß nicht.
0: Auf bald heißt?
4: Dass ich freue mich immer, wenn ich Menschen wiedersehe. Ja.
0: Wiederhören reicht.
4: Wiederhören reicht auch.
0: Dann auf Wiederhören.
5: Hau rein.
0: Ganz simpel. Hau rein.
5: Ja, genau.
0: Dann haut rein. Das war's.
5: Ich wünsche dir was, mein Bester.
0: Macht's gut.
5: Bis zum nächsten Mal. Ciao.
6: Tschüss. Tschö mit Ö.
0: Tschö mit Ö, ciao mit Au. Tschüss mit Ös.
6: Tschö mit Ös am besten.
0: Umarmt man sich zur Verabschiedung?
6: Nee, kommt drauf an.
7: Wir ja.
6: Aber mit dir weiß ich nicht.
0: Ja, aber mich. Ja,
6: möchten Sie das gerne?
0: Sollen wir uns drücken?
6: Ja, dann von mir aus.
0: Nein, tschüss, ich bin weg.
8: Ja, tschüss, viel Erfolg noch.
0: Ja.
6: Tschüss.

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11: Die Nachrichten mit Christine Langner. Guten Abend.
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12: Nach aktuellem Stand muss man hier von Klimaextremismus ausgehen.
11: Bundesinnenminister Dobrindt hat sich zu den Sabotageangriffen auf die Stromversorgung in NRW geäußert. Es gibt zwei Bekennerschreiben, in denen als Motiv der Kampf gegen fossile Brennstoffe genannt wird. Unterschrieben hat Daniel V. aus Gevelsberg mit seiner Adresse. Nach ihm wird gefahndet. In seinem Wohnhaus wurde Sprengstoff gefunden. Später wurde sein Auto, ein umgebauter LKW mit Wohncontainer, in der Nähe des Hambacher Forstes entdeckt, bestätigte NRW-Innenminister Reul.
13: Die Polizei steigt hin, umstellt das Auto auch. Und nach meinen letzten Informationen haben die das Auto auch gestürmt. Also sind rein und gucken, ist da drin, ist er nicht drin, oder was liegt da noch drin.
11: Daniel V. war aber nicht da drin. Nun könnte er zu Fuß auf der Flucht sein. Die Ermittler prüfen auch, ob er allein gehandelt hat oder ob es womöglich Mittäter gibt. Ziel der Sabotageangriffe waren Umspannwerke in Bergheim, Dormagen und Weißweiler. Und auch das ist heute Thema. Die NRW-Landesregierung will Krankenhäuser und Pflegeheime besser vor Hitze schützen und stellt knapp 290 Millionen Euro an Fördergeldern bereit. Damit sollen Kliniken und Pflegeheime Klimaanlagen einbauen können. Deutschland und andere EU-Länder wollen noch in diesem Jahr ein Abkommen über Abschiebezentren abschließen. Diese sollen in einem Drittstaat außerhalb der EU entstehen für abgelehnte Asylbewerber. In Spanien ist der bisher heißeste Tag des Jahres gemessen worden. In dem Ort El Granado im südlichen Andalusien war es gestern 45,7 Grad heiß. Die Aktie von VW hat an der Börse heute deutlich gewonnen. Nach der Einigung auf ein Sparpaket gestern Abend hatte die Konzernführung durchgesetzt, dass bei VW in den kommenden Jahren weltweit 50.000 weitere Stellen gestrichen werden. Die deutsche Basketballnationalmannschaft der Frauen spielt gerade ihr erstes Spiel bei der Heim-WM in Berlin gegen Spanien. Armin Lehmann, WDR Sport, wie schlagen sich die Frauen denn?
14: Ja, man muss sagen, schlecht, weil sie liegen hinten. Wir haben noch so etwa 11-12 Minuten in dieser Partie zu spielen, sind noch im dritten Viertel und 36-61 ist ja doch sehr ernüchternder Rückstand der deutschen Mannschaft. Der Bundeskanzler Friedrich Merz ist hier in der Arena am Berliner Ostbahnhof. 13.000 Zuschauer sind da. Er will nach dem Spiel mal in die Kabine gehen und die deutschen Frauen ein bisschen aufmuntern. Noch ist nicht alles vorbei, aber sie spielen hier auch gegen eines der Top-Teams und liegen ganz deutlich hinten.
11: Und das Wetter in Nordrhein-Westfalen, morgen erst freundlich, später dann wieder einzelne Schauer, in Velbert bis 20 Grad, Krefeld kommt auf 21 und Köln auf 22 Grad. Das war WDR aktuell.
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15: Das sind die Staus mit den längsten Wartezeiten. Die A1 Köln Richtung Münster zwischen Schwerte und dem Kreuz Dortmund-Unna ungefähr 10 Minuten plus 3 Kilometer Stau. Die A1 Dortmund Richtung Köln zwischen Burscheid und dem Kreuz Leverkusen-West dreiviertel Stunde drauf, 6 Kilometer Stau. Da hat es einen Unfall gegeben. A43 Wuppertal-Recklinghausen zwischen dem Kreuz Bochum-Witten und dem Kreuz Bochum jeweils 2 Kilometer Stau. Die Fahrbahn ist nach der Sperrung wieder frei. A44 Dortmund Richtung Kassel zwischen Warburg und Zierenberg ungefähr eine Dreiviertelstunde drauf, 9 Kilometer Stau wegen Bergungsarbeiten. Die A45 Hagen Richtung Gießen ist zwischen Hagen Süd und Lüdenscheid Nord in beiden Richtungen bis ungefähr 21 Uhr gesperrt. Da droht ein Kran auf die Fahrbahn zu kippen. In Richtung Hagen gibt es 6 Kilometer Stau, in Richtung Gießen 3 Kilometer. Außerdem immer noch viel Verkehr auf den Umleitungen. Wegen Bauarbeiten werden ab 20 Uhr diese Autobahnen gesperrt. Die A3 Oberhausen-Arnheim in beiden Richtungen zwischen Emmerich-Ost und dem Grenzübergang Elten bis Montag früh, die A44 Kassel Richtung Dortmund zwischen Diemelstadt und Marsberg auch bis Montagmorgen und die A40 Duisburg Richtung Finlo zwischen Strahlen und dem Kreuz Zaderheiken in den Niederlanden bis morgen früh. 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
15: Naja, das tut an dieser Stelle fast nichts zur Sache, ne? Wenn so eine Radiolegende wie Thorsten Schorn nach 25 Jahren von Bord geht, wie macht man danach eigentlich weiter? Ich versuch's mit Inhalt. Der mutmaßliche Saboteur von Umspannwerken in NRW und Brandenburg ist gefasst. Ich bin da in einer guten halben Stunde mit unserem Reporter verabredet. Und Fußball, Bielefeld spielt heute Abend gegen St. Pauli und es steht 1:1 nach einer guten halben Stunde.
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0: Ich habe das Wort mit G gehört. Geil, sagt eine Kollegin, sei das Konzert von One Republic gewesen. Stop and Stare, das WDR 2 Abendmagazin. Zweitliga-Fußball heute Abend mit Westbeteiligung. Bielefeld zu Hause gegen St. Pauli. Die erste Halbzeit geht auf die Zielgerade. Christian Schulze, WDR 2 Sport ist unser Reporter. Christian, die Alm ist immer gut für tolle Atmosphäre, ne?
1: Ja, absolut, das ist sie. Geil ist sie jetzt noch nicht, um das Wort vielleicht nochmal aufzugreifen. Gerade zumindest nicht im Moment, aber vorm Spiel war sie das. Und jetzt wird sie es vielleicht, denn da fällt das Tor. Nee, doch nicht. Kurz ist die Stimmung da. Aber dann hat der Schiedsrichter was einzuwenden gegen die erneute Führung von Arminia Bielefeld. Die wäre es nämlich gerade gewesen. Aber vorher hat er ein Foulspiel festgestellt. So ist meine Interpretation. Zumindest mal von hier oben. Langer Ball im Mittelfeld von St. Pauli. Nicht gut geklärt. Und dann kommt Mumulu in abseits verdächtiger Position an den Ball. Und dann geht tatsächlich ein Spieler von St. Pauli zu Fall. Aber das war für mich kein Foul. Und so kann ich die Proteste der Bielefelder durchaus verstehen. Ändert aber nichts daran, dass es jetzt nach 42 Minuten weiterhin 1:1 steht, weil Bielefeld in der 13. Minute in Führung gegangen ist und das war schon durchaus sehenswert. Ein langer Abstoß von Kersken, dem Torwart der Bielefelder, der ging einmal durch das gesamte Spielfeld bis rein in den 16er von St. Pauli und da war Yannick Rochel zur Stelle und schoss ein. Aus St. Pauli-Sicht sah der David Nemeth, der Kapitän, gar nicht gut aus, aber der hatte dann einen Geistesblitz in der 20. Minute und schickte Taichi Hara in den 16er von Bielefeld. Und der Japaner im Dress von St. Pauli hat dann das 1:1 gemacht. Und Marco, das ist der aktuelle Spielstand.
0: Christian Schulze, wieder ja zwei Sport. Und wenn es geil wird, ne? Wenn es geil wird, sagst du einfach Bescheid, okay?
1: Dann sag ich Bescheid, ja.

0: Hause gegen St. Pauli. 1:1 steht es nach 45 Minuten. Seid ihr bereit zum Schmunzeln? Gut.
1: Es gibt natürlich einen großen Unterschied zwischen früher und heute, ja? Auch was Geld angeht. Als ich Kind war, ja, da sind wir mit 5 Mark in den Supermarkt und sind wieder rausgekommen mit Chips, Schokolade, Keksen, Cola, Eis, Bier, Schnaps, Kaugummis, ja? Und heute überall Kameras. Das ist,
0: Comedian Johann König war zu Gast heute Vormittag hier auf WDR 2. Es gibt eine neue Staffel seiner Show, die heißt Johann König findet. Läuft nachher im WDR Fernsehen, 21 Uhr. Könnt ihr natürlich auch in der ARD Mediathek angucken, wenn ihr diese Show hier bis 23 Uhr hinter euch gebracht habt. In der aktuellen Folge geht es um Urlaub. Die meisten von euch sind gerade erst wieder zurück aus den Ferien. Johann war in Frankreich, aber so ein richtiger Urlaub war es nicht für ihn.
2: Denn die Kinder waren dabei. Und dann ist es eher kein Urlaub, sondern man lebt einfach mit den Kindern woanders. Und zwar da, wo man sich nicht so gut auskennt, wo alles ein bisschen teurer ist und wo sie nicht betreut sind. Es ist also eine Lose-Lose-Lose-Situation.
0: Und von dieser Multi-Lose-Situation, so bezeichne ich die mal, hat er uns erzählt heute Vormittag hier auf WDR 2. In der neuen Staffel von Johann König findet, sind ganz viele bekannte Gesichter dabei. Große Comedy-Namen, Mirja Bös, Florian Schröder zum Beispiel. Auch junge Comedians, Björn von Morgenstern zum Beispiel, ist auch dabei. Da krachen dann, so hat Johann gesagt, auch mal Generationen aufeinander.
2: Wir hatten in der letzten Staffel das Thema Erotik zum Beispiel. Und wenn man wie ich über 50 ist, dann hat man eine ganz andere Sicht auf das Thema Erotik, als wenn man 20 ist. Weil die 20-Jährigen, das ist so süß, was die sich vorstellen, was da noch kommt.
0: Die erste Folge der Comedy-Show, die kommt auf jeden Fall heute. Also 21 Uhr, WDR Fernsehen. Oder wann immer ihr mal wollt und könnt oder schmunzeln braucht, ja, dann abrufbar in der ARD-Mediathek. Hier ist WDR 2, kommt gut ins Wochenende.

0: Michael Schulte und Lovesick, das WDR 2 Abendmagazin mit allem, was wichtig ist. In Thüringen bleibt die Landesregierung aus CDU, SPD und BSW bestehen, obwohl weitere Politiker aus dem BSW ausgetreten sind. Grund ist ein Streit zwischen der Bundespartei und dem BSW-Landesverband. In München ist nach dem versuchten Brandanschlag gestern Haftbefehl gegen zwei Verdächtige erlassen worden. Der Mann und die Frau aus Bulgarien waren kurz nach der Tat an einer Tankstelle festgenommen worden. Sie sollen die Brandsätze auf einer Baustelle neben einer Rüstungsfirma geworfen haben. Und im Netz suchen heute viele nach Netflix. Das wird nämlich wieder teurer. Das Premium-Abo des Streaming-Diensts kostet bald 22 Euro monatlich. Das Standard-Abo ohne Werbung wird 2 Euro teurer und soll 16 Euro kosten. Und auch wer das Standard-Abo mit Werbung hat, muss mehr zahlen. 7 Euro pro Monat werden da künftig abgebucht. Das sogenannte Basis-Abo, das viele mal hatten, für 10 Euro pro Monat wird eingestellt. Netflix begründet die Erhöhung damit, dass man ja auch das Angebot immer weiter ausbauen würde.
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0: Hat Verena Leindecker in unserer WDR 2 Wetterredaktion.
2: Guten Abend. Noch ist es teils stürmisch und nass. Über Nacht wird es aber trockener und wolkenlos bei 15 bis 9 Grad. Morgen bekommen wir dann einen oft freundlichen Tag. Nachmittags gibt es aber mehr Quellwolken und wahrscheinlich so vor allem vom Münsterland bis Ostwestfalen auch einzelne Schauer, bei denen auch der Wind stürmisch auffrischen kann. Dazu wird es etwas kühler als heute. Am Sonntag lacht die Sonne den ganzen Tag bei bis zu 26 Grad.
0: Kurz nach 7:30.
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0: Das sind die Staus mit den längsten Wartezeiten. Die A1 Euskirchen Richtung Dortmund zwischen dem Kreuz Köln-Nord und dem Kreuz Leverkusen-West. 4 Kilometer stockender Verkehr. Die A1 Köln Richtung Münster zwischen Schwerte und dem Kreuz Dortmund-Unna. Ungefähr 10 Minuten drauf. 4 Kilometer Stau. Auf der A30 Bad Oeynhausen Richtung Osnabrück ist der Hahnenkamm-Tunnel zwischen Bad Oeynhausen-Ost und Dehme gesperrt. Da steht ein defektes Fahrzeug gerade. A44 Dortmund Richtung Kassel zwischen Warburg und Zierenberg. 3/4 Stunde drauf. 8 Kilometer Stau wegen Bergungsarbeiten. Die A45 Hagen Richtung Gießen ist zwischen Hagen Süd und Lüdenscheid Nord in beiden Richtungen bis ungefähr 21 Uhr gesperrt. Da droht ein Kran auf die Fahrbahn zu kippen. In Richtung Hagen gibt es 4 Kilometer Stau, in Richtung Gießen 2 Kilometer und immer noch viel los auf den Umleitungen. Und wegen Bauarbeiten werden ab 20 Uhr diese Autobahnen gesperrt. Die A3 Oberhausen-Arnheim in beiden Richtungen zwischen Emmerich Ost und dem Grenzübergang Elten bis Montag früh. Die A44 Kassel Richtung Dortmund zwischen Diemelstadt und Mars. Auch bis Montagmorgen und die A40 Duisburg Richtung Venlo zwischen Strahlen und dem Kreuz Zaderheiken in den Niederlanden bis morgen früh. 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
0: Hallo, hallo.

0: Das WDR2-Abendmagazin ist hier. Und bei diesem Bekennerschreiben war selbst der NRW-Innenminister überrascht.
1: Das Bekennerschreiben ist insofern interessant, weil es mit dem persönlichen Namen unterschrieben ist und mit Adresse. Das hat man eigentlich selten.
0: Ja, das hat man selten, das sagt Herbert Reul zu den zwei Bekennerschreiben, die jetzt aufgetaucht sind nach den Sabotageangriffen in Bergheim bei Köln und Dormagen und in Brandenburg. Die Polizei hat nach diesen beiden Bekennerschreiben, die jetzt bei uns eben in NRW und in Brandenburg aufgetaucht sind, nach einem Mann aus Gewelsberg im Ennepe-Ruhr-Kreis gefahndet und hat zwischendurch auch einen Erfolg vermeldet. Joschka Heinemann, WDR 2 aktuell. Wie ist der Stand der Dinge dann jetzt? Denn die Polizei hat was gefunden, aber nicht das, was sie gedacht hat. Ne?
2: Ja, den Mann offenbar noch nicht. Also sie haben einen LKW gefunden, der dem Mann gehören soll, in der Nähe des Hambacher Forstes. Der wurde quasi umgebaut zu einem Wohnwagen. Schwer gepanzerte Polizeikräfte haben den gestürmt, aber den Mann wohl nicht antreffen können. Jetzt gehen sie mit Spürhunden in den Hambacher Forst. Was sie wissen, es handelt sich um Daniel V. aus Gewelsberg. Diesen Mann suchen sie, denn mit diesem Mann wurden die Bekennerschreiben offenbar unterschrieben nach den Attacken und Sabotageversuchen auf die ganzen Kraftwerke und Umspannwerke. Sogar eine Adresse stand dabei. Jetzt kann es natürlich gut sein, dass dieser Name nur benutzt werde, um die Ermittler auf die falsche Fährte zu locken. Aber die Ermittler suchen trotzdem europaweit nach ihm, um Antworten zu bekommen, sagte Innenminister Herbert Reul heute.
1: Wir prüfen, ob der Verfasser tatsächlich mit den Taten zu tun hat. Wir prüfen, ob er allein gehandelt hat, ob er andere beteiligt waren. Und wir prüfen, ob es Verbindungen zu Brandenburg und zu oder weiteren Vorfällen gibt.
2: Die Polizei hat auch die Wohnung des Mannes gestürmt und dort sprengstoffähnliches Material gefunden. Aber er ist weiter auf der Flucht.
0: Bekennerschreiben. Stand irgendwas zum Grund drin, Grund für diese Sabotage?
2: Ja, es ginge um einen Kampf gegen fossile Energiegewinnung. Die Ermittler gehen deswegen von einem sogenannten Klimaextremismus aus. Und dazu hatte Roll folgende Meinung.
1: Wer solche Taten plant, ärgert nicht die da oben, sondern die kleinen Leute. Das Licht in den Wohnzimmern, die Lungenmaschine auf der Intensivstation, die Ampel an der Kreuzung, das brauchen wir alle.
2: Ja, und auch Innenminister Alexander Dobrindt hat sich heute geäußert. Er hat versprochen, wir werden zunehmend uns gegen diese Bedrohungslagen schützen.
0: Aktuelle Informationen rund um die Sabotage an Umspannwerken und diesem Bekennerschreiben, das aufgetaucht ist und die Suche nach einem Mann aus Gewelsberg. Informationen von Joschka Heinemann, WDR 2 aktuell und Tor in der zweiten Fußball-Bundesliga. Bielefeld macht das 2:1 gegen St. Pauli zu Hause. 51 Minuten sind da gespielt. 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

0: Das ist WDR2-Abendmagazin, wollte ich sagen. Hoppla hopp, wir stolpern ab ins Wochenende mit Zweitliga-Fußball. Bielefeld zu Hause gegen St. Pauli. Christian Schulze, WDR2-Sport. Wir haben vorhin gesagt, wenn es geil wird, meldest du dich, bitte.
1: Ja, hier bin ich. 2:1 für Arminia Bielefeld. Und such mal einen Tusch raus. Es war das 1300. Zweitligator von Arminia Bielefeld. Und es war ein richtig sehenswertes Geschossen von Joel Grodowski. Freistoßflanke von der rechten Seite. Endo am Fünfer, das ist ein Abwehrspieler von St. Pauli, köpft den Ball an die Strafraumkante. Grodowski nimmt den Ball mit der Brust an, lässt ihn runtertropfen und dann per Dropkick rein ins Tor. War noch leicht abgefälscht das Ganze, aber unter die Latte unhaltbar letztlich rein zum 2:1. Grodowski, also dieser Jubiläumstorschütze, der so gerne zu Hause trifft. Und jetzt ist die Stimmung auf der Bielefelder Alm nach exakt einer Stunde Spielzeit natürlich wieder blendend, denn die Heimstärke der Arminia scheint auch in diesem Spiel zu halten. Es könnte das 7. Heimspiel in Folge werden, dass sie nicht verlieren. Ganz anders gesehen, sie führen 2:1 gerade.
0: Das sagt unser Reporter Christian Schulze, WDR 2 Sport. Was hast du gesagt? Ich soll mal einen Tusch raussuchen.
1: Ja.
0: Ja. Ja, der wäre doch ganz schön. Oder ja, willst du lieber den hier? Auf alle
1: auch
0: Fälle.
1: Schön.
0: Ja, finde ich auch. Auf alle Fälle führt Bielefeld gegen St. Pauli mit 2:1. 60 Minuten sind gespielt. Und wo hört ihr das alles? Diese Tuscherei, diese Spielerei, diese Tore? Natürlich auf WDR 2.

66 Minuten gespielt in der zweiten Fußball-Bundesliga. Bielefeld zu Hause und St. Pauli macht den Ausgleichstreffer zum 2:2 auf der Alm. 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

0: Woo! Coldplay. Die bejubeln das WDR2-Abendmagazin, das gefällt mir. Nach 20 Uhr kommt Alex Warren mit Ordinary und außerdem habe ich Marit Larsen für euch. If a song could get me you, dann im WDR2 Musikmix.
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2: Die Nachrichten mit Christine Langner. Guten Abend.
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2: Wegen der Angriffe auf Umspannwerke fahndet die Polizei in NRW gerade nach einem Verdächtigen. Es gibt ein Bekennerschreiben, in dem wird als Motiv der Kampf gegen fossile Brennstoffe genannt. NRW-Innenminister Reul verurteilte die Tat. Bettina Altenkamp, WDR-Landespolitik, sagt, dass noch einiges unklar ist.
3: Ob ein Einzeltäter für die Sabotageangriffe verantwortlich ist oder ob es vielleicht mehrere waren, ist offen. NRW-Innenminister Reul wollte erstmal nichts ausschließen. In der Wohnung des 48-Jährigen aus Gevelsberg, dessen Name und Adresse unter den Bekennerschreiben steht, wurde zumindest Sprengstoff gefunden. Die vielen Details in den Schreiben deuten stark darauf hin, dass sie echt sind. Bundesinnenminister Dobrindt spricht von Klimaextremismus, denn in den Schreiben wird die Nutzung fossiler Brennstoffe als Verbrechen bezeichnet. NRW-Innenminister Reul sagt, das eigentliche Verbrechen seien Angriffe auf die kritische Infrastruktur und die Gefährdung von Leben.
2: In Spanien ist der bisher heißeste Tag des Jahres gemessen worden. In dem Ort El Granado im südlichen Andalusien war es gestern 45,7 Grad heiß. Auch für das Wochenende und die nächste Woche sind in Teilen Spaniens um die 40 Grad angekündigt, was für September sehr ungewöhnlich ist. Und auch das war heute noch wichtig. Die NRW-Landesregierung will Krankenhäuser und Pflegeheime besser vor Hitze schützen und stellt knapp 290 Millionen Euro an Fördergeldern bereit. Damit sollen Kliniken und Pflegeheime Klimaanlagen einbauen können. Bei der Oper in Düsseldorf muss der Saisonstart um mehrere Wochen verschoben werden, weil im Bühnenbereich statische Mängel festgestellt wurden. Jetzt wird an einer Übergangslösung für die Bühne gearbeitet. Die deutschen Basketballerinnen haben beim Start in die Heim-WM verloren. Gegen Spanien stand es am Ende 53-83. In der zweiten Fußball-Bundesliga hat Arminia Bielefeld gerade ein Heimspiel. Der FC St. Pauli ist zu Gast. Im Stadion in Bielefeld ist Christian Schulze, WDR Sport. Christian, wie hat sich Bielefeld in dieser Partie denn bisher geschlagen?
4: Es ist ein Wechselbad der Gefühle für alle Arminia-Fans. 26.750 Zuschauer sehen ein unterhaltsames Spiel beim Spielstand von 2-2. Zweimal jeweils pro Halbzeit ist Bielefeld in Führung gegangen und hat dann jeweils eben auch den Ausgleich kassiert. Schon in Minute 13 war die erste Führung da. Dann kurz nach der Pause sogar ein Jubiläumstor, das 1.300. Zweitligator. Aber momentan würde es aktuell nur zu einem Punkt reichen. Denn es steht 2-2.
2: Das war WDR aktuell.
0: Und das ist das Wetter mit Verena im WDR 2 Wetterteam.
5: Guten Abend. Der Regen zieht nun allmählich südwärts ab und der Wind lässt nach. Morgen starten wir oft locker bewölkt in den Tag. Nachmittags gibt es aber etwas mehr Quellwolken und wahrscheinlich vor allem vom Münsterland bis nach Ostwestfalen einzelne Schauer, bei denen auch der Wind stürmisch auffrischen kann. Dazu wird es morgen etwas kühler als heute. In Münster 20, in Hagen 21 und in Aachen 22 Grad. Am Sonntag wieder wärmer bei ganz viel Sonnenschein.
0: 3:08.
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0: Die A44 Dortmund Richtung Kassel zwischen Warburg und Zierenberg. Dreiviertel Stunde drauf, 8 Kilometer Stau wegen Bergungsarbeiten. Die A45 Hagen Richtung Gießen ist zwischen Hagen Süd und Lüdenscheid Nord in beiden Richtungen immer noch gesperrt. Da droht ein Kran auf die Fahrbahn zu kippen. In Richtung Hagen gibt es 4 Kilometer Stau gerade, in Richtung Gießen 2 Kilometer und immer noch viel los auf den Umleitungen. Dann wegen der Bauarbeiten gesperrt sind die A3 Oberhausen-Arnheim in beiden Richtungen zwischen Emmerich Ost und dem Grenzübergang Elten bis Montag früh. Die A44 Kassel Richtung Dortmund zwischen Diemelstadt und Marsberg auch bis Montagmorgen. Dann haben wir die A40 Duisburg Richtung Finlow zwischen Strahlen und dem Kreuz Zadeheiken in den Niederlanden bis morgen früh. Und ab 21 Uhr heute Abend werden noch übers Wochenende gesperrt die A43 in beiden Richtungen zwischen den Kreuzen Bochum und Recklinghausen und die A46 Richtung Neuss zwischen Grevenbruch und Kapellen. Kommt gut und sicher an und alle Staus zuverlässig auf wdr2.de.
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0: Einen schönen Freitagabend wünsche ich euch.
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0: So, und das hier ist der Gondelmann. Stellt euch Venedig vor. Die Gondel. Alex Warren, Ordinary.

0: Irgendwie sind wir alle gerade im Boys-Fieber.
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0: Genau, noch nicht now, but now, soon. Wir von WDR 2 schicken euch zu den Backstreet Boys und die ganze Woche über haben einige von euch Tickets gewonnen für die Konzerte in Düsseldorf, sowie WDR 2-Hörerin Miriam aus Freudenberg. Oh Gott, sanfte, ehrliche Freude, so klingt die. 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Und dann hat Brian da noch diese ganz besondere Bitte an euch.
2: Düsseldorf. You gotta wear white.
3: Düsseldorf, ihr müsst weiß tragen. Kommt mit eurem besten weißen Outfit oder etwas in Babyblau. Das ist auch cool. Düsseldorf im September und Oktober, das dürft ihr nicht verpassen.
2: September and October, don't miss it.
0: Okay, weiß, Babyblau. Wir haben Fragezeichen. Warum dieser Dresscode? Es gibt eine Erklärung. Die Backstreet Boys, die wollen damit an ihr legendäres Millennium-Album von 1999 erinnern. Und wer es damals hatte oder noch hat, auf dem Cover sind alle 5 Bandmitglieder komplett in weißen Outfits zu sehen. Und außerdem sollen alle Menschen in der Düsseldorfer Arena zusammen so ein riesiges weißes Meer bilden. Denn weiße und hellblaue Kleidung reflektiert Laser und das Licht dieser geplanten riesigen LED-Leinwände ganz besonders gut. Also, schön alle mitmachen.
4: Hi, bei der L2, we are the Backstreet Boys. Zusammen, we are the Besten.
0: Das mit dem WDR2 bringen wir Ihnen noch bei.

0: Es ist das zweite Heimspiel dieser neuen Saison in der zweiten Fußball-Bundesliga für Arminia Bielefeld. Auf der Alm ist St. Pauli zu Gast. Diese Partie geht in die Schlussphase mit Christian Schulze.
1: Vier Tore haben die 26.750 Zuschauer auf der Bielefelder Alm bislang gesehen. Beide gerecht verteilt, 2:2. Und so stellt sich die Frage, gibt es hier noch den Last-Minute-Sieger? Die dreiminütige Nachspielzeit ist schon zu einer Minute rum. St. Pauli über die rechte Seite bekommt den Ball nicht in den Strafraum. Es gibt Freistoß für Arminia Bielefeld, zudem, weil es ein Stürmerfoul war. Bielefeld zweimal in Führung gegangen. In der ersten Halbzeit schon nach 13 Minuten. Und in der zweiten Halbzeit in der 51. Minute Rochelt und Grudowski waren die Torschützen. Das Tor von Grudowski zum zwischenzeitlichen 2:1. Ein Jubiläumstor, das 1.300. Zweitligator der Arminia. Aber St. Pauli hat Moral bewiesen in diesem Spiel. Zunächst in der 20. Minute der Ausgleich durch Taichi Hara. Und in der 65. Minute mit der Hacke der eingewechselte, zur Halbzeit eingewechselte Cissé zum Ausgleich 2:2. Cissé wäre gerade über die linke Seite fast durch gewesen, war dann aber doch letztlich auch ein Stürmerfoul und so gibt es Freistoß für Arminia Bielefeld. 47 Minuten rum in dieser zweiten Halbzeit, sprich die letzte Minute der Nachspielzeit läuft. Nochmal ein langer Ball von der Arminia raus auf den linken Flügel, kommt aber letztlich erstmal nicht an. Dann der neue Stürmer vorne drin, David Kinn, der großgewachsene Niederländer, 1,94 groß. Als Ballverteiler über die linke Seite. Kommt der Ball nochmal durch? Gibt es den nächsten Flankenball hinein in den 16er? Ja, jetzt an den zweiten Pfosten, aber viel zu weit in den Rücken von Bielefeld Stürmer. Und der muss den Ball hinterher sprinten. Hat ihn jetzt am Fuß, fast an der rechten Eckfahne. Flanke ist nicht gut, wird von St. Pauli verteidigt und ins Mittelfeld geklärt. St. Pauli wartet noch auf den ersten Sieg, auf den ersten Pflichtspielsieg dieser Saison als einziger Zweitligist. Und es sieht so aus, als wenn er auch heute nicht zustande kommt. Aber St. Pauli zumindest diesen einen Punkt nach zweimaligem Rückstand mitnehmen wird. Und das ist jetzt amtlich Schlusspfiff auf der Bielefelder Alm. Die Arminia und St. Pauli trennen sich unentschieden und leistungsgerecht 2:2.
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0: So, wir starten zusammen ins Wochenende. Das WDR 2 Abendmagazin ist hier. Wegen der Angriffe auf Umspannwerke fahndet die Polizei europaweit weiter nach einem Verdächtigen. Polizisten haben unter anderem einen umgebauten LKW in der Nähe des Hambacher Forsts durchsucht, der dem Mann gehören soll. Aus Nepal kommen Forderungen nach Entschädigung im Zusammenhang mit der Sturzflutkatastrophe. Das Land sieht die Staaten in der Pflicht, die für den Klimawandel hauptverantwortlich sind. Und im Netz suchen heute viele nach Netflix. Das wird nämlich wieder teurer. Das Premium-Abo des Streaming-Dienst kostet bald 22 Euro pro Monat. Das Standard-Abo ohne Werbung wird 2 Euro teurer und soll 16 Euro kosten. Und wer das Standard-Abo mit Werbung hat, muss mehr zahlen. 7 Euro pro Monat wird es künftig kosten. Das sogenannte Basis-Abo für 10 Euro pro Monat wird eingestellt und Netflix begründet die Erhöhung damit, dass man ja auch das Angebot immer weiter ausbauen würde.
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0: Hat Verena im WDR 2 Wetterteam.
2: Guten Abend. Über Nacht wird es überall trockener und der Wind lässt nach. Morgen starten wir dann oft locker bewölkt in den Tag. Nachmittags gibt es etwas mehr Quellwolken und wahrscheinlich vor allem vom Münsterland bis Ostwestfalen einzelne Schauer, bei denen auch der Wind stürmisch auffrischen kann. Dazu wird es morgen etwas kühler bei maximal 23 Grad. Am Sonntag lacht die Sonne den ganzen Tag bei maximal 26 Grad.
0: Eine lachende Sonne gefällt mir. Kurz nach 8:30.
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0: Die A44 Dortmund Richtung Kassel zwischen Warburg und Zierenberg. Eine halbe Stunde drauf, 6 Kilometer Stau wegen Bergungsarbeiten. Die A45 Hagen Richtung Gießen ist zwischen Hagen Süd und Lüdenscheid Nord in beiden Richtungen immer noch gesperrt. Da wird ein beschädigter Baukran abgebaut. In Richtung Hagen gibt es 3 Kilometer und immer noch viel los auf den Umleitungen drumherum. Wegen Bauarbeiten gesperrt sind die A3 Oberhausen-Arnheim in beiden Richtungen zwischen Emmerich Ost und dem Grenzübergang Elten bis Montag früh. Die A44 Kassel Richtung Dortmund zwischen Diemelstadt und Marsberg auch bis Montagmorgen. Dann die A40 Duisburg Richtung Venlo zwischen Strahlen und dem Kreuz Zadeheiken in den Niederlanden bis morgen früh. Ab 21 Uhr werden noch übers Wochenende gesperrt die A43 in beiden Richtungen zwischen den Kreuzen Bochum und Recklinghausen und die A46 Richtung Neuss zwischen Grevenbroich und Kapellen. 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
0: Guten Abend zusammen.

0: Loy und David Fuentes, Golden Summer nach der Liga 2. Geht's heute Abend direkt weiter mit Liga 1. Der 1. FC Köln ist zu Gast beim VfB Stuttgart. Die Stuttgarter sind vor dem zweiten Spieltag Tabellenschlusslicht wegen der Auftaktniederlage gegen die Bayern. Aber der Kölner Trainer ist begeistert von Stuttgart.
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0: Rein ins Stadion. Patrick Stricker ist unser Reporter heute Abend. Der FC, der wird sich strecken müssen, Patrick.
2: Ja, und zwar mehr als in den ersten Minuten, denn man muss ganz klar sagen, der VfB drückt den FC in die eigene Hälfte. Gerade eben dicke Chance für Joscha Wagnumann auf das 1:0 für den VfB. Er trifft aus der Luft die Latte und von der Unterkante der Latte tropft der Ball auf die Torlinie, aber ganz exakt auf die Torlinie. Großes Glück für den FC, sonst steht es hier 0:1, da wäre Marvin Schwebe, der Keeper, nicht mehr rangekommen.
0: Ja, und der FC hat Verletzungssorgen, wer macht da jetzt die Tore?
2: Tja, das ist eine gute Frage. Wir gucken gleich erstmal auf den nächsten Angriff des VfB. Chris Führig neu in der Stuttgarter Startelf, nee, mit einem Fehlpass, mit einem Querpass, der kommt nicht richtig an. Ja, Linton Meiner ist derjenige, der Said El Malla ersetzt in der Startelf des FC. Hat ja vergangene Woche getroffen. Thijs da Linga auch nicht mit dabei. Also es ist eine extrem gute Frage. Die müsste René Wagner dann vielleicht auch nochmal beantworten in Form von ein paar Wechseln während dieses Spiels. Mikey Moore ist so ein Name, der Kölner Fans in Verzückung versetzt. Ist ja ein Neuzugang unter der Woche gekommen, ausgeliehen von Tottenham aus der Premier League. Das wäre so einer, der da in der zweiten Hälfte dann vielleicht mal, wenn es dann immer noch 0:0 stehen sollte, auf sich aufmerksam machen könnte. Aber ansonsten die Elf, die da unten stehen, die tun sich sehr schwer. Möglicherweise kommt der FC jetzt mal raus aus der eigenen Hälfte.
0: Köln in Stuttgart mit Patrick Stricker.
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0: Gleich 20 Minuten gespielt, es steht immer noch 0-0 und ihr hört es im WDR 2 Abendmagazin. Und das ist der Moment für so eine Runde 90er Musik, die sich von knallhartem Rock hat inspirieren lassen. Das sind Motorhead. Wichtig ist aber, dass der Titel, den wir hier hören, Ace of Spades, also Pik Ass im Kartenspiel, aus Ace of Spades hat dann eine schwedische Band so ein Wortspiel gezaubert und zick, zack, zahn waren die Asse im Musikstudio im Keller fertig. Natürlich geht's um Ace of Base, die Band der 90er. Bis heute sind ihre Verkaufszahlen in den Geschichtsbüchern. Keine Band ist jemals so steil mit einem Debütalbum in die weltweiten Charts geschossen. Mit All That She Wants, was wir hier hören, war der weltweite Durchbruch da. Allein die Single hat sich damals fast 4 Millionen Mal verkauft. Das Album Happy Nation über 25 Millionen Mal. Auch in den US-Charts klettert der Song damals bis auf Platz 2, was für eine schwedische Band natürlich unglaublich war. In dem Interview 93 hat Sängerin Jenny aber schon gesagt, eigentlich habe man da viel, viel mehr gewollt.
1: But it's even harder to get another one as high.
0: Ja, sie wollten kein One-Hit-Wonder sein und nicht nur All That She Wants. Und es hat ja auch geklappt am Ende, ne? Mit diesem Song, The Sign, war eigentlich erst für das zweite Album geplant, kam dann aber in einer Spezialversion doch noch aufs Debütalbum. Und siehe da, The Sign wird tatsächlich zum ersten Nummer 1-Hit für Ace of Base in den USA, in Deutschland wieder über 2 Millionen Mal verkauft. Dieses Interview war also ein Zeichen, der Song ist ein Zeichen. The Sign von Ace of Base ist jetzt bei uns am Freitag der 90er vor 9. The Sign und Ace of Base im WDR 2 Musikmix.

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1: Die Nachrichten mit Christine Langner. Guten Abend.
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1: Wegen der versuchten Sabotageangriffe auf die Energieversorgung wird jetzt europaweit nach einem 48-Jährigen aus Gevelsberg gefahndet. Der Mann, der in einem Bekennerschreiben mit Daniel V. unterschrieben hat, ist auf der Flucht. Bei der Durchsuchung seiner Wohnung hat die Polizei verdächtige Stoffe entdeckt. Joschka Heinemann hat mehr Details.
2: Sie haben einen LKW gefunden, der dem Mann gehören soll, in der Nähe des Hambacher Forstes. Der wurde quasi umgebaut zu einem Wohnwagen. Schwer gepanzerte Polizeikräfte haben den gestürmt, aber den Mann wohl nicht antreffen können. Jetzt gehen sie mit Spürhunden in den Hambacher Forst. Was Sie wissen, es handelt sich um Daniel V. aus Gevelsberg. Diesen Mann suchen Sie, denn mit diesem Mann wurden die Bekennerschreiben offenbar unterschrieben. Nach den Attacken und Sabotageversuchen auf die ganzen Kraftwerke und Umspannwerke.
1: Bundesarbeitsministerin Baas hat sich zu den Sparplänen bei Volkswagen geäußert und fordert, dass es keine betriebsbedingten Kündigungen gibt und keine Standorte geschlossen werden. Der Autobauer hatte angekündigt, in den nächsten Jahren weltweit 50.000 weitere Stellen abzubauen. Auch in NRW könnte das Folgen haben, weil hier viele Zulieferer sind, die auch für VW Einzelteile fertigen. Und auch das ist heute wichtig. Die EU plant, die Regeln für kurze Mieten wie bei Airbnb zu verschärfen. Für Städte, in denen es wenig bezahlbaren Wohnraum gibt, schlägt die Kommission zum Beispiel eine Obergrenze für touristische Mietwohnungen vor. In Spanien ist heute der bisher heißeste Tag des Jahres gemessen worden. In dem Ort El Granado im südlichen Andalusien war es knapp 45,7 Grad heiß. Das FBI hat einen Deutschen auf ihre Most Wanted-Liste für Betrüger gesetzt. Der Mann soll in München sein und soll in den USA mehrere Investoren um über 20 Millionen US-Dollar betrogen haben. In der zweiten Fußballliga hat Arminia Bielefeld einen Punkt geholt. Das Team hat im Heimspiel 2:2 gegen St. Pauli gespielt. In der Bundesliga spielt der 1. FC Köln gerade auswärts gegen Stuttgart. Patrick Stricker, WDR Sport ist im Stadion. Welche Chancen haben denn die Kölner?
3: Ja, prinzipiell eigentlich gute Chancen, wenn man mal bedenkt, dass die Kölner vergangene Woche das erste Spiel gegen Hoffenheim gewonnen haben und die Stuttgarter in München ja verloren haben. Aber heute Abend, da haben die Kölner noch nicht so gute Chancen, denn da sind es die Stuttgarter, die schon zweimal die Latte getroffen haben. Einmal eine Schussmöglichkeit durch Joscha Wagnumann, einmal ein Kopfball durch Jenan Pejcinovic. Die Kölner lassen sich ganz schön weit hinten rausdrücken, wachen erst so langsam in den vergangenen Minuten auf. Etwas mehr als eine halbe Stunde ist gespielt, 0:0. Noch keine Tore hier in Stuttgart.
1: Und das war WDR aktuell.
4: Und das ist das Wetter mit Verena.
5: Guten Abend. Über Nacht zieht der Regen ab und von Norden her lockert es auf. Morgen starten wir dann oft freundlich in den Tag. Nachmittags gibt es etwas mehr Quellwolken und wahrscheinlich so vor allem vom Münsterland bis Ostwestfalen rüber einzelne Schauer, bei denen auch der Wind stürmisch auffrischen kann. Dazu wird es morgen etwas kühler als heute. In Mainz Hagen 18, in Minden 20 und in Hürth 22 Grad. Am Sonntag gibt es viel Sonnenschein bei bis zu 26 Grad.
4: 8:54.
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4: Vorsicht bitte auf der A59 Dienstlaken Richtung Duisburg zwischen Duisburg-Walsum und Duisburg-Marxloh. Da ist eine ungesicherte Unfallstelle gerade. Dann die A3 Köln Richtung Frankfurt zwischen Siebengebirge und Neustadt-Wied. Ungefähr 20 Minuten plus planen, 3 Kilometer Stau, da hat es einen Unfall gegeben. Die A45 Hagen-Gießen ist zwischen Hagen-Süd und Lüdenscheid-Nord in beiden Richtungen gesperrt. Da wird ein beschädigter Baukran abgebaut. Richtung Hagen gibt es 3 Kilometer Stau und mehrere Kilometer auf der Umleitung. Wegen Bauarbeiten übers Wochenende gesperrt sind die A3 Oberhausen-Arnheim in beiden Richtungen zwischen Emmerich-Ost und dem Grenzübergang Elten, die A43 in beiden Richtungen zwischen den Kreuzen Bochum und Recklinghausen, die A44 Kassel Richtung Dortmund zwischen Diemelstadt und Marsberg, die A46 Richtung Neuss zwischen Grevenbruch und Kapellen und bis 6 Uhr in der Früh ist die A40 Richtung Venlo zwischen Strahlen und dem Kreuz Zaderheiken in den Niederlanden gesperrt. Und alle Informationen kriegt ihr auf wdr2.de.
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4: So, dann schmeiß ich mal Bibi Rexha an für euch.
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0: Das WDR 2 Abendmagazin ist hier. Der FC spielt in Stuttgart. Patrick Stricker, Tor bei euch.
1: Jawohl, ja. Bilal Elchanous heißt der Torschütze des VfB Stuttgart. Heieiei, die Abwehrkette, die Viererkette des FC. Löchrig, da kannst du durchgucken. Und das hat der Bilal Elchanous auch gemacht. Geht an einem vorbei, geht an zwei vorbei. Und dann denkt er sich, huch, jetzt bin ich ja schon im Strafraum der Kölner. Was mache ich denn? Ja gut, dann schieße ich halt unten rechts ins Tor. Keine Chance, kein Rankommen für Marvin Schwebe, Kölns Torhüter. Und ganz ehrlich, Freunde, es war eine Frage der Zeit, bis die Stuttgarter hier in Führung gehen. Sind klar die bessere Mannschaft, haben zweimal die Latte getroffen. Köln viel zu weit nach hinten gezogen, kommt viel zu selten mal raus aus der eigenen Hälfte. Es ist eine absolut verdiente Führung für den VfB gefallen. Es ist in der 39. Minute. Wir sind hier kurz vor der Schlussphase der ersten Hälfte. Das müssen die Kölner jetzt erstmal richtig abschütteln. Ich weiß ehrlicherweise nicht so richtig, wie sie das machen wollen, weil so super viel angeboten haben sie uns bislang noch nicht im Laufe dieser ersten Halbzeit. Marvin Schwebe, Kölns Keeper, weiß sich gerade auch nicht so richtig zu helfen, außer mal einen langen Ball rauszuspielen aus der eigenen Hälfte. Oh, der ist am Fluchen da unten. Ich weiß nicht, ob mit sich selber oder mit seiner Abwehrkette, dass sie da Bilal Elchanous, den Torschützen, gerade eben so haben durchtanzen lassen. Das ist ein kleiner Schock für den FC. Der VfB führt hier mit 1:0 in der 41. Minute.
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Das ist die Frau Alleskönnerin. Also fast Alleskönnerin. Heiraten kann sie auch, diese Taylor Swift. I knew it, I knew you. Halbzeit in der Fußball-Bundesliga. Köln spielt in Stuttgart und liegt nach der ersten Halbzeit 0:1 zurück. Wo hört ihr's? Auf WDR 2. Really?

0: Da war sie selber noch, das kleine Baby Vanessa Paradis, Be My Baby im WDR 2 Abendmagazin. Und das ist wichtig heute. Im Park der Villa Hammerschmidt in Bonn hat am Nachmittag ein großes Bürgerfest des Bundespräsidenten angefangen. Zum Start hat Frank-Walter Steinmeier ungefähr 2.500 Ehrenamtliche aus ganz Deutschland eingeladen, um ihnen für ihre Arbeit zu danken. Deutschland und andere EU-Länder wollen noch in diesem Jahr ein Abkommen über Abschiebezentren abschließen. Diese sollen in einem Drittstaat außerhalb der EU entstehen. Und im Netz suchen heute viele nach Netflix. Das wird nämlich wieder teurer. Das Premium-Abo des Streaming-Dienstes kostet bald 22 Euro pro Monat. Das Standard-Abo ohne Werbung wird 2 Euro teurer, 16 Euro. Und wer das Standard-Abo mit Werbung hat, muss mehr zahlen. 7 Euro pro Monat kostet das. Und dieses Basis-Abo für 10 Euro pro Monat wird eingestellt.
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0: hat Verena.
2: Guten Abend. Über Nacht zieht der Regen südwärts ab und es lockert auf. Morgen starten wir dann auch locker bewölkt in den Tag. Nachmittags gibt es etwas mehr Quellwolken und wahrscheinlich vor allem vom Münsterland bis Ostwestfalen einzelne Schauer, bei denen auch der Wind mal stürmisch auffrischen kann. Dazu wird es etwas kühler morgen, maximal 23 Grad. Am Sonntag viel Sonne bei bis zu 26 Grad.
0: Es ist kurz nach 10.
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0: Die A45 Hagen-Gießen ist zwischen Hagen-Süd und Lüdenscheid-Nord in beiden Richtungen gesperrt. Da wird ein beschädigter Baukran abgebaut. Richtung Hagen gibt es 3 Kilometer Stau und mehrere Kilometer auf der Umleitung. Wegen Bauarbeiten übers Wochenende gesperrt sind die A3 Oberhausen-Arnheim in beiden Richtungen zwischen Emmerich-Ost und dem Grenzübergang Elten. Die A43 in beiden Richtungen zwischen den Kreuzen Bochum und Recklinghausen. Die A44 Kassel Richtung Dortmund zwischen Diemelstadt und Marsberg. Die A46 Richtung Neuss zwischen Grevenbruch und Kapellen. Und bis 6 Uhr in der Früh ist die A40 Richtung Venlo zwischen Strahlen und dem Kreuz Zaderheiken in den Niederlanden gesperrt. Alle Staus kriegt ihr auf wdr2.de.
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0: Und im Radio kriegt ihr den Rag & Bone Man, All You Ever Wanted und Erstliga-Fußball Köln in Stuttgart.

0: WDR 2 ist hier an diesem Freitagabend mit Erstliga-Fußball. Köln spielt in Stuttgart am zweiten Spieltag. Patrick Stricker ist unser Reporter. Wie kommen die Kölner zurück aus der Halbzeitpause?
1: Richtig, richtig gut, mit viel Dampf und Offensivdrang. Einen Eckball nach dem anderen gibt es gerade für die Kölner. Die haben zweimal gewechselt zur Pause. Unter anderem den Namen sollten wir uns vielleicht mal merken in und um Köln. Mikey Moore, 19 Jahre ist der Jung, ausgeliehen von Tottenham Hotspur. Und der hat in der ersten Halbzeit scheinbar so viele Dinge gesehen, die er unbedingt besser machen möchte und fügt sich hier richtig gut ein. Jetzt gibt es gleich die nächste Ecke für die Kölner von der rechten Seite. Castro Montes übernimmt das, läuft jetzt an, bringt den Ball rein in den 5-Meter-Raum. Gibt es da die Möglichkeit zum Köpfen? Nee, aber die Kölner setzen nochmal nach. Achtung, Moore im Ballbesitz, verteilt den Ball aber nach draußen. Jetzt die Flanke, Achtung, an den zweiten Pfosten. Da ist Isak Johannesson aufgetaucht, um ein Haar mit der Chance. Und da taucht jetzt so langsam das Grinsen im Gesicht der Spieler des 1. FC Köln wieder auf. Beginn der zweiten Halbzeit, wesentlich besser, aber noch steht es 0:1.

0: Köln spielt in der Fußball-Bundesliga in Stuttgart 55 Minuten jetzt auf der Uhr und Köln liegt immer noch 0:1 zurück. Wir sind da gleich im Stadion.
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1: Da singt dieser Bobby McFerrin so, don't worry, be happy.
0: Be happy.
1: Patrick Stricker, aber in Sachen Köln in Stuttgart kann man schon mal worried sein jetzt, oder?
2: Ja, happy dürfte rund um den 1. FC Köln gerade niemand sein. 2:0 steht es für den VfB Stuttgart. Der Treffer gefallen vor wenigen Minuten, nach genau einer Stunde. Grischa Prömel, der Torschütze für den VfB. Und es ist so wahnsinnig bitter für den ersten Fußballclub Köln, denn der war definitiv in der ersten Viertelstunde dieser zweiten Hälfte die bessere Mannschaft. Eine Chance nach der anderen. Kraus ans Außennetz, Moore gehalten von Bredlo. Johannesson, der wegrutscht, dann nochmal Kraus aus der Distanz. Und dann kommt der VfB mit einem Angriff über die linke Seite, mit einem cleveren Pass, noch ein cleverer Pass vom Mittelstädt. Der guckt in den Rückspiegel und sieht den Prömel da auf Höhe des Elfmeterpunktes und er kann sich die Ecke aussuchen. Ah, es ist, ja, richtig bitter, wie ich sagte, für den FC, denn das Tempo, das drin war im Spiel der Gäste, das war super. Die Hereinnahme von Mikey Moore hat sich super gelohnt. Aber ja, die Kölner müssen schon wieder aufpassen jetzt in diesem Moment, denn die Ecke kommt rein von der linken Seite. Chris Führig wieder an den Elfmeterpunkt. Achtung, da sind drei Stuttgarter völlig frei. Jetzt gibt es die Schussmöglichkeit für Angelo Stiller, aber der wird geblockt und dann können die Kölner den Ball erstmal rausschlagen. 63 Minuten sind hier gespielt. Die Kölner haben eine Aufgabe, eine richtig große Aufgabe jetzt beim Stand von 0:2 durch den Treffer durch Stuttgarts Grischa Prömel vor wenigen Minuten.
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1: Die Nachrichten mit Christine Langner. Guten Abend.
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1: Die Polizei fahndet in NRW weiter nach einem Verdächtigen wegen Angriffen auf Umspannwerke und Energieversorgung bei Köln und in Dormagen. Bundesinnenminister Dobrindt geht bisher von Klimaextremismus aus. NRW-Innenminister Reul kritisierte die versuchten Sabotageakte.
2: Wer solche Taten plant, ärgert nicht die da oben, sondern die kleinen Leute. Das Licht in den Wohnzimmern, die Lungenmaschine auf der Intensivstation, die Ampel an der Kreuzung, das brauchen wir alle.
1: Gestern waren in der Nähe des Kraftwerks bei Dormagen Abschussvorrichtungen gefunden worden. Dieser Anwohner hat sowas schon erwartet.
3: Wir müssen wahrscheinlich damit leben, dass diese Infrastruktur bei uns überall wieder in irgendeiner Form getroffen werden kann. Dass es natürlich so nah bei uns hier ist, ist in jedem Fall ein mulmiges Gefühl.
1: Es gibt ein Bekennerschreiben, das war mit Name und Adresse unterschrieben. Vieles ist aber noch unklar, etwa ob der Mann allein gehandelt hat. In der EU könnte es bald strengere Regeln für Airbnb und andere Vermieter von touristischen Wohnungen geben. Die Kommission will, dass Städte mit zu wenig bezahlbarem Wohnraum eine Obergrenze für touristische Angebote einführen können. Und auch das ist heute Thema. Bundesarbeitsministerin Baas fordert von Volkswagen, dass es keine betriebsbedingten Kündigungen gibt und keine Standorte geschlossen werden. Der Autobauer hatte angekündigt, in den nächsten Jahren 50.000 weitere Stellen abzubauen. Nach dem Cyberangriff auf die Berliner Verwaltung vor gut zwei Wochen hat die Hackergruppe die gestohlenen Daten im Darknet veröffentlicht. Der Berliner Senat war vorher nicht auf die Lösegeldforderung von rund 2 Millionen Euro eingegangen. Die deutschen Basketballerinnen haben beim Start in die Heim-WM verloren. Gegen Spanien stand es am Ende 53-83. Und dann schauen wir zum Fußball. In der zweiten Liga hat Arminia Bielefeld zu Hause unentschieden gespielt, 2-2 gegen St. Pauli. In der Bundesliga spielt der SC FC Köln gerade auswärts gegen den VfB Stuttgart. Patrick Stricker, WDR Sport, ist im Stadion. Patrick, wie schlagen sich die Kölner denn?
4: Unter den Augen des neuen Bundestrainers Jürgen Klopp, der ist hier im Stadion, alles andere als gut. Es gibt die nächste Möglichkeit für den VfB Stuttgart hier auf 3-0 zu erhöhen. Ja, Köln liegt mit 0-2 in Rückstand. Der zweite Stuttgarter Treffer fiel nach genau einer Stunde durch Grischa Prömel. Der VfB macht hier das Spiel. Köln hat eine gute Phase zu Beginn der zweiten Hälfte mit einigen Chancen. Aber der VfB Stuttgart, der hier am Mittwoch Champions League spielt, ist eiskalt und führt mit 2-0 gegen den ersten FC Köln.
1: Das war WDR aktuell.
5: Danke, Christine. Und Verena hat das Wetter.
6: Guten Abend. Über Nacht lockert es auf und morgen starten wir dann auch locker bewölkt in den Tag. Nachmittags gibt es aber etwas mehr Quellwolken und wahrscheinlich vor allem vom Münsterland bis Ostwestfalen auch einzelne Schauer, bei denen auch der Wind durchaus mal stürmisch auffrischen kann. Dazu wird es etwas kühler als heute in Gummersbach 18, in Halle 19 und in Ratingen 21 Grad. Am Sonntag gibt es viel Sonnenschein bei bis zu 26 Grad.
5: 3 nach 10 haben wir es.
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5: Ich habe die Staus mit den längsten Wartezeiten für euch. Die A3 Oberhausen-Arnheim ist zwischen Emmerich-Ost und dem Grenzübergang Elten wegen Bauarbeiten bis Montag früh um 5 in beiden Richtungen gesperrt. Die A43 Wuppertal-Recklinghausen ist zwischen dem Kreuz Bochum und dem Kreuz Recklinghausen wegen Brückenarbeiten bis Montag um 5 auch in beiden Richtungen gesperrt. Die A44 Kassel Richtung Dortmund ist zwischen Diemelstadt und Marsberg bis Montag um 5 gesperrt. Die A45 Hagen-Gießen ist zwischen Hagen-Süd und Lüdenscheid-Nord in beiden Richtungen gesperrt. Da wird ein beschädigter Baukran abgebaut. Richtung Hagen gibt es 3 Kilometer Stau und mehrere Kilometer auf der Umleitung. Die A46 Heinsberg Richtung Düsseldorf ist zwischen Grevenbruch und Kapellen wegen Bauarbeiten bis Montag um 5 Uhr gesperrt. Und alle Staus rund um die Uhr kriegt ihr auf wdr2.de.
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5: Abend zusammen.
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0: WDR 2 ist hier und wir sind bei der Partie der Kölner in Stuttgart. Patrick Stricker, na bitte.
1: Ja, na bitte. Es geht munter hin und her und auch der erste FC Köln kann Tore schießen an diesem Freitagabend. Marius Bülter, gerade eben ist es passiert, 81. Spielminute, sein Treffer zum 1:3. Denn 6 Minuten vorher, also in der 75. hat dieser eiskalte VfB Stuttgart schon wieder zugeschlagen gehabt durch Ermedin Demirovic. Also 3:1 hier in der 83. Spielminute der aktuelle Spielstand. Aber wer weiß, ob wir nicht doch nochmal so einen richtig spannenden Kick hier bekommen in den letzten Minuten dieser Partie. Denn die Kölner sind in der zweiten Halbzeit durchaus wesentlich besser, als sie es noch in der ersten Hälfte waren. Und sie wissen jetzt, wie es geht, wie sie die Stuttgarter da hinten knacken können. Torvorlage übrigens, diesen Namen sollten wir uns merken, durch Mikey Moore, dieser junge Neuzugang von Tottenham Hotspur, der ausgeliehen ist. 19 Jahre ist er jung. Ich glaube, der könnte den Kölnern im Laufe dieser Saison noch richtig, richtig viel Spaß machen. Also gleich noch 7 Minuten regulär zu spielen. Köln hat ein Tor gemacht, liegt nur noch mit 1:3 hier in Stuttgart hinten.

0: Ja, wir beobachten das Spiel hier auf WDR 2 und sagen gerade, geiles Tor. Ja, für die Stuttgarter. Dieser Treffer zum 4:1 ist wirklich ein tolles Tor gewesen. 1:4 liegt der FC zurück in Stuttgart an diesem zweiten Spieltag. Die Schlussphase dieser Partie jetzt mit Patrick Stricker.
1: Prömel in der 60. Ermedin Demirovic in der 75. Da stand schon 3:0 für den VfB. Und die Kölner kamen dann ran durch ein Eigentor. Das ist mittlerweile korrigiert worden durch Stuttgarts Ramon Hendrik Savar. Marius Bülter, der eingewechselte Kölner, noch so ein bisschen mit dran. Da stand es 1:3. Da war so ein bisschen

0: Bisschen mal kurz die Hoffnung da bei den Kölnern, dass vielleicht noch was gehen könnte hier in dieser Schlussphase. Aber nee, Joscha Wagnumann vor wenigen Minuten. Rumstatar hat es gemacht aus 17 Meter Torentfernung. Volleyabnahme. Und dann lässt er hier den Großteil der 60.000 Stuttgarterinnen und Stuttgarter singen und feiern. Die heben ihre rot-weißen Schals in die Höhe und fiebern diesen ersten drei Punkten in dieser neuen Saison entgegen. Erledigt, abgehakt, die Watschen von München von vergangener Woche 1:5. Was war denn schon vor 7 Tagen? Ist doch völlig egal. Wenn der VfB Stuttgart so Fußball spielt wie heute Abend gegen den 1. FC Köln, dann kann das für die Mannschaft von Trainer Sebastian Hoeneß eine richtig starke, eine richtig tolle Saison werden. In diesem Moment pfeift Schiedsrichter Christian Dingertz die Partie ab. Stuttgart feiert, Stuttgart singt, Stuttgart klatscht. Der VfB Stuttgart spielt furiosen Freitagabendfußball und gewinnt verdient mit 4:1 gegen den 1. FC Köln.
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0: Ja, eine Nullrunde für den FC. 1:4 in Stuttgart, die Niederlage für den ersten FC Köln in der Fußball-Bundesliga. Das WDR2-Abendmagazin ist hier. Und das ist wichtig heute. Im Park der Villa Hammerschmidt in Bonn hat am Nachmittag ein großes Bürgerfest des Bundespräsidenten bekommen. Zum Start hat Frank-Walter Steinmeier ungefähr 2.500 ehrliche, ehrenamtliche und auch ehrliche, hoffentlich, aus ganz Deutschland eingeladen, um ihnen für ihre Arbeit zu danken. Deutschland und andere EU-Länder wollen noch in diesem Jahr ein Abkommen und über Abschiebezentren abschließen. Diese sollen in einem Drittstaat außerhalb der EU entstehen für abgelehnte Asylbewerber. Und im Netz suchen heute viele nach Netflix. Das wird teurer. Das Premium-Abo kostet bald 22 Euro pro Monat. Das Standard-Abo ohne Werbung wird 2 Euro teurer und soll 16 Euro kosten. Und auch wer das Standard-Abo mit Werbung hat, muss mehr zahlen. 7 Euro pro Monat wird es bald kosten.
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0: Verena Leindecker hat das.
2: Guten Abend. Über Nacht klart es auf und morgen starten wir dann oft locker bewölkt in den Tag. Nachmittags gibt es aber etwas mehr Quellwolken und wahrscheinlich so vor allem vom Münsterland rüber bis Ostwestfalen auch einzelne Schauer, bei denen der Wind durchaus auch stürmisch auffrischen kann. Dazu wird es etwas kühler morgen, maximal 23 Grad. Am Sonntag wird es wieder wärmer, bis zu 26 Grad und dazu gibt es den ganzen Tag Sonnenschein.
0: Es ist kurz nach 11:30.
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0: Die Staus mit den längsten Wartezeiten. Die A3 Oberhausen-Arnheim ist zwischen Emmerich-Ost und dem Grenzübergang Elten wegen Bauarbeiten bis Montag früh um 5 in beiden Richtungen gesperrt. Die A43 Wuppertal-Recklinghausen ist zwischen dem Kreuz Bochum und dem Kreuz Recklinghausen wegen Brückenarbeiten bis Montag früh um 5 in beiden Richtungen gesperrt. Die A44 Kassel Richtung Dortmund ist zwischen Diemelstadt und Marsberg bis Montag früh um 5 gesperrt. Die A45 Hagen-Gießen ist zwischen Hagen-Süd und Lüdenscheid-Nord in beiden Richtungen gesperrt. Da wird ein beschädigter Baukran abgebaut. Richtung Hagen gibt es 3 Kilometer Stau und mehrere Kilometer auf der Umleitung. Die A46 Heinsberg Richtung Düsseldorf ist zwischen Grevenbruch und Kapellen wegen Bauarbeiten bis Montag früh um 5 gesperrt. Und alle Störungen, alle Staus auf wdr2.de.
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0: Guten Abend zusammen.

das WDR2-Abendmagazin. Nach 11 geht's weiter mit WDR2-Pop, die Abendshow. Das war das Abendmagazin für heute und für diese Woche. Und ich heiße Marco Schreil. Und natürlich habe ich am Freitag noch den letzten Schreil für euch. Und den liefert eine Entscheidung des Oberverwaltungsgerichts NRW. Das hat entschieden, dass eine Anwohnerin in Mülheim an der Ruhr Blumenkübel, die sie viele, viele Jahre auf dem Gehweg aufgestellt hatte, jetzt entfernen muss. Per richterlicher Verfügung. Die Frau habe für die Kübel keine Sondernutzungserlaubnis und weil die Kübel eben, Achtung, fast ein Drittel des Bürgersteigs einnehmen würden, müssten die Kübel jetzt gänzlich verschwinden. Dass diese Kübel dort seit ungefähr 20 Jahren stehen, das hat das Gericht nicht ansatzweise beeindruckt. Jetzt müssen also diese bunten Pflanzen weg und alles, was recht ist, hat gewonnen. Manchmal ist das Leben eben doch nicht bunt, sondern einfach nur gemein. Bis Sonntag.

0: 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Es ist 23 Uhr.
1: Die Nachrichten mit Christine Langner. Guten Abend.
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1: Die Sabotageaktionen am Stromnetz in NRW beschäftigt weiter die Polizei. Sie sucht nach einem Verdächtigen aus Gevelsberg. Sein Name steht auf einem Bekennerschreiben. Ein LKW, in dem er sich aufgehalten haben soll, wurde am Hambacher Forst gefunden. Die Polizei wollte ihren Einsatz dort eigentlich beenden, berichtet Sophia Neim, die für WDR aktuell da war.
2: Um 20.30 Uhr kam dann aber das Landeskriminalamt doch hier an in weißen Anzügen und ist in den LKW gestiegen und hat angefangen, die Spuren zu sichern. Und dann um 21 Uhr kamen auf einmal etliche Einsatzwagen von der Polizei hier angefahren. Die Bereitschaftspolizei ist hier, 15 Wagen. Und ja, die sind dann alle ausgestiegen und mit Taschenlampen in den Hambacher Forst gegangen. Die Einsatzleitung der Polizei in Köln hat wohl beschlossen, den Wald jetzt nochmal auf links zu krempeln.
1: Bundesarbeitsministerin Baas hat sich zu den Sparplänen bei Volkswagen geäußert und fordert, dass es keine betriebsbedingten Kündigungen gibt und keine Standorte geschlossen werden. Der Autobauer hatte angekündigt, in den nächsten Jahren weltweit 50.000 weitere Stellen abzubauen. Und auch das ist noch passiert. Die NRW-Landesregierung will Kliniken und Pflegeheime besser vor Hitze schützen. Mit knapp 290 Millionen Euro Fördergeldern sollen etwa Klimaanlagen eingebaut werden. Die EU plant strengere Regeln für kurze Mieten wie bei Airbnb. Städte mit wenig bezahlbarem Wohnraum sollen zum Beispiel eine Obergrenze für touristische Mietwohnungen einführen können. In NRW gibt es seit heute Abend Einschränkungen für Bahn- und Autofahrer. Betroffen sind mehrere Zugstrecken im Ruhrgebiet und am Niederrhein und die Autobahnen A3, A43, A44 und A46. Der 1. FC Köln hat in der Fußball-Bundesliga auswärts verloren. Das Spiel in Stuttgart endete 1:4. Patrick Stricker, WDR Sport.
3: Bilal Elchanous mit dem ersten Treffer nach etwas mehr als einer halben Stunde. Dann Grischa Prömel nach 60 Minuten und Ermedin Demirovic mit dem Treffer zum 3:0 in der 75. Der 1. FC Köln kam noch mal ran, ein Eigentor des Stuttgarters Ramon Hendricks. Aber dieser VfB war heute Abend einfach nicht zu stoppen. Joscha Wagnumann mit Beginn der Nachspielzeit mit dem Treffer. Ein wunderschönes Volley-Tor aus 16 Meter Torentfernung zum 4:1, zum absolut verdienten 4:1 des VfB gegen Köln.
1: In der zweiten Fußball-Bundesliga hat Arminia Bielefeld gegen St. Pauli zu Hause einen Punkt geholt. 2:2 ging es da aus. Und das Wetter in Nordrhein-Westfalen. Morgen erst freundlich, am Nachmittag vereinzelt Schauer. In Halle dann bis 19, in Bad Münstereifel bis 20 Grad und Wuppertal kommt auf 21 Grad. Sonntag wird es dann sonniger. Das war WDR aktuell.
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4: Auf der A1 Köln Richtung Dortmund ist die Auffahrt Burscheid bis Montag früh 5 Uhr gesperrt. Auf der A2 Dortmund Richtung Oberhausen ist die Ausfahrt Herten wegen Brückenbauarbeiten bis Montag, 7. September, 13 Uhr gesperrt. Die A3 Oberhausen-Arnheim ist zwischen Emmerich-Ost und Grenzübergang Elten wegen Bauarbeiten bis Montag, 5 Uhr, in beiden Richtungen gesperrt. Die A40 Duisburg Richtung Venlo ist zwischen Strahlen und Zaberheiken in den Niederlanden wegen Bauarbeiten bis 6 Uhr gesperrt. Die A43 Wuppertal-Recklinghausen ist zwischen Kreuz-Bochum und Kreuz-Recklinghausen wegen Brückenarbeiten bis Montag 5 Uhr in beiden Richtungen gesperrt. Die A44 Kassel Richtung Dortmund ist zwischen Diemelstadt und Marsberg bis Montag 5 Uhr gesperrt. Auf der A45 Hagen Richtung Gießen ist die Ausfahrt Willensdorf bis 5 Uhr gesperrt. Auf der A45 Hagen Richtung Gießen ist die Ausfahrt Haiger-Burbach bis 1 Uhr gesperrt. Die A46 Heinsberg Richtung Düsseldorf ist zwischen Grevenbroich und Kapellen wegen Bauarbeiten bis Montag 5 Uhr gesperrt.
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5: Mit Sabrina Droste, Abend zusammen. Jetzt kommt ein bisschen drückender Bass und eine Mischung aus ich will tanzen, aber auch irgendwie nur liegen. Und Jason Derulo singt tatsächlich nur ein einziges Mal seinen Namen.
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0: Comedian Herr Schröder war 12 Jahre Deutschlehrer am Gymnasium. Deshalb weiß er, wie die Schule immer wieder versucht, praxisnahe Beispiele in den Unterricht zu bekommen.
1: Die Haftbefehl-Doku bei Netflix war sofort die Diskussion da. Wäre das nicht was für die Schülerinnen und Schüler? Damit kriegen wir sie doch, oder? Das ist doch deren Lebenswelt. Ne? Aber sollen wir den Schülern diese Welt jetzt auch noch kaputt machen? Ja, das ist doch die Frage, oder? Sollen wir uns da einmischen? Hat Schule keine anderen Beiträge sozusagen? Ich zitiere, ja, Haftbefehl. Dein Yokozuna-Sumo fick ich mit einem Pushkick. Was los, du Hurensohn? Komm wieder, wenn du Luft kriegst. Analysiere das Reimschema. Das ist, nein, ist interessant. Ja. Vorliegende Reimform, ne? A, B, B, B, A, Kreuzreim, umarmender Reim. Das wäre doch, das ist die Frage, ne? Das ist diese Texte gar nicht, wirklich, jetzt ohne Witz, ich will das gar nicht negativ darstellen, ne? Das eignet sich auch für kreatives Schreiben, ja? Versetzt sie dich in die Lage des Hurensohns und schreibe eine Geschichte aus seiner Perspektive. Verstehst du? Ja? Nachdem diese wieder Luft gekriegt hast, nicht vorher. Das Problem ist nur, wenn wir das in dem Schulkontext einbauen, Schule kann immer nur mit Schule reagieren, das heißt immer systemisch, ne? Und dann wird es schwierig, ne? Ja, da unterstreiche die Adjektive in grün und die Substantive in rot. Ja? Das ist dann eben so ein bisschen ne? Das ist ja, Hip-Hop mit Textmarker. Stabilo, Bruder. Ja? Das ist dann ist vorbei.
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1: Dann ist vorbei. Leute, Haftbefehl. Nein.

y cinco. Geburtstag heißt auf Spanisch Cumpleaños. Und Beyoncé heißt auf Spanisch Beyoncé. Die hat heute an ihrem 45. Geburtstag eine 20 Jahre Jubiläumsedition von ihrem Geburtstagsalbum rausgebracht. Unter anderem mit einer neuen Version des großen Albumhits Irreplaceable. Allerdings auf Spanisch. Beyoncé hat ja auch viele lateinamerikanische Fans und hat schon in den Nullerjahren spanische Versionen ihres Hits gesungen. Auch von Irreplaceable. Oder auf Spanisch Irreemplazable.

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2: 23.30 Uhr und 17 Sekunden jetzt.
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3: Der anfängliche, teils noch stürmische Wind lässt im Laufe des Abends nach, die Regengüsse ziehen ab und es lockert über Nacht auf. Dazu 15 bis 9 Grad. Morgen ist es oft freundlich, nachmittags kann es besonders im Münsterland und Ostwestfalen-Lippe einzelne Schauer geben. Dazu 17 bis 23 Grad am Rhein.
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4: Auf der A1 Köln Richtung Dortmund ist die Auffahrt Burscheid bis Montag früh 5 Uhr gesperrt. Die A3 Oberhausen-Arnheim ist zwischen Emmerich-Ost und Grenzübergang Elten wegen Bauarbeiten bis Montag 5 Uhr in beiden Richtungen gesperrt. Die A40 Duisburg Richtung Venlo ist zwischen Strahlen und Zaderheiken in den Niederlanden wegen Bauarbeiten bis 6 Uhr gesperrt. Die A43 Wuppertal-Recklinghausen ist zwischen Kreuz-Bochum und Kreuz-Recklinghausen wegen Brückenarbeiten bis Montag 5 Uhr in beiden Richtungen gesperrt. Die A44 Kassel Richtung Dortmund ist zwischen Diemelstadt und Marsberg bis Montag 5 Uhr gesperrt. Die A46 Heinsberg Richtung Düsseldorf ist zwischen Grevenbroich und Kapellen wegen Bauarbeiten bis Montag 5 Uhr gesperrt.
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Vorsicht bitte auf der A1 Euskirchen Richtung Köln zwischen Euskirchen und Weilerswist West. Da haben wir eine ungesicherte Unfallstelle und Aquaplaning gefährdet die Fahrt. Kommt gut durch.

einen neuen Song von The Script über Menschen, die Risiken im Leben eingehen, auch mal scheitern, aber immer wieder aufstehen und zurückkommen. Also ein Song über irgendwie jeden von uns. Man in the Arena, The Script.

Achtung, Falschfahrer auf der A46 Düsseldorf-Heinsberg zwischen Kapellen und Dreieck Mönchengladbach-Wanlow. Da kommt euch ein Falschfahrer entgegen. Bitte äußerst rechts fahren und nicht überholen auf der A46 Düsseldorf-Heinsberg zwischen Kapellen und Dreieck Mönchengladbach-Wanlow. Ist ein Falschfahrer unterwegs. Vorsicht da in beiden Richtungen.

sich um 23 Uhr gleich 55, jawohl, sowas von dem Ende. Das Gute daran ist aber ja, dass die Nacht jetzt offiziell gleich beginnt, die Popnacht. Und die verbringt ihr mit Arno Wilhelm. Ich bin Sabrina Droste und raus für heute. Macht euch eine gute Nacht und denkt an eure Pausen. Dad.

entgegen. Bitte heißt es Rechtsfahren nicht überholen. Auf der A648 Eschborn-Frankfurt zwischen Eschborner Dreieck und Westkreuz Frankfurt ist ein Falschfahrer unterwegs. Bitte Vorsicht in beiden Richtungen.

0: 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Es ist 0 Uhr.
1: Die Nachrichten mit Magdalena Dietz. Guten Abend.
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1: Die Polizei in NRW sucht weiter nach einem Verdächtigen wegen der versuchten Sabotage an Stromanlagen. Ein Bekennerschreiben wurde von einem Mann aus Gevelsberg unterschrieben. Bundesinnenminister Dobrindt geht davon aus, dass es sich um Klimaextremismus handelt. NRW-Innenminister Reul hat die versuchten Sabotageakte kritisiert.
2: Wer solche Taten plant, ärgert nicht die da oben, sondern die kleinen Leute. Das Licht in den Wohnzimmern, die Lungenmaschine auf der Intensivstation, die Ampel an der Kreuzung, das brauchen wir alle.
1: Am Hambacher Forst wurde heute ein LKW entdeckt, in dem sich der Verdächtige aufgehalten haben soll. Die Polizei hat den Wald durchsucht, ihn aber nicht gefunden. Auch ein Hubschrauber mit Wärmebildkamera war am späten Abend im Einsatz. In der EU könnte es bald strengere Regeln für Airbnb und andere Vermieter von touristischen Wohnungen geben. Die Kommission will, dass Städte mit zu wenig bezahlbarem Wohnraum eine Obergrenze für touristische Angebote einführen können. Manche europäische Städte haben schon strengere Regeln, zum Beispiel Paris und Barcelona. Und das beobachten wir auch noch. Bundesarbeitsministerin Baas fordert von Volkswagen, dass es keine betriebsbedingten Kündigungen gibt und keine Standorte geschlossen werden. Der Autobauer hatte angekündigt, in den nächsten Jahren 50.000 weitere Stellen abzubauen. Nach dem Cyberangriff auf die Berliner Verwaltung vor gut 2 Wochen hat die Hackergruppe die gestohlenen Daten im Darknet veröffentlicht. Der Berliner Senat war vorher nicht auf die Lösegeldforderung von rund 2 Millionen Euro eingegangen. In der Fußball-Bundesliga hat Köln auswärts mit 1:4 gegen Stuttgart verloren. Und Bielefeld hat in der zweiten Liga 2:2 gegen St. Pauli gespielt. In Detmold konnten in den letzten Wochen viele Kinder und Jugendliche kostenlos ins Freibad. Eine anonyme Spenderin hatte angekündigt, den Eintritt die Sommerferien über zu bezahlen. Eric Beaton vom Freibad Fischerteich sagt, das Angebot hat man im Schwimmbad gemerkt.
3: Ich habe schon gemerkt, dass vielleicht einige Kinder, die sonst nicht hier so regelmäßig erschienen wären, dann doch regelmäßig gekommen sind. Und was besonders schön war, war, dass einige auch den Schwimmsport so ein bisschen mehr für sich entdeckt haben.
1: Über 12.000 Mal sind Kinder in Detmold kostenlos ins Freibad gekommen. Und das hat rund 25.000 Euro gekostet. Das war WDR aktuell. Und jetzt der Blick aufs Wetter in NRW. Bei Tiefstwerten zwischen 15 und 9 Grad ziehen gerade letzte Schauer über die Eifel ab. Der Samstag wird überwiegend freundlich. Nachmittags kann es besonders im Münsterland und Ostwestfalen-Lippe einzelne Schauer geben. In Menden werden bis 19 Grad erwartet, in Coesfeld bis 20 und in Erftstadt bis 22. Es ist 0:03 Uhr.
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4: Achtung! Falschfahrer auf der A46 Düsseldorf-Heinsberg zwischen Kapellen und Dreieck Mönchengladbach-Wanloh kommt Ihnen ein Falschfahrer entgegen. Fahren Sie äußerst rechts und überholen Sie nicht. Auf der A46 Düsseldorf-Heinsberg zwischen Kapellen und Dreieck Mönchengladbach-Wanloh ist ein Falschfahrer unterwegs. Vorsicht in beiden Richtungen. Die A1 Euskirchen Richtung Köln ist zwischen Euskirchen und Weilerswist West nach einem Unfall gesperrt. Die A3 Frankfurt Richtung Köln ist zwischen Bad Honnef, Linz und Siebengebirge wegen Bergungsarbeiten vorübergehend gesperrt. Die A3 Oberhausen-Arnheim ist zwischen Emmerich Ost und Grenzübergang Elten wegen Bauarbeiten bis Montag 5 Uhr in beiden Richtungen gesperrt. Die A40 Duisburg Richtung Venlo ist zwischen Strahlen und Zaderheiken in den Niederlanden wegen Bauarbeiten bis 6 Uhr gesperrt. Die A43 Wuppertal-Recklinghausen ist zwischen Kreuz Bochum und Kreuz Recklinghausen wegen Brückenarbeiten bis Montag 5 Uhr in beiden Richtungen gesperrt. Die A44 Kassel Richtung Dortmund ist zwischen Diemelstadt und Marsberg bis Montag 5 Uhr gesperrt. Die A46 Heinsberg Richtung Düsseldorf ist zwischen Grevenbroich und Kapellen wegen Bauarbeiten bis Montag 5 Uhr gesperrt.
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5: Am ganz frühen Samstag mit Anno Wilhelm. Hallo, wir sitzen im Popnacht. Sammeltaxi, sammeln ein die kleinen Geschichten eurer Nacht. Was erlebt ihr? Letztens hatten wir hier Tarek aus Mülheim an der Ruhr. Ein Mann mit starken Armen, der geht nachts immer 1,5 Stunden ins Gym, da hat er seine Ruhe und trainiert dann Schulter, Nacken, Bizeps. Klingt ein bisschen wie beim Grillen. Was ist denn die Geschichte eurer Nacht? 07221 2011 anrufen, 07221 2011 oder eine WhatsApp schicken und kurz einsteigen ins Popnacht Sammeltaxi. Und es geht los mit dem neuen Hit von Loy und David Puentes, Golden Summer.
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Hallo, hier ist die Popnacht und der erste Mensch, der sich heute Nacht zu uns ins Sammeltaxi setzt, ist Christina. Die hat gewhatsappt über die 07221 2011. Ich fahre gerade nach Montabaur, von dort mit dem ICE nach Bremen. Ich wandere dort in Bremen morgen 30 Kilometer und fahre dann abends direkt wieder heim. Wow, was ein Ritt. Und dann hat sie uns noch ein Foto von ihrem Rucksack geschickt. Da steht völlig zu Recht die Aufschrift Mammutmarsch drauf. Also Christina aus Bremen. Wenn ihr noch Geschichten habt fürs Sammeltaxi, die kleinen Geschichten eurer Nacht, immer gerne melden mit 07221 2011. Jetzt gibt's neue Musik in der Popnacht von Jack Dean aus England. Und der erzählt in Mercy, wie ihn dieses Popstar-Dasein und die Musik gerade so ein bisschen von seinen Menschen wegträgt. Er sagt, ich habe nicht genug Zeit für meine Familie, für meine Freunde, auch für meine Freundin nicht. Und deshalb bitte ich sie mit diesem Song kniend um Verzeihung. Und wenn es euch auch so geht, also wenn ihr genau dieses Problem habt, ihr habt zu viele andere Dinge um die Ohren, dann redet mit den Menschen, sprecht mit ihnen. Und er singt seine Leute an. Mercy, neu von Jack Dean. Cooler Song.

0: Entwarnung auf der A46 Heinsberg-Düsseldorf. Kein Falschfahrer mehr zwischen Dreieck, Mönchengladbach, Warnlow und Kapellen. Hier ist die Popnacht. Ins Sammeltaxi eingestiegen ist hier in der Popnacht ein echt guter Enkel, nämlich Christian aus Thüringen, aus Meiningen. Hallo, lieber Christian.
1: Hallo.
0: Was macht dich zu diesem sehr außergewöhnlich guten Enkel?
1: Ich habe mir heute viel Zeit genommen, um mit meiner 84-jährigen Oma zu Olaf der Flipper zu gehen.
0: Ihr seid zum Konzert. Olaf der Flipper, das ist der Sänger der Flippers, die Band die Flippers. Es hat sich vor ein paar Jahren aufgelöst. Ich glaube, der Schlagzeuger lebt auch nicht mehr, aber Olaf ist weiter auf Tour. Ne? Und deine Omi ist mega Fan und niemand wollte mit ihr gehen. Und dann hast du sie heute ins Auto gepackt und bist mit ihr zum Konzert. Was für eine freundlicher Enkel du bist. Hat sie sich denn gefreut, die Omi? Hat sie richtig Gas gegeben beim Konzert?
1: Ja, natürlich. Sie hat natürlich Gas gegeben. Das, was ihr Körper hergeben konnte, hat sie gegeben.
0: Das heißt, klatschen, singen. Sie hat jetzt keine Wäsche geworfen, aber war ansonsten durchaus enthusiastisch.
1: Klatschen, schunkeln, jodeln wie in den Alpen. Sie hat alles gegeben.
0: Ja, wie schön. Und dann hast du sie noch heimgebracht. Jetzt seid ihr gerade erst nach Hause. Also das war ja ein anstrengender Tag für die Omi.
1: Ja, wir waren vorher noch schön essen. Gehört ihr dazu. Man muss sich stärken davor.
0: Ja. Bist du für ein guter Junge? Hast du extra freigenommen heute? Ne? Du arbeitest sonst
1: Kraftwerk
0: in Thüringen und die mussten heute ohne dich Kraft erzeugen.
1: Sozusagen.
0: Also, du kriegst einen Applaus. Die Omi freut sich, ist hoffentlich gut ins Bett und träumt süß von Olaf dem Flipper. Danke fürs Einsteigen ins Sammeltaxi.
1: Danke, Christian. Gute Nacht.
0: Gute Nacht, Grüße nach Thüringen.
1: Tschüss.

0: Es ist 12:30 am Samstag.
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0: Ja, das hat nicht funktioniert. Dann machen wir das mal anders. Hier ist das Verkehrszentrum in der Popnacht. Vorsicht auf der A4 Richtung Dresden zwischen Einfahrt-Hainichen und Berbersdorf. Da behindert ein defekter LKW den Verkehr. Vorsicht auf der B14 Nürnberg Richtung Ansbach zwischen Klosterweg in Halsbronn und Ausfahrt Eich. Da steht ein unbeleuchtetes Fahrzeug. Nochmal die beiden Entwarnungen. Einmal für die A648 Eschborn-Frankfurt. Kein Falschfahrer mehr zwischen Eschborn und Westkreuz Frankfurt. Und Entwarnung für die A46 Heinsberg-Düsseldorf. Kein Falschfahrer mehr zwischen Dreieck Mönch in Gladbach-Wandlow und Kapellen. Die A1 Euskirchen Richtung Köln ist zwischen Euskirchen und Wallerswist-West nach einem Unfall gesperrt. Die A3 Frankfurt Richtung Köln ist zwischen Bad Honnef-Linz und Siebengebirge wegen Bergungsarbeiten vorübergehend gesperrt. Die A3 Oberhausen-Arnheim ist zwischen Emmerich-Ost und Grenzübergang Elten wegen Bauarbeiten bis Montag 5 Uhr in beiden Richtungen gesperrt. Die A4 Chemnitz Richtung Dresden ist zwischen Hainichen und Berbersdorf nach einem Unfall inzwischen gesperrt. Dadurch gibt es einen Stau. Die A7 Flensburg Richtung Hannover ist zwischen Hamburg-Stellingen und Heimfeld wegen Bauarbeiten bis Montag ca. 5 Uhr gesperrt. Die A8 Neunkirchen Richtung Saarlouis ist zwischen Saarbrücken und Heusweiler nach einem Unfall ebenfalls gesperrt. Die A8 Neunkirchen Richtung Karlsruhe ist zwischen Limbach und Einöd wegen Instandsetzungsarbeiten bis Montag 5 Uhr gesperrt. Die A40 Duisburg Richtung Venlo ist zwischen Strählen und Zaderheiken in den Niederlanden wegen Bauarbeiten bis 6 Uhr gesperrt. Und ganz aktuell, die A30 Osnabrück-Rheine ist zwischen Rheine-Kanalhafen und Rheine wegen Löscharbeiten eines brennenden LKW bis ca. 3 Uhr gesperrt. Die Umleitung führt über die U48. Allen unterwegs Geduld und gute Fahrt in diesen Samstag hinein. Hier ist die Popnacht mit Arno Wilhelm und mit Bauer.

ist die Popnacht am Samstag. Wollen wir ein bisschen spielen, ein kleines Quiz zum Tag? Ja, das wollen wir, das machen wir. Wir spielen ein Quiz zum längsten Konzert der Menschheitsgeschichte. Es wird heute 25 Jahre alt. Begonnen hat es dementsprechend 2001, wird aufgeführt in einer Kirche in Halberstadt. Ein Orgelstück des Komponisten John Cage und die Tempoangabe ist as slow as possible, also so langsam wie möglich. Und das wird in dem Fall 639 Jahre dauern, dieses Konzert. Alle paar Jahre gibt es einen Klangwechsel und dann wird dieser Klang dann einfach wieder mal ein, zwei Jahre gespielt. Also man muss ein bisschen Geduld haben, bis das vorbei ist. Wir werden, also die meisten von uns werden es mutmaßlich nicht erleben, das Ende. Aber vielleicht gibt es da jemanden. Wollt ihr mitspielen? Es geht um dieses Konzert, das kleine Quiz. Es gibt Auswahlmöglichkeiten. Ihr müsstet allerdings anrufen 07221 2011 oder eine WhatsApp schicken, wenn ihr mitspielen wollt. 07221 2011. Und dann spielen wir ein Quiz zu dieser längsten Orgelaufführung der Menschheitsgeschichte hier in der Popnacht.

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2: Wir spielen hier ein bisschen in der Popnacht. Wir spielen ein Quiz zum Tag. Es geht um das längste Orgelkonzert der Welt und wir spielen mit Silke aus Herrenberg. Hallo, liebe Silke.
3: Guten Morgen, Anno.
2: Du hast einen aufregenden Tag hinter dir und einen aufregenden Abend. Aufregenden Tag, weil du machst Kinderferienbetreuung. Hier in Baden-Württemberg sind noch Ferien und du hast Kinder betreut. Was hast du mit denen Schönes gemacht?
3: Also heute haben wir eine Tasche gestickt, auf Plastikstramin mit Wolle.
2: Stramin, das ist so ein Netz, ne? Und da kann man da so mit Wolle so reinweben, so schöne Sachen reinweben.
3: Genau.
2: Ach, wie schön, das ist ein Hobby. Im Job machst du als Sekretärin, ne? Suchst gerade auch einen neuen Job irgendwie, aber das ist so deine heimliche Leidenschaft, Kinderfilmbetreuung.
3: Das ist ein sehr dankbares Publikum.
2: Waren die nett zu dir, die Kinderlein?
3: Die waren sehr lustig, ja. Ja, wir haben Spaß gehabt. Es war eine kleine Gruppe heute.
2: Ja.
3: Und an anderen Tagen ist dafür mehr los. Dann wuselt 12 Kinder rum. Ja, verschiedene Projekte machen wir da.
2: Sehr schön. Und jetzt war die Nacht nicht so gut, weil du wolltest heim und dann gab es irgendwie eine Sperrung und du musstest einen riesen Umweg fahren.
3: Ja, hätte ich mal früher Radio angeschaltet, dann hätte ich bestimmt geführt, dass die Ausfahrt gesperrt ist.
2: Das ist immer so. Immer am besten Radio hören. Das ist sowieso. Ja. Aber was mir gefiel, du hast eben gesagt, dadurch, dass wir jetzt telefonieren, bist du nicht zu einem großen amerikanischen Schnellrestaurant gegangen, was dich eigentlich gelockt hatte, aber du hast es nicht gemacht.
3: Nein, aber ganz ehrlich, ich hab den Fuß auf der Bremse gehabt und habe gesagt, nein, das machst du nicht. Wenn du jetzt beim Radio durchkommst, dann fahr heim. So,
2: und so ist es nämlich jetzt gelungen. So, und weil wir uns jetzt so schön verquatscht haben, Silke, weißt du was, jetzt, ich spiele mal einen Song hier und dann spielen wir da unser kleines Quiz. In Ordnung.
3: Ja, mach es doch mal.
2: Bleib mal dran hier, ja? Hier ist die Popnacht.

0: Hier ist die Popnacht am Samstag. Wir spielen ein kleines Quiz. Es geht um die längste Orgelaufführung der Menschheitsgeschichte. Wir spielen mit Silke aus Herrenberg. Wir haben sie eben schon gehört. Das ist diese leidenschaftliche Kinderferienprogrammmacherin. Hallo Silke nochmal.
1: Guten Morgen.
0: Dieses Konzert in Halberstadt in Sachsen-Anhalt, das dauert insgesamt 639 Jahre. Die Tempoangabe von John Cage ist eben so langsam wie möglich. Das Stück ist schon mal in irgendwie 36 Minuten aufgeführt worden oder mal in 48, aber jetzt eben in so vielen Jahren. Und es gibt eine Frage dazu. Die stelle ich dir mit drei Antwortmöglichkeiten.
1: Mhm. Ich habe so eine Gegenfrage an. Ich will dich jetzt nicht aus dem Konzept bringen, aber lebt dieser Komponist noch?
0: Nein, der lebt nicht mehr seit 1992.
1: Also das ist dumm. Man muss sich deutlich ausdrücken, wenn man sagt, so langsam wie möglich, weißt du?
0: Aber das hat ihm gereicht. Also, er hat gesagt, macht was draus. Ja? Denkt mal drüber nach. Krass. Das war, glaube ich, seine Idee. Ja. Also pass auf, was gehört denn zu den vielen Besonderheiten dieser Aufführung? A, der größte Anhänger dieses Konzertes, der jeden Tag dahin geht, will sich später einfrieren lassen, um dann in 618 Jahren die Chance zu haben, den letzten Ton zu hören. Oder B, diese Aufführung hat mit einer Pause begonnen. Die ist in das Stück hineinkomponiert, sodass der erste Ton erst nach anderthalb Jahren zu hören war. Vorher war Stille. Oder C, vor 3 Jahren hat eine Maus eines dieser Gewichte, die auf den Tasten liegen, damit die eben den Klang erzeugen, hat eines dieser Gewichte angefressen. Das ist beinahe von der Taste gerutscht und das Konzert hätte dann von vorne beginnen müssen.
1: Ich bin sowas für die Maus.
0: Nein, es ist tatsächlich hineinkomponiert, war eine Pause.
1: Echt?
0: Und das Konzert hat einfach nach anderthalb Jahren sehr hörbar begonnen. Das Stück lief schon.
1: Ach, das ist Schande.
0: Danke fürs dabei sein, liebe Silke.
1: Gerne.
0: Ich finde das ganz toll mit den Kindern. Grüß die schön, wenn du sie wieder triffst.
1: Ja, mach ich.
0: Ja, und Elch? Kriegst du ein kleines Popnacht-Goodie für deine Kinderferienbetreuung, okay?
1: Gerne. Danke
0: fürs dabei sein. Tschüss.

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1: Die Nachrichten mit Magdalena Dietz. Guten Morgen.
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1: Die Sabotageaktionen am Stromnetz in NRW beschäftigen weiter die Polizei. Sie sucht nach einem Verdächtigen aus Gevelsberg. Sein Name steht auf einem Bekennerschreiben. Ein LKW, in dem er sich aufgehalten haben soll, wurde am Hambacher Forst gefunden. Die Polizei wollte ihren Einsatz dort eigentlich beenden, berichtet Sophia Naim, die für WDR aktuell am Fundort des LKW war.
2: Um 20.30 Uhr kam dann aber das Landeskriminalamt doch hier an in weißen Anzügen und ist in den LKW gestiegen und hat angefangen, die Spuren zu sichern. Und dann um 21 Uhr kamen auf einmal etliche Einsatzwagen von der Polizei hier angefahren. Die Bereitschaftspolizei ist hier, 15 Wagen. Und ja, die sind dann alle ausgestiegen und mit Taschenlampen in den Hambacher Forst gegangen. Die Einsatzleitung der Polizei in Köln hat wohl beschlossen, den Wald jetzt nochmal auf links zu krempeln.
1: Deutschland und andere EU-Länder wollen noch in diesem Jahr ein Abkommen über Abschiebezentren abschließen. Diese sollen in einem Drittstaat außerhalb der EU entstehen, für abgelehnte Asylbewerber. Innenminister Dobrindt sagte, es habe schon Gespräche gegeben mit Ländern, die in Frage kommen. Und das haben wir auch noch im Blick. In Krefeld ist am Abend hinter dem Hauptbahnhof ein Mann mit lebensgefährlichen Verletzungen gefunden und mit einem Rettungswagen in ein Krankenhaus gebracht worden. Jetzt ermittelt eine Mordkommission, wie es zu den Verletzungen gekommen ist. Die EU plant, die Regeln für kurze Mieten wie bei Airbnb zu verschärfen. Für Städte, in denen es wenig bezahlbaren Wohnraum gibt, schlägt die Kommission zum Beispiel eine Obergrenze für touristische Mietwohnungen vor. In der Fußball-Bundesliga hat Köln auswärts mit 1:4 gegen Stuttgart verloren. Und Bielefeld hat in der zweiten Liga 2:2 gegen St. Pauli gespielt. Der Schulleiter des Heinrich-Heine-Gymnasiums in Oberhausen bekommt gerade viel Aufmerksamkeit im Internet. Nach den Sommerferien hat er wie immer jeden einzelnen Schüler an der Tür begrüßt. Diesmal landete aber ein Video davon auf Instagram und wurde schon mehr als 2 Millionen Mal aufgerufen.
3: Guten Morgen. Oh, die 10er, morgen. Ich hab Mama geschrieben, ne? Du weißt Bescheid, toll, toll, toll. Morgen. Moin, Männer. Gute Ferien gehabt?
4: Ja.
3: Sehr gut.
1: Der Schulleiter in Oberhausen sagt, dass die Begrüßung für ihn eine Herzensangelegenheit ist. Er möchte den Kindern zeigen, dass jeder wahrgenommen wird. Das war WDR aktuell. Und der Blick aufs Wetter in NRW. Bei Tiefstwerten zwischen 15 und 9 Grad ziehen gerade letzte Schauer über die Eifel ab. Der Samstag wird dann überwiegend freundlich. Nachmittags kann es auch wieder ein paar Schauer geben. In Herford bis 19, in Solingen bis 20 und in Jülich bis 22 Grad. Es ist 1.03 Uhr.
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5: Auf der A1 Köln Richtung Dortmund ist die Auffahrt Burscheid bis Montag früh 5 Uhr gesperrt. Auf der A2 Dortmund Richtung Oberhausen ist die Ausfahrt Herten wegen Brückenbauarbeiten bis Montag 7. September 13 Uhr gesperrt. Die A3 Frankfurt Richtung Köln ist zwischen Bad Honnef, Linz und Siebengebirge wegen Bergungsarbeiten vorübergehend gesperrt. Die A3 Oberhausen-Arnheim ist zwischen Emmerich Ost und Grenzübergang Elten wegen Bauarbeiten bis Montag 5 Uhr in beiden Richtungen gesperrt. Die A30 Osnabrück-Rheine ist zwischen Rheine-Kanalhafen und Rheine wegen Löscharbeiten eines brennenden LKW bis ca. 3 Uhr gesperrt. Die Umleitung führt über die U48. Die A40 Duisburg Richtung Venlo ist zwischen Strahlen und Zaderheiken in den Niederlanden wegen Bauarbeiten bis 6 Uhr gesperrt. Die A43 Wuppertal-Recklinghausen ist zwischen Kreuzbochum und Kreuz-Recklinghausen wegen Brückenarbeiten bis Montag 5 Uhr in beiden Richtungen gesperrt. Die A44 Kassel Richtung Dortmund ist zwischen Diemelstadt und Marsberg bis Montag 5 Uhr gesperrt. Auf der A45 Hagen Richtung Gießen ist die Ausfahrt Willensdorf bis 5 Uhr gesperrt. Die A46 Heinsberg Richtung Düsseldorf ist zwischen Grevenbroich und Kapellen wegen Bauarbeiten bis Montag 5 Uhr gesperrt.
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4: Am Samstag mit Anno Wilhelm. Und wir wollen auch in dieser Nacht die Menschen würdigen, die netterweise auch am Wochenende für uns alle arbeiten. In den Krankenhäusern, bei den Rettungsdiensten, auf den Autobahnen, in den Tankstellen, in den Bäckereien, in den Kraftwerken, in den Stellwerken und so weiter. Hunderttausende, die hier nachts dafür sorgen, dass wir es gut haben, dass wir genug zu essen haben, dass wir es kühl oder warm haben. Euch arbeitnehmenden Menschen wollen wir würdigen mit der großen Verneigung. Wenn ihr die gebrauchen könnt, stellvertretend für alle anderen, dann bitte kurz anrufen 07221 2011 oder eine WhatsApp schreiben auf die gleiche Nummer 07221 2011. Und dann seid ihr es, vor dem wir uns verneigen, stellvertretend für alle 07221 2011. Hitze unter anderem von Alex Warren und Nelly Furtado.
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Vorsicht auf der A27 Bremen Richtung Bremerhaven. Zwischen Bremen-Überseestadt und Industriehäfen, da laufen Menschen. Gute Fahrt, hier ist die Popnacht.

0: So viele Menschen, die die Maschine Deutschland auch am Wochenende und auch in den Nächten am Laufen halten, in den Kraftwerken, in den Bäckereien, in den Tankstellen, auf den Straßen, bei den Rettungsdiensten, bei der Bundeswehr, zum Beispiel auch bei der Bahn. Euch würdigen wir hier in der Popnacht. Zu euch gehören Karl, der fährt gerade mit seinem LKW Backwaren durch die Nacht. Sehr, sehr viele Menschen, die Lebensmittel transportieren. Danke dafür. Die Backwaren kommen nach Balingen. Gute Nachrichten für Balingen. Es gibt genug zu essen, auch am Samstag. Und Anna aus Hannover hat sich gemeldet. Die hat so einen mobilen Frisiersalon und schneidet auch nachts Haare. Da sagt sie, ist am meisten Ruhe. Da ist nicht so eine Hektik. Da kann man schön in Ruhe schnibbeln. Und die Kunden, die sie nachts hat, die freuen sich total, wenn sie dann so in Frieden schön werden. Alles für die Schönheit. Danke euch und für die vielen Menschen, die jetzt wieder beschäftigt sind. Im Dienste aller, dies hier.
1: Die große Verneigung.
0: Wir verneigen uns vor allen Menschen, die nachts Backwaren durch die Nacht kutschieren. Wir verneigen uns für Menschen, die an der Schere für Schönheit sorgen, auf Köpfen, und bedanken uns bei allen, die nachts da arbeiten und dabei sind. Ihr seid großartig und fühlt euch hoffentlich gewürdigt in der Popnacht.

Christi Popnacht am Samstag mit dem Service für den Hund. Wenn der Hund jetzt mit zusammengekniffenen Beinen in der Tür steht, an der Tür kratzt und dringend raus will zum Pieseln, dann muss er sich auf die folgenden äußeren Bedingungen einstellen. In Hamburg ist es leicht bewölkt bei 15 Grad, Berlin bedeckter Himmel 16, Hannover bewölkt 16 Grad, Leipzig Regen bei 16, Dresden bewölkt bei 17 Grad, Köln, da ist der Himmel auch bewölkt bei 18 Grad, in Frankfurt am Main haben wir Wolken bei 17 Grad, in Karlsruhe ist es ein bisschen wärmer bei 24 Grad und bewölkt im Himmel, Stuttgart leicht bewölkt 23 Grad, Nürnberg bedeckter Himmel 21 und München bewölkter Himmel 23. Und falls der Hund ein bisschen sportlich ist und Ambitionen hat und unbedingt auf die Zugspitze pieseln will, dann sollte er sich eine Mütze anziehen, eine Häkelmütze, denn auf der Zugspitze ist es gerade 7 Grad kühl. Hunde, bedenkt, tragt Mützen.

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2: Yo, kleines weiteres Technikproblem, dann lösen wir das natürlich anders hier in der Popnacht und zwar so, es ist 13:30 Uhr, das Verkehrszentrum in der Popnacht, die A3 Oberhausen, Arnheim ist zwischen Emmerich Ost und Grenzübergang Elten wegen Bauarbeiten bis Montag 5 Uhr in beiden Richtungen gesperrt. Die A4 Chemnitz Richtung Dresden ist zwischen Hainichen und Berbersdorf nach einem Unfall gesperrt. Die A7 Flensburg Richtung Hannover ist zwischen Hamburg-Stellingen und Heimfeld wegen Bauarbeiten bis Montag ca. 5 Uhr gesperrt. Die A8 Neunkirchen Richtung Karlsruhe ist zwischen Limbach und Einöd wegen Instandsetzungsarbeiten bis Montag 5 Uhr ebenfalls gesperrt. Die A8 Karlsruhe Richtung Stuttgart ist zwischen Pforzheim Süd und Heimsheim wegen der Fahrbahnerneuerung bis Montag 5 Uhr gesperrt. Eine Umleitung ist da eingerichtet. Die A24 Hamburg Richtung Berlin ist zwischen Schwarzenbeek Grande und Thalkau wegen Bauarbeiten gesperrt. Ebenfalls Montag 5 Uhr. Die A30 Osnabrück-Rheine ist zwischen Rheine-Kanalhafen und Rheine wegen Löscharbeiten eines brennenden Lkw bis ca. 3 Uhr in beiden Richtungen gesperrt. Umleitung führt über die U17. Die A40 Duisburg Richtung Venlo ist zwischen Strahlen und Zaderheiken in den Niederlanden wegen Bauarbeiten bis 6 Uhr gesperrt. Die A43 Wuppertal-Recklinghausen ist zwischen Kreuz Bochum und Kreuz Recklinghausen wegen Brückenarbeiten bis Montag 5 Uhr in beiden Richtungen gesperrt. Die A44 Kassel Richtung Dortmund ist zwischen Diemelstadt und Marsberg bis Montag 5 Uhr gesperrt. Die A46 Heinsberg Richtung Düsseldorf ist zwischen Grevenbruch und Kapellen wegen Bauarbeiten auch bis Montag 5 Uhr gesperrt. Allen unterwegs gute Fahrt in diesen Samstag hinein. 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

0: Jetzt geht's hier in der Popnacht um die Arbeitswelt mit Comedian Nikita Miller.
1: Es ist schon interessant. Du giltst ja mit 70 als Arbeitskraft ungeeignet. Keine Firma denkt sich, geil, den nehmen wir. Hat Perspektive. Außer du willst ein Land regieren. Dafür reicht's. Ich denke mir manchmal, wieso kratzen wir einfach nicht die 100.000 klügsten Eierköpfe zusammen und stecken all unsere Ressourcen in die Entwicklung der KI und lassen dann die KI einfach alles übernehmen? Weil Menschen kriegen es nicht hin. Du musst nur ein Geschichtsbuch aufschlagen. Vertrag, Vertrag gebrochen, Krieg. Vertrag, Vertrag gebrochen, Krieg. Geschichte bringt uns eigentlich nur bei, dass Geschichte uns nichts beibringt. Und dann sagen Leute, ja, aber wenn dann die KI übernimmt, was ist, wenn sie uns dann vernichten will? Gut, dann sterben wir wenigstens in Würde und nicht wegen irgendeinem alten Sack, der längst in Rente sein müsste und beim Aufstehen Geräusche macht wie ein kaputtes Faxgerät.

Vorsicht auf der A9 in beiden Richtungen, Halle-Leipzig-Nürnberg zwischen Plech und Hommersdorf, da laufen Personen auf der Fahrbahn, da steht ein defekter PKW. Und Vorsicht auf der A45 Hagen Richtung Gießen zwischen Hagen Süd und Lüdenscheid Nord, auch da steht ein defektes Fahrzeug.

Wenn man verliebt ist, wenn man gerade neu verliebt ist vor allen Dingen und dann so richtige körperliche Symptome hat, also so Herzrasen und Schwindel und ein total vernebeltes Gehirn, weil man nur noch an diesen einen Menschen denken kann, dann ist man lovesick. Also das lovesick, das Michael Schulte in seinem neuen Hit besingt, jetzt in der Popnacht, lovesick.

haben in dieser Popnacht ja die Menschen gewürdigt, die in der Nacht arbeiten, mit der großen Verneigung. Zu diesen Menschen gehört auch Norbert. Der macht Sicherheitsdienst in Berlin und sorgt mit seinen starken Armen für Sicherheit.

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1: Die Nachrichten mit Magdalena Dietz. Guten Morgen.
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1: Wegen der versuchten Sabotageangriffe auf die Energieversorgung in NRW wird jetzt europaweit nach einem 48-Jährigen aus Gevelsberg gefahndet. Der Mann, der in einem Bekennerschreiben mit Daniel V. unterschrieben hat, ist auf der Flucht. Bei der Durchsuchung seiner Wohnung hat die Polizei verdächtige Stoffe entdeckt. Joschka Heinemann hat mehr Details.
2: Sie haben einen LKW gefunden, der dem Mann gehören soll, in der Nähe des Hambacher Forstes. Der wurde quasi umgebaut zu einem Wohnwagen. Schwer gepanzerte Polizeikräfte haben den gestürmt, aber den Mann wohl nicht antreffen können. Jetzt gehen sie mit Spürhunden in den Hambacher Forst. Was sie wissen, es handelt sich um Daniel V. aus Gevelsberg. Diesen Mann suchen sie, denn mit diesem Mann wurden die Bekennerschreiben offenbar unterschrieben nach den Attacken und Sabotageversuchen auf die ganzen Kraftwerke und Umspannwerke.
1: Und jetzt soll der LKW aus dem Hambacher Forst auch abgeschleppt werden, damit die Polizei ihn dann in Ruhe untersuchen kann. Wegen des unwegsamen Geländes kann das aber noch dauern, bis das gelingt. Bundesarbeitsministerin Baas hat sich zu den Sparplänen bei VW geäußert und fordert, dass es keine betriebsbedingten Kündigungen gibt und keine Standorte geschlossen werden. Der Autobauer hatte angekündigt, in den nächsten Jahren weltweit 50.000 weitere Stellen abzubauen. Auch in NRW könnte das Folgen haben, weil hier viele Zulieferer sind, die auch für VW Einzelteile fertigen. Und das ist auch noch Thema. Nach dem Cyberangriff auf die Berliner Verwaltung vor gut 2 Wochen hat die Hackergruppe die gestohlenen